Die Soliste Européen Luxembourg unter Christoph König und der Pianist Jean Müller mit Louis Farrancs Grande Variation sur un thème du Comte Gallenberg. Aus Farrancs virtuosen Variationenwelt begeben wir uns jetzt ins Klanglabor des frühen Debussy. Das Orchester Les Siècles unter François-Xavier Roth spielt seine Suite Nummer 1 auf historischen Instrumenten. Der dritte Satz existiert allerdings nur mehr für Klavier. Philippe Manoury hat ihn orchestriert.

Claude Debussys Première Suite Orchestre. Das waren Lizzie Eckle unter der Leitung von François-Xavier Roth. Und weil es so schön war, gibt es nach der impressionistischen die barocke französische Suite gleich dazu, diesmal allerdings von einem Deutschen. Johann Sebastian Bach schrieb sie vermutlich nicht für die großen Kirchenhallen, sondern für den häuslichen Gebrauch. Dazu benötigt es nur ein Klavier und daran sitzt Murray Pariah.

Mary Pariah war das mit Bachs französischer Suite Nummer 5 in G-Dur, Werkeverzeichnis 816. Viertel vor drei ist es, Sie hören das ARD-Nachtkonzert, präsentiert von BR Klassik, dem Klassikportal des Bayerischen Rundfunks, wo wir jetzt im Barock bleiben, aber von Bachs höfisch-rituellen Tänzen in die verspielte Welt des englischen Barocktheaters kommen. Henry Purcells Fairy Queen basiert auf Shakespeares Sommernachtstraum, ganz passend also zu Jahres- und Uhrzeit. Musik zwischen Feen, Fabelwesen und Liebeswirren präsentiert uns das Orchester Tafelmusik unter Jean Lemann.

Das kanadische Tafelmusik Barock Orchestra unter Jean Lemmon mit Henry Purcells Suite The Fairy Queen. Das Werk stammt aus Purcells As for the Theatre, die erst wenige Monate nach seinem Tod möglicherweise von seinem jüngeren Bruder Daniel herausgegeben wurden. Vom englischen Sommernachtstheaterzauber kommen wir jetzt zur nordischen Sinfonik des 19. Jahrhunderts. Niels Wilhelm Gade verbindet in seiner 8. Sinfonie Mendelssohn-Einflüsse mit dem ihm eigenen dänischen Temperament und findet so einen zugleich lyrischen und energischen Tonfall. Wir hören das Danish National Radio Symphony Orchestra am Pult Christopher Hogwood.

Das Danish National Radio Symphony Orchestra unter Christopher Hogwood mit Niels Wilhelm Gades Sinfonie Nummer 8 in H-Moll, Opus 47. Nach diesem prunkvollen Konzertschluss entlässt uns der Pianist Stephen Coombs jetzt mit einem Capriccio von Anton Arienski in die 4 Uhr Nachrichten, bevor es weitergeht mit dem ARD Nachtkonzert.

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1: Um 4 Uhr mit Ronald Lessig. Die umstrittenen Investorenpläne der FIFA stoßen auf heftige Kritik. Jetzt hat der Fußballweltverband diese Pläne aufgegeben. Das teilte Verbandspräsident Infantino mit. Aus der Nachrichtenredaktion Lukas Knauer.
2: Mit der Entscheidung beugt sich die FIFA dem Druck, der in den vergangenen Tagen immer größer geworden ist. Der Europäische Fußballverband UEFA hatte die Investorenpläne Gianni Infantinos nicht nur kritisiert, sondern auch mit einem Boykott künftiger Weltmeisterschaften gedroht. Gegen die Pläne hatten sich auch die Fußballverbände in Asien sowie in Nord- und Mittelamerika ausgesprochen. Infantinos Plan sah wie folgt aus: WM-Anteile an private Geldgeber verkaufen, um so Milliarden einzunehmen. Dieser Plan ist nun vom Tisch.
1: Das russische Militär hat die ukrainische Hauptstadt Kiew in der Nacht erneut mit Raketen angegriffen. Bei den Attacken sind mindestens 4 Menschen ums Leben gekommen, teilte Bürgermeister Klitschko mit. 5 weitere Menschen wurden demnach verletzt und wurden nun in Krankenhäusern versorgt. In Kiew waren mehrere Explosionen zu hören. Klitschko forderte die Menschen in der Stadt auf, in Schutzräumen zu bleiben. Ein schweres Erdbeben hat am Abend die Region nahe der Stadt Neapel erschüttert. Mit einer Stärke von 4,7 war es das heftigste Beben in dem Vulkangebiet seit 40 Jahren. Aus Rom, Anna Giordano.
3: Nach ersten Angaben des italienischen Katastrophenschutzes wurden mindestens 8 Menschen leicht verletzt. In der Küstenstadt Pozzuoli wurden Häuser und Kirchen beschädigt, ein Hochspannungsmast stürzte ein. Aus Angst vor Nachbeben verbringen viele Anwohner die Nacht im Freien. Der Zugverkehr im Raum Neapel wurde für Sicherheitsüberprüfungen vorübergehend eingestellt. Die Phlegräischen Felder werden auch als Supervulkan bezeichnet, weil sich unterirdisch Magma und Gase stauen, hebt und senkt sich der Erdboden dort seit Jahren, immer wieder begleitet von teils schweren Erdbeben.
1: In Hamburg findet heute die Parade zum Christopher Street Day statt. Zu der Demonstration werden rund 250.000 Menschen erwartet. Nach dem Anschlag auf den Berliner CSD am vergangenen Wochenende gehen die Organisatoren davon aus, dass der Hamburger CSD für viele Menschen in diesem Jahr besonders emotional sein wird. Die Hamburger Polizei kündigte an, die Demonstration mit doppelt so vielen Beamten wie im Vorjahr zu schützen. Auch in anderen deutschen Städten finden heute CSD-Veranstaltungen statt, zum Beispiel in Bonn, in Nordrhein-Westfalen und im bayerischen Amberg. Das waren die Nachrichten. Das Wetter in Deutschland. Am Tage im Süden und Osten bewölkt und einzelne Gewitter, sonst überwiegend heiter bei 20 bis 31 Grad. Am Sonntag oft sonnig, im Süden einzelne Schauer bis 35 Grad und am Montag mal Sonne, mal Wolken, örtlich Schauer bei Höchstwerten zwischen 22 und 37 Grad. Es ist 4.03 Uhr.
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4: Mit Benjamin Day, schönen guten Morgen an alle, die schon oder immer noch wach sind. Beschwingt starten wir in die Stunde mit Ernst Wilhelm Wolffs Sinfonie in C-Dur, das Franz Liszt Kammerorchester Weimar unter Nicolas Pasquet.

Das Franz Liszt Kammerorchester Weimar unter Nicolas Pasquet mit Ernst Wilhelm Wolffs Sinfonie in C-Dur. Wolff ist zwar heute längst nicht so bekannt wie Liszt, aber auch er war Hofkapellmeister in Weimar von 1772 bis zu seinem Tod 1792. Während seine Sinfonie noch ganz im repräsentativen höfischen Stil steht, führt uns Ludwig van Beethoven gleich mitten hinein in die bürgerliche Musikkultur des frühen 19. Jahrhunderts. Mit einem Wiener Klassiker, der das Kammermusikrepertoire revolutioniert hat. Seine Kakadu-Variationen präsentieren uns der Geiger Antti Tikkanen, Cellist Gustav Rivenius und der Pianist Oliver Triendl.

Antitikernen Gustav Revenius und Oliver Triendl mit Ludwig van Beethovens Kakadu-Variationen für Violine, Cello und Klavier in G-Dur, Opus 121a. Gleich 16:45, Sie hören das ARD-Nachtkonzert, wo wir uns jetzt Zeit nehmen für Pietro Antonio Locatellis Violinkonzert in E-Moll, Opus 3 Nummer 8. Das Ensemble Les Ombres und der Solist Théotime Langlois de Swart.

Das Ensemble Les Ombres und der Violinist Théotime Langlois de Swart mit Pietro Antonio Locatellis Violinkonzert Opus 3 Nummer 8. Auf 5 Uhr zu jetzt noch etwas ruhigere Töne mit Claude Debussys Petite Pièce.

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1: Um 5 Uhr mit Ronald Lessig. Der Fußballweltverband FIFA zieht seine Pläne zum Teilverkauf von WM-Anteilen an Investoren nach Kritik zurück. Das gab Verbandspräsident Infantino in einem Statement bekannt. Aus Genf Katrin Hondl.
2: Gegen die Investorenpläne des FIFA-Chefs hatte es massiven Widerstand gegeben. Die 55 Mitgliedsverbände der Europäischen Fußballunion UEFA hatten sogar mit einem Boykott der WM und aller sonstigen FIFA-Turniere gedroht, sollte Infantinos Plan weiter bestehen. Auch die Fußballverbände für Asien und für Nord- und Mittelamerika sowie die Karibik waren geschlossen gegen den Plan des FIFA-Chefs. Und selbst in der Zentrale des Weltfußballverbands gab es Protest. Ein führender Berater von Infantino trat zurück und nannte den Investorendeal ein schlechtes Geschäft für den Fußball.
1: Das russische Militär hat die ukrainische Hauptstadt Kiew in der Nacht erneut mit Raketen angegriffen. Bei den Attacken sind mindestens 4 Menschen ums Leben gekommen, teilte Bürgermeister Klitschko mit. 5 weitere Menschen wurden demnach verletzt und wurden nun in Krankenhäusern versorgt. In Kiew waren mehrere Explosionen zu hören. Klitschko forderte die Menschen in der Stadt auf, in Schutzräumen zu bleiben. In der spanischen Exklave Ceuta entspannt sich die Lage nach Angaben der Regierung in Madrid zunehmend. Demnach sind von etwa 50.000 Migranten fast alle wieder freiwillig nach Marokko zurückgekehrt. Aus der Nachrichtenredaktion Henning Knipp.
3: Nur einige hundert Migranten befänden sich noch in Ceuta, hieß es. Viele seien noch auf dem Rückweg. Da es kaum Lebensmittel und Unterkünfte gäbe, hätten sich die meisten zur Rückkehr nach Marokko entschlossen. Allerdings sorgt der massenhafte Ansturm an der nordafrikanischen Küste weiter für Aufruhr in der EU. Die Ereignisse haben eine neue Debatte über den Schutz der Außengrenzen und eine konsequentere Rückführung von Migranten ausgelöst. Viele Regierungen fordern ein härteres Vorgehen. Bundesinnenminister Dobrindt kündigte an, die Grenzkontrollen nochmals zu verlängern.
1: In der Nähe von Neapel in Italien gab es am Abend ein schweres Erdbeben. Mit einer Stärke von 4,7 war es das heftigste Beben in dem Gebiet seit 40 Jahren. Viele Menschen haben ihre Häuser verlassen und sind auf die Straße gelaufen, berichten italienische Medien. Bei der Feuerwehr gingen nach eigenen Angaben mehrere Meldungen über Stromausfälle und steckengebliebene Aufzüge ein. In der Küstenstadt Pozzuoli wurden Häuser und Kirchen beschädigt. Ein Hochspannungsmast stürzte ein. Der Zugverkehr im Raum Neapel wurde für Sicherheitsüberprüfungen vorübergehend eingestellt. Das waren die Nachrichten. Das Wetter in Deutschland. Am Tage im Süden und Osten bewölkt und einzelne Gewitter, sonst überwiegend heiter, bei 20 bis 31 Grad. Am Sonntag oft sonnig, im Süden einzelne Schauer bis 35 Grad. Am Montag mal Sonne, mal Wolken, örtlich Schauer bis 37 Grad. Es ist 5.03 Uhr.
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4: Am Mikrofon wünscht Ihnen Benjamin Day einen schönen guten Morgen. Wenn man morgens der Natur lauscht, macht da so einiges auf sich aufmerksam. Vögel zwitschern zuallererst, Grillen zirpen, vielleicht ein krähender Hahn, ein hämmernder Specht. Und wenn Sie ganz genau hinhören, dann quaken doch da ein paar Laubfrösche. Die Akademie für Alte Musik Berlin und die Geigerin Midori Seiler mit Georg Philipp Telemanns Lernet.

die Akademie für Alte Musik Berlin und Midori Seiler an der Violine mit Telemanns Rehlingen, einem alten Wort nicht etwa für junge Rehkitze, sondern für Frösche. Wem das jetzt ein allzu munterer Start in den Tag war, der fühlt sich vielleicht bei Joseph Haydn besser aufgehoben. Etwas gemächlicher geht es los mit seinem Klaviertrio in C-Dur, Hoboken 1521, präsentiert vom Bosart-Trio. Aber Vorsicht, liebe Morgenmuffel, nach dem gemütlichen Start kommt auch hier Schwung in die Bude.

Das Beaux-Arts-Trio in seiner wohl häufigsten Besetzung Menachem Pressler Klavier, Isidore Cohen Violine und Bernard Greenhouse Cello mit Joseph Haydns Klaviertrio in C-Dur. Nach Haydns feiner Kammermusik wechseln wir jetzt aus der guten Stube auf die prunkvolle Opernbühne. Und zwar zu einer Oper, die direkt nach der skandalösen Uraufführung abgesetzt wurde. Die Ouvertüre aus Peter Cornelius' Barbier von Bagdad hat für uns das Rundfunkorchester des SWR unter Florian Merz.

Das Rundfunkorchester des SWR unter Florian Merz mit der Ouvertüre aus dem Barbier von Bagdad von Peter Cornelius. Kurz nach 5:30 Uhr morgens, Sie hören das ARD-Nachtkonzert, wo wir uns jetzt Zeit nehmen für Johann Joachim Quandts Flötenkonzert Nummer 29 in G-Dur, Werkverzeichnis 5, 173. Les Buffardins und Frank Töns an der Traversflöte.

Lebe Ferdin und Frank Töns an der Traversflöte mit dem Flötenkonzert Nummer 29 von Johann Joachim Quanz, der übrigens über 300 Flötenkonzerte schrieb. Er verfasste das berühmte Flötenlehrwerk Versuch einer Anweisung, die Flöte Traversière zu spielen, bis heute eine Quelle für historische Aufführungspraxis. Zur Flöte gesellen sich jetzt noch Klarinette, Fagott und Horn dazu, Le Vent Français mit dem ersten Satz aus Giacchino Rossinis Bläserquartett Nummer 4 in B-Dur.

Kammermusik statt großer Oper von Gioachino Rossini, Le Vent Français mit dem ersten Satz aus seinem Bläserquartett Nummer 4. Nach dem munteren Rossini bleiben wir im italienischen Klangraum, springen aber zeitlich ein gutes Jahrhundert weiter. Ermanno Wolf-Ferrari verbindet italienische Melodik mit deutscher Orchestertradition. Nicht zufällig, denn er war Sohn eines deutschen Vaters und einer italienischen Mutter. Sein Idilio Concertino für Oboe und Streicher ist ein lyrisches Kleinod, in dem die Oboe fast wie eine menschliche Stimme wirkt. Am Pult der Accademia Sancta Caterina steht Werner Andreas Albert.

Die Academia Sancta Catharina unter Werner Andreas Albert mit dem vierten Satz aus Ermanno Wolf Ferraris Idilio Concertino Opus 15. Damit ging unser ARD-Nachtkonzert zu Ende. Am Mikrofon verabschiedet sich Benjamin Day und wünscht Ihnen mit Franz Schuberts Am See einen angenehmen Start in den Tag.

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1: 6 Uhr. FIFA gibt Investorenpläne auf. Lage in Ceuta hat sich offenbar entspannt. 3 Städte im Taunus verschärfen Regeln zum Wassersparen. Das Wetter, viele Wolken, örtlich Schauer, später sonniger bis 29 Grad. Mein Name ist Andreas Gerlach. Guten Morgen. Der Weltfußballverband FIFA stoppt seine Investorenpläne. FIFA-Präsident Infantino hat in der Nacht mitgeteilt, das Projekt habe zur Spaltung geführt und werde nicht weiterverfolgt. Aus der Nachrichtenredaktion Lukas Knauer.
2: Mit der Entscheidung beugt sich die FIFA dem Druck, der in den vergangenen Tagen immer größer geworden ist. Der Europäische Fußballverband UEFA hatte die Investorenpläne Gianni Infantinos nicht nur kritisiert, sondern auch mit einem Boykott künftiger Weltmeisterschaften gedroht. Gegen die Pläne hatten sich auch die Fußballverbände in Asien sowie in Nord- und Mittelamerika ausgesprochen. Infantinos Plan sah wie folgt aus: WM-Anteile an private Geldgeber verkaufen, um so Milliarden einzunehmen. Dieser Plan ist nun vom Tisch.
1: Russland hat in der Nacht wieder die ukrainische Hauptstadt Kiew angegriffen. Bürgermeister Klitschko sprach von einem Angriff mit ballistischen Raketen. Mindestens 4 Menschen seien getötet worden. Die ukrainische Luftabwehr gilt schon länger als überlastet. Erst am Donnerstag waren bei russischen Angriffen mindestens 10 Menschen ums Leben gekommen. Ein Erdbeben hat gestern Abend die Region rund um die süditalienische Stadt Neapel erschüttert. Mit einer Stärke von 4,7 war es das heftigste Beben dort seit 40 Jahren. Mehrere Menschen wurden leicht verletzt. In der Gegend befinden sich die sogenannten phlegräischen Felder. ARD-Italien-Korrespondentin Anna Giordano.
3: In der Küstenstadt Pozzuoli wurden Häuser und Kirchen beschädigt, ein Hochspannungsmast stürzte ein. Der Zugverkehr im Raum Neapel wurde für Sicherheitsüberprüfungen vorübergehend eingestellt. Die phlegräischen Felder werden auch als Supervulkan bezeichnet. Weil sich unterirdisch Magma und Gase stauen, hebt und senkt sich der Erdboden dort seit Jahren, immer wieder begleitet von teils schweren Erdbeben.
1: Die Lage in der spanischen Exklave Ceuta in Nordafrika hat sich offenbar entspannt. Spaniens Regierung teilte mit, dass fast alle Menschen, die in den letzten Tagen irregulär die Grenze überquert hatten, nach Marokko zurückgekehrt seien. Bis gestern war von bis zu 60.000 Menschen die Rede, die zum Teil nach Ceuta geschwommen waren. Für viele Menschen im Taunus gelten ab heute schärfere Regeln zum Wassersparen. Die Städte Kronberg, Steinbach und Oberursel haben ihre sogenannte Trinkwasserampel auf Rot geschaltet. HR-Reporterin Nina Michalk.
4: Für die Menschen dort gilt: Rasen- und Gartenbewässern verboten, Pool oder Zisterne füllen verboten, privat Auto waschen oder Hofeinfahrt abspritzen verboten. Ein Sprecher der Stadt Kronberg warnt, werde das Wasser weiter verschwendet, dann müsse der Notstand ausgerufen werden. Laut Hessischem Landesamt für Natur, Umwelt und Geologie zeigen mehr als die Hälfte aller Messstellen niedriges bis sehr niedriges Grundwasser an.
1: Und das steht heute noch an. Eine Woche nach dem islamistischen Anschlag auf den CSD in Berlin gibt es in mehreren deutschen Städten wieder CSD-Paraden. Zur größten in Hamburg werden rund 250.000 Menschen erwartet. Zum Stichtag 1. August greift der Rechtsanspruch auf Ganztagsbetreuung für Grundschulkinder. Er gilt zunächst für alle Erstklässler. Das Trainingslager von Fußball-Bundesligist Eintracht Frankfurt in Grassau geht zu Ende. Heute steht noch ein Testspiel gegen Drittligist Waldhof Mannheim an. Und das waren die Nachrichten. Das Wetter am Samstag vor allem im Südosten erst stark bewölkt mit einzelnen Gewittern, später überall meist sonnig und trocken bei 22 bis 29 Grad. Morgen viel Sonne bei 26 bis 33 Grad. Die weiteren Aussichten: am Montag wieder oft Sonne, einzelne kräftige Schauer und Gewitter bis 37 Grad, am Dienstag mal Sonne, mal Wolken, örtlich heftige Schauer oder Gewitter, 36 Grad. 6:04 Uhr.
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5: Mit Nicole Abraham. Und wir starten in den Tag mit 3 ungarischen Tänzen von Johannes Brahms.

3 ungarische Tänze bearbeitet für Violine, Klavier und Streicher. An diesen Maxim Wengerow, Vak Papian und das Ensemble Virtuosi. 12 Jahre vor seinem Geniestreich Carmen schrieb der junge Georges Bizet die Oper Die Perlenfischer. Das emotionale Herzstück des Werks ist die berührende Romanze des Jägers Nadir. In einer lauen Nacht erinnert er sich an die betörende Stimme der Priesterin. Eine Liebe, die eigentlich streng verboten ist.

Nikolai Gedda mit der Arie des Nadir aus Die Perlenfischer von Georges Bizet, begleitet von Philharmonia Orchestra. Ein ganzes Land eingefangen im Lauf eines einzigen Flusses, die Moldau von Bedřich Smetana. Unsere Reise beginnt mit dem sanften Plätschern zweier Quellen, führt uns vorbei an einer fröhlichen Bauernhochzeit und durch wilde Stromschnellen, bis der Fluss majestätisch in Prag einläuft.

0: Das HR-Sinfonieorchester mit der Moldau aus Mein Vaterland von Bedřich Smetana. Es ist 6:30. Der Zuspruch kommt heute von Pfarrerin Susanne Pettig aus Flensberg.
1: Ich sitze im Garten und ein Amselmännchen kommt angeflogen. Es setzt sich auf den Rand eines Blumenkastens gleich neben mir, sieht mir in die Augen, öffnet seinen Schnabel ein klein wenig und fängt an zu singen. Halblaut, genau die richtige Lautstärke für meine Ohren. Das Amselmännchen singt mir ein Lied, mir ganz persönlich. Es rührt mich an. Es ist wie eine persönliche Beziehung zwischen uns, dem Amselmännchen und mir. Er teilt mir etwas mit, so empfinde ich es. Er weiß, dass ich auch hier wohne und kennt mich. Er fühlt sich wohl in unserem Garten und freut sich über die kleinen Leckerbissen, die ich ihm und seinen Artgenossen manchmal hinlege. Können Amseln Danke sagen? Mir kommt es so vor in diesem Moment. Romantische Hirngespinste, mögen Sie jetzt denken. Und vielleicht haben Sie ja recht. Ich kann nicht beweisen, was ich empfinde. Aber es gibt auch keinen Beweis, dass ich damit falsch liege. Ich frage mich, warum sollten die Kreaturen der Schöpfung nicht mehr und besser miteinander kommunizieren, als ich das für möglich halte? Vor einigen Jahren wurde ja entdeckt, dass auch Bäume sich auf gewisse Art einander mitteilen, zum Beispiel sich vor Schädlingen warnen. Deshalb kann es doch möglich sein, nicht nur mit der eigenen Art zu kommunizieren, sondern auch Menschen mit Tieren oder Pflanzen. Bei Hunden geht es ja auch. Mein Hund versteht, was ich von ihm will und wie es mir gerade geht. Er weiß auch, wie er mir deutlich machen kann, dass er noch Hunger hat oder Durst oder dass er mal raus will. Natürlich hat der Hund dies über einen gewissen Zeitraum im Zusammenleben mit seinem Herrchen oder Frauchen gelernt. Und bei einem wildlebenden Tier ist das was anderes, könnte jetzt jemand entgegnen. Allerdings haben ja auch die Amseln in unserem Garten viele Gelegenheiten, uns zu beobachten und kennenzulernen. Sie wissen genau, wer hier wohnt. Wenn andere zu Besuch kommen, sind sie ganz aufgeregt, weil sie sie nicht kennen. Ich glaube, Gott, unser Schöpfer, hat alles weise eingerichtet in der Natur. Und wir werden noch eine Menge erforschen, was wir heutzutage noch gar nicht im Blick haben. Mein Gefühl jedenfalls sagt mir, das Amselmännchen und ich sind uns an diesem Nachmittag persönlich begegnet und haben uns miteinander verständigt, von einer Kreatur zur anderen. Und dafür bin ich Gott, unserem Schöpfer, dankbar.
0: Das war der Zuspruch von Pfarrerin Martina Pettig aus Felsberg.

Die Deutsche Kammerphilharmonie mit David Frey am Klavier mit dem Konzert Werkverzeichnis 1056 von Johann Sebastian Bach. Schumann hielt die Manfred-Ouvertüre für eines seiner kräftigsten Kinder, wie er sagte. Kein Wunder, er sah in der zerrissenen Byron-Figur des Manfred doch ein erschreckend genaues Spiegelbild seiner selbst.

0: Das Los Angeles Philharmonic Orchestra mit der Manfred-Ouvertüre von Robert Schumann.
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0: Manchmal reist eine Melodie durch die Jahrhunderte und verbindet zwei Genies. Als Johannes Brahms im Jahr 1870 in Wien die Noten zu einer sogenannten Feldpartie fand, war er sofort fasziniert von einem bestimmten Satz, dem Chorale St. Antoni. Brahms hielt die Musik für ein Werk Joseph Haydns und machte das getragene Thema zur Basis seiner weltberühmten Haydn-Variationen. Das Linus-Ensemble jetzt mit dem Original, dem Divertimento in B-Dur.

Das Linus-Ensemble mit dem Chorale San Antoni von Joseph Haydn. Lieses Mutter hat große Pläne und will Liese unbedingt mit einem reichen, aber ziemlich trotteligen Winzersohn verheiraten. Liese hat ihr Herz jedoch längst an einen armen Bauern verloren. Nach unzähligen Streichen und geschickten Täuschungsmanövern siegt am Ende natürlich die wahre Liebe. Den musikalischen Höhepunkt aus La Fille mal gardée, den Pas de deux, hören wir jetzt.

Das Orchestre der Nationaloper Sofia mit dem Pas de Deux aus dem Ballett La Fille Malgardée von Peter Ludwig Hertel. Und heute Abend sind wir mit dem ARD Radio Festival auf dem Grünen Hügel in Bayreuth.

150 Jahre nach der Uraufführung darf Camilla Nylund den unheilvollen Ring an die Reihentöchter zurückgeben. Für Gott und Welt die allgemeine Erlösung einfädeln. Zum Jubiläum steht in diesem Jahr eine Bilderflut aus früheren Bayreuther Inszenierungen im Fokus der Neuproduktion. Aus der Rezeptionsgeschichte wird ein KI-Projekt. Heute Abend hören Sie Wagners Götterdämmerung mit Klaus-Florian Vogt als Siegfried. Christian Thielemann dirigiert. Die heutige Vorstellung hören Sie zeitversetzt nach den 20 Uhr Nachrichten hier in HR2 Kultur. Im Programm führen wir Sie jetzt nach Venedig im frühen 18. Jahrhundert. Das war nämlich das Tor zum Orient. Händler brachten Gewürze, Seide und fantastische Geschichten aus fernen Ländern mit nach Europa. Genau von diesem exotischen Flair ließ sich auch Antonio Vivaldi inspirieren. Sein Violinkonzert in D-Dur trägt den Beinamen Grosso Mogul, benannt nach dem sagenumwobenen Herrscher Indiens.

Das Scottish Chamber Orchestra mit dem Violinkonzert in D-Dur von Antonio Vivaldi. Richard Strauss vertonte in seinem Lied Befreit ein Gedicht von Richard Demel. Es beschreibt den letzten schmerzvollen Abschied zweier Menschen, die ein langes Leben in tiefer Liebe geteilt haben. Doch es ist kein Lied der puren Verzweiflung, sondern des Trostes und der Dankbarkeit. Der Tenor Daniel Behle wird von Oliver Schnieder am Klavier begleitet.

Tanja Behle mit befreit von Richard Strauss. Am Klavier hörten wir Oliver Schnieder. Das Musikstück La Folia zählt zu den ältesten musikalischen Themen der europäischen Musikgeschichte. Ursprünglich im 15. Jahrhundert als ausgelassener wilder Tanz auf der Iberischen Halbinsel entstanden, entwickelte sich das markante harmonische Gerüst im Barock zu einem absoluten Dauerbrenner. Der Name bedeutet schlicht übersetzt Wahnsinn oder Tollheit, da sich die Musiker und Tänzer traditionell in einen wahren Rausch hineingesteigert haben. Über die Jahrhunderte haben unzählige Komponisten von Vivaldi und Corelli bis hin zu Rachmaninow eigene Variationen über diese Akkordfolge geschrieben.

das Ensemble Arte-Mandoline mit La Folie. Wolfgang Amadeus Mozart zieht in seinem Menuett in C-Dur, Köchelverzeichnis 409, alle Register des klassischen Orchesters. Er erweitert die traditionelle Besetzung um Flöten, Fagotte, Trompeten und donnernde Pauken.

Das Mozarteum-Orchester mit dem Menuett in C-Dur von Wolfgang Amadeus Mozart. Und vor den Nachrichten habe ich jetzt noch ein paar Takte aus dem Moment Musical in Astur von Franz Schubert. Nikolai Tokarev am Klavier.

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5: 8 Uhr. FIFA zieht Investorenpläne zurück. Ab heute greift Rechtsanspruch auf Ganztagsbetreuung. Bahnchefin Palla kritisiert eigenes Management. Das Wetter, viele Wolken, örtlich Schauer und Gewitter bis 29 Grad. Mein Name ist Andreas Gerlach. Guten Morgen. FIFA-Präsident Infantino reagiert auf die massive Kritik aus mehreren Fußballverbänden. Er hat seine Pläne für einen Verkauf von WM-Anteilen an private Investoren gestoppt. HR-Sportreporter Philipp Hofmeister.
6: In einem offiziellen Statement des Weltverbands erklärte Infantino, sein Projekt habe zu Spannungen und Spaltungen geführt und so dafür gesorgt, dass der Vorschlag nicht weiter verfolgt werde. Tatsächlich dürfte sich der FIFA-Präsident dem massiven Druck gebeugt haben. Von den Mitgliedsverbänden aus Asien, Nord- und Mittelamerika, vor allem aber aus Europa, hatte Infantino heftigen Gegenwind erhalten. Auch der Deutsche Fußballbund kritisierte Gianni Infantinos Pläne zuletzt scharf.
5: Übernächste Woche geht das neue Schuljahr in Hessen los. Schon ab dem 1. August, also ab heute, gilt der Rechtsanspruch auf Ganztagsbetreuung in der Grundschule. Erst einmal für alle Kinder, die neu eingeschult werden. Sie haben Anspruch auf 8 Stunden Betreuung am Tag, 5 Tage die Woche. HR-Reporterin Alicia Lindhoff.
7: Der Großteil der hessischen Kommunen und Landkreise geht davon aus, den Ganztagsrechtsanspruch in diesem Schuljahr erfüllen zu können. Zum Teil allerdings mit Einschränkungen. Das zeigt eine HR-Umfrage. Schulen berichten zum Teil von extrem beengten Verhältnissen am Nachmittag. Auch tun sich zahlreiche Träger der Ganztagsbetreuung schwer damit, genug pädagogisch qualifiziertes Personal zu finden. Und der Hessische Städtetag kritisiert, dass die Kommunen trotz der Fördertöpfe von Bund und Land auf einem Großteil der Kosten für den Ganztagsausbau sitzen bleiben werden.
5: Die Lage in der spanischen Exklave Ceuta in Nordafrika hat sich offenbar entspannt. Spaniens Regierung teilte mit, dass fast alle Menschen, die in den letzten Tagen irregulär die Grenze überquert hatten, nach Marokko zurückgekehrt seien. Bis gestern war von bis zu 60.000 Menschen die Rede, die zum Teil nach Ceuta geschwommen waren. Bahnchefin Palla hat das Management in ihrem Konzern ungewöhnlich scharf kritisiert. Sie sagte der Welt am Sonntag, mangelnde Leistungsbereitschaft sei eine Ursache für die Probleme der Bahn. Zu oft sei Verantwortung hin und her geschoben worden. Wenn Zuständigkeiten geklärt seien, werde die Bahn auch wieder pünktlicher. Fußball-Bundesligist Eintracht Frankfurt kommt heute aus dem Trainingslager in Bayern zurück. Dabei macht das Team von Trainer Adi Hütter Halt in Mannheim für ein Testspiel. HR-Sportreporter Christian Adolf war im Trainingslager dabei und zieht Bilanz.
8: Eintracht Frankfurt ist wieder mehr Eintracht Frankfurt. Adi Hütter gibt dem Club mit schnellen Schritten seine Identität zurück. Der neue Spielstil, in jedem Training durchgepaukt, kommt bei den Spielern an, die Stimmung schon wieder richtig gut und das Team war so nah bei den Fans wie schon lange nicht mehr. Das Testspiel heute gegen Mannheim steht zwar noch aus, aber die Eindrücke in Grassau konnten sich sehen lassen. Mit Ottavio kam ein neuer Innenverteidiger, aber für das große Ziel Europa braucht der Kader definitiv noch mehr Qualität.
5: Und das steht heute noch an. Eine Woche nach dem islamistischen Anschlag beim CSD in Berlin gibt es in mehreren deutschen Städten wieder CSD-Paraden. Zur größten in Hamburg werden rund 250.000 Menschen erwartet. In mehreren Taunusgemeinden springt die Wasserampel auf Rot. Das heißt, in Kronberg, Oberursel und Steinbach ist ab sofort unter anderem Rasensprengen und Gartenbewässern verboten. Und das waren die Nachrichten. Das Wetter. Heute vor allem im Südosten erst stark bewölkt mit einzelnen Gewittern, später überall meist sonnig und trocken bei 22 bis 29 Grad. Morgen dann viel Sonne bei Temperaturen zwischen 26 und 33 Grad. Und die Zeit. Es wird gleich 8.04 Uhr.
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1: Mit Nicole Abraham und Musik von Giovanni Benedetto Plati. Das Cellokonzert in D-Moll.

Die Capella Gavetta mit dem Cellokonzert in D-Moll von Giovanni Benedetto Platti. In Richard Wagners Oper Tannhäuser zieht im dritten Akt der Chor der älteren Pilger an der Wartburg vorbei. Sie kehren erschöpft, aber glücklich aus Rom zurück, im Gepäck die Gewissheit, dass ihnen ihre Sünden vergeben wurden. Wagner hat diese existenzielle Erleichterung in Töne gegossen, die bis heute unter die Haut gehen. Wir hören den Chor der Deutschen Staatsoper Berlin zusammen mit der Staatskapelle Berlin.

Der Chor der Deutschen Staatsoper und die Staatskapelle Berlin mit dem Pilgerchor aus Tannhäuser von Richard Wagner. Bloß keine Geigen. Mit dieser strikten Anweisung schickte der englische König George II. Seinen Starkomponisten Georg Friedrich Händel an die Arbeit. Gefeiert werden sollte der Frieden von Aachen, aber ausschließlich mit Militärinstrumenten, Pauken, Trompeten und Oboen. Händel soll getobt haben, hat sich aber zunächst gefügt, nur um das Werk kurz darauf heimlich doch mit Streichern aufzuführen. Kleiner Funfact am Rande der Feuerwerksmusik. Während des Fests versank die komplette Party im Chaos und das Feuerwerk hat die hölzerne Prachtkulisse in Brand gesteckt. Händels Musik allerdings wurde zum triumphalen Welterfolg.

Ne Concert des Nations mit der Feuerwerksmusik von Georg Friedrich Händel. Jordi Savall hatte die Leitung, den heute vielleicht auch ein klitzekleines Feuerwerk zu seiner Geburtstagsparty erwartet. Er wird nämlich 85 Jahre alt. Herzlichen Glückwunsch.

0: Vivienne Hagner und Maren Gamper mit La Lune Paresseuse von Cécile Chaminade.
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0: Darmstadt in den 1950ern. In das Hessische Landesmuseum zieht die Moderne ein. In Form von 4 großformatigen Bildteppichen. Ausgewählt für die Gestaltung werden die Textilkünstlerinnen Else Mögelin und Johanna Schütz-Wolf, das Ehepaar Inge und Fritz Fahle und der Maler Fritz Winter. 1958 werden die Wandbehänge der Öffentlichkeit als bedeutende Positionen der figürlichen und ungegenständlichen Textilkunst präsentiert. Zurzeit sind sie erstmals nach über 50 Jahren in einer Kabinettausstellung zu sehen, zusammen mit den erhaltenen Entwurfszeichnungen. Wiederentdeckt im Hessischen Landesmuseum Darmstadt noch bis zum 4. Oktober.
1: Und weiter geht's hier in HR2 Kultur mit Musik von Karl Philipp Emanuel Bach.

Das Kontrokurrente Orchestra mit der Sinfonie für Streicher und Basso Continuo in E-Moll von Carl Philipp Emanuel Bach. Jeder weltberühmte Komponist hat einmal klein angefangen. Die Ouvertüre in F-Dur von Peter Tschaikowski ist das erste reine Orchesterstück, das der damals 25-jährige Musikstudent vollendete. Ein Jahr später stand die Fassung für großes Orchester.

0: Die Ouvertüre in F-Dur von Peter Tschaikowski. Neeme Järvi leitete das Sinfonieorchester Göteborg.
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0: Ein absoluter Kenner der Klaviersonaten von Ludwig van Beethoven ist der Pianist Louis Lotti. Er hat alle Sonaten eingespielt. Knapp 11 Stunden ist das Gesamtwerk lang. Hören wir jetzt Louis Lotti mit der Klaviersonate in G-Moll Nummer 1 aus Opus 49.

Louis Lotti mit der Klaviersonate in G-Moll von Ludwig van Beethoven. Stellen Sie sich vor, die drei absoluten Vordenker der französischen Aufklärung tun sich für ein einziges Bühnenwerk zusammen. Genau das passierte im Winter 1745 am Hof von Versailles bei der Oper Le Fête de Ramier. Jean-Philippe Rameau steuerte die Musik bei, Voltaire verfasste das Libretto und weil die beiden im Premierenstress steckten, übertrug man die redaktionelle Anpassung keinem Geringeren als dem jungen Jean-Jacques Rousseau. Les Paladins mit 5 Instrumentalstücken aus der Oper Le Fête de Ramier.

Le Palada mit 5 Instrumentalstücken aus der Oper Le Fête de Ramire von Jean-Philippe Rameau. Und das war unsere Sendung Musik am Samstagmorgen. Gleich begrüßt Sie mein Kollege Christoph Schäffer zur Kultur Kompakt. Mein Name ist Nicole Abraham. Ich wünsche Ihnen noch einen schönen Tag mit HR2 Kultur.

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2: Ich musste Gedichte schreiben, um nicht verrückt zu werden. Weil also das Teenageralter ist, glaube ich, für alle irgendwie eine Seltsamkeit. Für manche schwieriger, für manche nicht. Aber dann noch mit einer alkoholkranken, depressiven Mutter und einer Nicht-Kommunikation, obwohl man zusammenlebt irgendwie, war das einfach auch eine Möglichkeit, Sachen aufzuschreiben. Und das Aufschreiben ist auch immer eine Form von psychischer Hygiene. Man kann dadurch gleichzeitig Sachen thematisieren und sie von sich distanzieren.
1: Der Schriftsteller Martin Pjekar. Nach 3 Gedichtbänden ist jetzt sein erster Roman erschienen, Vom Fällen eines Stammbaums. Eine bewegende Familiengeschichte, eine Geschichte von Fürsorge und Liebe, von Herkunft und Trauma. Martin Pjekar wurde 1990 in Bad Soden am Taunus geboren und lebt heute in Frankfurt als Poet, Lehrer und Philosoph, wie er sagt. Er gewann Preise bei den Tagen der deutschsprachigen Literatur in Klagenfurt, wurde ausgezeichnet unter anderem mit dem HR2 Literaturpreis und dem Robert-Gernhardt-Preis. Und er ist zu mir ins Studio gekommen, um über sein Romandebüt zu sprechen. Hallo Martin Pjekar, schön, dass Sie da sind. Ich habe heute Morgen Ihr Buch fertig gelesen. Ich bin also noch ganz drin in der Welt Ihres Romans Vom Fällen eines Stammbaums. Und das ist ja auch Ihre Lebenswelt, die dieser Roman schildert. Und das, was mir am meisten erstmal im Ohr ist, ist ein ganz bestimmter Sound, nämlich der Klang der Sprache Ihrer Mutter in dem Buch. Wie würden Sie diesen Klang, diesen Sound beschreiben?
2: Erstmal schön, dass ich hier sein darf. Vielen Dank. Der Sound meiner Mutter, ich glaube, wenn ich es gut beschreiben könnte, hätte ich es nicht aufgeschrieben. Mhm. Aber es ist eigentlich ein alltägliches Deutsch in diesem Land. Also es ist nichts Ungewöhnliches. Ich glaube nur, dass es mal in den Mittelpunkt von Literatur gerückt wird, ist etwas ungewöhnlich.
1: Es ist ein Deutsch mit Akzent, mit polnischem Akzent in diesem Fall. Es kommen auch einzelne polnische Begriffe davor in der Sprache Ihrer Mutter und besonders interessant finde ich die Schreibweise, weil Sie im Prinzip diesen Akzent mit polnischen Schreibweisen abbilden. Also das Wort Deutsch zum Beispiel ist als D-O-J-C-Z zu lesen und man muss sich da so ein bisschen auch reinlesen und reindenken oder sich das laut vorstellen. Warum war Ihnen das wichtig, die Dialoge genau so aufzuschreiben?
2: Mir ist es wichtig, dass man liest, wie es gehört wird. Und das kommt daher, weil ich Literatur immer von der gesprochenen Sprache aus denke. Ich finde, dass Schreiben tatsächlich der letzte Prozess ist, der bei der Literatur vorkommt. Und der erste Prozess ist das Sprechen. Manche würden das Denken vorschieben, ist okay, darüber kann man streiten. Aber ich glaube, Literatur fängt da an, wo wir miteinander sprechen. Und deswegen war es mir auch wichtig, diese Dialoghaftigkeit, diese auch direkte Sprache, die gleichzeitig aber auch eine gehaltvolle Sprache ist, abzubilden.
1: Die Dialoge sind dann in der Regel mit Ihnen, also im Prinzip oder mit der Romanfigur, die sehr stark Ihrer Person entspricht, also Mutter und Sohn im Dialog miteinander. Bei dem, was der Sohn sagt, weiß man oft nicht so genau, sagt er es wirklich oder denkt er das nur?
2: Naja, weil der Erzählende ist gleichzeitig auch der Schreibende. Mhm. Das heißt, da fließt es ineinander. Da ist die poetologische Position ein und dieselbe. Also die erzählende Figur ist auch einfach die denkende Figur da drin.
1: Ja.
2: Und da muss man sich vielleicht auch einfach selber rausklamüsern, was wird gesagt und was nicht.
1: Vielleicht hören wir einfach einen kurzen Ausschnitt, in dem deutlich wird, wie diese Dialoge funktionieren, die ja einen ganz großen Teil Ihres Romans prägen.
2: Mhm. Dann fange ich mal mittendrin an. Martin, ich frage dich, wieso bist du zu mir gekommen? Aus Liebe oder einfach so? Einfach so? Mama, niemand kommt einfach so. Bin ich für dich nicht einfach wie Dziura w bucie, wie Loch in deine Schuh? Nein, du bist meine Mutter. Sag nicht diese Wort Mutter, ist so harte Wort. Ich weiß nicht, wie Deutsche kann das sagen. No, aber Pole sind nicht viel besser. Matka, Matka, so hässliche Wort. Ich wollte immer nur Mama sein. Ich weiß, Mama. Aber du musst kommen zu mir und immer einkaufen und aufräumen und ich fühle mich wie Loch in Schuh für dich. Guck mal heute, du hattest Konferenz, ja? Früher war Konferenz ja manchmal so lange, wenn ich war Lehrerin in Polsce, da ich musste mit Martin da bleiben, weil ich war Alleinerziehende. Mit Arthur, Mama. Du weißt, ich liebe euch beide. Weißt du, was ist Loch in Schuh? Ich weiß, ich bin jetzt alt. Tut mich leid, Muisinek. Kannst du mich bitte bringen zur Toilette? Natürlich.
1: Ein Ausschnitt aus dem Roman Vom Fällen eines Stammbaums, das Debüt von Martin Piekart. Wir haben jetzt da sozusagen die Stimme der Mutter gehört, in die sich polnische Begriffe einfließen. Man fragt sich aber die ganze Zeit auch, warum sprechen die beiden eigentlich nicht polnisch miteinander?
2: Weil man das in einem deutschen Buch nicht gut abbilden könnte.
1: Okay.
2: Das ist Literatur.
1: Ja. Aber es ist ja auch so, zumindest Thema in diesen Dialogen, dass die Mutter dem Sohn eigentlich eher nahelegen möchte, Hochdeutsch zu sprechen.
2: Ja, ja,
1: also, dass er nicht polnisch reden soll, zumindest nicht in der Öffentlichkeit.
2: Das ist tatsächlich ein großes und breites Thema bei der polnischen Bevölkerung. Ich habe gestern eine E-Mail bekommen von einer Dame, die mir geschrieben hat, dass ihre Mutter aus Warszawa kam, aber aus einer deutschen Gemeinde dort vor dem Krieg. Und als sie dann vertrieben wurde in Deutschland lebte, hat sie immer gesagt, sie wäre Schlesierin gewesen, weil das ja prinzipiell eh irgendwie auch deutsch assoziiertes Gebiet war. Es gab auch mal diesen Zeitartikel, glaube ich, Wir Unsichtbaren, dass Polen immer versuchen, sich in Deutschland so gut wie möglich zu verstecken. Ich finde, der Begriff Undercover ist besser, weil man eben versucht, einfach nicht aufzufallen. Man war als Pole halt häufig ganz lange in diesem Land irgendwie Wesen zweiter Klasse. Mhm. Klar, man kann sagen, heute ist alles anders und es verhält sich anders, das ist so, aber dieser Reflex ist noch nicht weg.
1: Ja.
2: Als Pole irgendwie zu sagen, versteck dich. Ich habe auch von einem Redakteur schon mal gehört, dass dessen Eltern auch aus Polen kamen und er dort geboren war, dessen Mutter immer sagte, wenn jemand eine slawische Sprache im Bus sprach, sie hat auch immer zu ihm dann gesagt, sei ruhig, sei ruhig. Also es gibt diesen Reflex, sich in dieser Gesellschaft hier als Slave zu verstecken, und da ist ja auch interessant, warum. Und ich ziehe das eben auch aus den Gründen, dass man versuchen will, in diese Gesellschaft sich zu assimilieren. Mhm. Und Polen wollen das immer sehr stark. Gleichzeitig ist es für viele PolInnen auch unmöglich, irgendwie was Urheimisches zu verlieren. Für meine Mutter ja auch. Mhm. Also manche Wörter hat sie immer nur mit polnischer Aussprache ausgesprochen. Und manches kulturelles Wissen weiß ich auch nur, weil sie eine polnische Bildung hat und keine deutsche. Und gleichzeitig ist die Küche ja auch ein bisschen andere.
1: Die Küche spielt auch eine wichtige Rolle in Ihrem Buch. Da wird viel eingekauft, da wird viel gekocht. Es gibt sogar ein Kochrezept an einer Stelle. Wenn wir bei der Sprache nochmal bleiben, der Marcin in Ihrem Buch lernt Polnisch über polnische Gedichte, über zweisprachige Gedichtbände. Und die Mutter ist regelrecht überrascht, dass er perfekt eine polnische Postkarte schreiben kann oder sich auf Polnisch ausdrücken kann. Der Mutter ist das überhaupt nicht recht, oder?
2: Genau, weil sie halt möchte, dass ihr Sohn jetzt ein guter Deutscher wird. Mhm. Das hat aber auch mit dem Thema zu tun, dass die Mutter in dem Buch, und meine Mutter war das auch, schwer traumatisiert war von dem sozialistischen Polen, weil es so viel Überwachung gab, weil es so viel Elend gab, also wirklich Hunger und Not. Und sie wollte dann natürlich dort weg. Sie ist in den 80ern geflohen. Das ist die Mutter in dem Roman dann auch. Da habe ich das so ein bisschen nachmodelliert. Und das bedeutet, die Mutter des Romans floh in die BRD mit der Hoffnung auf ein besseres Leben. Wenn man so stark traumatisiert ist von einer Nation wie dem Polen im Sozialismus, dann möchte man dort am liebsten alle Seile kappen. Mhm. Und das ist natürlich immer ein Versuch, der scheitern muss, weil man kann ja nicht die Vergangenheit loslassen. Das geht gar nicht.
1: Mit einer Mutter mit diesem Hintergrund sind Sie auch aufgewachsen, 1990 in Bad Soden geboren, allein mit dieser Mutter über lange Zeit zusammen gewesen, zusammen gelebt. Und im Buch gibt es irgendwann den Moment, wo dem Sohn klar wird, ich bin der Sohn einer Geflüchteten. Was löst das aus? Was ändert das auch im Verhältnis zwischen den beiden, vor allem was das Wissenwollen angeht über die Geschichte, die dahinter liegt?
2: Ja, das ist auch so ein bisschen immer die Frage, wie merkt man eigentlich, dass die Eltern geflüchtet sind, wenn man selber nicht bei der Flucht dabei war? Und das ist ja auch eine Sache, die ganz viele Menschen in irgendeiner Form verstecken wollen. Wie ich schon eben sagte, Polen sind gerne undercover, ne? Man ist gerne in dieser Gesellschaft, man will Teil dessen sein. Und am liebsten sagt man auch nicht, wo man herkommt, weil dadurch distinguiert man sich wieder. Also man entfremdet sich von dieser Gesellschaft, wenn man sagt, ich bin hierher geflohen. Ist auch ganz lustig. Mhm. Aber diese Realisation beim Sohn und auch bei mir in meinem Leben war halt eben, dass ich gemerkt habe, aha, also nicht nur da gibt es eine Vergangenheit, ne, das ist ein bisschen offensichtlich, sondern die Frage ist auch, was für Geschehnisse in der Geschichte haben mich an diesen Punkt geführt, dass ich jetzt hier bin. Und da kann man dann viele Pfade nachgehen, die darauf einen Einfluss hatten. Und genau das habe ich dann versucht zu tun. Und das geschieht auch im Roman. Man möchte halt einfach wissen, was ist die Vorgeschichte von einem selbst. Und das ist eben auch der Stammbaum.
1: Das ist im Roman eine schrittweise Annäherung, die zum Teil sehr schwer fällt, die aber auch eine größere Annäherung zwischen Mutter und Sohn mit sich bringt. Das können wir vielleicht gleich nochmal vertiefen. Sie haben uns eine Passage mitgebracht, in der diese Annäherung schon relativ weit fortgeschritten ist, weil die Mutter in der Passage auch einiges erzählt über ihren Familienhintergrund, der äußerst kompliziert und schwierig ist.
2: Genau. Die Hauptfigur Martin fliegt irgendwann nach Polen, trifft noch ein paar letzte überlebende Familienmitglieder und findet neue Dokumente, die Aufschluss geben über die eigene Familiengeschichte, nämlich über die Oma, die Mutter der Mutter, die 10 Jahre Gulag bekommen hat, als sie von der Roten Armee gefasst wurde. Sie selbst war in der AK, in der Armia Krajowa, der Widerstandsarmee.
1: Also eigentlich im polnischen Widerstand gegen die Nazi-Besatzung.
2: Genau, und da als Pole wurde man dann aber von der Roten Armee als Kollaborateur bezeichnet. Und das heißt, man hat halt Gulag bekommen. Das ist natürlich sehr schräg. Das hat auch viel mit dem Roman zu tun, weil es eben auch viel um diese Geschichtsverflechtung geht. Aber gleichzeitig bringe ich dann nach Deutschland das Dokument mit, dass sie rehabilitiert wurde öffentlich. Dass sie als Verschleppte gilt und nicht mehr als Kollaborateurin. Und da gibt es jetzt einen kurzen Ausschnitt zu. Sie greift meinen Arm und zieht mich zu sich. Ich sitze meiner Mutter gegenüber, also stehe ich auf und gehe um den Tisch herum. Sie lässt meinen Arm nicht los, sie will in den Arm genommen werden. Ich umarme sie fest. Ich will Babtja Wala nie dafür verurteilen. Dein Vater, Mama, war ein blöder Nazi und ich weiß das, ich kann mir das aussuchen. Bläde Nazi, wirklich. Aber in Gulag, du nimmst jede Hilfe und du nimmst jede Liebe. Ich verstehe das. Wer Liebe hat, hat Überlebenswillen. No, so vielleicht war. Ich weiß nicht, werde nie wissen. Ich will nicht, du denkst schlecht von Babtja Wala, weil meine Vater war eine Nazi. Aber ich will auch niemals, du vergisst, meine Vater war bläde Nazi. Werde das nie vergessen, Mama. Keine Sorge.
1: Also da klingt noch was an, der Vater als blöder Nazi, was die ganze Geschichte noch mal komplexer und schwieriger macht. Ich würde sagen, das überlassen wir den Leserinnen und Leser, das mit der Romanfigur herauszufinden, was diesen Familienhintergrund ausmacht. Ein anderes sehr großes, wichtiges Thema des Romans, aber auch der Beziehung, die Sie persönlich mit Ihrer Mutter hatten, ist das Thema Pflege. Denn die Mutter ist schon zu Beginn alkoholkrank, leidet unter Depressionen, es kommen schwere Krankheiten hinzu, sie wird immer pflegebedürftiger. Und Sie schildern das mit einer unglaublichen Nähe, einer unglaublichen Präzision, auch was Details angeht und auch was die Gefühle angeht, die das im Sohn auslöst. Sehr viel Liebe, sehr viel Zuwendung, aber manchmal auch eine grenzenlose Wut.
2: Ja, aber es ist eine Wut, die sich nicht gegen die Mutter richtet, sondern eine Wut, die aus Überforderung resultiert. Also die Wut kommt einfach darüber, weil wenn man jemanden pflegt, und ich habe währenddessen gearbeitet, ich bin ja auch noch Schriftsteller, das heißt ab und an hatte ich auch noch mal eine Lesung oder eine Textwerkstatt und dann habe ich an jedem Tag auch noch versucht, meine Mutter zu pflegen. Da muss ich auch sagen, es ging mal besser, mal schlechter, ja, ich bin da nicht ideal drin gewesen, aber man verliert als Mensch ein bisschen seine Persönlichkeit, weil man Funktion wird als Pflegender. Mhm. Ich muss heute zur Schule, ich habe so und so lange Unterricht, dann habe ich vielleicht noch eine Konferenz, dann muss ich Unterricht noch planen oder Klausuren korrigieren.
1: Sie

0: Und das ist das Problem. Man gibt halt die eigene Persönlichkeit dadurch auf, dass man eine Aufgabe wird. Man wird die zu pflegende Person. Man wird gewaschen, es wird aufgeräumt, es wird für einen gekocht. Und dadurch verliert man auch ein bisschen die persönliche Beziehung. Ich habe mal jemand gefragt, wie es da möglich ist, seine Würde zu bewahren. Ich sagte, das schafft man gar nicht immer. Manchmal ist es ein unwürdiger Zustand. Also meine Mutter und ich haben praktisch vorbeigelebt aneinander, obwohl ich sie gepflegt habe. Weil sie war auch nicht glücklich damit, dass ich so fertig bin und dass sie nur eine Last ist.
1: Trotzdem gibt es in dieser Beziehung eigentlich, je kränker und pflegebedürftiger sie wird, immer mehr Momente von Innigkeit, auch von gemeinsamem Lachen, sogar von gemeinsamem Genießen. Da wird mit Wodka angestoßen, da wird auch Witze gemacht. Aber natürlich geht es auch immer wieder um diese Familiengeschichte, die in Erzählungen immer weiter voranschreitet. Die Geschichte beginnt aber eigentlich schon sehr früh, wo sie als Kind und Jugendlicher eigentlich schon in dieser Rolle waren, sich irgendwie um ihre Mutter kümmern zu müssen oder das Gefühl zu haben. Sie war im Zimmer nebenan, sie war oft verzweifelt, sie schrie. Und sie beschreiben, wie sie als Jugendlicher sich da rausziehen, indem sie Musik hören. Musik, ganz wichtiges Thema in ihrem Roman. Es gibt auch eine Playlist dazu mit der Musik, die ihnen wichtig ist. Es gibt Computerspiele, in die sie sich versenken. Und es gibt Gedichte, die sie schreiben, und das schon mit 14. Was hat Ihnen das bedeutet in diesem Alter?
0: Also mir persönlich sage ich immer, das ist, ich musste Gedichte schreiben, um nicht verrückt zu werden. Mhm. Weil also das Teenageralter ist, glaube ich, für alle irgendwie eine Seltsamkeit. Für manche schwieriger, für manche nicht. Aber dann noch mit einer alkoholkranken, depressiven Mutter und einer Nicht-Kommunikation, obwohl man zusammenlebt irgendwie, war das einfach auch eine Möglichkeit, Sachen aufzuschreiben. Und das Aufschreiben ist auch immer eine Form von psychischer Hygiene. Man kann dadurch gleichzeitig Sachen thematisieren und sie von sich distanzieren. Das war mir unheimlich wichtig und das ist es heute noch so. Ich schreibe immer noch Gedichte, ich habe schon 3 Gedichtbände veröffentlicht. Das ist eine Methode für mich, eine gleichzeitig persönliche, aber auch politische Form des Sprechens zu haben.
1: Nach den Gedichten, jetzt ein Roman mit 450 Seiten. Sie haben schon in Interviews verraten, der wäre noch viel länger geworden, wenn Ihnen das Lektorat nicht da an der einen oder anderen Stelle schon was weggestrichen hätte. Und es gibt einen Satz, der immer und immer wieder vorkommt, der so ein zentraler Gedanke ist auch: Eine Familie ist eine Geschichte. Was meinen Sie damit?
0: Familie ist eine Geschichte ist für mich der zentrale poetologische Satz dieses Buches, weil es viel mehr darum geht, wie wir voneinander erzählen, als was genetische oder Blutband oder was auch immer das ist. Mhm. Aber die Geschichte über den Onkel, der XY getan hat, wird in der Familie immer und immer wieder erzählt. Und das hält diese Bande. Es geht ganz vielen Menschen so, also nicht nur, aber vor allem auch, glaube ich, Postmigras wie mir, dass man Familie nur als Geschichte kennt. Also wenn der Onkel sonst wie viele tausend Kilometer weit weg wohnt, dann wird halt erzählt vom Vater, von der Mutter, von sonst wem, das und das ist uns geschehen, das ist passiert, so und so war die Familiengeschichte, so und so haben wir dort und da gelebt. Und das ist manchmal das Einzige, was man hat. Und gleichzeitig ist es aber auch das, was einen irgendwie ausmacht, weil diese Geschichten einen konstituieren. Sie verfassen einen tatsächlich irgendwie. Man ist dann Teil dieser Geschichte, ob man irgendwie sie erzählt bekommt oder sie weitererzählt. Und ich glaube, das war mir wichtig.
1: Sie erzählen es auf eine sehr, sehr eindrucksvolle Weise, die man miterlebt in diesem Roman. Ihre Mutter hat es mitbekommen, dass Sie das aufgeschrieben haben, dass Sie diesen Roman geschrieben haben. Sie ist aber vor 3 Jahren gestorben. Hätten Sie sich gewünscht, dass Sie das Erscheinen des Romans erlebt?
0: Ja, unbedingt. So, ich hätte mir das unbedingt gewünscht, dass sie das erlebt, aber ich war halt einfach zu langsam. es ist so. Also, ja. Ich meine, dann wäre es auch ein anderes Buch geworden und so. Mhm. Ich will jetzt nicht spoilern, aber ja. Es macht ja auch, also es macht mich klar traurig, immer noch. Mhm. Ich hätte es mir gewünscht, aber ich glaube, das Buch, das erschienen ist, ist auch ein gutes Buch. Und das hat halt gedauert. Mhm. Manche Sachen müssen einfach dauern.
1: Mhm. Aber es ist nichts, was Sie sozusagen heimlich an Ihrer Mutter vorbei machen mussten, weil es ist ja schon sehr, sehr intim. Sie glauben, das wäre für Sie auch okay und schön gewesen, dass das so öffentlich wird in einem Roman?
0: Ich habe viele Gespräche mit ihr darüber geführt, was ich vorhabe, was ich machen möchte. Und ihre Einwände war, dass das doch langweilig ist, dass das doch niemand lesen wollen wird, weil ihr Leben ja traurig ist und tragisch. Und das sehe ich eben auch, also ja, zum Teil, aber das sehe ich eben auch ein bisschen anders, wie sie eben gesagt haben, allein mit den Pflegeszenen. Manchmal geschehen ja

0: Also innige Momente, ganz lustigerweise in so wirklich katastrophalen Momenten, wo man eigentlich denkt, man ist am Scheitern in seinem eigenen Leben. Ja, ich krieg nichts mehr auf die Reihe. Und dann hat man aber so ein inniges Gespräch mit der Mutter und erfährt einfach wieder was über sie und über sich selbst auch.
1: Vom Fällen eines Stammbaums heißt der Titel. Da wird aber eigentlich gar nicht so viel abgeschnitten, sondern eher freigelegt. Wie interpretieren Sie diesen Titel, der Ihnen ja schon sehr früh im Kopf war, bevor Sie, glaube ich, mit dem Roman so richtig angefangen haben, oder?
0: Der Titel ist für mich eigentlich eine Analyse, weil wenn ich etwas analysieren will, muss ich es auch auseinandernehmen können. Und das ist so eine andere Sache bei Stammbäumen, die sind gar nicht so lebendig, wie man denkt. Wie ich eben schon sagte, das meiste weiß ich aus Geschichten. Meine Familie ist konstituiert von Toten. Totholz kann man dann auch gut auseinandernehmen. Das Perfide bei Familien ist ja, dass die lebendigen Teile noch da sind, aber die Toten auch irgendwie. Aber die sind halt tot. So, und das heißt, ich kann mir jetzt ganz viele Gedanken über meinen Urgroßvater machen und mir Fantasien konfabulieren, aber es ist Teil gleichzeitig des lebendigen Materials, aber auch des Toten.
1: Wenn man das Cover Ihres Buches sieht, dann sieht man so eine grafisch abstrakte Gestaltung, die aber sehr schnell als so ein Querschnitt durch einen Baumstamm zu erkennen ist. Und da wird das so ganz sinnfällig, dass man da Jahresringe und gebrochene Stellen, Brüche,
0: Ja, ich
1: dass man
0: mag
1: das
0: das
1: da
0: Cover
1: ablesen
0: sehr, auch einfach
1: kann.
0: die Wege, die man sieht, die verschiedenen Wege, die manchmal auch zusammenführen oder voneinander weg, den Bruch. Ich finde, das Cover ist unheimlich gelungen, da bin ich dem Verlag unheimlich dankbar.
1: Sie haben eben das Stichwort Postmigra genannt, also die postmigrantische Generation. Es gibt ja auch eine postmigrantische Literatur, die nach meinem Eindruck einfach ein sehr, sehr großer Teil mittlerweile der deutschsprachigen Literatur in diesem Land ist. Zum Glück. Einige der Autorinnen und Autoren, die Ihnen da wichtig sind, erwähnen Sie auch im Nachwort. Ist das eine Schublade, die für Sie sinnvoll ist, sich da einzuordnen oder gibt es sozusagen gemeinsame verbindende Erfahrungen, die das Schreiben so einer postmigrantischen Generation in Deutschland auszeichnen?
0: Ich glaube, zentrale Erfahrungen sind sowas wie als Kind die Briefe für die Eltern übersetzen, auf Ämter mitgehen. Also da gibt es so generell ganz viele zentrale Erfahrungen. Ich glaube, wo ich jetzt gerade dran hängen bleibe, ist dieses Schubladendenken, weil ich bin ein großer Freund und ein Fan vom Schubladendenken. Weil ich weiß nicht, wie andere Menschen ihre Schränke benutzen, aber ich kann Schubladen öffnen. Und das Tolle ist, man kann Sachen aus einer Schublade auch in eine andere legen und dann wieder zurück. Also Schubladen sind ein tolles Hilfsmittel, aber Menschen, die ihre Schubladen verschließen, dort Dinge drin lassen, ignorieren diese Dinge dann. Und ich glaube, das ist das Gefährliche am Schubladendenken, dass man Sachen ablegt und dann einfach nicht mehr öffnet. Und ich glaube, es wird dann effektiv, wenn man halt, und ach, Schränke sind auch noch aus Holz, ich liebe es, das ist dann effektiv, wenn man Schubladen wirklich nutzt. So, und die nicht statisch bleiben. Eigentlich sind Schubladen dann effektiv, wenn der Mensch am Leben ist.
1: Und wenn Sie diese typischen Erfahrungen von migrantischen Kindern und Jugendlichen erwähnen, also Briefe zu übersetzen, auf Ämter mitgehen und so weiter, dann ist ja darin noch in besonderer Weise das angelegt, weil Sie durch die Pflegeerfahrung auch haben, dass sich nämlich das Verhältnis zwischen Eltern und Kindern umkehrt, dass die Mutter plötzlich die hilfsbedürftige Schwache ist, für die alles gemacht werden muss. Das haben Sie sozusagen schon von frühester Kindheit an erfahren.
0: Ja, und das ist eine Sache, die ganz häufig geschieht. Das nennt man jetzt in Fachkreisen Parentifizierung, dass sozusagen Kinder- und Elternrollen getauscht werden. Und das war schon sehr früh so. Also ich habe zum Beispiel den Hartz-IV-Antrag ausgefüllt, als meine Mutter erwerbsunfähig wurde durch Krankheit, weil meine Mutter war überfordert von diesem Formular. Ich war 16 und im ersten Moment auch stolz, dass ich das irgendwie ausfüllen konnte. Aber es ist ja auch irre, dass man das mit 16 machen muss. Ich bin häufig auf Ämter gegangen, ich habe die ganzen Postwege gemacht, ich habe ab einem bestimmten Zeitpunkt auch Ämter alleine gemacht, das ganze Online-Banking, Vollmächte bekommen für alles Mögliche. Also es war dann auch an mir gelegen, das hat sich meine Mutter natürlich auch irgendwie entlastet gefühlt durch mich, aber ganz früh, und das ist so eine typisch postmigrantische Erfahrung, übernimmt man Verantwortung für Menschen in einem Alter, in dem man eigentlich noch nicht bereit ist für diese Verantwortung.
1: Sie selbst, wir haben das eben schon kurz erwähnt, sind im zweiten Hauptberuf Lehrer an einer Frankfurter Schule, haben da wahrscheinlich auch ganz viel mit migrantischen Jugendlichen oder überhaupt mit Jugendlichen aus ganz unterschiedlichen Familienverhältnissen zu tun. Wie sehr ist auch Ihr Lehrerberuf geprägt von diesen Themen, mit denen Sie sich im Roman auseinandersetzen? Oder welche Berührungsstellen sehen Sie zwischen den beiden Hauptberufen, Schriftsteller oder Lyriker oder Poet auf der einen Seite und Lehrer auf der anderen?
0: Ich glaube, also ein wichtiger Punkt ist auch da wieder das Sprechen mit Menschen. So, von der gesprochenen Sprache her denken. Vermittlungsarbeit ist wichtig. Ich glaube tatsächlich, dass beide Berufe an Menschen gerichtet sind, ist wichtig. Also Schreiben macht keinen Sinn ohne eine Leserschaft. So, ohne andere Menschen macht ganze Literatur keinen Sinn. Und das ist mit Bildungsarbeit genauso. Und der wichtigste Punkt dabei ist auch noch einer, den habe ich sehr früh in der Kindheit erkannt. Also den habe ich erst sehr rudimentär erkannt und später als Jugendlicher ist es mir sehr klar geworden, da kann ich das formulieren, weil wir auch erst relativ untere Mittelschicht aufgewachsen sind und dann in die Armut gerutscht, als meine Mutter arbeitsunfähig wurde. Und da ist mir aufgefallen, das Einzige, was mir niemals jemand nehmen können wird, ist meine Bildung, mein Wissen. Und das klingt im ersten Moment immer so romantisch, aber es ist auch die einzige Möglichkeit, wie man einen Klassenaufstieg schafft, nämlich indem man mehr weiß und mehr tut als andere. Und dahingehend arbeite ich auch viel mit Bildungsungerechtigkeiten, weil ich halt häufig merke, wo zum Beispiel Defizite sind, die nicht nur familiär bedingt sind, weil man kann nicht nur die Familie denken, man muss immer die Gesellschaft mitdenken. Und das ist, glaube ich, auch ein sehr wichtiger Punkt, der mir wichtig ist, weil ich gerne Wissen vermittle, weil ich schon das Gefühl habe, Wissen ist etwas sehr, sehr Persönliches. Etwas, das ich weiß, kann mir halt niemand wegnehmen. Leute können entrechtet werden, Leute können enteignet werden, aber sie können nicht entbildet werden.
1: Martin Pierkade, ich danke Ihnen ganz, ganz herzlich für dieses Gespräch. Und ich sage noch mal alles über das Buch, Vom Fällen eines Stammbaums, erschienen im Rowohlt Verlag. Es spielt, wir haben das kurz angetippt, Musik eine wichtige Rolle durch viele Musiktitel, die Sie zitieren. Und dazu gibt es eine Playlist bei Spotify, die Sie zusammengestellt haben, die man sich sozusagen bei der Lektüre dieses Buches anhören kann. Danke nochmal, Martin Pierkar, für dieses Buch und für das Gespräch.
0: Sehr, sehr gerne. Vielen, vielen lieben Dank.
2: Martin Pierkar, Vom Fällen eines Stammbaums. Das war HR2 Kulturkompakt. Mein Name ist Christoph Schäffer.

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1: 10 Uhr. Mansouri fordert Schritte gegen hohe Spritpreise. FIFA stoppt umstrittene Investorenpläne. Erste CSD-Parade in Hessen nach Anschlag in Berlin. Das Wetter, viele Wolken, örtlich Schauer und Gewitter bis 29 Grad. Mein Name ist Andreas Gerlach. Der hessische Verkehrsminister Mansouri fordert strengere Regeln für Mineralölkonzerne. Hintergrund sind die hohen Spritpreise. Mansouri hat sich dazu im HR-Sommer-Interview geäußert. HR-Reporter Timo Kurt.
2: Hier bereichern sich ja einige wenige auf Kosten der Allgemeinheit. Es gibt keine objektiven Hintergründe, warum der Sprit aktuell bei uns so teuer ist. Und deswegen muss vor allem die Bundesregierung im Regelwerk nachschärfen und muss gegen diejenigen vorgehen bzw. diese Gewinne abschöpfen.
1: Einen neuen Tankrabatt lehnt Mansouri ab. Subventionen würden das Problem nicht lösen. 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Der Fußballweltverband FIFA gibt nach heftiger Kritik seine Investorenpläne auf. Präsident Infantino erklärte, der Vorschlag werde nicht weiterverfolgt. Es sei deutlich geworden, dass das Projekt zu Spaltungen geführt habe. Infantinos Plan war, einen Teil der Rechte etwa an Fußballweltmeisterschaften zu verkaufen. Unter anderem der Europäische Fußballverband UEFA drohte deswegen mit Boykott. In der spanischen Exklave Ceuta in Nordafrika hat der große Andrang von Migranten zwar nachgelassen, doch die Folgen der Krise beschäftigen Europa weiter. Heute wollen sich Fachleute der EU-Mitgliedstaaten in einer Krisensitzung austauschen. Das hat die irische Ratspräsidentschaft mitgeteilt. In kurzer Zeit waren bis zu 60.000 Menschen irregulär nach Ceuta gekommen. Die meisten sind nach Angaben der spanischen Regierung wieder zurück in Marokko. Eine Woche nach dem Anschlag beim Christopher Street Day in Berlin gibt es heute die nächsten CSD-Demonstrationen in Deutschland. Eine davon findet in Hessen statt, in Schlüchtern im Main-Kinzig-Kreis. HR-Reporter Heiko Schneider.
3: Nach Angaben eines Polizeisprechers sind die Sicherheitsmaßnahmen nach dem Anschlag in Berlin leicht erhöht worden. Die Polizei werde mehr Präsenz zeigen, aber auch verdeckt arbeiten. Hinweise auf eine Gefährdung gebe es aber keine. Rund 250 Teilnehmer sind in Schlüchtern angemeldet. Erwartet werden aber deutlich mehr Menschen, die spontan Solidarität zeigen wollen. Die Veranstalter rufen dazu auf, schwarze Kleidung zu tragen, als Zeichen für Haltung und Zusammenhalt.
1: Die ukrainische Hauptstadt Kiew ist in der Nacht wieder von russischen Angriffen getroffen worden. Der Rettungsdienst spricht inzwischen von mindestens 9 Toten und 28 Verletzten. Bürgermeister Klitschko sagte, dass ballistische Raketen oder deren Trümmer mehrere Gebäude getroffen haben. Einen ähnlich schweren russischen Angriff auf Kiew hatte es erst am Donnerstag gegeben. Saisoneröffnung beim Fußball-Zweitligisten Darmstadt 98. Im Stadion am Böllenfalltor ist heute ein Zweitligist aus England zu Gast. HR-Sportreporter Mathis Hohm.
4: Ab 12 Uhr gibt es Mitmachaktionen, Fanstände und erstmals die neue Trinkhalle am Bölle zu bestaunen. Da gibt es kühle Getränke und einen Live-DJ. Sportlicher Höhepunkt ist dann um 14 Uhr die Generalprobe für den Zweitliga-Auftakt in einer Woche. Gegner ist der englische Traditionsclub Portsmouth FC. Nach dem Schlusspfiff folgt dann die traditionelle Autogrammstunde inklusive Selfies mit Spielern und Trainern. Dafür werden die Stadiontore anschließend für alle geöffnet, auch für die Fans, die das Testspiel selbst nicht besucht haben.
1: Und das waren die Nachrichten. Das Wetter heute vor allem im Südosten erst stark bewölkt mit einzelnen Gewittern, später überall meist sonnig und trocken bei 22 bis 29 Grad. Morgen viel Sonne bei 26 bis 33 Grad. Und die weiteren Aussichten: am Montag wieder oft Sonne, vereinzelt kräftige Schauer und Gewitter bis 37 Grad. Am Dienstag mal Sonne, mal Wolken, örtlich teils heftige Schauer oder Gewitter bis 36 Grad. Die Zeit 10.04 Uhr.
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5: Mit Ursula Böhmer und zwei Klarinettisten, die heute in den Ruhestand wechseln. Sven van der Kuip und Ulrich Büsing. Im Vorfeld zur Sendung haben sie mich im Studio besucht und freundlicherweise ihre Instrumente mitgebracht. Und gleich mal was Schönes gespielt.

0: Ja, Uli Büsing, was war das denn gerade für ein Stück, was ihr gespielt habt?
1: Ja, das war ein Duett von Bernhard Krusell für zwei Klarinetten. Bernhard Krusell war selber Klarinettist und unter anderem hat er eben sehr attraktive Duette für zwei Klarinetten komponiert. Und einen kurzen Einblick davon haben wir eben gehabt, eben gespielt auf Klarinette und Bassklarinette.
0: Ein schöner Einstieg. Ihr geht ja jetzt leider in den Ruhestand und ich habe euch jetzt ins Studio mal eingeladen, damit ihr nochmal eure Instrumente ein bisschen vorstellt und natürlich eure Zeit hier beim HR Revue passieren lasst. Ja, jetzt wart ihr so nett und habt ja eure Instrumente mitgebracht. Vielleicht fängst du an, Uli. Du hast gerade deine schöne Bassklarinette in der Hand. Also es ist natürlich wesentlich länger und größer als eine normale Klarinette. Aber was ist sonst das Besondere an deinem Instrument?
1: Ja, da muss man vielleicht ein bisschen Musikgeschichte betreiben. Also die Klarinette wurde so um 1700 erfunden und es hat eine Zeit gebraucht, bis die Klappentechnik sich weiterentwickelt hat. Zur Mozart- und Beethoven-Zeit gab es noch keine wirklich gut funktionierenden Bassklarinetten. Das kam erst mit der Verwendung von härteren Hölzern und der Entwicklung der Metallkunst, dass dann eben die Klappen aus Metall montiert werden konnten. Und durch das lange Gestänge, was es da an der Bassklarinette gibt, konnte man eben auch lange Hölzer und tiefere Instrumente bauen. Anfang des 19. Jahrhunderts ging es dann los mit Bassklarinetten. Und Wagner ist der erste prominente Vertreter, der dann wirklich imposante Soli für Bassklarinette komponiert hat.
0: Jetzt rein vom Bautechnischen sehe ich, du hast oben so ein Metallstück, was abgeknickt ist. Und da kommt erst das Mundstück dann unten dran. Das ist wie so ein Entenkopf eigentlich.
1: Ja, genau. Also ursprünglich war die Bassklarinette nicht so lang wie die heutige. Da waren eine große Terz weniger. Und dadurch hat man oben in der Bauweise auch diesen Schlenker nicht gebraucht. Das hat man dann eben im Sitzen gespielt und eventuell hat man sich sogar umgeschnallt. Also hat es eher eine gerade Bauweise gehabt wie eine normale Klarinette. Und dadurch, dass es unten verlängert wurde und auf dem Fußboden stehen muss, muss man irgendwie gucken, wie kann man das Mundstück montieren. Und dann haben sich die Instrumentenmacher eben so einen S-Bogen, sagt man, S-Bogen aus Metall ausgedacht.
0: Das Besondere an den Klarinetten generell ist ja, dass ihr sowohl ein Mundstück braucht, was aus Kunststoff-Kautschuk ist, und darauf spannt ihr dann erst dieses kleine Schilfrohrstückchen, Blättchen nennt man das bei euch, ne? Oder Blatt.
1: Ja, genau. Es gibt eine flache Fläche, man sagt auch Schnabel auch dazu, und das ist innen ausgehöhlt und diese Fläche öffnet sich. Aber da das Blatt gerade ist, bleibt vorne ein Spalt übrig. Und diesen Bereich hält man mit Lippen und Zähnen sozusagen zusammen. Und dann durch den Blasdruck kann dieses kleine Ende des Blatts schwingen und erzeugt dann die Töne.
0: Vielleicht mal ein kleines Klangbeispiel von deiner Bassklarinette. Was hat es denn für einen Tonumfang?
1: Das hat einen Tonumfang wie ein Cello. Nach unten hin noch einen Ganzton tiefer. Auf einer Klarinette haben wir 3,5 Oktaven, auf der Bassklarinette haben wir 4 und mehr Oktaven.
0: Wahnsinn.
1: Und dadurch kommt man relativ hoch.

0: Ah, schöner, warmer Klang.
1: Ja.
0: Damit hast du ja das Orchester hier auch immer wunderschön von unten gewärmt sozusagen. Hast du ein größeres Blättchen im Vergleich zu deinem Kollegen?
1: Ja, jede Klarinettengröße hat quasi eine eigene Abstimmung der Mundstücke auf das Instrument. Also Bassklarinette ist relativ groß, Basshetthorn etwas kleiner, normalen Klarinetten. Dann geht es eigentlich bei der C-Klarinette, D-Klarinette schon los, wo man wirklich, wenn man gut die Schwingung des Instruments erzeugen möchte, braucht man wieder eine neue Größe. Also A- und B-Klarinette wird traditionell mit einem Mundstück gespielt, D- und S-Klarinette auch. Es gibt noch höhere Klarinetten, hoch F, hoch G-Klarinetten. Das wird alles immer kleiner oder eben nach unten hin immer größer. Kontrabass-Klarinette, da denkt man, man hat einen großen Schlauch im Mund. Also das ist, wird immer größer.
0: Aber eure Blätter sind auch aus dieser Schilfrohrart, die auch die Oboisten und die Fagottisten dann nehmen, ne?
1: Ja, für ihre im Prinzip
0: Mundstücke.
1: Ja, genau. Okay. Sind nur andere Stellen aus dem Rohr. Wir brauchen größere Rohre, also mehr im unteren Bereich des gewachsenen Stamms. Und die Oboisten und Fagottisten ist eher Mitte und oben.
0: Okay. So, Sven van der Kölp hat jetzt sein normales Klarinetteninstrument mitgebracht. Du bist so ein Tüftler auch, was Mundstück und eben Auswahl des Blattes angeht, was da drauf geschnallt wird. Was sind da so deine Erfahrungen gewesen?
2: Ja, wobei ich noch nicht mal der größte Tüftler bin. Also mein Kollege, der Jochen Schabrun, wie er hier ankam, hat er seine Blätter tatsächlich komplett selber gebaut. Das heißt, er hat dieses Teil von dem Schilfrohr, das ist eine Art Riesenschilf, der Name ist Arundus Donax, hat er als Röhrchen richtig bekommen. Das hat er erstmal geviertelt, dann die Fasson geschnitten, dann gehobelt und so weiter und bis zum Ende bearbeitet. Das ist ein Riesenaufwand und man braucht viel Zeit, wenn man dann wirklich den ganzen Tag von morgens bis abends mit der Klarinette beschäftigt ist. Ich habe viel von ihm gelernt und ich bin tatsächlich auch der Überzeugung, dass man viel mit Bearbeiten machen kann mit den Blättern, weil wir haben ja eben das Problem mit unserem Mundstück, dass wir eine fixe Fläche haben, wo das Blatt aufliegt. Das nennt man die Bahn und da muss das Blatt drauf schwingen. Nun ist das Blatt ja lebendiges Material, wenn man möchte, aus Holz und verändert sich ständig. Und gerade beim Einspielen von noch quasi rohem Holz verändert es sich umso mehr, quillt ein bisschen auf und die Unterseite des Blattes ist dann besonders empfindlich, wo es drauf liegt. Und da kann man mit einem ganz feinen Schleifpapier und einer möglichst glatten Fläche wie eine Glasplatte, kann man dann die Unterseite so behandeln im Lauf des Einspielens, dass sie eben nicht verzogen auf der Bahn liegt, was den Schwingungsvorgang deutlich beeinträchtigen würde.
0: Und sonst kaufst du aber diese Blätter,
2: ja,
0: die sind dann
2: also
0: schon vorgefertigt.
2: Genau, ganz genau.
0: Jetzt sagtest du schon das Mundstück. Was ist denn bei deiner Klarinette jetzt das Besondere an dem Mundstück?
2: Also es ist tatsächlich so, dass Kautschuk an sich würde gar nicht funktionieren. Das kam erst auf Ende 19. Jahrhundert oder sogar so ein bisschen später, wie man aus Kautschuk eben Ebonit machen konnte. Das war irgendeine besondere Art mit Schwefel und was weiß ich was, dass es ein hartes Material wurde, weil Kautschuk wäre viel zu weich gewesen. Man hat ja früher weder Kunststoff noch Kautschuk oder irgend sonst was gehabt, sondern man hatte Holzmundstücke.
0: Also Holz und dann kam da nochmal das,
2: und dann kam
0: Blatt
2: das Problem,
0: aus dem Holz drauf.
2: Richtig. Ja. Und das Problem damit war, dass Holzmundstücke sich auch ständig verziehen. Das heißt, man hatte überhaupt keine Basis, keine Konstanz. Es heißt von Richard Mühlfeld, dass der Klarinettist, für den Johannes Brahms seine ganzen Werke geschrieben hat, anscheinend etliche Holzmundstücke immer hatte und jeden Abend oder jedes Mal von der Probe erstmal Mundstücke und dann Blätter und alles in so einer Kombination probieren musste, bis er irgendwas hatte, was funktionierte. Also ich stelle mir das wirklich grausam vor. Wir haben schon das Problem, das richtige Blatt immer zu finden. Und ein Blatt, was ich morgens begeistert in der Generalprobe vielleicht spiele, wo ich denke, hurra, es funktioniert, geht abends vielleicht nicht mehr. Kann Wetterwechsel sein, kann sonst irgendwas sein, bin ich wieder auf der Suche. Also schon allein das ist Stress für uns genug, nur das richtige Blatt immer zu finden. Und das jetzt noch in Kombination mit einem Holzmundstück.
0: Stressig.
2: Sind wir froh, dass das dann entweder jetzt in Kunststoff oder eben diesem Ebonit gelandet ist.
0: Das heißt, du schraubst dein Mundstück auf die Klarinette oben drauf und dann bindest oder schraubst du nochmal zusätzlich dieses Blatt da drauf.
2: Ne? Ja, ganz genau. Also es fing ja damit an, schon vor, ich weiß nicht, wie viel tausend Jahren, dass man mit so Rohrteilen einfach so Löcher reingemacht hat und dann oben noch einen Schnitt rein, sodass so eine Art Zunge frei schwingen konnte. Das war der Anfang sozusagen des einfach Blattinstruments. Und erst um 1700 rum kam es auf, dass man richtige Mundstücke benutzt hat, wo man ein Blatt drauf befestigt hat. Und das hat man tatsächlich noch bis in meine Jugend gebunden. Das war vor allem noch eine deutsche Tradition, dass man keine Ligaturen, also keine Schrauben sozusagen, verwendet hat, um das Blatt zu befestigen, sondern es war eine Blattschnur.
0: Eine Schnur und dann wurde das rum, das machen ja heute immer noch.
2: Das machen immer noch viele Kollegen, weil es ist tatsächlich ein Riesenunterschied, wie ich das Blatt befestige. Mhm. Das ist unglaublich. Selbst von den Blattligaturen, von den Befestigungsmöglichkeiten heute, jede klingt irgendwo ein bisschen anders und eine Schnur klingt wieder anders.
0: Okay.
2: Und da kann man anfangen mit der Beschaffenheit der Schnur. Eine Kollegin schwört auf Kimono-Seide. Also es gibt wirklich die verrücktesten Sachen da.
0: Und es ist wahrscheinlich dann auch viel Psychologie dahinter, oder?
2: Bestimmt auch. Ja, sicher, natürlich.
0: So, deine Variante ist die mit dem Metallschraubsystem.
2: Richtig.
0: Wie nennt man das nochmal?
2: Ligatur, einfach Ligatur. Die Befestigungsmöglichkeit.
0: Das sieht nach Messing aus, oder was ist das?
2: Ja, das ist irgendwie so blattvergoldet. Ne? Mhm.
0: Das ist, auch das hat nochmal Auswirkungen auf den Klang?
2: Ob Silber ist, ob Blatt ist, ob es Titan ist. Es hat alles Auswirkungen. Es ist völlig verrückt. Es ist sicher auch viel Psychologie dabei. Ja. Und ich kann mir gut vorstellen, dass wenn ich jetzt Kollegen sage, oh, ich habe eine neue Ligatur, ganz toll, hör mal. Mhm. Wo ist der Unterschied? Ja. Also, dass man es ein Außenstehender nicht so direkt wahrnimmt. Aber ich glaube, es geht viel um das Spielgefühl. Das ist ganz wichtig. Und wenn ich mich wohler fühle, kann ich auch freier Musik machen. Mhm. Als wenn ich das Gefühl habe, ich muss ständig kämpfen oder mich bemühen um meinen Klang.
0: Magst du noch mal uns auf der kleinen Klarinette den Tonumfang zelebrieren?
2: Also, der Tonumfang ist vom tiefen E. Und rein theoretisch könnte ich noch bis zum C4 hochspielen, aber das sind Gott sei Dank eher so Spitzentöne. In der modernen Musik wird es häufiger verwendet. Mhm. Spruhr hat sie schon verwendet in seinen Konzerten, aber eben nur als Abschlusstöne zum Beispiel. So, ja,
0: wunderbar, dann haben wir jetzt schon mal den Instrumententeil geschafft. Dann kommen wir jetzt mal zu eurer Geschichte hier im Orchester. Was ich gesehen habe an euren Biografien, dass ihr beide in Detmold studiert habt.
1: Ja, genau. Also ich war ein bisschen früher da und es gab wohl auch eine besondere Situation, an die ich mich gar nicht so ganz genau erinnere, aber ich hatte wohl Unterricht. Das hat mir Sven erzählt und dann ist er zum Zuhören in den Unterricht gegangen und der Erste, der dir begegnet ist, war ich, stimmt es?
2: Mhm. Ja, genau.
1: Irgendwie so. Ja, wir sind zusammengekommen, haben uns angefreundet und haben schon im Studium uns gegenseitig bei der Prüfung unterstützt. Ich hatte als Prüfungsstück ein Bassetton-Trio von Mozart. Da hat der Sven mitgespielt.
2: Und in meiner Prüfung haben wir zusammen ein Mendelssohn-Trio gemacht, das erste. Und da hat der Uli das Bassetthorn gespielt. Ich habe die Klarinette gespielt. Also wir kennen uns wirklich jetzt, oder sind schon befreundet seit Januar 84. Und mein kompletter musikalischer Werdegang im beruflichen Sinne seit dem Studium war immer mit dem Uli zusammen. Wir haben auf den Tag genau hier im Orchester angefangen, am 1. September 1990. Mhm. Und hören auf den Tag zusammen wieder miteinander auf.
0: Und ihr habt ja dann neben eurer Orchestertätigkeit auch noch Kammermusik zusammen gemacht, nämlich in dem Bärmann-Trio. Wollt ihr da mal kurz was drüber erzählen? Bärmann war selber Klarinettist?
1: Ja, Heinrich Bärmann war Klarinettist. Für Heinrich Bärmann hat Weber fast seine sämtlichen Klarinettenwerke komponiert. Und eins der ganz, ganz wenigen originalen Stücke sind die Konzertstücke von Mendelssohn für Klarinette, Bassetton und Klavier. Und da spielt eben die Familie Bärmann, also Heinrich Bärmann und sein Sohn Karl, auch eine Rolle, der auch Klarinettist geworden ist. Und mit Mendelssohn haben die Bärmanns Musik gemacht und irgendwie kamen wir auf die Idee, wir können mal diese Stücke spielen und dann, was gibt's denn noch? Und dann haben wir weiter gesucht und auch arrangiert. Und irgendwann kommt natürlich der Veranstalter, sagt, wie wollt ihr denn heißen? Und dann, ja klar, Bärmann-Trio.
0: Du hattest dir ein Stück ausgesucht, nämlich von deinem Bruder Ottfried Büsing, der ist Komponist.
1: Ja, genau. Mein Bruder ist Komponist, ist 4 Jahre älter als ich. Und wir haben ja eben über die Entstehung des Bärmann-Trios gesprochen und eben festgestellt, dass es für diese Kombi kaum Literatur gibt. Und was lag da näher, meinen Bruder zu fragen, ob er bereit wäre, uns ein Stück zu schreiben. Und das hat er gemacht, fanden wir ganz toll und haben dieses Stück tatsächlich bei dem Frühlingsfestival in Budapest zur Uraufführung bringen können. Das war ein großes Erlebnis.
0: Wie heißt es, das Stück?
1: Das Stück heißt Image virtuell und hat 5 Sätze und wir hören daraus den Walzer.

0: Das war Walz, Walzer aus dem Trio Image Virtuelle von Ottfried Büsing. An der Bassklarinette war dessen Bruder Ulrich Büsing zu hören und die Klarinette hat Sven van der Kolk gespielt. Und am Klavier saß John Noel Attard. Das war ein Musikwunsch von Uli Büsing, der heute bei mir im Studio ist, zusammen mit seinem Kollegen Sven van der Kolk. Beide wechseln jetzt leider in den Ruhestand und dürfen sich bei mir nochmal ein paar Musikwünsche wünschen und natürlich ein bisschen über das HR-Sinfonieorchester erzählen aus ihrer Sicht. Ihr habt ja beide 1990 angefangen. Das war ja noch die Zeit unter Iljau Inbal, oder?
1: Nee.
0: Kitajenko.
2: Es war gerade der Wechsel sozusagen. Also bis dahin war Inbal unser Chef. Und dann hat Dmitri Kitajenko, glaube auch im September 90, mit uns zusammen sozusagen seine Chefperiode bei uns begonnen.
0: Wie war das für euch? Man hört immer, wenn man mit Orchestermusikern spricht, wirkt er immer auf mich, als wäre er so ein Schattengewächs gewesen im Vergleich zu dem strahlenden Inbal oder Paavo Järvi oder Hugh Wolf.
2: Ja, aber es ist unterschiedlich. Ich meine, jeder Chef hat seine Stärken und Schwächen. Eine große Stärke von Kitajenko war im Prinzip das gesamte russische Repertoire. Sowohl Tschaikowski, Prokofjew, Schostakowitsch, Skriabin waren wirklich tolle Sachen, die er gemacht hat, auch tolle Konzerte. Das andere war vielleicht nicht ganz so, Brahms oder Beethoven, nicht so ganz sein Ding, wie ich fand. Das ist aber meine persönliche Meinung natürlich. Und ich war anfangs sehr begeistert und dann merkt man halt so ein bisschen auch die persönlichen Schwächen vielleicht manchmal. Er war sehr launisch zum Teil. Der Herr Kitajenko, das war manchmal ein bisschen, sagen wir mal, merkwürdig, dass er einfach mal auf meinem Konzert, wenn ihn irgendwas gestört hat, keine Lust mehr hatte und wirklich nur so vor sich hin dirigiert hat, mehr oder weniger abwesend. Also das haben wir mal erlebt. Es ist dann nicht mehr so wirklich professionell, muss man sagen. Aber er hat auch tolle Konzerte gemacht, auf jeden Fall.
0: Ging es dir so auch mit ihm?
3: Ja, seine Stärke auf jeden Fall war die russische Literatur und aber auch Französisch. Also ich erinnere mich an einen ganz tollen La Valse von Ravel. Das war sensationell. Da standen die Leute auf den Stühlen, als er das zu Ende gebracht hatte, das Stück im Beifall. Ja. Also Skriabin und Ravel, so diese Richtung hat er auch super gut gekonnt, weil er auch eine sehr elegante Schlagtechnik hatte.
0: Was braucht ihr von einem Dirigenten schlagtechnisch? Braucht ein Klarinettist nochmal was anderes als ein Oboist oder wieder im Vergleich zu den Streichern?
2: Ach, das glaube ich jetzt nicht. Das ist die Genauigkeit, es ist eine Impulsgebung, es ist, ich glaube auch, wenn man eine genaue und präzise musikalische Vorstellung hat, dass es dann leicht ist. Also nur mechanisch zu schlagen, bringt dem Orchester nicht viel.
0: Wichtig ist auch Gesicht wahrscheinlich.
2: Auch, natürlich ist eine Schlagtechnik auch wichtig. Aber wir hatten ja auch mal einen Dirigenten, der von sich gesagt hat, ich kann überhaupt nicht dirigieren, aber trotzdem tolle Musik gemacht hat.
0: Ich glaube, von Furtwängler gibt es ja auch die Anekdoten, dass er so gezittert hat beim Dirigieren als alter Mann, dass man sowieso gar nichts mehr sehen konnte an Schlag und trotzdem hat es funktioniert.
2: Ne? Es hat funktioniert. Es gibt ja wohl auch eben gerade diese Anekdote, dass ein Musiker mal zu ihm vorgegangen ist und gefragt hat, Maestro, auf welchen Zacken Ihres Einsatzes soll ich denn nun spielen? Aber seine Idee war wohl eher so einen weichen Einsatz, einen sehr romantischen, sehr romantische Klangvorstellung, nicht paff auf den Punkt, sondern dass der Klang immer so entsteht, dass man eben nicht auf den Punkt zusammen einsetzt.
3: Ja, und auch, dass das Kollektiv entscheidet, wann etwas beginnt. Also man stülpt die Sensoren aus und versucht zu spüren, wann das Orchester, wann alle spielen und so. Das gibt auch eine Art von Zusammengehörigkeit oder Initiative. Ich glaube, das ist auch eine Idee, ein Orchester zu leiten.
0: Und wahrscheinlich auch das Mitatmen, oder? Von einem Dirigenten. Ohne das geht es wahrscheinlich mit den Bläsern wieder nicht.
2: Genau, ganz genau.
0: Ist dann wahrscheinlich auch wieder ein Problem, wenn jemand als Dirigent ursprünglich vom Klavier kommt, dass er sich da erstmal reinfuchsen muss, dass ein Orchester einfach auch atmet.
2: Unterschiedlich. Also vom Klavier kommend hat einen großen Vorteil, dass er die ganze Partitur sozusagen in den Fingern haben kann. Das finde ich manchmal sehr gut. Das war mit Eschenbach war sehr beeindruckend, aber auch mit Alain Altinoglu jetzt. Das hat auch Vorteile und der kann trotzdem atmen. Also er hat trotzdem seine Vorstellungskraft da, was dafür nötig ist.
0: Jetzt waren wir schon bei Dmitri Kitajenko. Jetzt wollen wir natürlich auch was hören mit ihm. Sven, du hattest dir was ausgesucht, nämlich genau von Alexander Skriabin. Das Lento aus der Sinfonie Nummer 1.
2: Ja, also die Skriabin-Sachen überhaupt, das hat mich damals sehr beeindruckt, wie er das gemacht hat. Unglaublich lebendig und mitreißend. Das fand ich toll.
0: Gut, dann hören wir jetzt Alexander Skriabin, das Lento aus der ersten Sinfonie. Dmitri Kitajenko dirigiert.

0: Das war das Lento aus der ersten Sinfonie in E-Dur, Opus 26 von Alexander Skriabin. Dmitri Kitajenko hat das HR-Sinfonieorchester hier gerade dirigiert. Und das war ein weiterer Musikwunsch von Sven van der Köyp. Er war zusammen mit seinem Kollegen Ulrich Büsing vor kurzem bei mir zu Gast im Studio. Beide sind Klarinettisten im Orchester und wechseln jetzt leider schon in den Ruhestand. Ja, wichtig für das HR-Sinfonieorchester war ja vor allem Eliao Inbal, der das Orchester 16 Jahre lang geprägt hat. Vor allem mit seinen Mahler-Interpretationen hat er euch ja international bekannt gemacht. Was ist denn eure erste Mahler-Sinfonie gewesen mit Inbal?
1: Also ich glaube, bei mir war es tatsächlich die erste Sinfonie. Zur ersten Mahler mit Inbal fällt mir ein Konzert eben in Tokio ein. Es kann 95 gewesen sein, das weiß ich nicht mehr genau. Wo wir gespielt haben und nach dem Schlussakkord war gefühlt eine halbe Ewigkeit absolute Stille. Es passierte nichts und dann brach der Applaus los. Es war unglaublich berührend und der Applaus wollte nicht enden. Und in meiner Erinnerung sind wir schon umgezogen aus dem Saal rausgegangen, wie Inbal immer noch auf die Bühne geklatscht wurde. Also das war ein ganz besonderes Erlebnis, diese erste Sinfonie mit Inbal in Tokio.
0: Ja, es soll ja auch draußen sogar Autogrammjäger gegeben haben, ne, die von euch sogar ein Autogramm wollten.
1: Ja.
0: Habt ihr das auch erlebt?
1: Das haben wir auch erlebt und natürlich ewige Schlangen für Inbal. Der war dann wahrscheinlich noch nach dem Konzert Stunden damit beschäftigt, diese vielen Menschen abzuarbeiten, so die Autogramme zu geben, die das von ihm gern haben wollten.
0: Was ist denn das Besondere für euch an der ersten Sinfonie von Mahler?
2: Naja, also sie gilt als Natursinfonie, würde ich mal so aus der Erinnerung sagen. Und es ist seine erste Sinfonie und es oft so, dass die ersten Sinfonien so eine unbedarfte Frische haben. Da geht der Komponist ran und komponiert sich die Seele vom Leib vielleicht so, ne? Was ihn wirklich interessiert. Und diese Frische und diese Energie und eben auch diese Ausgewogenheit, erster Satz, zweiter Satz, ruhige Momente und dann das große Finale. Das ist ein großer Bogen, frisch, viel Energie. Ja, die Natursymbolik eben auch mit den Kuckuckrufen und so weiter. Das ist ja aus meiner Sicht sehr gut verständlich, also sehr gut aufzunehmen. Auch wenn die Musik als solche vielleicht kompliziert komponiert ist oder strukturiert ist. Aber Mahlers Musik ist für mich so unmittelbar. Also ich brauche eigentlich gar nichts zu wissen. Ich höre mir das an und es geht ins Gefühl.
1: Ja, genau, das sehe ich ganz genauso. Und ihm dieses Naturverbundene und das zum Teil schon fast Volkstümliche an seiner Melodik in der ersten Sinfonie ist großartig und auch das Ironische irgendwo, was er in seinem, gerade in dem Satz hat, wo die Tiere den Jäger zu Grabe tragen. Das finde ich einfach genial komponiert und fantastisch gemacht und ich muss gestehen, meine allererste Schallplatte, die ich als Kind geschenkt bekommen habe, war Mahler 1. Das hat mich von da schon unglaublich, ich fand es phänomenal, einfach schon berührt. Diese Musik von ihm. Bin nach wie vor ein großer Mahler-Fan.
0: Es gibt ja manchmal die Spielanweisung, dass ihr richtig eure Instrumente hochheben sollt, dass man quasi wirklich die Schalltrichter sieht wie bei einer Trompete.
1: Schalltrichter übers Pult, genau.
0: Und das bringt wirklich was,
1: ja,
0: klanglich?
1: Wir haben es auch, ich kann mich erinnern, es war auch auf einer Japan-Tournee mal ausprobiert. Ich glaube, ich saß sogar im Saal, ich hatte die in der Sinfonie nicht zu machen, muss dann die vierte Mahler gewesen sein. Und der Unterschied ist tatsächlich absolut hörbar. Es ist sehr viel direkter, der Klang. Auch eine Spur heller, aber vor allem dieses Direkte hat man nicht, wenn man quasi nach unten spielt, sondern übers Pult hinweg.
2: Mahler war ja ein Praktiker und hat eben ja seine eigenen Sachen auch dirigiert und dann in der Probe hat er gemerkt, das ist zu leise und sagt da einfach unkonventionell, damals unkonventionell, ja, bringt sie halt die Stürze hoch, über Notenpult wegspielen und dann hat er das bekommen, was er hören wollte und dann war er zufrieden. Ne? Also es gibt auch heute ein paar Dirigenten, die dann fordern, macht die Stürze hoch, wenn es im Satz zu dicht komponiert ist und er will Mittelstimmen rausholen, dann sagt schon auch mal einer, macht die Stürze hoch und dann hört man es. Ja.
0: Dann achten wir jetzt mal ganz besonders darauf, ob die Klarinette irgendwann ganz, ganz laut klingt wie eine Trompete. Also im ersten Satz aus der ersten Sinfonie in D-Dur von Gustav Mahler.

0: Das war der erste Satz aus der ersten Sinfonie von Gustav Mahler in D-Dur. Und das war ein Musikwunsch von Uli Büsing und von Sven van de Keup, die jetzt hier bei mir im Studio sind, weil sie heute bei mir nochmal ihre Zeit beim HR-Revue passieren lassen, denn sie gehen jetzt leider in den Ruhestand. Jetzt haben wir gerade die große Sinfonik abgedeckt. Ihr wart aber auch immer als Kammermusiker aktiv. Bermann-Trio hatten wir schon. Ihr habt auch im Antares-Ensemble mitgespielt. Das ist auch ein Kammermusik-Ensemble, was aus den Reihen des HR-Sinfonieorchesters entstanden ist.
1: Genau, das habe ich unter Jochen Schabrunn. Das ist ja ein Bläseroktett im Prinzip. Wir haben es erweitert, also das heißt zwei Oboen, zwei Klarinetten, zwei Hörner, zwei Fagotte. Wir haben es dann erweitert um eine Flöte, das war dann Nonet und meistens noch mit einem Kontrabass dazu, um eben auch Bearbeitungen spielen zu können. Wenn man tatsächlich nur in Anführungszeichen natürlich die Mozart-Serenaden gespielt hat, das war dann ohne Flöte und ohne Kontrabass. Aber das war die eigentliche Besetzung des Antares-Ensembles. Wir haben es einige Jahre gemacht, das hat Riesenspaß gemacht, das war ganz toll.
0: Gibt es das nicht mehr?
1: Das haben wir tatsächlich vor einigen Jahren schon aufgelöst. Wir hatten mal ein Revival vor, aber es hat leider auch nicht funktioniert. Es ist wahnsinnig viel Organisationsaufwand. Jemand muss da sein, der das alles macht und das hat sich leider nicht mehr ergeben.
0: Warum macht ihr das noch neben eurem Orchesterdienst Kammermusik spielen? Was bringt euch das?
2: Ja, wir können unsere individuellen künstlerischen und musikalischen Ideen umsetzen oder mehr umsetzen. Ne? Also das ist mit Dirigent, der gibt mir Zeichen, der dirigiert und ich versuche zu verstehen, was er meint und muss so offen sein, um das abzunehmen und versuche das umzusetzen. Das ist eine ganz interessante Tätigkeit, sage ich mal so. Aber gibt es auch mal Momente, wo man denkt, nee, das würde ich jetzt doch nicht so dirigieren oder ich hätte eine andere Idee, aber kann ich ja nicht eingreifen. Und wenn man Kammermusik macht, dann kann man mehr von den eigenen Ideen einbringen, natürlich mit den anderen Mitspielern, mit den Freunden und Kollegen zusammen. Man gleicht das ab, manchmal kämpft man auch oder manchmal muss man auch nachgeben, wenn man sagt, nee, das gefällt mir gar nicht, aber man muss es auch machen. Aber so diese eigene Initiative und die eigene Vision versuchen umzusetzen, das ist wunderbar und hilft letzten Endes ja auch in der Orchesterarbeit. Also das ist ein Reichtum von Emotionen und Erlebnissen.
0: Siehst du das genauso,
1: Sven? Ja, unbedingt. Also es ist eine ganz wichtige Ergänzung, finde ich, für einen Orchestermusiker, weil er, wie Uli sagte, eben mal selbst für die musikalische Gestaltung zuständig ist. Und sonst es ist unsere Aufgabe, die musikalische Vorstellung des Dirigenten umzusetzen. Weil klar, wenn man 100 Leute da sitzen hat in einer großen Sinfonie und kann nicht jeder machen, was er möchte, es muss eine übergeordnete musikalische Gestaltung geben. Und für Kammermusik sind wir dann selber dafür zuständig. Natürlich muss man sich auch wieder einigen. Je größer die Gruppe ist, desto schwieriger wird es manchmal. Aber es ist eine andere Arbeit, eine ganz wichtige Arbeit auch und eine, die sehr erfüllend ist und viel Spaß machen kann.
0: Dann hören wir uns doch jetzt was vom Antares-Ensemble nochmal an. Du hast dir was ausgesucht von Jacques Offenbach, Sven, nämlich?
1: Den Cancan hat einfach Riesenspaß gemacht. Tolle Musik sowieso und auch, glaube ich, in der Besetzung ganz gut darstellbar.
0: Also das ist der Cancan aus der Operette Orpheus aus der Unterwelt. Richtig. In einer Bearbeitung hier für Bläser, was ist es, Bläserquintett?
1: Das ist dann quasi ein Bläsernonett mit noch einem Kontrabass verstärkt.

0: Ja, das war der Cancan aus Orpheus in der Unterwelt von Jacques Offenbach für Bläsernonett arrangiert und für Kontrabass arrangiert. Und das war das Antares-Ensemble, was hier gespielt hat. Eines der vielen Ensembles, die aus den Reihen des HR-Sinfonieorchesters entstanden sind. Und das war ein Musikwunsch von Sven van der Kolb, Klarinettist im HR-Sinfonieorchester. Und sein Kollege Ulrich Büsing ist auch mitgekommen, denn beide gehen jetzt in den Ruhestand. Und da wollte ich Ihnen nochmal Gelegenheit geben, ein paar Musikwünsche loszuwerden. Du bist Svens zweiter Klarinettist?
1: Ich bin zweiter Klarinettist mit Verpflichtung zur Bassklarinett.
2: Und ich bin Bassklarinettist mit Verpflichtung zur zweiten Klarinette, genau. Sozusagen.
0: Klingt ja jetzt genau nach demselben, aber was sind die Unterschiede?
2: Ist genau unterschiedlich. Ne? Sven spielt überwiegend normale Klarinette. Stimmt. Und ich spiele zu 80-90% Bassklarinette. Aber die Komponisten haben sich ja manchmal auch Wechsel gewünscht. Und je nachdem, wie die Stimme strukturiert ist, spiele ich in der Regel Bassklarinette und manchmal eben auch Klarinette dazu. Oder manchmal gibt es auch Klarinettenstimmen, da kommen dann 20 Takte Bassklarinette. Das wird dann eher der Sven machen.
0: Wie würdet ihr denn eure Rollen innerhalb des Bläserapparats sozusagen im Orchester beschreiben? Sven, was bist du da?
1: Naja, also die Rolle im Bläserapparat ist im Prinzip, nehmen wir jetzt mal die Holzbläsergruppe. Man ist komplett auf jede einzelne Leistung sozusagen angewiesen. Und der Unterschied jetzt zwischen diesen verschiedenen Positionen, also nehmen wir eine Solo-Klarinette oder ich jetzt an der zweiten Klarinette, ist eine komplett andere Art zu spielen. Die erste Klarinette führt in jeder Beziehung, klanglich auch, nicht nur jetzt rhythmisch oder irgend sowas klanglich, musikalisch, rhythmisch. Man hat sich komplett da einzufügen. Und manchmal ist es schwer, wenn man dann plötzlich doch was allein hat, an der zweiten Klarinette wieder ganz anders zu spielen. Viel direkter, viel offener, viel präsenter. Und ja, sonst ist es, aber das ist, betrifft jetzt alle Bläsergruppen. Da ist es, also was in Holzbläsern, Blechbläsern letztlich natürlich genauso. Und dass ein homogener Klang entstehen kann überhaupt in so einer Gruppe ist, dass es aus Teamplayern besteht. Das heißt, auch ein Solobläser kann nicht nur machen, was er will, sonst haben wir wieder keinen Gruppenklang, keinen Holzbläserklang. Also auch da, Orchesterspielen ist was ganz Besonderes. Und jeder muss auch in der Lage sein, eben als Teamplayer zu funktionieren. Mhm. Wenn, was weiß ich, eine Oboe ein großes Solo hat und der Holzbläsersatz begleitet, dann muss auch eine Soloflöte sich der Oboe anpassen, zum Beispiel. Also da, man muss in der Lage sein, diese verschiedenen Funktionen zu erkennen und dann auch eben auch zu akzeptieren. Mhm.
0: Dein Kollege Michael Höfele, der ja Oboe und Englischhorn spielt im Orchester, der hat das mal schön beschrieben. Er sehe seine Rolle darin, den Solo-Oboisten besser dastehen zu lassen.
1: So kann man es auch nennen, ja. Ja, das kommt auch dazu. Also wenn man gemein wäre, könnte man ihn bös auflaufen lassen. Schon allein intonationsmäßig. Also man ist aufeinander angewiesen.
2: Das ist bei der Bassklarinette irgendwo auch so, aber doch ein bisschen anders. Also wenn wir zu dritt dort sitzen, erste Klarinette, zweite Klarinette, Bassklarinette. Vor mir sitzen die Piccolo-Flöte und Flöten und links von den Klarinetten die Fagotte. Dann bin ich mit meiner Bassklarinette als Bassinstrument eher alleine. Und ich muss meine Ohren aufstrecken, um zu hören, was machen die Fagotte links und was machen die Celli vorne links. Der Vorteil ist, ich kann mich selber ein bisschen besser hören und kann das gut abpegeln, sage ich mal, also lautstärkenmäßig, wie viel kann ich geben. Und ich kann mich selber ja besser kontrollieren dadurch, dass ich nicht im Pulk, sage ich mal, mit den anderen zusammensitze. Das habe ich geschätzt von Anfang an der Bassklarinette. Das hat mich richtig glücklich gemacht. Ich kann gestalten, ich kann mit den Celli spielen, mit den Bässen spielen, mit Fagotten spielen und mit den Hörnern, ja. Also Bassklarinette hat auch durch den großen Tonumfang eben verschiedene Rollen, Bassfunktion, Mittelfunktion, aber manchmal geht es auch relativ hoch. Da muss man dann auch sozusagen solistisch spielen. Also diese ganz breite Mischung aus vielen verschiedenen Tätigkeitsansprüchen fand ich für mich sehr reizvoll.
0: Ja, du hast auch ein Stück mitgebracht, wo du alleine zu hören bist, zusammen mit dem Marimba-Spieler aus eurem Orchester, nämlich Raúl Flores Aloy. Und das ist ein Stück von
2: Patrice Ciortino und heißt Paraxil.
0: Aha.
2: Ciortino, da gibt es eine besondere Geschichte, die kann ich gern erzählen. Ich unterrichte auch Bassklarinette an der Hochschule für Musik in Würzburg und bin ständig auf der Suche nach Literatur. Und ja, irgendwann bin ich auf ein Stück für Klarinette, Bassklarinette und Klavier gestoßen, damals noch mit dem Bermann-Trio zusammen. Dachte mir, boah, es gibt so wenig originale Literatur. Das haben wir uns kommen lassen, haben es gespielt und fanden es rhythmisch und expressiv sehr interessant. Und wir waren so begeistert. Sag mal, ja, mal gucken, ob der noch lebt oder so. 1922 geboren, das ist jetzt 90 Jahre her. Wahrscheinlich nicht. Wir haben im Internet geguckt, überall recherchiert. Gibt es irgendwo Lebensdaten? Nichts gefunden. Und dann kamen wir auf die Idee, beim Verlag anzurufen und zu fragen, ob man den kontaktieren kann. Und dann, ja, da habe ich eine Adresse bekommen. Ich bin französisch leider nicht so gut drauf, dass ich hätte was schreiben können oder telefonieren können. E-Mail hat er nicht gehabt. Dann habe ich einen Brief geschrieben. 2 Tage später kam ein Brief zurück. Und es gab mehrere Briefwechsel und dann hat er mal geschrieben, ja, wenn Sie in Paris sind, kommen Sie doch vorbei und so wird sie gern kennenlernen. Und dann, oh ja, okay, das ist aber jetzt nicht einfach so gemacht. Und dann habe ich mit einer guten Bekannten, die ich auch in Paris kannte, einen Besuch vereinbart und das war wunderbar. Der Patrice Ciottino war herzlich, offen, vital, lustig und da war er dann 96 Jahre alt. Er ist ja fast 100 Jahre alt geworden. Und ich bin super glücklich, dass ich diese Initiative ergriffen habe, weil ich fast alle seine Klarinettenmusik mittlerweile kenne und auch einen Großteil auch gespielt habe. Das ist Musik, die ist energiereich und fantasievoll und ja, hat viele, viele tolle Schichten, emotionale Schichten. Und wir saßen einmal mit dem Raoul zusammen und damals war er noch Akademist und er sagte, ah, keiner will mit mir spielen und es ist schwierig als Schlagzeuger Kammermusik zu machen und man muss immer Solostücke spielen und so. Und dann habe ich kurz überlegt, ah, ich kenne da ein Stück, nämlich von Patrice Ciottino. Kennst du ihn? Nein, nein, kenne ich gar nicht. Ja, ich gebe dir die Noten. Und dann hat er die Noten gesehen und ja, ich habe Lust, ich will das unbedingt mit dir spielen. Und dann ist es dazu gekommen, dass ich mit ihm in einem Akademie-Kammerkonzert dieses Stück gespielt habe. Ciottino ist ja nicht nur Komponist, sondern auch Schriftsteller gewesen und sprachlich sehr fantasievoll. Also ganz viele seiner Werktitel sind Fantasienamen oder von ihm erfunden oder Kombinationen. Paraxyl, also Xyl heißt ja dann auch Xylophon. Woher dieses Para kommt, wissen wir nicht ganz genau, aber vielleicht hat Para was mit Holz, Bassklarinette zu tun. Ich weiß es nicht. Jedenfalls allein schon der Titel, es war für mich schon, dachte mal, Paraxyl, okay, das ist interessant und die Musik ist auch toll. Und insbesondere die Kombi zwischen Bassklarinette und Marimba finde ich faszinierend.
0: Dann hören wir uns jetzt das mal an.

0: Das war das Stück Paraxil von Patrice Ciortinot. Und zwar war das ein Duo für Bassklarinette und Marimba. Und gespielt haben hier Raul Flores Aloy an der Marimba und Ulrich Büsing an der Bassklarinette. Das war ein Wunsch von Uli Büsing, der jetzt hier bei mir im Studio ist, zusammen mit seinem Kollegen Sven van der Kuip. Und beide dürfen sich noch was wünschen, weil sie jetzt in den Ruhestand gehen. Welcher Dirigent, welche Dirigentin vielleicht auch, hat euch besonders gut gefallen in eurer Zeit hier beim HR-Sinfonieorchester?
1: Ach, es gab mit allen im Prinzip Höhepunkte, ganz unterschiedlicher Art, von was die Stücke betraf. Aber ja, wir haben vorhin schon mal die Maler 1 mit Inbal gehabt. Das war auf jeden Fall ein großes Erlebnis. Es gab mit Jarvi tolle Erlebnisse, auch mit Hugh Wolf. Was mich in letzter Zeit besonders berührt hat, war tatsächlich die 9. von Dvořák. Zwar haben wir die eben in Prag gespielt, zur Eröffnung der Festwochen oder was das da immer ist in Prag. Und das in diesem Saal zu spielen, wo Dvořák selber diese Sinfonie schon dirigiert hat, das war ein großes Erlebnis. Und ich fand das ein ganz, ganz tolles Konzert. Das hat auch kam beim Publikum offenbar sehr, sehr gut an. Das war für mich sehr, sehr berührend jetzt in der kürzeren Vergangenheit.
0: Gibt es da einen besonderen Satz, den du da gerne nochmal hören würdest?
1: Ja, ich meine, vielleicht auch der bekannteste daraus ist sicher der langsame Satz mit dem wunderbaren Englischhorn-Solo. Das ist schon auch sehr, sehr berührend.
0: Wer spielt es hier? Weißt du noch, wer da bei euch dann das gespielt hat? War es Michael Höfele?
1: Das war der Michael natürlich, ja, der das ganz, ganz, ganz toll gespielt hat. Wobei es da auch eine ganz nette Geschichte darüber gibt. Und zwar hat es mal eine Schulklasse behandelt und die haben sich dieses Video dann angeguckt von unserem Orchester und er war natürlich groß im Bild und es ist sehr anstrengend zu spielen und er lief wohl auch etwas rot an und dann kam ein sehr herzlicher Brief von der Schulklasse: Wir lieben unsere Tomate. Das fand ich so süß. Das, aber er spielt es wirklich fantastisch, dieses Solo. Es ist ganz, ganz großartig.
0: Könnt ihr auch zur Tomate werden beim Spielen? Habt ihr auch so ähnliche
1: Ja, natürlich. Also es gibt sehr anstrengende Stellen.
0: Also hat das denn dann wirklich dann mit Anstrengung zu tun oder ist es auch Veranlagung, dass jemand schneller rot anläuft?
2: Das gibt es bestimmt auch, aber wenn lange Phrasen zu spielen sind, die offen sind, wo man nicht geschickt ist, Luft zu holen und dann versucht man vielleicht irgendwie durchzuspielen oder es gibt ganz, ganz lange Soli. Ja, das in der letzten Shostakovich-Symphonie, wie wir es zuletzt gemacht haben, war das in der 11., wo diese sozusagen 5 Minuten nur Englischhorn zu spielen ist. Das gibt manchmal einfach Dinge, wo es kein Ende gibt und da muss man wahnsinnig genau die Atmung disponieren und das kann schon mal sein, dass es da einen Rückstau gibt, aber gut, ich sag mal so, wir sind da Profis und bewältigen das und dann ist der rote Kopf Nebensache.
0: Euer Oboen-Kollege José Vegara, der macht ja öfter auch mal Permanentatmung, sieht man. Also, dass dann Backen sich mal aufblasen, damit er nicht atmen muss, sondern er holt sich dann quasi die Luft aus den Backen wieder rein. Und es ist ein sehr komplizierter Vorgang, aber er kann das sehr, sehr gut. Könnt ihr sowas auch?
1: Man kann es machen auf der Klarinette. Es gibt moderne Musik, wo es tatsächlich dann auch irgendwo sinnvoll ist, was mich grundsätzlich stört an der Geschichte ist, dass Musik eigentlich immer irgendwo atmet. Und wenn ich jetzt in der klassischen oder romantischen Sinfonie oder wo auch immer permanent Atmung einsetze, bekomme ich Beklemmungen. Also das heißt ja immer, stell dir einen Sänger vor, mach's wie ein Sänger. Und ich habe bisher noch keinen Sänger gesehen, der permanent Atmung hat. Also mich stört es musikalisch dann. Aber heutzutage ist es vielleicht tatsächlich wichtig, wie andere modernen Spieltechniken, dass man das beherrscht, eben um in der modernen Musik darüber verfügen zu können.
0: Aber wir hören uns jetzt ganz traditionell den 2. Satz aus der 9. Sinfonie in E-Moll von Antonín Dvořák an, nämlich das Largo.

0: Das war der zweite Satz aus der 9. Sinfonie in E-Moll, Opus 95, das Largo von Antonín Dvořák. Und zwar ein Musikwunsch von Sven van der Kolb, der heute bei mir im Studio ist, zusammen mit seinem Kollegen Ulrich Büsing. Ihr dürft euch ja noch ein bisschen was wünschen. Jetzt würde mich noch mal interessieren, wir hatten ja schon die Dirigenten so ein bisschen, Kitajenko hattet ihr erwähnt, natürlich Iljao Inbal. Mit Hugh Wolf kam ja so ein bisschen eine ganz neue Klangfarbe wieder ins Orchester, nämlich die barocke Klangfarbe. Er war, glaube ich, der Erste, der auch diese historisch informierte Aufführungspraxis ins Orchester gebracht hat, teilweise auch eure Kollegen gebeten hat, auf historischen Nachbauten zu spielen. Also ich erinnere, glaube ich, Trompeten, Hörner, Pauke auch, ne?
1: Auch Pauke, ja, ganz genau.
0: Wie war es bei euch? Du musstet ihr auch, oder?
2: Nein, also das ist...
3: Wir mussten nicht auf historische Instrumente zurückgreifen, aber was die Initiative, die dann bei uns sozusagen umgesetzt wurde, war, dass wir dann gesagt haben, wir spielen auch C-Klarinetten. Weil ja Beethoven, C-Dur-Sinfonie oder Scherzo, 9. Beethoven, C-Klarinetten gibt es immer wieder in der Klassik sowieso ganz viel. Ja, Mozart auch, C-Klarinetten. Mozart hat ja auch andere Klarinetten, A, B, C. Der hat sogar angeblich, man weiß nicht genau, eine Arie eventuell für H-Klarinette geschrieben in Cusi. Also da wurde auch schon experimentiert. Jedenfalls die Initiative, die dann ins Orchester ging, ist bei uns dann sozusagen, hat sich so umgesetzt, dass wir C-Klarinetten angeschafft haben. Und dort, wo C-Klarinette steht, übrigens auch bei Mahler, erste Mahler, letzter Satz, nur C-Klarinetten plus S-Klarinette. Das gibt dem ganzen Werk wirklich eine prägende Farbe. Also das auf B-Klarinetten spielen, das klingt dann anders. Das ist wirklich so.
1: Aber wobei man vielleicht dazu sagen muss, dass es zu Mozarts Zeiten vor allem noch, aber auch Beethovens Zeiten, schon aus rein klappentechnischen Gründen diese verschiedenen Instrumente gab. Also A, B, C, D, S... Wir sind FG-Klarinetten, weil man nicht in der Lage war, chromatisch auf jeder Klarinette zu spielen. Ich glaube, das mit der unterschiedlichen Klangcharakteristik kam erst später mit der romantischen Musik auf. So hat zum Beispiel Richard Strauss in seinen Partituren vermerkt, bitte nicht transponieren, bitte alles auf dem gewünschten Instrument spielen. Der hat wie für C-Klarinette eingesetzt, weil es ein anderer Klang ist. Aber viele, vor allem Opernmusiker, haben das nicht eingesehen, jetzt noch eine Klarinette zusätzlich stehen zu haben. Man hat grundsätzlich transponiert. Also ich kann mich erinnern, noch bei unseren Probespielzeiten wurde Rosenkavalier einfach auf der B-Klarinette gespielt. Mhm. Und auch so geübt und im Probespiel so präsentiert. Mhm. Man hat es nicht auf der C-Klarinette gespielt, weil es zu umständlich war. Und wir haben dann uns Klarinetten bauen lassen, auf die eben auch unser B- und A-Klarinetten-Mundstück gepasst hat, sodass man leichter wechseln kann. Mhm. Es ist trotzdem noch die Klangcharakteristik einer C-Klarinette, aber nicht mehr mit diesem Aufwand, neues Mundstück, neues Material und was weiß ich was alles.
3: Mhm. Ich würde noch mal ergänzen, also bei Mozart ist schon so, dass er ja in bestimmten Tonarten komponiert. Und soweit ich in Erinnerung habe, wird behauptet, dass Mozart Klänge und Harmonien sehen konnte. Er hatte eine Klangfarbenvorstellung. Also A-Dur klingt anders als B-Dur. Und es ist natürlich klar, wenn er für B-Dur komponiert, dann nimmt er eine B-Klarinette. Und A-Dur, die Musik, die er in A komponiert, nimmt er A-Klarinetten. Und wenn er was in F-Dur komponiert, hat er einmal auch C-Klarinetten benutzt oder B-Klarinetten, aber keine A-Klarinette. Also die Musik, die er komponiert in einer bestimmten Tonart, hat dann letztendlich doch auch wieder einen Bezug auf die Instrumente, die er nimmt. Also, dass sie sich die Klangfarben verselbstständigen sozusagen, dass ein Komponist selbstständig sagt, ich möchte jetzt diese Klangfarbe haben, das ist erst in der Romantik gekommen. Ja, hier möchte ich eine dunkle Klangfarbe haben. Bei Wagner jetzt zum Beispiel aus dem Bassklarinettenbereich, ich als Bassklarinettist, ja, Tristan, das ist für Bassklarinette in A auch, weil er da den absolut tiefsten Ton in dieser Melodik haben wollte. Das wäre auf einer Bassklarinette in B nicht gegangen. Also Wagner wollte diese Klangfarbe und diesen tiefsten Ton. Und das wäre bei Mozart eben anders gewesen, ne?
0: Das heißt, wie viele Klarinetten habt ihr so zu Hause? In welcher Stimmung?
3: Ja, massenhaft, ne? Also ich bin im Studium schon zum Bassetton gekommen und meine erste Stelle war dann Klarinette mit Bassklarinette in Hagen. Und dann habe ich mich des Weiteren meistens um Bassklarinettenstellen beworben und habe Glück gehabt, hier am Hessischen Rundfunk Bassklarinettist zu werden. Mhm. Also Bassklarinette, Bassetthorn, normale Klarinetten. Ich habe auch eine C-Klarinette. D und S habe ich jetzt nicht privat. Und ich habe noch eine Kontrabassklarinette. Also das summiert sich. Es gibt manchmal Aufführungen, da haben wir 10, 12 Klarinetten auf der Bühne stehen, ne? Weil jeder 3 Instrumente hat. Jetzt in der ersten Mahler ist zum Beispiel die 2. Klarinette mit 4 Klarinetten.
0: Wahnsinn.
3: Also A, B, C und S.
1: Genau.
3: Zum Beispiel so.
1: Da hatte ich einmal eine Tournee, da hatten wir die 1. und die 5. Mahler auf dem Programm. Und wir haben uns, glaube ich, abgewechselt mit der 5. Jedenfalls hatte ich da 5 Instrumente dabei. Das ist dann schon ein Aufwand auch.
3: Ja, das, bevor man auf die Bühne geht, man muss alles hinbringen. Man kann ja nicht alles tragen. Man muss 2-mal laufen, 3-mal laufen. Gucken, ist wirklich alles da? Nicht, dass man dann da sitzt und dann kommt der nächste Satz und dann fehlt eine Klarinette.
0: Aber ja, mal Schneeben aus dem Kopf mal eben transponieren, ist doch kein Problem, Uli. Jetzt waren wir bei Hugh Wolf. Hat er euch denn spieltechnisch, also von der Art des Spielens, noch was Neues beigebracht?
3: Ja, Phrasierung natürlich. Mhm. Ne? Also ganz klar Phrasierung und Artikulation. Das war vielleicht, wenn man jetzt grob sagt, vielleicht haben wir vorher Klassik ein bisschen romantisiert gespielt und artikuliert. Und er hat gesagt, da ist ein Impuls, da ist eine Attacke, abschwingen lassen, locker spielen und dann neu hinphrasieren aufs nächste Ziel. Das Spiel wurde plastischer und konkreter. Es gab konkretere Artikulationen und so. Und hat viel Spaß gemacht. Das war, habe ich sehr angenehm als Erneuerung und Erweiterung unseres Spektrums empfunden. Mit Kitajenko war es sozusagen eher dieses klangvolle und satter Klang. Und dann kam eben eine neue Idee. Für mich war das ein wunderbarer Wechsel.
0: Jetzt hattest du dir, Sven, dann von Hugh Wolf oder mit Hugh Wolf die 6. Sinfonie von Ludwig van Beethoven ausgesucht, die sogenannte Pastorale. Da ist ja auch einiges für Klarinette drin, oder?
1: Genau, da ist im Prinzip in jedem Satz ein paar prominente Soli drin und sein Händchen für Beethoven fand ich auch wirklich sehr bemerkenswert. Hat viel Spaß gemacht mit ihm, diese Beethoven-Sinfonien zu spielen.
0: Welchen Satz würdest du gerne hören? Vielleicht den mit dem Kuckuck?
1: Ja, warum nicht? Der hat ja da auch eben die Pastorale, viel solche Naturgeräusche wie die verschiedenen Vögel da. Die Klarinette ist natürlich wieder für einen Kuckuck zuständig geschrieben. Und ja, gern

0: Szene am Bach, Andante molto moto aus der 6. Sinfonie von Ludwig van Beethoven war das. Jetzt wissen wir auch, warum diese Sinfonie auch die Pastorale genannt wird. Hugh Wolf hat das HR-Sinfonieorchester hier gerade dirigiert. Das war eine Aufnahme vom September 2000 und in der Klarinettengruppe saß auch Sven van der Kolb. Er wechselt jetzt in den wohlverdienten Ruhestand gemeinsam mit seinem Kollegen Ulrich Büsing. Ja, geht ihr denn jetzt mit lachendem oder weinendem Auge, Sven?
1: Mit beidem. Da ist natürlich ein lachendes Auge dabei, weil man jetzt einfach mal wirklich machen kann, was man möchte, was ganz anderes mal, was Neues ausprobieren. Und natürlich auch ein weinendes Auge. Natürlich, weil ich mich weiter mit Musik ein bisschen beschäftigen, viel Musik hören, aber keine Klarinette mehr spielen. Einfach auch aus dem Grund, ich mag, wie das Alter einem dann irgendwann mal zusetzt. Die Kräfte schwinden so ein bisschen. Man übt, übt, übt, damit man überhaupt ungefähr sein Level noch halten kann. Und bevor das noch weiter abrutscht und vielleicht dann doch die Kollegen irgendwann sagen, oh Gott, jetzt macht der wieder Dienst, warum das denn? Das wollte ich immer vermeiden und ich hoffe, das ist mir gelungen. Deshalb habe ich mir vorgenommen, dann vielleicht ein bisschen Klavier zu spielen oder sowas, aber keine Klarinette mehr, weil ich nicht mehr stundenlang üben möchte am Tag. Weinendes Auge vor allem. Wegen meinen Kollegen, weil das hat sich so traumhaft schön entwickelt in diesem Orchester. Das ist wirklich in jeder Beziehung, das ist die menschliche Seite, das ist natürlich auch die instrumentale Seite. Das ist einfach sehr, sehr, sehr gut geworden, unser Orchester. Auch gerade der Holzbläsersatz hat sich schwer verbessert. Das ist einfach. Und ich muss gestehen, es hat mir noch nie so viel Spaß gemacht wie heute in diesem Orchester. Also von daher auch ein großes weinendes Auge.
0: Uli, bei dir?
2: Ja, ich kann dem Sven nur beipflichten. Das ist toll mit den Kollegen. Super. Also, ja, fast ein familiäres Verhältnis. Mhm. Wir sind sehr offen miteinander und sehr vertraut. Und auch wenn es einem nicht so gut geht, sage ich mal so, ist man wird auch aufgefangen. Und das ist ein ganz tolles Kollegium. Und bei mir ist es so, dass ich doch auch noch weiterspiele. Ich habe so ein paar Projekte, zum Beispiel mit meiner Tochter, die Cellistin werden möchte. Da habe ich ein Kammerkonzertprojekt im September und da freue ich mich sehr drauf. Da möchte ich auch noch so weit fit bleiben, dass ich das spielen kann. Auf der anderen Seite sind die Ansprüche, die heute da sind, mit der Perfektion natürlich, das ist enorm. Und man muss von Anfang an sozusagen auf der Stuhlkante sitzen, super gut vorbereitet sein. Und das ist sehr anstrengend und mühsam auch. Und da bin ich froh, dass ich das jetzt nicht mehr habe. Den Stress brauche ich nicht mehr. Und ich freue mich auf die schönen, eigeninitiierten musikalischen Tätigkeiten und wünsche mir auch sehr, dass ich mit den Kollegen weiter in Verbindung bin und sie ab und zu sehen kann.
0: Habt ihr denn irgendwelche Hobbys, denen ihr jetzt frönen werdet? Sven, Gärtnern?
1: Ja. Genau.
0: Tatsächlich.
1: Also ich in diese Richtung mehr. Also ein bisschen Handwerken, ein bisschen Gärtnern. Wir werden jetzt tatsächlich komplett wegziehen, nämlich nach Frankreich, in die Vogesen, wo wir schon seit 10 Jahren den alten Bauernhof uns mal gekauft haben, mit ziemlich viel Land dabei auch. Und da kann man sich in dieser Hinsicht ein bisschen austoben. Einfach mal was tatsächlich ganz anderes machen.
0: Machst du dann auch Gemüseanbau
1: und Tiere? Ja, das haben wir uns alles vorgenommen. Ja, das, mal gucken, was sich so ergibt, weil mit Tieren ist man dann auch wieder sehr gebunden. Aber ja, so, ich will jetzt nicht sagen Hobbybauer werden. Das wäre zu viel gesagt, aber auf jeden Fall sehr viel mehr mit in der Natur leben, mit der Natur verbunden sein. Das schwebt mir eher vor jetzt.
0: Bei dir?
2: Ich bleibe in Frankfurt wohnen. Und genaues vorgenommen habe ich mir nicht, aber sag mal, die Freiräume, die entstehen, mehr Sport machen, mehr körperliche Aktivitäten, wandern, Fahrradfahren, ich rudere auch und so in diese Richtung. Ich habe ein paar Ideen, aber davon spreche ich lieber nicht, weil wenn ich sie dann nicht umsetze, dann heißt es, ah, das hat er nicht hingekriegt oder so. Aber so in körperlicher Aktivität, weil die ist ja, eventuell bleibt etwas auf der Strecke, wenn man jetzt nicht jeden Tag zur Arbeit muss und überhaupt die körperlichen Vorgänge beim Musizieren auch, ne? Die fordern einen ja immer. Und da möchte ich einfach fit bleiben.
0: Ja, dann wünsche ich euch alles, alles Gute für den Ruhestand. Und wir wollen den Tag hier beschließen mit einem Barockstück. Das hast nochmal du dir ausgesucht, Uli, weil, was ist es für ein Stück?
2: Ja, das ist die Feuerwerksmusik von Händel.
0: Aber da spielst du doch gar nicht
2: mit. Da spiele ich nicht mit, nee. Aber ich habe das Konzert gehört und fand das einfach, diese Energie und Frische, die das Orchester da rausgefeuert hat, sage ich mal. Das war sensationell. Und diese Vitalität, die da drin steckt, die möchte ich noch ein paar Jahre auch in mir spüren.
0: Wer hat denn dirigiert?
2: Das war Richard Iger.
0: Vielen, vielen Dank euch beiden und alles, alles Gute.
1: Dankeschön.
2: Danke.
0: Und mit der Ouvertüre aus Händels Feuerwerksmusik lassen wir den Treffpunkt heute dann auch ausklingen. Alle Angaben zu den Musikwünschen von Uli Büsing und Sven van der Kölp finden Sie auch auf unserer Website www.hr-sinfonieorchester.de. Ursula Böhmer war am Mikrofon. Machen Sie es gut und haben Sie noch ein erholsames Wochenende.

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1: 12 Uhr. Geplante Rentenreform sorgt weiter für Diskussionen in der Koalition. Mansouri fordert Schritte gegen hohe Spritpreise. CSD in Hamburg beginnt. Das Wetter, viele Wolken, örtlich Schauer und Gewitter bis 29 Grad. Mein Name ist Stefanie Nopper. Die geplante Rentenreform sorgt weiter für Diskussionen, weil die sogenannte Rente mit 63 abgeschafft werden soll. SPD-Generalsekretär Klüssendorf hat der Bild-Zeitung gesagt, er wolle an dem Modell festhalten. Bundeskanzler Merz von der CDU und SPD-Arbeitsministerin Baas haben etwas anderes vor. ARD-Hauptstadtkorrespondent Georg Schwarte.
2: Sie und Merz hatten zuletzt angekündigt, die 33 Reformvorschläge der Rentenkommission 1:1 umsetzen zu wollen. Dazu würde auch die Abschaffung der abschlagsfreien Rente nach 45 Beitragsjahren gehören. Zuletzt hatten vor allem die drei Ostministerpräsidenten Kretschmer, Vogt und Schulze aus Sachsen, Thüringen und Sachsen-Anhalt angekündigt, die Rentenreform im Bundesrat zu stoppen, sollte die sogenannte Rente mit 63 nicht fortgesetzt werden.
1: Was tun gegen die hohen Spritpreise? Der hessische Verkehrsminister Mansouri hat strengere Regeln für Mineralölkonzerne gefordert. Im HR-Sommerinterview sagte der SPD-Politiker, einige Unternehmen würden sich auf Kosten der Allgemeinheit bereichern. Übergewinne müsse die Bundesregierung abschöpfen. Dagegen hat der Vizechef der Unionsfraktion im Bundestag Müller der Bild-Zeitung gesagt, aktuell sei nichts weiter geplant. Aus dem Bundeswirtschaftsministerium heißt es, man beobachte die Entwicklung. In Hamburg startet in diesen Minuten die Demonstration zum Christopher Street Day. Rund 55 Trucks und 80 Fußgruppen ziehen durch die Innenstadt. Sie wollen ein Zeichen für Vielfalt und Toleranz setzen. Es ist die erste große Veranstaltung seit dem Anschlag in Berlin vor einer Woche. Aus Hamburg ARD-Reporterin Frauke Reinig.
3: Viele warten schon seit Stunden zwischen den aufgereihten, bunt geschmückten Trucks. Junge, alte, Menschen in Rollstühlen, viele in bunten, kreativen Kostümen. Mit dabei ist auch eine Gruppe aus Berlin, ganz in Schwarz gekleidet und mit gemischten Gefühlen. Das hat mir gerade Thomas Hoffmann, Vorstand von Berlin Pride, gesagt. Sie wollen aber zeigen, dass sie sich diesen Raum nicht nehmen lassen, meint er, und hofft, dass das ganze Team hier wieder Kraft tanken kann. Nach dem Anschlag in Berlin vor einer Woche wurde das Sicherheitskonzept nochmal überarbeitet. Die Polizei ist mit doppelt so viel Kräften im Einsatz wie ursprünglich geplant.
1: Rund um Neapel in Süditalien hat die Erde gebebt, so stark wie seit 40 Jahren nicht mehr. Die Behörden melden inzwischen 21 Verletzte. An einigen Häusern brachen Fassadenteile ab, Aufzüge blieben stecken. In Teilen von Neapel fiel der Strom aus, weil ein Hochspannungsmast umgefallen war. Das Epizentrum des Bebens lag in den sogenannten Phlegräischen Feldern, die auch als Supervulkan bezeichnet werden. Fußball-Regionalligist Hessen-Kassel bestreitet heute ein Testspiel gegen einen prominenten Gegner. Gast ist der Bundesliga-Aufsteiger Schalke 04. HR-Sportreporter Matthias Merget.
4: Es soll ein großes Fußballfest werden. 18.000 Besucher werden erwartet. Das Aue-Stadion ist damit ausverkauft. Schalke kommt mit prominenten Namen. Ex-Nationalspieler Robin Gosens oder im Sturm Kapitän Kenan Karaman. Für Hessen-Kassel ist es der perfekte Formtest, bevor es dann am kommenden Wochenende losgeht mit dem ersten Spieltag in der Regionalliga.
1: Das waren die Nachrichten. Das Wetter. Im Südosten starke Wolken, es kann auch Schauer und einzelne Gewitter geben, später dann von Nordwesten her mehr Sonne und nachmittags bleibt es trocken bei bis zu 29 Grad. Morgen wieder viel Sonne bei 26 bis 33 Grad. Die weiteren Aussichten, die Hitze kommt zurück, am Montag sonnig und trocken, aber auch wieder einzelne Schauer und Gewitter bei Werten zwischen 31 und 37 Grad. Die Zeit 12.04 Uhr.
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6: Herzlich willkommen. Mein Name ist Jochen Marmitt und heute geht es um ein Buch, das mich angeregt hat, verwundert hat, angespornt zu widersprechen und zuzustimmen gleichzeitig und das mir zumindest klargemacht hat, dass Gefühle für Gott und Fußball vielleicht doch gar nicht so unterschiedlich sind. Worum geht es heute? Es geht um Meinungsfreiheit und den Unterschied zwischen Zitat Impfen macht frei und Zitat Deutschland den Deutschen. Beides eben Ausrufe oder Zitate, ersterer strafbar, zweiterer nicht. Wie bitte? Das dachte ich auch. Wer entscheidet eigentlich darüber und nach welchen Grundsätzen und Gesetzen, welche Meinungsäußerungen strafbar sind und welche nicht? Das und mehr erklärt Roden Steinke in seinem Buch. Er sagt, wir brauchen mehr Meinungsfreiheit und nicht mehr Wächter darüber, denn wir rutschen langsam aber sicher in eine meinungsunfreie Republik, die wir eigentlich gar nicht so haben wollen. Wie kann das sein? Das fragen wir ihn. Er ist zugeschaltet aus Berlin, der Journalist, Autor und Jurist Roden Steinke. Schönen guten Morgen.
7: Ist mir eine Freude, dabei zu sein. Guten Morgen.
6: Herr Steinke, beginnen wir doch mal mit einer Belehrung, so wie es in Ihrem Buch ja auch beginnt. Der US-Vizepräsident J.D. Vance belehrt die Europäer und auch gerade die Deutschen. Ihr habt ein Problem mit der Meinungsfreiheit. Alle schütteln den Kopf, Sie nicht. Warum nicht?
7: Ja, das ist, J.D. Vance ist nur wirklich der allerletzte, von dem man sich belehren lassen möchte über Menschenrechte, über Bürgerrechte. Ja, J.D. Vance, dessen Regierung sogar Comedians aus dem Fernsehen wegmobbt, wenn sie das fragile Ego des Präsidenten zu sehr triezen mit ihren Jokes zu nächtlicher Stunde. Also da ist schon klar, dass man da im Saal in der Münchner Sicherheitskonferenz ein bisschen nicht nur konsterniert, sondern fast auch belustigt war über diesen Auftritt von J.D. Vance. Und trotzdem finde ich, nur weil jemand wie J.D. Vance etwas sagt, ist nicht automatisch das Gegenteil richtig. Sondern man muss sich schon mit der Sache, um der Sache willen befassen und nicht mit so einem Lokalpatriotismus, wir lassen uns von außen nichts sagen, wir sind dann pampig, wir sind dann erst recht stolz auf das, was wir in Deutschland haben. Nee, man kann sich das, was in Amerika läuft, kritisch und distanziert betrachten und das, was in Deutschland läuft. Und ich habe letztes Jahr längere Zeit in Kalifornien verbracht, im Gespräch mit vielen Menschen, die der Trump-Regierung sehr kritisch gegenüberstehen, die sich für Bürgerrechte, für Freiheit stark machen in ihrem Land, die dort auch sehr viel zu kämpfen haben. Und die haben mir auch gesagt, ja, was sie wahrnehmen, was sie von Deutschland mitbekommen, zum Beispiel durch Berichte in der New York Times, die auch nicht im Verdacht steht, Trump zu Füßen zu liegen. Das macht denen auch Sorge. Ja? Wenn die da lesen, dass wir in Deutschland inzwischen regelmäßig sogenannte Aktionstage der Polizei haben, wo also die Polizei zeitgleich in Dutzende oder sogar Hunderte Wohnungen geht, morgens um 6, ja, da wird geklopft, geklingelt und dann kommen Leute im Schlafanzug an die Tür und dann heißt es hier, wir haben einen Zettel in der Hand, wir haben einen Durchsuchungsbeschluss, Sie müssen jetzt Ihre Handys, Ihre Tablets rausgeben oder wir kommen rein und holen uns die. Und die Begründung dafür ist nicht, dass die Leute irgendwelche Gewaltverbrechen begangen haben, sondern dass sie Frechheiten im Internet gepostet haben. Da sagen mir liberale, sogar linke Amerikaner, also das kann doch nicht richtig sein.
6: Das ist praktisch ja der Untertitel Ihres Buchs, Meinungsfreiheit heißt es. Und dann der Untertitel, wie Polizei und Justiz unser Grundrecht einschränken und wie wir es verteidigen, das ist der Titel des heutigen Buches. Jetzt kann man natürlich sagen, wenn die kommen, sie sagen Frechheiten im Internet gepostet, sagen wir mal Hate Speech, also Hassrede beispielsweise, wenn das eben offenkundig geworden ist und dann erfolgt so eine Polizeiaktion, kann man ja natürlich auch erstmal sagen, es ist doch gut, wenn man auch schon präventiv mehr oder weniger dagegen vorgeht, damit das eben nicht in Aggression und echte Gewalt dann umschlägt.
7: Das stimmt. Ich glaube auch, dass das aus besten Absichten geschieht und so forciert wird seit ein paar Jahren. Ich bin auch lange als Journalist, als Jurist jemand gewesen, der das sehr befürwortet hat und dafür gestritten hat, dass man da schärfer hinguckt, dass die Polizei da stärker reingeht, also in diese digitalen Räume und es nicht einfach so laufen lässt. Warum? Weil, wenn wir einen öffentlichen Diskurs haben, in dem vor allem Frauen und Menschen mit Migrationshintergrund niedergebrüllt bedroht werden und sich dann zurückziehen, dann verzerrt das ja unseren Diskurs, dann ist es Demokratie gefährdend oder schädlich für die Demokratie. Das kann man so nicht laufen lassen. Das wäre dann auch nicht Meinungsfreiheit, wenn man das laufen ließe, sondern dann würden die Skrupellosesten am Ende übrig bleiben und Selbstgespräche führen. Also es ist schon wahr, wenn wir über Bedrohungen sprechen, ja, mit Worten, Leuten Angst machen.
6: Also verbale Gewalt eigentlich.
7: Ja, also dass man Angst um seine Gesundheit hat, ja, nicht um vielleicht seine Reputation, das muss man, glaube ich, schon hinnehmen, dass Leute sagen, du bist ein Depp, aber wenn man gesagt bekommt, pass mal auf, sonst geht's dir wie dem und dem oder dir sollte mal das und das widerfahren oder guck dich mal um heute Abend, wenn du an dein Auto gehst, so. Da muss man eine Grenze ziehen. Aber unter dieser Überschrift Hass und Hetze fassen wir inzwischen so viele Dinge, die ganz anders sind. Ja, kürzlich gab es ein Strafverfahren gegen einen Bürger, der hatte Friedrich Merz als Pinocchio bezeichnet. Da gibt es ein Strafverfahren wegen Beleidigung eines Politikers. Oder der Schüler, der in Gießen kürzlich ein Plakat hochhielt, Merz leck Eier. Da ging es um die Wehrpflicht und der Schüler hat das also ein bisschen im Pinäler-Humor also zum Anlass genommen, den Kanzler zu verspotten. Da gibt es auch ein Strafverfahren dafür. Ist das Hass und Hetze? Ich würde eher sagen, das ist eine Polemik, die in einer Demokratie ja ein vornehmes Recht von Regierten ist.
6: Sie schreiben, alle Meinungen sind zulässig. Meinung zu äußern, Meinungsfreiheit, auf der anderen Seite dann natürlich auch, der Bedarf vielleicht doch irgendwo wäre den Anfängen. Weil Sprache ist ja doch irgendwo auch die Grundlage für Taten, die daraus folgen könnten. In Zeiten von Antisemitismus, der ansteigt, oder auch rechtsextremistischen Aktivitäten. Wie will man dort unterscheiden? Wo ist die Trennungslinie und vor allen Dingen, wer entscheidet darüber?
7: Nach geltendem Recht ist es so, von der Meinungsfreiheit geschützt sind sogar ganz klar verfassungsfeindliche Äußerungen. Das ist erstmal schwer zu schlucken, aber ich mache mal ein Beispiel. Wenn Leute aufmarschieren und sagen, Todesstrafe für Kinderschänder, was ein Satz ist, der ganz klar dem Wortlaut unseres Grundgesetzes zuwiderläuft. Da steht ja drin, die Todesstrafe ist abgeschafft. Das ist trotzdem gestattet. Man muss sich an Gesetze halten, aber man darf auch Gesetze hinterfragen. Man darf auch eine Meinung haben, die unseren Gesetzen zuwiderläuft. Sonst könnte man ja niemals Gesetze ändern. Und auch das Grundgesetz muss man ja diskutieren und ändern können. Also deswegen, es wäre, glaube ich, kein guter Rat, wenn wir sagen würden, nur noch die Meinungen, die also absolut akkurat in unsere Gesetze reinpassen, dürfen geäußert werden. Solange man gewaltfrei, Gedanken äußert, dann ist das erstmal nichts Verkehrtes. Und unser Grundgesetz in seiner Weisheit, würde ich sagen, genauso wie andere liberale Ordnungen, erkennt an, dass die Menschen nur mal Meinungen haben. Ja, das entsteht ja nicht durch Sprechen, sondern es ist schon da. Und wenn es ausgesprochen wird, besteht zumindest die Chance, dass wir als Gesellschaft ins Gespräch darüber kommen. Und ich glaube, das ist immer wertvoll für eine Gesellschaft und wahrscheinlich geschieht es zu selten.
6: Heute wollen wir ins Gespräch kommen mit Ron Steinke, hier auf Fragen an den Autor. Sein Buch Meinungsfreiheit, wie Polizei und Justiz unser Grundrecht einschränken und wie wir es verteidigen. Herr Steinke, Meinungsfreiheit ist konstituierend für unseren demokratischen Staat. Das ist auch so ein Satz, der klar wird, wenn man Ihr Buch liest, die Grenzenlosigkeit dieser Meinungsfreiheit. Ich glaube, das ist so ein zentrales Thema, wenn ich Sie da richtig verstehe, die Diskussion um die Leitplanken. Wir haben es gerade vorhin schon mal so ein klein bisschen angedeutet. Sind diese Leitplanken, so wie Ihr Buch das ja suggeriert, auch mit dem Titel enger geworden? Oder hat jemand diese Leitplanken verschoben? Wie würden Sie das beschreiben?
7: Ja, die sind enger geworden in den vergangenen 10 Jahren vor allem. Also wenn man sich unser Gesetz hier anschaut, da gibt es eine Reihe von Paragraphen im Strafgesetzbuch, die heißen Äußerungsdelikte. Das sind dann so Paragraphen wie Volksverhetzung, Verleumdung, üble Nachrede oder auch Beleidigung. Diese Paragraphen sind in den vergangenen 10 Jahren vermehrt worden. Also da haben im Parlament die Abgeordneten neue Paragraphen hinzugefügt und teilweise alte Paragraphen erweitert. Also der Paragraph der Volksverhetzung beispielsweise ist jetzt viel schärfer und viel umfassender, als er früher war. Und das hat alles Folgen gehabt. Man kann sich das in den Statistiken anschauen. Das habe ich für mein Buch alles zusammengetragen. Die Anzahl der Ermittlungsverfahren, die wegen solcher bloßer Worte, wenn man das so nennen mag, geführt werden, die ist in die Höhe geschossen. Wir hatten noch nie so viele Ermittlungsverfahren wegen bloßer Worte wie heute. Und ja, ich glaube, dass es schon Anlass sein sollte, zu reflektieren, ob das eine gesunde Entwicklung ist für eine Gesellschaft. Das hat sicherlich viele Ursachen. Ja, eine ist bestimmt auch, dass heute die Dinge leichter zu dokumentieren sind. Ja, was im Netz geschrieben wird, das Netz vergisst nichts. Das kann man dann nachher auch vor Gericht leicht beweisen. Anders als Dinge, die man einfach so sagt und die dann sich verflüchtigen. Aber ich glaube auch, dass es ein Teil der Erklärung ist, dass unsere rechtlichen Maßstäbe sehr, sehr viel strenger geworden sind.
6: Aber gibt es nicht gute Gründe dafür, dass sie sehr viel strenger geworden sind?
7: Ich glaube, es ist manchmal schwierig zu erkennen, dass es einen Wert hat, Meinungsäußerungen zu hören, die einem inhaltlich komplett zuwider sind. Also mir sind rassistische, antisemitische Aussagen sehr, sehr zuwider. Nicht, dass man mich falsch versteht als irgendwie jemand, der hier falsche Toleranz predigt. Überhaupt nicht, ja. Ich finde, auch gegen sexistische Äußerungen muss man den Mund aufmachen, muss man widersprechen, muss man stellen, muss man dagegenhalten. Ich glaube nur, dass es gar nichts gewonnen ist, wenn man von vornherein die Leute daran hindert, ihre existierenden sexistischen, rassistischen und so weiter Ansichten zu artikulieren. Denn dann kann man in so ein Gespräch gar nicht reinkommen. Und die Idee, die jetzt neuerdings in der Politik sich immer mehr verbreitet, von vornherein zu sagen, also bei Rassismus ist Schluss, da ziehen wir eine Grenze, das billigen wir nicht, das erlauben wir nicht, das ist kurzsichtig. Das wird nämlich niemand dazu führen, seine eigenen Ressentiments vielleicht abzulegen, in Frage zu stellen. Im Gegenteil, in dem Moment, wo ich jemanden sage, die Polizei kommt bei dir vor die Tür, da hört das Nachdenken auf und da hört auch das selbstkritische Reflektieren, was vielleicht sonst noch stattfinden könnte, wenn man mal mit dem Menschen redet, hört es auch auf.
6: Walter Bachmann aus Neunkirchen hat eine Frage geschickt. Gibt es denn einen allgemeinen Trend zur Einengung der Meinungsfreiheit? Ist Deutschland Vorreiter bei diesem allgemeinen Trend oder wo kommt das her? So verstehe ich die Frage.
7: Ja, Deutschland ist Vorreiter innerhalb der westlichen Welt. Wir waren schon immer, jetzt mal so die Gruppe der westlichen Rechtsstaaten betrachtet, und dann hat man am einen Ende der Skala die USA, die also sehr, sehr viel Wert legen auf The First Amendment, ja, also den ersten Verfassungszusatz, der die Meinungsfreiheit garantiert. Und Deutschland ist so am anderen Ende des Spektrums gewesen, als ein Land, was sehr vorsichtig ist und vielleicht auch ein bisschen misstrauisch gegenüber sich selbst oder gegenüber der eigenen Bevölkerung. Wir haben traditionell natürlich Tabus, wenn es um NS-Parolen geht, um NS-Symbolik, um das Verharmlosen des Holocaust und eine ganze Menge mehr. Also wir sind da immer schon die strengsten gewesen und wir haben in den letzten 10 Jahren, die ja, ich glaube, ja, offensichtlich eine Zeit der Instabilität, der Bewährungsprobe für die Demokratie als solche gewesen sind. Und wir sind da noch, das wird auch alles noch viel dramatischer. Die letzten 10 Jahre sind eine Zeit gewesen, wo die deutsche Politik versucht hat, mehr vom selben zu praktizieren. Ja, dieses altbekannte Mittel, das da lautet, ja, empörende oder beunruhigende Äußerungen im Zweifel zu verbieten, das hat man dann einfach noch mehr gemacht.
6: Nehmen wir doch mal einen Fall, den Sie auch diskutieren in Ihrem Buch. Da geht es unter dem Aspekt der Streitkultur um ein Magazin namens Kompakt, das teils rechtsextreme, menschenfeindliche Inhalte hat als Magazin und die auch veröffentlicht. Und es wurde nun versucht, dieses Magazin zu verbieten, was gescheitert ist. Wofür steht dieser Fall? Was zeigt der auch in Sachen Streitkultur in Deutschland?
7: Das Magazin Kompakt, das ist ja so aus dem Umfeld von Pegida und auch der AfD, enthält eine Menge Äußerungen, bei denen sich mir die Nackenhaare aufstellen. Also anti-amerikanisch, auch zwischen den Zeilen ganz oft antisemitisch. Ja, da werden da so Klischees gedroschen. Fürchterlich. Und gleichzeitig, eine liberale Demokratie verbietet eigentlich keine Zeitungen. Das ist eigentlich etwas, was wir nicht machen. Und das ist auch, also deswegen steht es auch im Grundgesetz so drin, ja, eine Zensur findet nicht statt. Das haben wir uns schon überlegt, das soll auch wirklich nicht geschehen. Die Bundesinnenministerin damals, Nancy Faeser von der SPD, hat versucht, über einen juristischen Umweg und über, ich würde sagen, ein bisschen Tricks trotzdem dazu zu kommen, indem sie gesagt hat, diese Zeitungsredaktion oder dieser Verlag ist sowas wie eine kriminelle Vereinigung schon fast, ja, so ein Verein, den man verbieten kann, weil er sich gegen den Gedanken der Völkerverständigung richtet. Aber das ist eigentlich nicht das, wie sich die Menschen, die unser Grundgesetz geschrieben haben, gedacht haben. Wir sollen uns auseinandersetzen mit Meinungen, und zwar mit auch Empörenden, vielleicht gerade mit Empörenden müssen wir uns auseinandersetzen. Es ist wenig gewonnen, wenn man Leuten verbietet, irgendwie am Kiosk ihre Meinungen darzubieten. Und ich möchte mal auch aus meiner eigenen Perspektive sagen, hin und wieder ist es auch ganz gesund, die eigenen Gedanken, das eigene Urteil zu schärfen in Auseinandersetzung mit absoluten Gegenmeinungen. Ja, das verhindert oder das beugt vor, dass man denkfaul wird.
6: Wobei, da nochmal reinzugrätschen an der Stelle, Sie haben es gerade so schön gesagt, am Kiosk, also ich will es eigentlich nicht ertragen müssen, dass dort jemand antisemitische oder eben menschenfeindliche Kommentare sogar drucken und zum Nachlesen anbieten darf. Im Endeffekt geht es ja, wäre jetzt auch ein Argument vielleicht darum, beispielsweise die nachwachsende Generation schon mal gleich vor sowas zu schützen. Wäre ein doch gutes Argument zu sagen, wenn es nicht veröffentlicht wird und so in der Breitmasse ausgeteilt wird, dann richtet es weniger Schaden an.
7: Das ist ein, wie gesagt, total einleuchtendes Argument und die gute Absicht ist unübersehbar. Ich will nur ein bisschen mal vor Augen führen, wenn man das zu Ende denkt, ja, wo wir da hinkommen. Es ist ja nicht so, wenn wir jetzt nur über Kompakt sprechen, dass die Dinge, die ich bei Kompakt bemängele, sich auf Kompakt beschränken. Ich finde auch in anderen Zeitungen, übrigens auch in, sagen wir mal, Leitmedien, die am Kiosk also in sehr großer Auflage liegen, hin und wieder Dinge, an denen ich Anstoß nehme, weil ich es für rassistische Klischees halte. Ja? Mhm. Titelbilder, bestimmte, also Klischees, die gedroschen werden, wenn es um Flüchtlinge geht und so weiter. Und übrigens unter Menschen, die guten Willens sind, die sich für diese Dinge interessieren, gibt es auch manchmal Diskussionen darüber, ist das schon rassistisch oder nicht. Ich glaube, dass wir da nicht voreilig den Staat zum Richter und zum Zensor machen sollten. Ich glaube, das würde man vielleicht eine Weile lang gut finden, aber recht rasch bereuen. Ja, wenn dann nämlich der Zensor kommt und dann plötzlich Dinge als rassistisch vom Kiosk verbannt, bei denen man staunt, die man nämlich eigentlich für durchaus lesenswert oder diskussionswürdig hält selber.
6: Rodensteinke heute zu Gast mit Meinungsfreiheit bei SR Kultur. Und es schließt sich eine Frage von Martin Rees an, unserem Hörer, der wissen will, wie würde sich denn oder wie wirkt sich das Verhalten denn dann dieser Ermittlerinnen und Ermittler im Staatsschutz auf Satire, Karikatur und Kabarett aus? Das wäre ja praktisch die nächste Stufe.
7: Ja, also die, ich habe für mein Buch ein ganzes Kapitel dem Thema Blasphemie gewidmet, also Spott über religiöse Figuren oder auch religiöse Inhalte und war da länger im Austausch mit der Satirezeitschrift Titanic, die ja also die am meisten verbotene, am meisten mit Klagen überzogene Zeitschrift in Deutschland ist. Und das ist schon beunruhigend, ja. Also Satiriker zu sein, Karikaturist zu sein, ist in Deutschland auch juristisch gefährlicher als beispielsweise in Großbritannien. Ja, das ist schon zu spüren. Die schönsten Klagen, die Titanic zu führen hatte, waren mit der Kirche. Da haben also Leute die Titanic angezeigt, weil auf ihrem Titelbild der damalige Papst Benedikt abgebildet war in weißer Soutane mit Urinfleck und dann war die Schlagzeile undichte Stelle im Vatikan aufgetaucht oder entdeckt worden. Und da muss man dann diskutieren, da muss man dann streiten und es ist am Ende immer ein bisschen ungewiss, ja, weil die Paragraphen da so schwammig sind. Also ich wäre da sehr dafür, dass man da einfach komplett die Justiz rauslässt, dass man sagt, Machtkritik ist ein so vornehmes Recht. Ja, wir werden regiert. Also die Menschen, die Macht haben, wollen die Macht auch haben. Wir müssen aber auch die Kritik aushalten und auch ein bisschen Spott aushalten. Und ob der Spott jetzt zu weit geht oder nicht, das wird am Ende immer auch ein bisschen Geschmackssache bleiben. Da sollten am besten nicht die Verspotteten selbst die Richter darüber sein.
6: Und da sind wir doch gerade bei dem Thema, Sie haben es angedeutet, blasphemische Äußerungen. Da geht es ja eigentlich darum, dass die mögliche Reaktion der Gläubigen abgeschätzt wird bei der Einordnung, was man jetzt publizieren, sagen oder darbieten darf oder eben nicht. Das hat mich doch sehr überrascht, dass wir das immer noch danach einschätzen. Also da sind wir bei dem Punkt, eigentlich Gefühle von Gläubigen beispielsweise, die werden vorab schon mal gescannt, sage ich jetzt mal, um danach zu entscheiden, ob ich jetzt diesen Papst so darstellen darf oder nicht. Stimmt das?
7: Das ist ein ganz irritierender Befund, ne, in unserem Strafgesetzbuch. Es gibt den Paragraphen 166, der also hieß früher Gotteslästerung, heute heißt er ein bisschen anders, er heißt Beschimpfen von Bekenntnissen. Und der sagt, also wenn man durch seinen Spott über eine Religion oder einen religiösen Führer dazu führt, dass öffentlich Unfriede entsteht, dann ist es strafbar. Wenn es aber nicht dazu führt, dass öffentlicher Unfriede entsteht, dann ist es nicht strafbar. Und was heißt das? Die Richterinnen und Richter sitzen da und überlegen sich, würden die Verspotteten, die religiösen Führer beispielsweise, in Reaktion auf diesen Spott einfach lächeln und sagen, ja, das halte ich aus, ich nehme es sportlich. Oder würden die sagen, nein, wir rufen jetzt zu einer Fatwa, wir rufen jetzt zu einer Gewalttat gegen diese Zeitungsredaktion beispielsweise auf. Und das hat dann dazu geführt, das ist wirklich eine, finde ich, ja, bemerkenswerte Linie unserer Rechtsprechung, dass man inzwischen relativ gefahrlos die christlichen Kirchen verspotten kann, ja, weil auf Worte da in der Regel mit Worten geantwortet wird und also die Gefahr ist nicht groß, dass Katholiken losziehen und mit Steinen oder Molotow-Cocktails gegen die Redaktion der Titanic losschlagen. Aber wenn derselbe Spott gegen islamische Ziele oder Themen sich richtet, dann wird es schon heikel. Es gibt ein Beispiel, in Nordrhein-Westfalen hat ein Rentner das Wort Koran auf Toilettenpapier gedruckt, was also aus meiner Sicht sehr, sehr geschmacklos und unangemessen und unangenehm ist. Aber was also nicht weniger derb ist als vieles, was auch gegen die katholische Kirche schon gemacht worden ist von Künstlern, von Kabarettisten. Und da hat dann die Justiz gesagt, nee, da gehen wir rein, das verbieten wir und bestrafen es sogar recht hart. Mit dem einzigen Unterschied oder mit der einzigen Begründung, dass hier die Erwartung besteht, dass die Verspotteten zu Gewalt greifen könnten. Und das heißt ja dann letztlich, dass die Justiz das macht, was die Fundamentalisten gerne hätten, nämlich ihre Spötter zum Schweigen zu verdammen.
6: Gutes Beispiel auch Salman Rushdie mit der Fatwa. Sie haben es vorhin erwähnt, er hat sich praktisch unbeliebt gemacht bei den Mullahs im Iran und ist dann mit einer Todesfatwa belegt worden. Und einige der Reaktionen darauf waren, naja, wenn er dieses Risiko eingeht, dann muss er ja damit rechnen. Also das ist praktisch auch so eine Opfer-Täter-Umkehr.
7: Ja, das ist entsetzlich. Ja. Und zwar selbst Freunde von Salman Rushdie, von diesem Schriftsteller, die also jahrelang ihm geholfen haben, als er da im Untergrund leben musste, von der Polizei bewacht haben, irgendwann mal zu ihm gesagt, ach, kannst du nicht einfach dich entschuldigen oder irgendwie eine Art Verständigung mit den Mullahs suchen, damit das alles mal vorbei ist. Also haben ihm auch so ein bisschen einen Vorwurf gemacht. Und ich versuche mit meinem Buch zu argumentieren und ich bin auch sehr davon überzeugt, nein, Salman Rushdie hat null Schuld. Ja, wenn man von Fundamentalisten, die keine Kritik, keinen Spott ertragen, mit Todesdrohungen überzogen wird, sind 100% die Fundamentalisten das Problem und nicht die Karikaturisten. Ähnlich ist es bei Leuten, die Mohammed-Karikaturen zeichnen, wo dann Leute meinen, das sei Grund genug, Steine zu werfen oder sogar Leute umzubringen. Ja, wir denken an Charlie Hebdo, an diese Satirezeitschrift in Paris. Nein, die Schuld liegt 100% bei den Gewalttätern und zu 0% bei den Satirikern.
6: Sie haben auch noch ein schönes Beispiel mit angeführt, wer da in Haftung genommen wird, gerade in diesem Fall, und haben das verglichen zwischen den religiösen Gefühlen mit den Gefühlen der Fußballfans. Und wenn der Torwart als Teammitglied den Ball nicht hält, wird er auch nicht in Haftung genommen, nur weil er in dem Team eben mitspielt, das dann verliert. Inwiefern, würden Sie sagen, sind da gerade religiöse Gefühle vielleicht im Vergleich zu allen anderen ein bisschen überbewertet sogar?
7: Ja, also ich habe mir Gedanken darüber gemacht, wo kommt das her, dass in unserer säkularen Zeit trotzdem noch so eine Art Sondergesetz gilt, wie Sie sagen, Schutz von religiösen Gefühlen. Man kann vielleicht sagen, naja, eine Religion zu verspotten ist was anderes als eine politische Partei zu verspotten oder etwas anderes, was so geistig ist, weil Religion auch Identität bedeutet. Man wird da, also jedenfalls geht sehr vielen Menschen so, reingeboren. Das hat auch was mit der Familie zu tun, mit dem Aufwachsen. Gar nicht unbedingt so sehr mit geistigen Überzeugungen. Oder jedenfalls zu einem sehr großen Teil hat es mit Familie und Identität zu tun. Und deswegen fühlen sich Leute davon auch ganz anders getroffen, wenn sie wahrnehmen, ihre Religion, in Anführungszeichen, wird verspottet. Das möchte ich gelten lassen, ja, als Gedanke, weswegen da das Recht vielleicht auch besonders sensibel ist. Ich möchte dem nur entgegenhalten, dass es ja völlig persönlich ist und völlig Ansichtssache. Der eine bezieht seine Identität aus der Religion seiner Familie, der andere bezieht seine Identität aber vielleicht nicht minder stark aus, ja, Fußballvereinen. Das Beispiel mag vielleicht ein bisschen schräg da dem gegenüberstehen, aber es ist doch so, auch da wird man reingeboren, also jedenfalls geht es manchen Menschen so, ja, schon mit Papa ins Stadion gegangen. Und auch da ertragen es Fußballfans, wenn dann die gegnerische Mannschaft singt, was ist grün und stinkt nach Fisch, Werder Bremen. Da kommt dann auch nicht die Polizei und sagt, was erlaubt ihr euch, die Bremer Fans in ihrer Identität zu kränken? Nein, also gekränkt sein, das mag jeder sein, wie er mag. Das ist aber nicht etwas, finde ich, wo Polizei und Justiz auf den Plan treten und Leute dann zum Schweigen verdammen sollten.
6: Rundsteinke heute zu Gast bei SR Kultur. Fragen an den Autor. Es haben sich schon einige Fragen jetzt angesammelt. Gehen wir doch mal zu Brigitte, unserer Hörerin. Sie hat geschrieben, guten Morgen, meine Frage, gibt es denn eine Liste oder Datenbank, in der man nachlesen kann, welche Aussagen zur Anzeige bzw. zur Strafe führen? In meinem Bekanntenkreis wagt niemand mehr, seine Meinung offen zu sagen. Was sagen Sie dazu,
7: Steinke? Das ist eine fantastische Frage. Ja, vielen Dank, Brigitte. Das ist eine sehr, sehr gute Frage. Ich wünschte, es wäre so. Ich wünschte, es wäre so, es gäbe eine Liste, am besten was man vielleicht googeln kann, damit Sie und jeder andere einfach eine Orientierung hat. Und ich finde, darauf haben Sie auch ein Recht. Das sind ja Regeln, die für Sie gelten. Und wenn Sie gegen diese Regeln verstoßen, dann droht Ihnen sogar eine Kriminalstrafe. Dann sind Sie eine Straftäterin. Das ist eine ernste Sache. Also selbstverständlich haben Sie ein Recht darauf. Nur ich muss bemängeln, und das tue ich mit meinem Buch, dass es derzeit nicht so ist. Es gibt nirgendwo eine Möglichkeit für Sie, einen Überblick zu gewinnen. Im Gegenteil, wenn Sie ein Strafgesetzbuch aufschlagen, das kann man auch im Netz umsonst die Paragraphen alle finden, ja. Und Sie schlagen nach dem Paragraphen 185 Strafgesetzbuch. 185 Strafgesetzbuch ist der Paragraph Beleidigung. Und Sie lesen, was da als Definition drin steht. Da finden Sie einen dürren Satz, der da lautet, die Beleidigung wird bestraft mit Geldstrafe oder Freiheitsstrafe bis so und so. Da wird Ihnen nicht gesagt, was ist das und wo beginnt das und wo hört das auf. Dann können Sie weiter googeln, vielleicht nach Urteilen. Auch die entscheidenden Urteile, ja, Bundesverfassungsgericht, sind vage. Da geht es dann darum, ja, es ist eine besondere Erniedrigung und Missachtung der Ehre und Abwägung. Also am Ende sind Sie nicht schlauer als vorher. Und wenn Sie sich dann konkret fragen, darf ich jetzt schreiben, Friedrich Merz ist der dümmste Kanzler, den wir je hatten? Ja, also ich würde nicht meine Hand ins Feuer legen, dass ich die Antwort weiß, ehrlich gesagt. Sondern ich kenne, und das habe ich in meinem Buch zusammengetragen, ich kenne Urteile, wo Leute dafür verurteilt worden sind, dass sie Annalena Baerbock die dümmste Außenministerin der Welt genannt haben. Ja, verurteilt wegen Beleidigung, rechtskräftig durch ein Amtsgericht in Bayern. Und ich kenne Urteile und ich kenne auch viele Juristen, die es so sehen wie ich, dass sowas sehr haarsträubend ist und völlig absurd. Und natürlich muss sowas erlaubt sein. Also mein Ansatz war, nachdem wir so viele Gesetzesreformen hatten in den letzten Jahren, einfach mal alles zusammenzutragen. Ja, die berühmten Grenzen des Sagbaren, einfach mal ganz leicht verständlich. Ich habe das also, teilweise ist mein Buch auch wie so eine kleine Anleitung mit Beispielsfällen und mit Frage-Antwort-Spielen. Einfach mal Ihnen eine Möglichkeit zu geben, sich zu orientieren. Aber ich möchte auch nicht verhehlen, dass am Ende eine ganze Menge an Unsicherheit, auch an ja, Dingen übrig bleiben, die nicht zusammenpassen, die auch irgendwie inkonsistent sind. Und ich finde, das müssen wir dann bemängeln.
6: Direkte Frage daran von Doris Jung. Vielen Dank dafür. Sie hört gerade zu, teilweise auch sehr kritisch den Argumenten des Autors. Was sagen Sie dazu, Herr Steinke, wenn Herr Kubicki als bekannter Politiker den Bundeskanzler öffentlich als, Zitat, Eierarsch beschimpft?
7: Ja, ich staune, dass es dafür kein Strafverfahren gibt. Aber wenn ein Schüler auf einer Demo den Satz schreibt, Merz leck Eier, dann gibt es ein Strafverfahren. Das scheint mir nicht zusammenzupassen. Also meine Wortwahl wäre beides nicht. Aber mein Wunsch als Bürger in einem Rechtsstaat wäre, dass es da irgendwie eine Konsistenz gibt. Und das ist doch problematisch. Ja, es gibt diesen Paragraphen der Politikerbeleidigung. Der besagt also, wenn man einen Politiker beleidigt, dann gibt es eine höhere Strafe, als wenn man einen Normalsterblichen beleidigt. Das ist ein Prinzip, was doch eigentlich zu einer Demokratie nicht gut passt.
6: Jetzt gibt es natürlich, und da schreibt auch Michaela Bonaventura aus Pöttlingen eine Frage drüber, vielen Dank dafür. Ein Viertel der deutschen Wählerinnen und Wähler in rechtsextremen Parteien oder Vereinigungen die Heilsbringer, da ihnen die Demokratie, wie sie aktuell praktiziert wird, und die Art der Meinungsfreiheit nicht mehr gefällt. Es ist nun aber doch so, schreibt die Hörerin, dass diese Parteien und Vereinigungen gerade was freie Meinungsäußerung angeht, genau das Gegenteil auch praktizieren, was die Wählerinnen und Wähler mit ihrer Wahl erhoffen und erreichen wollen. Wie ordnen Sie das ein?
7: Das, glaube ich, kann man so pauschal jetzt nicht sagen. Also die Wählerinnen und Wähler sagen ja regelmäßig, nicht nur alle 4 Jahre, sondern auch zwischendrin in Landtagswahlen, was sie wollen. Und ich glaube, so einfach ist es nicht, dass man als Politiker dann immer den Willen der Menschen erkennt. Das ist ja auch komplex und die Menschen sind auch keine konforme Masse. Mir wäre das etwas zu scharf zu sagen, die Politiker machen nicht das, was die Menschen wollen. Das so nehme ich es nicht wahr.
6: Sie hören SR Kultur mit Fragen an den Autor Ron Steinke. Eine weitere Frage.
8: Worte und Meinungen können ja sehr machtvoll sein. So hörte ich einmal in der Sendung Fragen an den Autor. Es gibt in Deutschland 1 Dutzend Menschen, die Meinungen und die Medien beherrschen. Stimmt das?
6: Eine interessante Frage.
7: Ja, vielen Dank. Das ist eine super Frage. Es gibt ein schönes Bonmot von Paul Sethe. Das war ein Gründer der Frankfurter Allgemeinen Zeitung in der Nachkriegszeit. Der hat mal gesagt, die Pressefreiheit hierzulande ist die Freiheit von 200 reichen Menschen, ihre Meinung zu sagen. Das ist ein bisschen überspitzt und das war auch damals schon überspitzt. Aber das ist heute überhaupt nicht mehr der Fall. Also was vielleicht in den 50er Jahren noch eine gewisse Berechtigung hatte, die Medienlandschaft ist heute so ausdifferenziert. Große Medien, kleine Medien, kommerzielle, nicht kommerzielle und es gibt ja die sozialen Medien. Das heißt, es ist auch für Menschen, die einen ganz anderen Beruf haben, die einfach nur abends auf dem Handy ein paar Dinge reintippen, möglich damit gehört zu werden. Also das ist ich glaube, wir reden oft natürlich über die Schattenseiten der sozialen Medien, das müssen wir auch, aber das hat eine doch demokratisierende Wirkung gehabt. Und das möchte ich schon sagen, da muss man nicht reich sein für, muss man auch nicht mächtig sein in der Gesellschaft für, um gehört zu haben. Wir haben immer wieder Beispiele dafür, dass Politikerinnen und Politiker ja auch reagieren auf Dinge, die sich in sozialen Medien aufstauen, auf Wut oder Unzufriedenheit oder auch Lob. Ganz berühmt ist der Fall von Karl Lauterbach, der, also ob das so stimmt, weiß man nicht, aber jedenfalls gab es den großen Wunsch von vielen Menschen in den sozialen Medien, Karl Lauterbach solle Gesundheitsminister werden, und es ist dann später auch geworden, und es ist jedenfalls nicht unplausibel, dass das auch eine Rolle gespielt hat.
6: Eine weitere Frage von André Berner. Vielleicht können Sie da was zu sagen, Herr Steinke. Er möchte ganz gerne wissen, wie Sie die Urteile gegen die Journalisten Bo und Dokru sehen, denen man praktisch Berufsverbot in Europa durch die EU erteilt hat. Sagt Ihnen das was?
7: Das ist eine problematische Praxis. Ich erkläre das mal. Also wir haben jetzt ja bisher gesprochen über Urteile von Gerichten, wo es also um Paragraphen geht und dann wird man bestraft. Jetzt reden wir über was anderes, nämlich über EU-Sanktionen. Und EU-Sanktionen werden nicht von Gerichten verhängt, sondern von politischen Gremien. Da sitzen also Minister aus verschiedenen Ländern zusammen an einem Tisch und heben die Hand oder senken die Hand und entscheiden einfach. Und da gibt es auch nicht irgendwelche Tatbestände. Das heißt, die sind auch nicht dran gebunden, diese Sanktionen nur gegen Leute zu verhängen, die Gesetze gebrochen haben. Und wir kennen das von russischen Oligarchen, von Waffenhändlern, von irgendwie Terror-Drahtziehern, dass die dann sanktioniert werden in der EU. Die dürfen dann nicht mehr einreisen oder deren Yachten oder deren Häuser am Tegernsee werden dann beschlagnahmt. Das kennen wir alles. Und neu ist jetzt in der EU, erst seit dem vergangenen Jahr, dass es damit beginnt, dass auch sogenannte Propagandisten auch mit bestraft werden. Ich sage so genannt, weil darüber kann man bestimmt diskutieren. Die beiden genannten sind Leute, die in ihrem eigenen Verständnis Journalisten sind, die aber eine Haltung politisch vertreten, die ja aus Sicht der EU zu sehr dem russischen Regime nahe ist und zu sehr sozusagen die Melodie der russischen Propaganda begleitet. Ich halte das für problematisch, einfach aus rechtsstaatlichen Gründen. So ein heftiger Einschnitt in Grundrechte wie so eine Sanktionierung, das sollte bei Tageslicht in einem Gericht und auch mit der Möglichkeit, dass man da sich also verteidigt, stattfinden und nicht nach politischem Gutdünken.
6: Eine weitere Frage an Roden Steinke.
9: Meine Frage wird Ihnen nicht gefallen. Die Meinungsfreiheit in Deutschland war ja schon immer schief. Zum Beispiel können Sie behaupten, dass die Erde eine Scheibe ist. Sie können wahrscheinlich auch bestreiten, dass die Indianer in den USA gezielt ausgerottet wurden, was Völkermord war. Aber Sie dürfen den Holocaust nicht leugnen. Ein nächster Punkt. Bestimmte islamische Organisationen dürfen in Deutschland offensichtlich unbehelligt von der Justiz offen zur Gewalt aufrufen. Über die Art von Meinungsfreiheit wundere ich mich.
6: Vielleicht starten wir an dem zweiten Aspekt. Sehen Sie das auch so, dass man offen zur Gewalt aufrufen darf in Deutschland, unbehelligt, wie der Hörer das gestellt hat als Frage?
7: Das möchte ich sehr in Frage stellen. Das wäre mir neu. Nein, man darf in Deutschland nicht offen zur Gewalt aufrufen. Da gibt es durchaus Grenzen, die scharf sind. Ich kann mir schon vorstellen, dass es mal was übersehen wird oder mal was nicht verfolgt wird, dass man dann bemängeln muss. Aber grundsätzlich haben wir da schon eine Rechtslage und eine Justiz, die da wenig Spaß versteht. Zu Recht. Und was den ersten Punkt betrifft, ja, es gibt, wie Sie sagen, die Freiheit, dass man sagen darf, die Erde ist eine Scheibe, der Mond, da ist nie die Amerikaner drauf gelandet oder sowas. Das ist alles, oder Homöopathie, ja, da gibt es auch die tollsten Sachen, die verkauft werden, wo dann draufsteht, das heilt dies und jenes und man kann das wissenschaftlich gar nicht nachweisen. Und die einzige Lüge oder ja sozusagen zweifelhafte Aussage, die wirklich verboten ist, ist die Auschwitz-Lüge, also dass man Unwahres verbreitet über die Realität des Holocaust. Das ist, so wie Sie es sagen, richtig, aber es kommt hinzu, und das ist noch nicht so bekannt, 2023 ist dieses Gesetz gegen das Lügen über den Holocaust erweitert worden, hat sich noch nicht so rumgesprochen. Und jetzt ist es durchaus so, dass auch historische Völkermorde, wie an den Ureinwohnern Nordamerikas oder an den Armeniern zu Beginn des 20. Jahrhunderts, dass die auch gegen Leugnung geschützt sind. Und ich halte das für eine Entwicklung. Wir können noch gar nicht absehen, wo das hinführen wird, weil bisher noch keine Justiz davon Gebrauch gemacht hat, aber es wird kommen.
6: Da sind wir ja gerade auch in dem Feld, das behandeln Sie auch in Ihrem Buch, wo beispielsweise Äußerungen auch auf öffentlicher Bühne, Zitat, stoppte Genocide in Gaza, also den Völkermord in Gaza zu beenden, ganz anders angegangen werden als beispielsweise irgendetwas im Bereich der Verharmlosung des Holocausts oder der Relativierung des Holocausts, obwohl es miteinander zu tun hat, natürlich auch, oder miteinander zu tun haben kann im Vergleich. Warum ist es da gerade dort so schwierig?
7: Ja, also es gibt seit wenigen Jahren, in meinem Buch habe ich eine Reihe von Urteilen zusammengetragen, die Tendenz in der Rechtsprechung bei Vergleichen, ja, zwischen Holocaust und anderen Dingen, sehr sensibel dazwischen zu gehen. Das war früher nicht so. Also früher, es gab Leute, die für Tierrechte demonstriert haben und dann gesagt haben, Massentierhaltung von Hühnern, das ist doch sowas wie ein Hühner-KZ. Also diese geschmacklosen und problematischen Vergleiche gab es schon immer. Aber erst eigentlich seit 2018, 19 hat die Justiz begonnen, das zu stoppen. Und ganz berühmt wurde es während der Corona-Zeit, als sich manche Leute so gelbe Sterne bastelten, wo dann ungeimpft draufgeschrieben wurde. Also ihre eigene Situation als Menschen, die nicht in Gaststätten rein durften, weil sie nicht geimpft waren, verglichen mit der Verfolgung von Jüdinnen und Juden in der NS-Zeit. Und da hat die Justiz gesagt, das ist so ein hanebüchener Vergleich. Das werten wir als eine Verharmlosung des Holocaust und bestrafen es nach dem Paragraphen der Volksverhetzung. Ich kann das durchaus nachvollziehen, ja, weil ich auch wirklich Anstoß nehme an solchen Vergleichen. Es ist allerdings ein bisschen ein wackeliges Argument, weil die Logik nicht so ganz stimmt. Denn wer meint, er prangert die Corona-Politik an und bezieht sich dazu, ja, auf das Unrecht des Holocaust, der tut das ja nicht deswegen, weil er findet, der Holocaust war was Gutes oder die Nazis waren gut, sondern im Gegenteil, er tut es deswegen, weil er davon ausgeht, dass sein Publikum mit ihm darin einig ist, dass der Inbegriff vom Bösen, vom Grausamen ist. Und wenn man das sozusagen aufruft, symbolisch mit gelben Sternen, dann ist sofort allen klar, ich will hier etwas anprangern, was ich schrecklich finde. Also ist es, würde ich sagen, nicht so ganz einleuchtend, dass dieser Mensch dann den Holocaust unbedingt verharmlosen will. Vielleicht tut er es unwillentlich, aber das ist ein bisschen ein harter Vorwurf. Und auch im Kontext von Gaza, ja, es gab schon immer Leute, die Vergleiche gezogen haben, ob es jetzt der Vietnamkrieg war oder der Bosnienkrieg, mit dem Holocaust, die schief waren oder die vielleicht auch sehr interessengetrieben waren. Das gibt es jetzt auch in Bezug auf den Nahen Osten. Aber ich nehme wahr, dass sowohl Leute sagen, die eine Seite, ja, die israelische Armee benähme sich wie die Nazis, wie auch andere, die sagen, die Hamas seien sowas wie die Wiedergänger der Nazis. Und ich nehme wahr, dass die Justiz nur in die eine Richtung verfolgt. Nämlich nur, wenn es darum geht, den Ruf der israelischen Armee zu beschützen. Hingegen, wenn man über andere Palästinenser solche Vergleiche anstellt, dann darf man das. Das halte ich für eine Form von politischer Justiz, die, ich glaube, auch nicht gut tut in der Demokratie.
6: Zu dem Thema Inge Käufer aus Saarbrücken, vielen Dank für die Mail, schreibt, Günter Grass hat vor vielen Jahren das Gedicht »Was gesagt werden muss« geschrieben. Damals ging es auch um die vermeintliche Atombombe im Iran. Grass wollte keinen Irankrieg, wollte auch keine Unterdrückung der Iraner. In Deutschland, so schreibt die Hörerin, konnte das Gedicht veröffentlicht werden. Für die israelische Regierung wurde Günter Grass daraufhin persona non grata. Er hätte nicht einreisen dürfen nach Israel. Was ist das für ein Demokratieverständnis, möchte Inge Käufer wissen von Ihnen, Herr Steinke.
7: Ja, meins ist es nicht, sage ich ganz klar. Also selbstverständlich sollte ein Schriftsteller Regierende in aller Form kritisieren dürfen. Dafür ist die Meinungsfreiheit erfunden worden. Ja, das muss man ja auch mal sagen. Die ganze Idee von Meinungsfreiheit, die ist ja erstritten und erkämpft worden gegen Mächtige. Die ist nicht, dass wir also ein Privileg haben für nette, höfliche oder irgendwie beliebte Meinungen, sondern gerade für Meinungen, die den Herrschenden ja nicht in den Kram passen. Oder die vielleicht auch mich empören, gerade für die braucht es die Meinungsfreiheit. Sonst ist es keine Meinungsfreiheit, ja, wenn es nur für die einen gilt und nicht auch für die anderen. Also Günter Grass konnte in Deutschland sein Gedicht veröffentlichen in der Süddeutschen Zeitung. Man konnte dann dieses Gedicht kritisieren. Ich zählte übrigens auch zu denen, die das Gedicht also nicht so toll fanden. Aber das bringt uns in der Debatte weiter, wenn wir sowas miteinander austauschen.
6: Patricia Schumann schreibt auch, nach welchen objektiven Kriterien kann man Meinung von Hass und Hetze, von Beleidigung und verbaler Gewalt unterscheiden? Ist das überhaupt möglich und spielt dabei nicht auch die persönliche Betroffenheit der Einzelnen eine Rolle? Also meine Meinungsfreiheit endet da, wo die des anderen beginnt und umgekehrt. Ja, das ist so praktisch Ihre Frage und sie geht auch noch auf die Satire ein, aber erstmal an dieser Stelle, wo ist die Grenze?
7: Ja, eine hervorragende Frage, Frau Schumann, die ist wirklich nicht leicht zu ziehen und die ist nicht auch klar zu erkennen. Es gibt da diesen Slogan, Hass ist keine Meinung oder auch Rassismus ist keine Meinung. Juristisch, muss ich sagen, stimmt er nicht. Also juristisch, der Begriff von Meinung in unserem Grundgesetz, ja, das Recht, seine Meinung frei zu äußern in Wortschrift und Bild, ist jedem unbenommen. Das Wort Meinung meint auch durchaus hasserfüllte Meinungen und ressentimentgeladene Meinungen und auch rassistische Meinungen. Ja, denken Sie an Thilo Sarrazin, der also mit seinem Buch 2011 über die Deutschen, die sich angeblich abschaffen würden, allerlei rassistische Tropen in die Welt gesetzt hat und damit Riesenauflagen macht bis heute. Sowas ist nicht verboten in Deutschland. Und die Weisheit derer, die unser Grundgesetz geschrieben haben und auch die amerikanischen Verfassungsväter und die amerikanischen Supreme Court, ja, von vielen, vielen Jahrzehnten. Die Weisheit ist, es ist auch besser so für uns. Es ist auch besser so, wenn wir offen über die Dinge streiten und wenn wir nicht jemanden zum Richter machen, der dann bestimmt, ab wann ist zu viel Hass oder zu viel Empörendes drin. Und wo ziehen wir da voreilig die Grenze?
6: Sie haben vorhin aber auch gesagt, so eine Liste, wo draufsteht, was man sagen darf und was nicht, das wäre doch schon so eine Vorabgrenzziehung, dass sich da jeder dran orientieren könnte. Gleichzeitig würde es bedeuten, dass man ja eine Grenze festlegen kann, auch von Richterinnen oder Richtern oder von wem auch immer, schon vorab.
7: Ja, also ich fürchte zusammenfassend, dass es das nicht geben kann. Also das wird nie objektiv sein. Dass gerade wenn es um Beleidigen geht oder auch wenn es um die Frage geht, wo beginnt Rassismus, hängt so viel ab von einerseits persönlichen Empfindungen, die bei jedem anders sind, andererseits auch von einem dynamischen Diskurs, der immer voranschreitet. Ja, vor 30 Jahren hielt man noch Dinge für okay, wo man heute erkennt, die sind eigentlich nicht okay, ja, rassistisch oder sexistisch. Das N-Wort beispielsweise, ja. Das sind alles Dinge, die in der Gesellschaft ständig weiter ausdiskutiert werden, wo ich wirklich davor warnen würde, dem Staat da das Recht zu geben, definitive Grenzen zu ziehen, weil schon 2 Jahre später wird man die dann vielleicht wieder anders sehen. Wenn der Staat Grenzen zieht mit dem Strafrecht, dann ist das Mindeste, dass wir Bürgerinnen und Bürger das wissen, dass wir da nicht von überrascht werden, also dass wir uns so eine Liste dann auch wünschen. Ich fürchte nur, die bessere Lösung wäre, das ganz zu lassen. Also wenn man es nicht klar definieren kann, wenn es schwammig ist, dann sind das keine guten Regeln, dann sollten die weg.
6: Rudenstein, zu Gast bei Fragen an den Autor.

0: Angst beim Tageslicht auf der Straße aussprechen, dass sie das wollen. Insofern, also Gesellschaften, in der nicht mehr protestiert werden würde, da würde ich misstrauisch werden, ob die wirklich alle so glücklich sind mit der Regierung oder ob die sich einfach nur nicht trauen.
1: Eine weitere Frage.
2: Die Meinungsfreiheit wurde in der DDR stark eingeschränkt in dem Glauben, dass man Kritiker damit praktisch unterdrücken könnte. Man hat aber festgestellt, dass das auf Dauer nicht möglich ist. Wie ist es zu erklären, dass jetzt gerade in der Bundesrepublik immer mehr Meldestellen errichtet werden, um vermeintliche Hetzer hier zu melden und damit die Meinungsfreiheit zu unterdrücken?
0: Ja, vielen Dank. Also ich glaube, dass, genau wie Sie sagen, ein Irrglaube ist, dass man eine Debatte gewinnen würde, indem man der Gegenseite das Wort abschneidet. Also gewinnen im Sinne von, dass man den anderen zum Neudenken motiviert. Ich glaube, das funktioniert so nicht. Es ist viel sinnvoller, also so ist meine Lebenserfahrung und vielleicht teilen das auch andere, dass man, wenn man in der Gruppe ist und jemand sagt was Empörendes, denen das spüren lässt, dass man das nicht in Ordnung findet. Ja, durch Gestik, durch Mimik, durch Widerworte, ihm auch mal die Chance geben, sich zu blamieren und dann daraus eine Lehre zu ziehen. Das ist sinnvoller, als von vornherein Regeln aufzustellen, was alles nicht gesagt werden soll oder Leute gleich rauszuschmeißen. Denn wenn man dann rausgeschmissen worden ist, ich glaube nicht, dass dann noch ein Nachdenken groß einsetzt, sondern dann ist eher so, ja, dann hat es ja eh keinen Sinn. Und ich möchte das wirklich auch mal sagen für Äußerungen, die mir auch selber sehr, sehr zuwider sind. Ja, ein Beispiel nach dem 7. Oktober 2023, also nach diesem fürchterlichen Terrorüberfall von Hamas-Kämpfern, Terroristen gegen Zivilbevölkerung in Israel, gab es hierzulande Leute, die also aus ihrer Gemütlichkeit heraus auf dem Handy bei Instagram geschrieben haben, das war ein toller Tag des Widerstands. Eine fürchterliche Aussage. Und ich möchte solchen Leuten sagen, nein, das ist nicht Widerstand. Ja? Widerstand mit solchen Mitteln ist einfach nur verbrecherisch. Aber ich möchte die Frage stellen, genau wie Sie es gerade auch formuliert haben, ob das dann so sinnvoll ist, ob das uns voranbringt, wenn bei solchen Leuten dann morgens die Polizei klingelt. Da gibt es einen realen Fall, schilder ich in meinem Buch, wo dann in München jemand eine Hausdurchsuchung bekommen hat, wegen genau so eines Satzes, das war ein toller Tag des Widerstandes. Ich bin mir sicher, mit dem kann man jetzt nicht mehr diskutieren. Dessen Nachdenken ist jetzt zu. Hätte man da nicht die Polizei hingeschickt, sondern vielleicht widersprochen, gesagt, ja komm, du musst da mal ein bisschen berücksichtigen, das und so, hätte es zumindest die Chance gegeben, dass er noch sein Denken noch mal weiter fortführt.
1: Es geht ja bei Aufstachelungen beispielsweise, da sind wir, glaube ich, in dem Bereich auch um die Gefahr des öffentlichen Friedens. Hass und Hetze können natürlich auch den öffentlichen Frieden gefährden. Und da sind wir wieder bei dieser Linie. Ab wann tritt das denn ein? Mit so einer Äußerung, wie Sie sie gerade als Beispiel gebracht haben, kann man ja auch sagen, passiert erstmal nichts. Er hat seine Meinung weiterverteilt oder er hat eine Meinung weiterverteilt. Ist das so der Punkt, wo auch Sie sagen würden als Jurist, es gibt da ganz klar, wenn die Gefährdung zu groß wird, durchaus dann doch sinnvolles präventives Handeln?
0: Also das ist etwas, was es auch in anderen Ländern gibt. Ja, dieser Gedanke, Aufstacheln zu Gewalt in der Öffentlichkeit ist eine Grenze. Aber ich glaube, wir müssen vorsichtig sein, wie wir das definieren und wie locker und lässig der Staat diesen Vorwurf erheben darf. Also in Deutschland ist der Staat da sehr, sehr locker und lässig. Ja, was also den öffentlichen Frieden gefährdet, da gibt es also tausend Dinge, wenn man sich mal die Urteile anschaut, selbst wenn es nur um die Gefühle oder die Erwartungen von Menschen geht, also gar nicht jetzt um physische Gewalt, selbst dann wird teilweise von der Rechtsprechung schon gesagt, geht das schon zu weit. Also das ist also ein Mittel oder ein Argument, mit dem ganz schön schnell Meinungen eingeschränkt werden können. Ich würde es da eher mit, in dem Fall wirklich den USA halten. Es gibt ein ganz berühmtes Urteil aus den 60er Jahren vom amerikanischen Supreme Court, das gesprochen wurde unter anderem vom ersten schwarzen Richter am Supreme Court. Der hieß Thurgood Marshall. Der war vorher lange ein Anwalt für Bürgerrechte von Schwarzen gewesen. Und vor ihm auf der, ja, als Kläger sozusagen auf der Anklagebank saß ein Mann vom Ku Klux Klan. Und der hatte ein Verfahren am Hals, weil er nämlich in seinem Garten mit seinen anderen Ku Klux Klan Leuten gemeinsam eine Rede gehalten hatte, wo er also gesagt hat, wenn der Präsident weiter Politik gegen uns Weiße macht, werden wir eines Tages Rache üben müssen. Und er war deswegen verurteilt worden wegen Aufstachelung zu Gewalt. Und dieser kluge schwarze Richter am

0: Supreme Court, Thurgood Marshall, sagte nein, kippen wir, dieses Urteil. Denn dieses vage, ja, es könnte ja sein, dass sich da andere Leute vielleicht mal aufgestachelt fühlen, das ist zu vage. Wenn wir das schon genügen lassen, ja, dass irgendwie die Öffentlichkeit da irritiert wird, um Meinungen zu verbieten, dann mag uns das in diesem Fall vielleicht freuen, ja, weil je weniger Ku Klux Klan, desto besser. Aber mit demselben Argument wird morgen schon jemand kommen und sagen, Martin Luther King, ja, der also Wortführer der schwarzen Bürgerrechtsbewegung, der stachelt ja auch Leute auf zu Unruhe und Unfrieden. Und dann werden wir dem genauso den Mund verbieten. Nein, es ist klüger zu sagen, nur wenn es wirklich unmittelbar zu Gewalt aufstachelt, und unmittelbar heißt wirklich, das folgt darauf direkt der Mob, der irgendwas macht. Nur dann soll man es verbieten. Alles andere, was irgendwie nur ja, Irritationen oder Gefühle der Unsicherheit auslöst, das sollte noch nicht den Staat ermächtigen, da plötzlich einzuschreiten.
1: Monika Bücker hat noch eine Frage geschrieben und sie merkt an, bei der Diskussion über Meinungsfreiheit geht es ihres Erachtens das ein oder andere Mal um die Unterscheidung zwischen falscher Tatsachenbehauptung und reiner Meinungsäußerung. Und da gibt es sozusagen einen Unterschied, der vermischt wird. Sehen Sie das auch so, gerade in Sachen falscher Tatsachenbehauptung, in Ihrem Buch das Kapitel Desinformation, sehr interessant.
0: Ja, also das ist natürlich auch ein ganz wichtiges Thema und ein immer wichtiger werdendes. Und es ist auch sehr einleuchtend, wenn man erstmal sagt, also an Lügen hat doch niemand Interesse. Also wenn wir Lügen verbieten, das muss doch eigentlich jedem als sinnvoll einleuchten, ja, weil das also wirft uns ja in jeder Weise nur zurück. Ich würde nur ein bisschen warnen davor, den Staat zum Richter darüber zu machen, was Wahrheit ist und was nicht. Ja, wir haben Situationen, wo das vielleicht einfach ist, ja, im Gerichtssaal, da wird irgendwie mit Fingerabdruckpulver geguckt, wer hat den Abzug der Pistole gedrückt, das lässt sich dann vielleicht objektiv klären. Aber bei ganz vielen politischen Fragen, ja, was die Ursachen des Coronavirus sind, ja, was irgendwelche Infektionswege betrifft oder was die Ursachen für Kriege betrifft, ja, wer ist der Aggressor in der Ukraine? Also, ich habe da eine klare Meinung dazu. Ich denke auch, ich habe recht. Aber ich nehme auch wahr, dass andere Menschen andere Meinungen haben. Wollen wir wirklich, dass der Staat zum Richter in solchen politischen Fragen von Zusammenhängen, von Kausalketten, von Henne und Ei wird? Also, bevor man da dem Staat die Macht gibt, und das wird ja gerade diskutiert in Deutschland, da gibt es Pläne der Koalition, dass der Staat da schärfer reingeht, da sollte man, glaube ich, zweimal nachdenken. Ich kann nur jeden ermutigen, so zu leben, dass man seine Meinung sagt und ausspricht. Und ich würde mir sehr wünschen, dass ich mit meinem Buch auch so ein bisschen Anstoß dafür gebe, dass man das auch wirklich angstfrei kann. Ja, gerade wenn man die Mächtigen kritisiert, ist es das Wichtigste. Ja, die Ohnmächtige zu kritisieren, das kann jeder. Aber die Mächtigen kritisieren, ob berechtigt oder unberechtigt, ob es mir immer einleuchtet oder nicht. Ich möchte gerne so leben, dass das alles auf den Tisch kommt und die Leute keine Angst dabei haben müssen.
1: Meinungsfreiheit, das war das Thema von Roden Steinke heute. Vielen Dank, dass Sie zu Gast waren mit Ihrem Buch. Alles Gute Ihnen. Dankeschön.
0: Danke sehr.
1: Für heute bedankt und verabschiedet sich Jochen Marmit.
2: Soweit Fragen an den Autor für heute. 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
3: Jochen Marmit sprach mit Roden Steinke über dessen Buch Meinungsfreiheit. Es umfasst 304 Seiten, kostet 24 Euro und erschien im Piper Verlag.

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2: 13 Uhr. CSU fordert Koalitionsdisziplin beim Rententhema. Walterwald und Buschbrände in Südeuropa. CSD-Demonstrationen in Hamburg und Hessen. Das Wetter, noch einzelne Schauer und Gewitter, sonst freundlich bis 29 Grad. Mein Name ist Stefanie Nopper. Das Thema Rente mit 63 sorgt weiter für Diskussionen in den Koalitionsparteien. Die CSU hat ihre Schwesterpartei CDU nun zur Koalitionsdisziplin aufgerufen. Dabei geht es vor allem um die drei CDU-Ministerpräsidenten von Sachsen, Sachsen-Anhalt und Thüringen. Sie hatten gefordert, an der abschlagsfreien Rente nach 45 Beitragsjahren festzuhalten. CSU-Landesgruppenchef Hoffmann sagte der Augsburger Allgemeinen, die geplante Rentenreform müsse kommen, sonst hinterliegt Union und SPD der jungen Generation leere Sozialkassen. Wald- und Buschbrände halten die Feuerwehren in Südeuropa und in der Türkei weiter in Atem. In Frankreich und Spanien hat sich die Lage leicht entspannt. Dagegen verschärft sie sich in der Türkei und in Griechenland. Aus der Nachrichtenredaktion Sören Harms.
3: In Griechenland bekämpfen Feuerwehrleute mehr als 70 Brände. Vor allem auf der Landenge bei Korinth breiten sich in knochentrockenem Buschland die Großfeuer aus. Löschflugzeuge mussten wegen der Sturmböen am Boden bleiben. Auch für Attika und die Insel Euböa gilt die höchste Warnstufe. Dagegen sei ein Großbrand auf der Urlaubsinsel Kreta unter Kontrolle, teilten die Behörden mit. Im Westen und Süden der Türkei erschwert ebenfalls Starkwind die Löscharbeiten. Die meisten Waldbrände kontrolliere man aber mittlerweile, teilte das Forstministerium mit.
2: Eine Woche nach dem Anschlag beim Christopher Street Day in Berlin gibt es heute die nächsten CSD-Demonstrationen in Deutschland. In Hamburg findet aktuell die größte statt. In Schlüchtern im Main-Kinzig-Kreis beginnt der CSD in rund einer Stunde. HR-Reporter Heiko Schneider.
4: Nach Angaben eines Polizeisprechers sind die Sicherheitsmaßnahmen nach dem Anschlag in Berlin leicht erhöht worden. Die Polizei werde mehr Präsenz zeigen, aber auch verdeckt arbeiten. Hinweise auf eine Gefährdung gebe es aber keine. Rund 250 Teilnehmer sind in Schlüchtern angemeldet, erwartet werden aber deutlich mehr Menschen, die spontan Solidarität zeigen wollen. Die Veranstalter rufen dazu auf, schwarze Kleidung zu tragen, als Zeichen für Haltung und Zusammenhalt.
2: Die Europäische Fußballunion UEFA hat FIFA-Chef Infantino das Vertrauen entzogen, auch nachdem der die umstrittenen Investorenpläne aufgegeben hat. Das hat der Verband in einer Erklärung mitgeteilt. Neben der UEFA hatten auch die Kontinentalverbände in Asien und Nord- und Mittelamerika Infantinos Pläne abgelehnt. Der hatte zuletzt vorgeschlagen, einen Teil der WM-Rechte in ein Tochterunternehmen auszulagern und durch den Verkauf an Investoren hohe Summen einzunehmen. Fußball-Bundesligist Eintracht Frankfurt kommt heute aus dem Trainingslager in Bayern zurück. Dabei macht das Team von Trainer Adi Hütter Halt in Mannheim für ein Testspiel. HR-Reporter Christian Adolf war im Trainingslager dabei und zieht Bilanz.
5: Eintracht Frankfurt ist wieder mehr Eintracht Frankfurt. Adi Hütter gibt dem Club mit schnellen Schritten seine Identität zurück. Der neue Spielstil, in jedem Training durchgepaukt, kommt bei den Spielern an, die Stimmung schon wieder richtig gut und das Team war so nah bei den Fans wie schon lange nicht mehr. Das Testspiel heute gegen Mannheim steht zwar noch aus, aber die Eindrücke in Grassau konnten sich sehen lassen. Mit Ottavio kam ein neuer Innenverteidiger, aber für das große Ziel Europa braucht der Kader definitiv noch mehr Qualität.
2: Das waren die Nachrichten. Das Wetter. Im Südosten gibt es zum Teil noch letzte Schauer und Gewitter, sonst scheint die Sonne und es bleibt trocken bei bis zu 29 Grad. Morgen wieder viel Sonne, kaum Wolken und trocken bis 33 Grad. Die weiteren Aussichten: Die Hitze kommt zurück, es kann aber immer mal wieder einen Schauer oder ein Gewitter geben bei Temperaturen von bis zu 37 Grad. Die Zeit 13.04 Uhr.
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6: Heute mit mir, mit Bastian Korff. Ich freue mich, dass Sie mit dabei sind. Als erstes reisen wir ins Jahr 1968. Da ist mit Samba 68 von Marcus Valli eins der besten brasilianischen Crossover-Alben der 1960er erschienen. Mit diesem begnadeten Mix aus Bossa Nova, Samba und opulentem amerikanischem 60s-Sound. Unmöglich stillzuhalten, oder?

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1: Unbeschwertes Sommergefühl von Markus Walli und seiner damaligen Ehefrau Anna Maria, an der Wochenend hörbar in HR2 Kultur, Musik grenzenlos. Die Gesangsharmonien der beiden einfach herrlich und die Musik dazu so leicht wie ein Schaumflöckchen. So kam 1968 das Lebensgefühl der Bossa Nova-Ära an den Stränden Rios direkt in den internationalen Pop. Und jetzt, 2026, wieder zu Ihnen ins Ohr. Und damit nochmal herzlich willkommen an der Hörbar. Und auch unsere nächste Künstlerin scheint die Leichtigkeit selbst zu sein. Es klingt jedenfalls wunderbar mühelos, was Norah Jones da vor 22 Jahren veröffentlicht hat. Sunrise. Der Song hat ihr den internationalen Durchbruch beschert und einen Grammy für den besten weiblichen Popgesang dazu. Es war aber auch wirklich besonders, wie Norah Jones Intimität, Minimalismus und eine Art sepia-gefärbter Idylle miteinander verbunden hat. Ein romantischer Traum in unter 3,5 Minuten.

0: die Londoner Bollywood Brass Band an der Hörbar in HR2 Kultur. Wir spielen die großen Melodien und Tanzknüller aus Bollywood, steht auf ihrer Webseite. Und tatsächlich rocken sie Hochzeiten und alle Arten von ausgelassenen Feiern mit diesem Mix aus Funk, Balkan und traditioneller indischer Musik. Das war eben der Titelsong zu Churaleya Khe Tumne, Du hast mein Herz geraubt, ein Bollywood-Blockbuster aus dem Jahr 2003. 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Hier und jetzt gibt's aber als nächstes die Berliner Liedermacherin Aline Cohn. Und die zählt durch, was das Leben ausmacht. Die wichtigen Zahlen.
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Ein Chanson im Reggae-Rhythmus von Mathieu Bogarts an der Hörbar in HR2 Kultur. Schon mit 13 Jahren hat dieser französische Chansonnier seine erste Band gegründet. Er spielte damals Orgel, Schlagzeug und chinesische Gongs. Aber mit 18 ist er erstmal abgezischt auf Weltreise. Vor allem in Afrika war er viel unterwegs und von überall her hat er Einflüsse mitgenommen. Und genau das gibt dem Sound von Mathieu Bogarts das gewisse Etwas. Für heute war es das fast schon wieder an der Hörbar. Wenn Sie gerne wissen möchten, was sonst noch gelaufen ist, da hilft am schnellsten ein Blick auf unsere Playlist. 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Die Musik hat Melanie Aschenbrenner zusammengestellt. Mein Name ist Bastian Korf, ich durfte sie Ihnen präsentieren. Wir wünschen Ihnen ein schönes Wochenende und bis zu den Nachrichten gibt's jetzt noch die Saxophonistin Nubia Garcia aus London mit coolem New Jazz, der auch im Club

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1: 14 Uhr. CSU fordert Koalitionsdisziplin beim Rententhema. UEFA entzieht FIFA-Chef Infantino ihr Vertrauen. CSD-Demonstrationen in Hamburg und Hessen. Das Wetter, einzelne Schauer und Gewitter, sonst freundlich bis 29 Grad. Mein Name ist Frank Wornert. Das Thema Rente mit 63 sorgt weiter für Diskussionen innerhalb der Koalitionsparteien. Die CSU hat ihre Schwesterpartei CDU nun zur Koalitionsdisziplin aufgerufen. Aus der Nachrichtenredaktion Andreas Gerlach.
2: Es geht vor allem um die drei CDU-Ministerpräsidenten von Sachsen, Sachsen-Anhalt und Thüringen. Sie sind gegen das Aus der Rente nach 45 Beitragsjahren. Ähnlich hat sich auch SPD-Generalsekretär Klüssendorf geäußert. CSU-Landesgruppenchef Hoffmann dagegen sagte der Augsburger Allgemeinen, die Rentenreform müsse kommen, sonst hinterließen Union und SPD der jungen Generation leere Sozialkassen. Man brauche tragfähige Kompromisse für eine verlässliche und generationengerechte Rente.
1: Die Europäische Fußballunion UEFA hat FIFA-Chef Infantino das Vertrauen entzogen. Auch nachdem der die in umstrittenen Investorenpläne aufgegeben hat. Das hat der Verband in einer Erklärung mitgeteilt. Neben der UEFA hatten auch die Kontinentalverbände in Asien und Nord- und Mittelamerika Infantinos Pläne abgelehnt. Infantino hatte zuletzt vorgeschlagen, einen Teil der WM-Rechte in ein Tochterunternehmen auszulagern und durch den Verkauf an Investoren hohe Summen einzunehmen. Die Zahl der toten Flüchtlinge vor der Küste Ceutas hat sich auf 67 erhöht. Das hat die spanische Polizei mitgeteilt. Über 50.000 hatten versucht, aus Marokko den Grenzzaun zur spanischen Exklave zu durchbrechen. ARD-Korrespondent Hans-Günther Kellner.
3: Inzwischen sind nur noch rund 2.000 der Migranten in Ceuta, berichtet das spanische Innenministerium. Wer nicht freiwillig nach Marokko zurückkehrt, muss nach einem spanisch-marokkanischen Rücknahmeabkommen mit der Ausweisung rechnen. In den spanischen Medien wird derweil viel über die Rolle Marokkos debattiert und ob die massive Zuwanderung aus Marokko nach Ceuta der letzten Tage ohne Duldung der marokkanischen Grenzbeamten möglich gewesen wäre.
1: Es ist der erste CSD in Hessen nach dem Anschlag in Berlin. In Schlüchtern startet in diesen Minuten die Demo der queeren Community. Diesmal ganz in Schwarz und nicht so bunt wie sonst. Auch in Hamburg läuft die CSD-Parade. ARD-Reporterin Frauke Reinig.
4: Jetzt erst recht ist hier immer wieder zu hören. Ein Hubkonzert von den Dykes on Bikes und eine große Konfettikanone haben hier lautstark den Startschuss zur Demonstration gegeben. Der Anschlag vor einer Woche in Berlin hat die queere Community tief getroffen, aber hier will sie sich jetzt feiern und vor allem sichtbar sein. Wir suchen das Gemeinschaftsgefühl, hat Manuel Opitz von Hamburg Pride gesagt, in der Community, aber auch mit dem Rest der Gesellschaft. Das ist das Besondere beim CSD, meint Opitz, dass alle zusammen auf die Straße gehen und zeigen, dass die Gesellschaft dabei ist und uns trägt.
1: Fußball-Bundesligist Eintracht Frankfurt kommt heute aus dem Trainingslager in Bayern zurück. Dabei macht das Team von Trainer Hütter Halt in Mannheim für ein Testspiel. HR-Sportreporter Christian Adolf war im Trainingslager dabei und zieht Bilanz.
5: Eintracht Frankfurt ist wieder mehr Eintracht Frankfurt. Adi Hütter gibt dem Club mit schnellen Schritten seine Identität zurück. Der neue Spielstil, in jedem Training durchgepaukt, kommt bei den Spielern an, die Stimmung schon wieder richtig gut und das Team war so nah bei den Fans wie schon lange nicht mehr. Das Testspiel heute gegen Mannheim steht zwar noch aus, aber die Eindrücke in Grassau konnten sich sehen lassen. Mit Ottavio kam ein neuer Innenverteidiger, aber für das große Ziel Europa braucht der Kader definitiv noch mehr Qualität.
1: Das waren die Nachrichten. Das Wetter im Südosten ist es noch bewölkt, es wird aber trockener und die Temperaturen erreichen bis 29 Grad heute. Die Zeit, es ist jetzt 14.04 Uhr.
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6: Willkommen und hallo. Mein Name ist Christiane Kreiner. Bella Italia. Italien war und ist für Deutsche schon immer ein Sehnsuchtsort gewesen. Doch 1964 steckte das Land in einer tiefen Wirtschaftskrise. Auch der Tourismus hat damit zu tun. Dies recherchierte die Journalistin Elisabeth von Triander. Sie reiste von Mailand nach Genua und dann entlang der ligurischen Küste bis nach Porto Venere. Sie sprach mit den Menschen vor Ort, mit Saisonarbeitern, mit Arbeitslosen, mit Bürgermeistern, Bauunternehmern und Großindustriellen und mit den Frauen, die im Hintergrund die bröckelnden Familien zusammenhielten. Elisabeth von Triander zeichnet in ihrer literarischen und zugleich politischen Reportage ein genaues und komplexes Bild eines Landes, das in der Krise steckt.
7: Boote kentern, Landestege brechen, kein Bett, keine Badewanne sind mehr zu haben. Jede Wohnstube ist belegt. Leitungswasser, ohnehin spärlich um diese Jahreszeit, versiegt. Von den Küstenstraßen werden die höchsten Unfallziffern des Jahres gemeldet. Parkplätze gibt es nirgendwo mehr. Für einen Tisch im Restaurant steht man Schlange und wartet eine Stunde lang auf das Essen. Die Portionen werden kleiner und die Preise verdoppeln sich. In den Bars sehen die Kellner aus, als würden sie jeden Augenblick zusammenbrechen. In Lebensmittel- und Souvenirgeschäften wird Nachtschicht gemacht.
8: Das alles stört uns nicht. Im Gegenteil. Im Ferragosto lässt man einen Affen tanzen, auch wenn die Kasse blutet. Die Einheimischen schuften, aber sie füllen auch ihre Konten auf. So ist alle Welt zufrieden.
9: Außer uns, den Fremden. Lärm, Hitze und Gedränge zerren an unseren Nerven. Wir fangen an, uns zu fragen, ob wir nächstes Jahr nicht doch lieber im Schwarzwald bleiben.
7: Aber der Spuk geht rasch vorüber. Nach dem Fest der Madonna am 15. verebbt die Invasion. Die Städte füllen sich wieder und in den Bädern beginnt die Zeit der illustren Gäste, der Einzelgänger, die in großen Wagen oder auf der Privatjacht ankommen, die nicht nach der Karte essen, ganze Lokale für ihre Feste mieten, nicht Wein, sondern Whisky trinken und an einem Abend mehr Geld im Ort lassen als ein ganzer Autobus voller Angestellter. Reisegesellschaften, die noch zu erwarten sind, sind längst angemeldet. Langfristige Bestellungen in den Hotels sind gebucht. Man weiß nun, womit man noch zu rechnen hat. Die große Frage des Jahres, wie wird die Saison, ist so oder so entschieden. Bleiben noch die Überraschungen, die Glücksfälle, die nur der unangemeldete Kunde mit dem großen Portemonnaie bringen kann.
9: Wer von uns aus dem Norden seit Jahren seine Ferien in Italien verbracht hat, zieht etwas wehmütige Vergleiche zwischen diesem hektischen Saisonbetrieb und den behaglichen Ferienwochen vergangener Zeiten. Vom Charme des Fischerortes mit 2-3 kleinen Hotels ist nicht viel übrig geblieben. Die alten Ortschaften sind von Hochhäusern umstellt. Das Meer ist hinter Badeanstalten verborgen und wehe dem, der so ein Stabilimento umschleicht, um sein Bad schlicht in freier Natur zu genießen. Natur ist nicht mehr zeitgemäß. Der Weg zum Strand führt über glühenden Asphalt. Von der Landschaft wollen wir gar nicht reden, denn wir haben sie nicht gesehen. Zum Fahren war es zu voll und zum Laufen wurde zu viel gefahren. Wer hat schon noch Zeit, den Fremden auf ein Glas Wein in sein Haus zu bitten? Die alten Freunde benehmen sich so erwachsen, seit der Fremdenverkehr zur fremden Industrie geworden ist.
7: Nicht so erwachsen, wie sie tun. Noch nicht. Und wir sollten die Letzten sein, die ihnen dies Erwachsenwerden verübeln, auch wenn es auf Kosten des Charmes geht, der uns so gut gefiel. Auch sie müssen ihr Schäfchen aufs Trockene bringen. Von ein paar Fischen, ein paar Oliven und Trauben lebt heute auch im sonnigen Süden keiner mehr. Italien ist eins der größten Industrieländer geworden. Aber die Industrien sind in einigen großen Zentren zusammengeballt. Nur wenige Landschaften haben genug kleine und mittlere Unternehmen, um eine ganze Bevölkerung zu ernähren. Die Großstädte locken Menschen aus dem ganzen Lande an. Die innere Migration ist so bedeutend, dass die Lebensideale des Großstädters von Millionen, die einmal Blut geleckt haben, übernommen worden sind. Aber Lebensformen und Lebensstandard der Industriegesellschaft konnten sie für sich und ihre Familien bisher nicht erreichen. Man muss nur die Hauptstraßen verlassen, um zu erfahren, dass die große Mehrzahl der Italiener bisher in den Prozess nicht eingegliedert ist, der die alte feudale und patriarchalische Gesellschaft des Landes in die Produktionsgemeinschaft eines Industriestaates umwandelt. Der Fremdenverkehr beschleunigt diese Entwicklung. Für die, die davon leben, ist er ein unzulänglicher Ersatz, ein gefährlicher auch, für die aktive Teilnahme am industriellen Aufbau.
9: Niemand von uns stellt sich vor, wie die Strandpromenade im November aussieht, wie der heiße Strand unter den ersten Regenböen abkühlt. Wie lebt es sich eigentlich in so einem Seebad, wenn auch der letzte Badefanatiker verschwunden ist?
7: Im November bin ich von Genua aus auf der Via Aurelia nach Süden gefahren. Durch Nervi, Rapallo, Santa Margherita, Sestri. Häuserreihen starrten mich mit geschlossenen Jalousien an. Auf den Rollläden vor den Geschäften klebten Zettel. Eröffnung am 1. April. Über die Uferpromenade fuhr ich mit 120. Die Verkehrsampeln waren abgestellt, die Polizei hatte Urlaub. Palmen bogen sich im Wind. Oleander stand in Plastik verpackt. Windschutzzäune aus geflochtenen Zweigen starrten um leere Beete. Die Tankstellen waren geschlossen. Von den Holzwänden der Badeanstalten bröckelte die Ölfarbe. An den Balkonen hingen ausgewaschene Schilder. Zimmer mit Frühstück. Auf Deutsch. In der Espresso-Bar war die Kaffeemaschine abgestellt. Menschen waren nicht zu sehen. 250 Kilometer bin ich gefahren wie durch die Kulissen alter Filme. Ich hätte 3.000, 4.000 fahren können und überall längs der Küste das Gleiche gesehen. Tote Ortschaften, zu groß für ihre Einwohner, die, zurückgezogen in ihre bescheidenen Quartiere, überwintern und nicht ausgehen, weil sie nichts zu tun haben. Die alte Römerstraße von Aurelia, die von Genua nach Rom und weiter nach Süden führt, windet sich parallel zur Steilküste durch ligurisches Hügelland, bis der Golf von Spezia erscheint. Jenseits, am südlichen Ufer, beginnt die Toskana. Am flachen Uferrand zieht sich La Spezia hin, eine moderne Stadt mit breiten Straßen ohne besondere Schönheiten. Das offene Meer sieht man nicht. Der Ausgang des Golfes ist schmal, obendrein durch die Insel Palmaria abgeriegelt. Ins stehende Wasser vor den Quais der Stadt zeichnen sich die riesigen Anlagen des größten italienischen Kriegshafens, ein Netz von Molen und Becken, heute fast leer. Italien braucht keine große Kriegsflotte mehr. Auch die Werften haben kaum ein Schiff im Dock. Im Süden erscheinen die Apuanischen Alpen. Die rosigen Wunden in ihren Wänden sind die Brüche des karrarischen Marmors. Seewärts liegt am toskanischen Ufer des Golfes Lerici, eine alte Hafenfestung der Seerepublik Pisa, von trauriger Berühmtheit, weil der englische Dichter Shelley dort ertrunken ist, bis heute ein Lieblingsaufenthalt englischer Feriengäste. Im Norden ist der Golf durch eine Bergwand vom Meer abgetrennt, die sich zum Binnenwasser in sanften, olivenbewachsenen Hügeln senkt, jenseits des Grates zur offenen See 200-300 Meter steil abfällt. Auf der äußersten Spitze dieser Landzunge liegt Porto Venere, an einem schmalen Sund, der zwischen der Insel Palmaria und dem Ort ins offene Meer hinausführt. Porto Venere ist auf Felsen gebaut. Seine Häuser schauen auf den äußeren Golf von Spezia. Zum offenen Meer hin bilden die Klippen ein Theaterrund. Auf diesen schwarzen Stufen versammelten sich die Leute an sonnigen Winternachmittagen. Dort hockten sie, ein Forum müßiger Weltverbesserer. Am häufigsten kam in ihren Gesprächen das Wort Lire vor. Ihre Gedanken drehten sich um Löhne und Preise, immer wieder biss sich die Katze in den Schwanz. Im Sommer hatte man viel verdient, aber das Leben kostete noch mehr. Dieser Winter, sagten sie, sei für sie der schwerste seit Jahren.
9: Wir hören abwechselnd von Krise und zweitem Wirtschaftswunder in Italien. Die Kommunisten hätten Chancen, in die Regierung zu kommen, heißt es. In der Wirtschaft sei die Preis-Lohn-Spirale den Unternehmern über die Köpfe gewachsen. Andererseits ist das italienische Wirtschaftswunder beachtlich. Die Zuwachsrate des Sozialproduktes ist höher als in irgendeinem anderen Land der EWG. Pro Kopf war es 1962 um 75% höher als vor dem Krieg. Na, was wollen die Italiener mehr? Worüber klagen sie?
7: Das war 1962, als das Miracolo Italiano auf seiner Höhe angekommen war. Inzwischen hat es sich überschlagen und ist rückläufig geworden. Und in der Politik? Ich kann nur wiedergeben, was auf den Klippen von Porto Venere geredet wird. Gaetano ist Schreinermeister, ein ruhiger, gemäßigter Mann, der sein gutes Auskommen hat, nicht randaliert und darum nur gelegentlich in diesem Forum der Unzufriedenen auftritt.
10: 21 Wahlgänge hat unser Parlament gebraucht, um den neuen Präsidenten der Republik zu wählen. Eine Schande für die christlichen Demokraten. Wenn sie weiter so uneinig bleiben, werden wir eine sozialistische Volksfront mit den Kommunisten erleben. Aber zum Glück bringt 1965 keine Wahlen und die Herren haben Zeit, sich zu versöhnen. Saragat ist ein guter Präsident. Als liberaler Sozialist hat er versprochen, alles zu tun, um die Demokratie zu schützen. Das ist die Hauptsache. Ich glaube, er wird ein ausgezeichneter Vermittler zwischen den Extremen sein. Mit der Kirche steht er gut und er weiß, dass auch für die Sozialdemokraten der eigentliche Feind links steht. Wenn das nur allen klar wäre. Aber nein, Bei den Gemeindewahlen haben die Kommunisten eine weitere Million gewonnen. Seitdem sagt sich jeder, die werden auch weiter anwachsen. Tatsächlich sind sie die einzige Partei in Italien, die ihre Leute fest an der Hand hat. Viele sehen jetzt schon in ihnen die zukünftigen Herren. Darum stellen sie sich mit ihnen. Von den Arbeitslosen kann ich das verstehen. Vor allem von denen aus dem Süden, die jetzt in ihr Elend zurückspediert werden. Dass Industrielle, Akademiker, Unternehmer und Intellektuelle ihre Wurst nach der Speckseite werfen, das verstehe ich nicht. Denn denen ging es zuerst an den Kragen, wenn die Kommunisten im Mondo Citorio einzögen.
7: Franco, im Sommer Kellner in der Bar Orsini, jetzt arbeitslos, ist der Rädelsführer auf der Klippe.
11: So geht es nicht weiter. Die Produktion stockt. Viele Betriebe arbeiten nur mit halber Kraft. Andere haben schließen müssen. Die Arbeiter liegen auf der Straße. Luigi, mein Junge, hat in Mailand Arbeit gesucht. Nach 4 Wochen war er wieder hier. Hoffnungslos.
7: Die Regierung Moro hat die Konjunkturbremse scharf angezogen. Denn seit 1963 drohte die Inflation. Es ist ihr gelungen, sie aufzuhalten. Dies, obgleich ihre Wirtschaftspolitik ständig von den Kommunisten boykottiert worden ist. Allein durch die Massenstreiks von den Linksgewerkschaften organisiert, sind 180 Millionen Arbeitsstunden im letzten Jahr ausgefallen. Trotzdem werden die Bremsen jetzt langsam und vorsichtig wieder gelockert. In diesem Sinne spricht man vom zweiten italienischen Wirtschaftswunder. In Wirklichkeit scheint mir diese Entwicklung mit Wundern nichts zu tun zu haben. Die Vorgänge der letzten 3 Jahre zeigen vielmehr, dass die Umschichtung, von der ich sprach, die industrielle Revolution, wenn Sie wollen, in Italien auf einem kritischen Punkt angelangt ist. Vielleicht wird gerade diese gegenwärtige Depression, von der die Fachleute sagen, sie werde im laufenden Jahr überwunden werden, einem neuen Wirtschaftsdenken in Italien zum Durchbruch verhelfen. Aber solche Spekulationen kann man von Gaetano und Franco nicht erwarten.
9: Wird das Bild der Gesamtlage nicht verzerrt, wenn es von einem kleinen Ort aus, 1200 Einwohner etwa,
7: 800.
9: 800 Menschen von 50 Millionen. Von einem kleinen Seebad aus übersieht man wohl kaum die Probleme.
7: Ich will kein summarisches Bild der italienischen Krise geben. Ich spreche nur von der Auswirkung, die sie auf eben diese Leute in dem kleinen Seebad, in allen Küstenorten hat. Auf Franco und Giuseppina, denen es im Sommer so offensichtlich gut ging.
9: Warum dann gerade Porto Venere?
7: Die Lebensbedingungen sind hier die gleichen wie an 1000 anderen Küstenorten. Porto Venere ist weder Norden noch Süden. Es liegt weder im Industrie- noch im Landwirtschaftsgebiet. Hat keine Aussicht, eine Hotelstadt zu werden, weil auf der Klippe kein Platz für Großbauten ist. Die Einwohner sind Kleinbürger. Handwerker, Gastwirte, Zimmervermieter, Fischhändler, Ladenbesitzer. An solchen Orten gibt es nur mehr oder weniger Arme. Wirklich reich ist niemand. Nicht einmal Onkel Lauro, der einzige Unternehmer, dem der halbe Ort gehört. Es gibt keine Arbeiterschaft und keine Intellektuellen. Darüber, wer zur Oberschicht gehört, entscheidet einzig der Geldbeutel, nicht die Kultur. Die Bildungsunterschiede zwischen Trattoria-Besitzer und Bootsmann sind gering, ihre Lebensgewohnheiten im Wesentlichen die gleichen. Beide stammen von Fischern ab. Der eine hat Fortuna gemacht, der andere nicht. Alle wünschen sich Einbauküche, Fernsehen, den Roller, zweite Stufe, Auto, Urlaubsreise. Nur selten ein Studium für den Sohn. Ihre Ansprüche also sind die gleichen wie die der Städter, nur entspricht ihre Leistung diesen Ansprüchen nicht, was aber nicht ihre Schuld ist. Sie stehen für ein gutes Drittel aller Italiener.
9: Herr Agnelli, Chef des größten Industriekonzerns in Italien, sagte, sein Land habe vor den anderen europäischen Industriestaaten ein unerschöpfliches Menschenreservoir voraus. Man müsse nur etwas aus diesen Menschen machen.
7: Durchaus, nur kostet das Geld und Zeit. Beide sind in den großen italienischen Konzernen gegenwärtig knapp. Kaum jemand in Porto Venere hat eine Berufsausbildung gehabt. Die paar, die zum Studium gelangten, sind nicht mehr hier. Vor 30 Jahren waren sie Fischerjungen, heute leben sie in den Städten. Aber auch wer ein Handwerk gelernt hat oder Lehrling in einer der Werften von La Spezia war, geht möglichst fort. Hier kommen auf einen Schmied, einen Schreiner, einen Autoschlosser 10 andere, die nichts gelernt haben, außer Fischen, Boote flicken, die mal Kellner, mal Fischhändler, mal Anstreicher, mal Maurer sind, wie sich's gerade ergibt. Ein großer Teil des italienischen Volkes lebt von Gelegenheitsarbeit.
9: Während unserer Ferien haben wir uns über die Kulturlosigkeit dieser Leute aufgeregt. Radio, Fernsehen und Zeitung sind ihre einzigen Bildungsquellen. Aber sie haben kein Urteil über das, was sie lesen und hören.
7: Doch, sie haben durchaus ein Urteil. Nur machen sie es sich aus ihrer Perspektive. Je weniger Arbeit sie finden, umso mehr Zeit verbringen sie am Radio und vor dem Bildschirm. Morgens, wenn die Zeitungen ausgehängt werden, steht eine ganze Traube von Männern vor dem Kiosk. Man diskutiert die Überschriften. Ich würde eher sagen, sie sehen und hören zu viel und zu viel Widersprüchliches, als dass sie sich danach eine klare Meinung formen könnten. Ihre wache, unbeschäftigte Intelligenz ist immer zum Angriff bereit. Politik ist für sie eine Art Gesellschaftsspiel. Deshalb sollten wir uns nicht wundern, wenn einer heute das Gegenteil von dem vertritt, wofür er sich gestern gestritten hat. Spiele ohne Gegner sind langweilig. Darum wechselt man die Farben, springt vom weißen ins schwarze oder rote Feld. Wenn aber Wahlen in Sicht sind, hat jeder seinen festen Standpunkt und aus dem Spiel wird ernsthafte Wirklichkeit.
9: Wie ist es möglich, dass diese Leute, die so stolz auf ihre Traditionen sind, die durch Jahrhunderte ihren sicheren guten Geschmack in jedem Bauwerk, in jedem Gegenstand des täglichen Lebens bewiesen haben, jetzt ihre Häuser verschandeln, begeistert von Kitsch und Scheußlichkeiten aller Art?
7: Geschmack wird diktiert. Die Fischer von Porto Venere können nichts dafür, dass ihre Brotgeber sie heute Mietskasernen bauen lassen. Wenn sie ihre Häuser mit Beton überkleistern und ihre Balkone mit Eisengittern in schreienden Farben verunzieren, so haben sie das von den Bauherren gelernt, für die sie arbeiten. Trotzdem hängen sie viel mehr an den Überlieferungen ihrer Heimat, als das etwa bei uns heute üblich ist. Zio Lauro erzählt die Geschichte des Golfes.
12: In der Bibliothek unseres Rathauses, da hängt eine alte Navigationskarte. Vier Häfen sind mit roten gotischen Lettern eingetragen. Genua, Pisa, Konstantinopel und Porto Venere, der Venushafen. Die Seerepublik Genua kämpfte mit der Seerepublik Pisa um die Märkte an der Levante. Der Kampf fand hier, vor der ligurischen Küste statt. Zwischen Genua und der Bucht von La Spezia gibt es aber keinen Hafen. Senkrecht fallen die Steilküsten ins Meer ab. Erst südlich des Golfes wird die Küste flach, aber da war pisanisches Gebiet. Über der ligurischen Felsküste, da wohnten Bauern, die sich um das Meer nicht kümmerten, weil sie nicht hinuntergelangten. Nur wie heute auch. Einzig hier. Auf der Felszunge am Nordausgang des Golfes lebten immer Seefahrer. Uns hält die Insel Palmaria die ärgsten Stürme vom Hals. Deshalb wohnen wir so dicht am Wasser, dass wir unsere Boote geradenwegs in unsere Keller ziehen können. Und darum hat eines Tages, nur vor bald 900 Jahren, die Seerepublik Genua unsere Klippe gekauft, befestigt und eine Handvoll tüchtiger genuesischer Seeleute hierher verpflanzt. Unsere Vorfahren. Ja, das weiß ja jeder Junge, denn er ist stolz darauf, dass sein Dialekt sich von dem des Nachbarortes unterscheidet. Die Kapitäne, die für Genua auf allen Meeren fuhren, die bauten sich hier ihre festen Häuser, eingestanzt in den Felsen wie Münzprägungen. Und als es mit der Macht von Genua zu Ende ging, da wurde die Seeräuberei zum ehrenwerten Handwerk. Sie können die alten Prozessakten nachlesen.
7: Im Archiv fand ich auch eine vergilbte Zeitung von 1938. Bericht vom einzigen Besuch des Duce in Porto Venere. Auf dem Bild küsst Don Fernando, damals Gemeindepfarrer, Mussolini die Hand. Zio Lauro, der dem Vorgang beiwohnte, kommentiert ihn mit einem unwiederholbaren Wort. Sein Neffe Franco aus der Bar Orsini urteilt milder.
11: Von Priestern halte ich nichts. Aber auf das Andenken von Don Fernando, da lasse ich nichts kommen. Es goss und stürmte, als Mussolini vor dem Kriegerdenkmal am Stadttor seine Rede hielt. Und seine Uniform bekam Salzflecken. Mit dem Kuss hat Don Fernando uns die Uferstraße und die Wellenbrecher erkauft. Seit der Duce hier nass geworden ist, dringt das Meer im Winter wenigstens nicht mehr in unsere Häuser ein.
7: Jeden Winter hat die Salzflut den schmalen, hohen Häusern die Sommerfarben von den Gesichtern gewaschen. 5 Stockwerke zum Golf, 3 zum Ortsinnern, weil der Fels so steil ansteigt. Jeden Frühling wurden sie frisch geschminkt. Ockerrot, Olivgrün, Erdbeerfarben und Sandgelb. Nur an das Himmelsblau wagte sich nie jemand. Die ältesten von ihnen sind 400 Jahre alt, das Kirchlein San Pietro, auf dem äußersten Fels über der offenen See, mehr als 1000. Durch all diese Jahrhunderte nannte die Genuesenkolonie sich Stadt. Am Stadttor beginnt die Hauptstraße, die zur Piazza mit Ziehbrunnen und Fischmarkt führt. Die Pfarrkirche San Lorenzo liegt eine Etage höher am Fels, darüber das Castro, die Zwingburg von Genua. Erst im letzten Jahrhundert sank die Stadt zum Fischerdorf zurück. Als erster, nach zwei Weltkriegen, von denen die Festung am Eingang zum Kriegshafen La Spezia viel zu spüren bekam, bewies Onkel Lauro den alten Unternehmergeist seiner Vorfahren. Er fuhr nicht mehr zur See, aber er wurde Kapitän des Ortes.
12: Als Maurerlehrling habe ich angefangen. Als Meister stellte ich meine Söhne ein. Und dann kamen die Neffen an die Reihe. Nach dem Krieg kamen viele Portovenese aus der Marine zurück und brauchten Wohnungen. Da haben wir gebaut. Das zweite war das Transportunternehmen, zunächst mit Pferd und Wagen. Und jetzt habe ich 3 Laster. Danach kam die Autowerkstatt und dann kaufte ich das alte Hotel. Hübsch, eins nach dem anderen. Und was ich verdiente, das steckte ich sofort in mein Unternehmen, baute aus und vergrößerte. Die Familie schaffte die Arbeit nicht mehr, stellte auch andere ein. Ich wollte nicht reich werden, das wird man meiner Ansicht nach von allein, wenn man richtig aufbaut. Vor allem wollte ich den Jungen hier Arbeit geben, den Ort wieder hochbringen. Wirtschaftswunder? Ach, was ein Unsinn. Ich weiß nicht, wer das Wort erfunden hat. Es ist unser Unglück. Hier ist jeder sofort bereit, an Wunder zu glauben, wenn er Geld auf der Straße findet. Ich sage, arbeiten muss man und mit der Kirche im Dorf bleiben. Unser Dorf hier hat keinen Baugrund für Hochhäuser. Der Platz ist einfach nicht da. Es hat keinen Sandstrand wie Lerici gegenüber oder Viareggio weiter südlich. Die Sonne verschwindet schon bald nach Mittag und wandert zur Grotte hinüber. Auch einen Yachthafen kann man hier nicht anlegen. Dazu sind wir dem Weststurm zu sehr ausgesetzt. Also wird Porto Venere nie ein großes Seebad werden. Trotzdem ist Fremdenverkehr unser Hauptgeschäft. Leider. Tja, etwas Stabileres, das wäre besser. Ich habe dafür getan, was ich konnte. Wer für mich arbeitet, der ist nicht auf Touristen angewiesen. Aber die meisten hier arrangieren sich lieber und warten auf den nächsten Fremdenstrom.
7: Sich arrangieren, ein Lieblingswort der Italiener. Früher hieß das sich einschränken, mit wenigem zufrieden sein. Eine gewisse Resignation schwang mit. Heute arrangiert man sich als Hans Dampf in allen Gassen.
12: Das letzte Jahr, das war flau, vor allem im Baugewerbe. Wer wie ich auch im Materialhandel und im Transport ist, der bekommt das von allen Seiten zu spüren. Trotzdem mache ich mir keine Sorgen. Es konnte nicht immer so weitergehen. Vielleicht kommen jetzt ein paar magere Jahre, dann kommen wieder fette. Vorausgesetzt, dass die Politik uns in Frieden lässt. Na, ich kann einen Stoß vertragen. Für die, die von der Hand im Mund leben, da sieht es freilich schlechter aus. Und das sind hier die meisten. Wer damals nach dem Krieg etwas gelernt hat, der kommt auch jetzt weiter. Fachkräfte werden immer gesucht. Aber all diese Sommervögel, die sind unser Problem. Die Schule hat ihnen nichts beigebracht, die Kirche nicht, der Militärdienst nicht. Und danach hat sich sowieso niemand mehr um sie gekümmert. Dafür kamen dann die Fremden und setzten ihnen Flöhe ins Ohr. Ich rede hier gegen Wände, wenn ich sparen, planen, kalkulieren predige. Die Leute sind wie die Kinder. Wer Geld verdient, gibt's aus. Nicht für sein Geschäft, seine Zukunft, seine Familie. Nein, für sich selber. Sofort und zum Vergnügen. Allenfalls noch fürs Haus. Weil's keiner besser gelernt hat. Die Jungen sind gar nicht reif dafür, so viel Geld in die Hand zu bekommen, wie ihnen die Sommersaison bringt. Wir haben hier im Ort in den letzten 15 Jahren mehr aufgebaut als jemals vorher. Dasselbe gilt für unser ganzes Land. Jetzt geht's mal ein bisschen langsamer. Und schon schreit alles Depressionen und ranzigen Kommunisten.
7: Damals, im November, kam ich auf meinem Weg hierher durch Mailand. Dort ist mir der Name Porto Venere zum ersten Mal begegnet. Zufällig hörte ich von einer Eigenart in der Zusammensetzung der Bevölkerung, die hier niemand erwähnt, weil sie allen selbstverständlich ist. Ich hatte mich in den endlosen Vorstädten verfahren. Es war neblig und kalt und kein Mensch auf den Straßen. Schließlich fand ich zwei, die ihre Jacken über die Schultern gehängt trugen, den Rücken nach vorn. Ich fragte nach der Piazza Duomo. Beide sahen nicht feindselig, aber vollkommen gleichgültig durch mich hindurch. Ich fragte noch einmal, Piazza Duomo. Da sagte schließlich der eine,
13: Lontano.
7: Weit. Mehr sagte er nicht. Bei einem Espresso in der nächsten Bar brachte ich sie zum Reden. Seit 2 Jahren lebten die beiden als Bauarbeiter, angestellt bei Massaroli Hoch- und Tiefbau in Mailand. Aber die Piazza Duomo hatten sie noch nie gesehen. Ihre Baracken standen an der äußersten Peripherie der Millionenstadt. Schon zur Bar und zum Kino liefen sie eine halbe Stunde zu Fuß. Das Zentrum mit seiner Eleganz, seinem Reichtum, war ihnen fern wie der Mond. Sie ahnten kaum, dass sich auch ihr Schicksal in den Hochhäusern, in den schall- und luftig abgeschlossenen Büros entscheidet. Der ganze Süden ist auf den Beinen nach dem Norden. Daran hat auch die Cassa per il Mezzogiorno, das große Erschließungsprogramm für die südlichen zurückgebliebenen Landesteile, bisher nicht viel ändern können. Wer Glück hat, findet seinen Platz in den Industrien der Po-Ebene. Aber im Grunde folgt diese Migration sehr alten, von Generation zu Generation vererbten Traditionen. Aus einem bestimmten Dorf in Apulien etwa gehen die Jungen in die Unternehmen von Prato in der Toskana. Aus Sardinien, das man an klaren Tagen vom San Pietro-Felsen über Porto Venere am Horizont ausmacht, gehen die Mädchen in den Dienst nach Genua. Immer in Gruppen, immer so, dass die Verbindung zum Heimatort erhalten bleibt, weil der eine über den anderen berichtet. Andernfalls wäre die Rückkehr verbaut. Denn zu Hause will man wissen, dass der Carlino oder die Concetta nicht fremdgehen, dass sie den Abend im Kreise der Dörfler, der Heimatgebundenen, verbringen. Ob sie nun in Porto Venere, in Genua oder in Stuttgart sind. Aus dem Golf von Salerno geht man als Fischerbub zunächst nach La Spezia. Von dort schicken einen Leute aus dem gleichen Dorf weiter nach Porto Venere.
13: Wir waren bei den Betontürmen an der Auffahrt zur Autostrada beschäftigt. Treppenhäuser, zwischen die die Fertigwohnungen im Dutzend eingesetzt werden sollten. Arbeit auf mindestens 2 weitere Jahre. Da hieß es plötzlich 5-Stunden-Tag, verkürzte Arbeitszeit. Und dann im Oktober hat man unsere Kontrakte nicht erneuert. Geht nach Hause, bekamen wir zu hören, hier wird nicht weitergearbeitet. Nach Hause ist gut. Wo sollen wir denn hin? In unserem Dorf bei Salerno erinnert sich kein Mensch mehr an uns. In Porto Venere sind andere nachgerückt. Wir warten.
7: Ich fand die Piazza Duomo und ging zu Herrn Massaroli. Er schob die Vorhänge zurück und vor uns erschienen die Zacken und Klüfte des Domes, gotische Kalkgerippe. Dahinter verloren sich die Lichter von Mailand nach allen 4 Himmelsrichtungen im Dunst. Nach allen 4 Himmelsrichtungen begleiten die Reklameschilder Massaroli Hoch- und Tiefbau die Autobahnen.
14: Hier im innersten Kern von Mailand, auf der Achse des Uhrzeigers, könnte man in Frieden leben. Könnte. Mit sehr viel Geld. Von den Rändern der Stadt, die block- und reihenweise wächst, aus den Fabriken, aus den Lagerhäusern, von den Schrott- und Schuttplätzen, ist in den letzten Jahren mit schöner Regelmäßigkeit das Geld in die City zurückgerollt. Von hier strahlte es wieder aus, solange der Kreislauf gesund war. Jede Streikstunde aber frisst wie Termiten an den Hochhäusern, auf denen die Erfolgreichen ihre Bungalows angesiedelt haben. Ich gestehe, dass ich im letzten Jahr manchmal nachts im Bett das Vakuum von 10 Stockwerken leerer Büros unter mir gespürt habe. Ich hatte Zwangsvorstellungen, die Büros könnten sich am nächsten Morgen nicht mehr mit Hunderten von Menschen füllen. Wir waren hier alle etwas nervös im letzten Jahr. Für den Bauunternehmer fingen die Schwierigkeiten so an. Ich hatte ein Riesenprojekt. Die Überbauung der Küstenzone am Golf von La Spezia mit herrschaftlichen Sommerwohnungen. In diesen Liegenschaften hatte ich ziemlich mein ganzes Geld investiert.
13: Das ist uns Feriengästen aus dem Norden aufgefallen.
9: Im Sommer 63 wollte jeder Mailänder oder Turiner, der sich irgend leisten konnte, die Zweitwohnung am Meer. Keine Einzelhäuser, wie wir sie gern haben, mit Garten und Zaun. Hochhäuser schossen nur so aus den Hügeln über den Seebädern. An den Straßen waren Schilder aufgereiht. Hochherrschaftliche Appartements mit jedem Komfort. Eigentumswohnungen, Preise zwischen 100 und 200.000 D-Mark. Garagen, Sonnenterrassen wurden angepriesen.
14: Im Winter 63 kauften die Leute meine Wohnungen nur auf die Pläne hin. Im Frühjahr 64 fing ich an zu bauen. Gerade als die Presse schrieb, die Wirtschaftskrise sei überstanden. Seit April 64 habe ich da nicht eine einzige Wohnung mehr verkauft. Die Steuern waren erhöht worden, auf Luxusimmobilien wurde eine Sondersteuer entsprechend 20% des Vermögenswertes gelegt. Na, das Übrige wissen Sie. Der Konsum wurde gedrosselt, Preise und Löhne kletterten weiter um die Wette, die Produktion sank ab. Was sollte ich machen? Ich baute zu Ende. Fertige Häuser sind im Unterhalt immer noch billiger als halbfertige. Ich senkte die Preise, um wenigstens mit Verlust abzusetzen. Nichts. 30 Luxuswohnungen allein in Porto Venere habe ich leer stehen.
7: So hörte ich an diesem Novembertag in Mailand zum zweiten Mal von Porto Venere. Hörte aber zum ersten Mal, was mir inzwischen hier am Ort täglich zum Bewusstsein kommt. Die Krise hatte bereits 1963 ihren Tiefpunkt erreicht. Die Regierung Moro begegnete ihr mit drastischen Maßnahmen. Finanzpolitisch ist die Rettung vor drohender Inflation gelungen. Die Außenhandelsbilanz, die in ein seit Jahren nicht erlebtes Passivum abgerutscht war, ist wieder aktiv. Die Devisenbalance hergestellt, die Währung gerettet. Das Nationaleinkommen steigt zwar nicht mehr um 6%, wie in den vergangenen Jahren und wie in der Bundesrepublik, aber man gibt sich mit den knapp 3% zufrieden, die allerdings 1964 nicht einmal mehr der Industrieproduktion, sondern den guten Ernten zu danken waren. Die Therapie war klassisch. Konsumbeschränkung, Steuererhöhung, Kreditdrosselung. Notgedrungen sank die Produktion für in- wie ausländische Märkte. Ganz ist die Operation nicht gelungen. Die kommunistisch bestimmten Gewerkschaften erzwingen weiterhin Lohnsteigerungen und erhöhte Sozialabgaben, wodurch sie die Produzenten zu Entlassungen zwingen. Denn wer kann das alles bezahlen? Die Leute in Porto Venere, die im Winter 63-64 für Massaroli gebaut haben, machen in ihren müßigen Gesprächen auf der Klippe den Unternehmer für ihre Arbeitslosigkeit verantwortlich.
11: Damals liefen wir alle von Onkel Lauro weg zu Massaroli, weil er besser zahlt und auf Jahre hinaus Arbeit versprach. Und jetzt? Jetzt lässt er uns sitzen, der Hund.
7: Onkel Lauro selbst hat einen sechsten Sinn für alles, was in Porto Venere geredet und gedacht wird. Ihm entgeht nichts. Plötzlich steht er auf der obersten Felsstufe.
12: Ja, jetzt kriecht ihr zu Zio Lauro zurück und wundert euch, dass der auch keine Arbeit mehr für euch hat, der Hund. Hä? Als ob das alles nicht schon seit 2 Jahren in der Luft gelegen hätte. Aber ihr habt eure Nasen ja nur gebraucht, um hinter den Fremden herzuschnuppern, hinter diesen parfümierten Papageien, die von ihren Motorjachten tänzeln und in 2 Stunden mehr Geld ausgeben, als ihr bei mir in einem Monat verdient. Sehr rasch habt ihr euch auch daran gewöhnt, auf Pump zu kaufen. Ich wette, hier unter euch sitzt nicht einer, der keine Raten mehr ausstehen hat.
7: Was in Porto Venere geschah, geschah im ganzen Lande. Der Norden hatte die Vollbeschäftigung erreicht, die Leute aus dem Süden rückten nach, andere verdienten in Deutschland und der Schweiz. Geld hatte plötzlich jeder. Viel zu plötzlich für dies arme Volk. Die Apertura a Sinistra, die Öffnung nach links, hatte die Gewerkschaften hochgespielt. Denen gelang es, die Löhne in 2 Jahren um 19% zu steigern. 1964 drohten sie über die 20% hinauszugehen. Aber die Krise war längst da, denn die Italiener wollten mehr kaufen, als im Lande produziert wurde. Und das Kapital schlug seinen Profit daraus. Banken wie Private investierten begeistert in die überschäumende Produktion. Gelder, die früher ins Auslandsgeschäft geflossen waren und Devisen eingebracht hatten, blieben im Lande und steigerten den Umsatz. Konsumgüter mussten eingeführt werden, um die Kaufwut der Bevölkerung zu befriedigen. Die Preise stiegen schneller als in irgendeinem anderen Lande.
12: Aber ihr wolltet nicht glauben, dass es so nicht gut gehen konnte.
15: Erst seitdem in diesem Winter eure Kassen leer sind. Da merkt ihr, dass etwas nicht in Ordnung ist.
16: Was sollten wir denn merken? Endlich ging es uns mal gut. Und alle, die Regierung, die Parteien, die Gewerkschaften, die Unternehmer, haben uns um die Wette versichert, es würde weiter gut gehen. Sind wir nicht angestachelt worden zum Kaufen mit allen Mitteln, allen Tricks?
7: So schmal ist der Grat zwischen Wirtschaft und Politik. Im kleinen Portovenere wie im ganzen Land. Die Verschuldung der Stadtverwaltungen ist spektakulär. Für 1966 rechnet man damit, dass die Hälfte aller italienischen Gemeinden verschuldet ist.
11: Warum sind 40% aller Gemeinden pleite? In Neapel, meine Herrschaften, kommt auf 50 Bürger ein städtischer Angestellter. Bisschen viel, meint ihr, hm? In Turin kommt einer auf 100. In Mailand einer auf 118. Immer noch reichlich.
7: Im Forum auf den Klippen kommt man vom Hundertsten ins Tausendste, wie überall, wo Leute müßig herumsitzen. Aber auch dieser, der trostlose Zustand in der italienischen Verwaltung, ist ein Aspekt der gegenwärtigen Krise, unter dem alle, in der Großstadt wie in den kleinen Gemeinden, zu leiden haben. Domenico Bartoli, politischer Kommentator der Epoca, sagt dazu: Die Gebiete unserer Verwaltung, auf denen Chaos und manchmal nackter Betrug das Feld beherrschen, werden auch 1965 nicht saniert werden. Sie können nicht gesunden, solange die Methoden nicht geändert werden, solange die Kontrollen nicht weniger bürokratisch und formalistisch, dafür sicherer und genauer funktionieren. Hier in Porto Venere sagt Zio Lauro, obgleich er kein Amt bekleidet:
15: Die Gemeinde bin ich. Wenn ich die Leute, die von mir leben, nicht bei der Stange hielte, dann hätten wir längst einen kommunistischen Bürgermeister. Unsere Politik wird mit Geld gemacht. Ich habe keine Luxusjacht und keine Traumvilla. So etwas interessiert mich nicht. Aber ich regiere diesen Ort, solange ich lebe.
7: Er ist 82 und Porto Venere ist unter seinem Regiment nicht schlecht gefahren.
11: Was nützt das uns, den Ungelernten? Den Sommervögeln, wie er uns nennt. Jetzt, wo wir aufsitzen, tut er nichts für uns.
7: Die Sommervögel haben inzwischen vergessen, dass sie ihre große Zeit in den Bars, den Trattorien, den Souvenirläden und Boutiquen hatten, die Zio Lauro betreibt. Durch Pächter freilich, die wiederum die Kellner und Köche, die Verkäuferinnen und Friseusen einstellen. Hier in Porto Venere herrscht noch das alte patriarchalische System. Eine Ordnung, die von dem bestimmt wird, der den Feudalherrn von einst ersetzt hat. Nur fühlen sich die Menschen nicht mehr als Untergebene. Die Massenmedien und die Touristen lehren sie modernere Gesellschaftsordnungen. Nur, dass sie diese nicht verstehen, solange sie sie nicht an sich selbst erfahren. Sie leben von Illusionen. Ich stelle fest, die Vernünftigeren sind hier die Frauen. Giuseppina, Francos Frau, hält mir die Kassette hin, die sie im Küchenschrank verwahrt.
17: Noch 30.000.
7: 210 Mark.
17: Reicht für 10 Tage. Die Saison fängt frühestens in 2 Monaten an. Die Bar Orsini eröffnet nicht vor dem 1. April. Im Oktober hatten wir über 1 Million.
7: 7.000 Mark.
17: Und fühlten uns reich wie nie.
7: Als ich hier ankam, an einem schwarzen Novemberabend, die Seen schlugen gegen die Hauswände, ich hatte Angst, mein Wagen würde von der Kehmauer gespült. Nicht einmal die Katzen trauten sich heraus, um die toten Fische zu schnappen, die gegen die Wellenbrecher geschleudert wurden. Da empfing mich Franco. Mit der Übung des Könners verschaffte er mir Parkplatz und Unterkunft und lud mich gleich für den nächsten Abend auf seine Party ein. Stellvertretend für die Fremden, denen die Portovenesi ihren Wohlstand vom Sommer verdankten, sagte er. Wir zwängten uns in 2 Taxis und fuhren zur Trattoria in den Hügeln, wo Franco ein Gastmahl für 12 Personen bestellt hatte. Raffaello, der Musikant, drosch auf seine Gitarre ein, der Fotograf Agosto knipste unentwegt, der Souvenirhändler Rino verschenkte die Südseemuscheln, die übrig geblieben waren. Er fährt im Frühjahr zum Einkauf nach Hamburg und verkauft seine Ware hier als mittelmeerisch. Flora von der Parfümerie versprühte freigebig Wohlgerüche. Battistina, Stubenmädchen vom Belvedere, hatte ihren Bräutigam mitgebracht. Der junge Mann, Staatsangestellter bei der Post, erzählte, er habe im Sommer 2-mal gestreikt, was niemand begriff. Er wirkte welk und kümmerlich inmitten des allgemeinen Wohlstandes. Battistina hatte ihr Konto abgehoben, um die Aussteuer zu kaufen, und es hatte nicht einmal für die Hälfte gereicht. Die anderen lachten sie aus. Der herbe weiße Wein floss in Strömen. Und nach Mitternacht sagte mir Raffaello glatt ins Gesicht, wenn ich die Gastgeberin wäre, würde er mir 10.000 für die musikalische Untermalung abverlangen. Franco erzählte von seinem Lord.
18: Am 1. August kam er von Lerici herüber, wo er für 3 Monate ein Appartement in Bella Vista gemietet hatte. Er sah Porto Venere und wollte nicht zurück. Franco, sagte er in der Bar zu mir, hier hast du 50.000.
7: 350 Mark.
18: Die sind für dich. Besorg mir ein Appartement in Porto Venere. Hier war keine Badewanne mehr frei. Die Leute schliefen in der Burgruine. In einer Stunde ist unser Haus für den Lord geräumt, befahl ich Giuseppina. Um 3 schloss die Bar. Ich sagte, zu Diensten, Exzellenza, das Appartement ist bereit, und führte ihn in mein Haus. 10.000 pro Nacht. Leider blieb er nur 3 Wochen. Wir schliefen im Gemüsegarten.
7: Damals im November gingen die Einladungen reihum. Keiner wollte sich lumpen lassen. Unter 200 Mark ging so ein Abend für keinen ab. Wenn sie nachts gegen 2 nach Hause kamen, ging das Geschrei in den Wohnungen los.
17: Gauner, Verschwender, an deine Kinder denkst du nicht. Durchs Dach kommt der Regen, die Reben verkommen, die Oliven hängen an den Bäumen und verfaulen. Fisch muss ich beim Händler kaufen, weil du nicht fischen gehst. Hungern werden wir im Winter, hungern, weil du das Geld zum Fenster hinauswirfst.
7: Wenn um 4 Uhr Ruhe war, konnte man froh sein. Dafür zeigte sich vor 10 niemand auf der Straße. Alle waren im Rausch des Fine Stagione, Ende der glücklichen Saison. Die anderen, die weiterarbeiteten, die mit dem fremden Rummel nichts zu tun gehabt hatten, waren außer sich. Lino, der verhungert und verharmt aus Mailand ankam, fuhr auf den Klippen die beiden Bootsleute Vittorio und Michele an.
16: Diebe seid ihr. Schneidet euch den eigenen Lebensfahrten ab.
7: Sie gaben an, brüsteten sich mit ihren Erfolgen. 10 Passagiere hätten im Boot bequem Platz. 10 Fahrten pro Tag machten sie spielend in der Saison. 1.000 Lire zahlt jeder Fahrgast gern. 10 mal 10.000 macht 100.000. 350 Mark für den Patrone, ebenso viel für sie selbst. 175 für jeden. Nicht immer natürlich nur an den allerbesten Sonntagen. Aber 6.000 Mark netto für einen Sommer kommen heraus. Im Sitzen verdient. Und jetzt ist es Februar. 4 Monate danach. Keiner lädt seine Freunde mehr ein. Vittorio und Michele sehe ich den lieben langen Tag auf dem Quai herumstreichen. Nicht einmal warme Pullover haben sie an. Ihr Geld ist weg. Die obligate Party, der Motorroller, die Raten vom letzten Jahr. Beide trinken und die Bar Torre, die einzige im Ort, die das ganze Jahr über offen ist, lässt sich ihr Monopol teuer.

0: Anrichte nur zur Hälfte. Giuseppina nimmt ihren Franco in Schutz.
1: Im Sommer hat er 18 Stunden am Tag serviert. Aber er hat sich auch ans Ausgeben gewöhnt. Und was Papa macht, das machen die Jungen nach. Mein Mann hat immer schwer gearbeitet, ist 13 Jahre zur See gefahren. Als Lauro ihn in der Bar anstellte, versprach er ihm gleichzeitig Winterarbeit im Baugeschäft. Von November bis April ist Franco jedes Jahr als Maurer gegangen. Aber Luigi und Piorino, die Jungen, die wissen gar nicht, was Arbeit ist. Ich kann es nicht mehr mit ansehen, wie sich Luigi den Sommer über mit den Fremden herumtreibt. Mein Mann hat immer Arbeit gesucht. Diesen Winter hat er keine gefunden, weil Massarolli pleite ist und Lauro auch nichts mehr unternimmt. Luigi dagegen fängt gar nicht erst an. Wozu, sagt er. Bald ist der Industrielle aus Mailand wieder da, dem ich sein Motorboot versorge. Die Schweden, die ich im Mondschein herumrudere. Die Deutschen, die an irgendeinem Strand picknicken wollen. Abends nehmen sie ihn dann mit auf ihre Partys. Er singt ihnen Schlager vor und sie stopfen ihm die Taschen voll mit Scheinen. Er kauft sich Taschenradio und Lederjeans. Und dann setzt er sich zu Hause an den Tisch und randaliert, weil es nur Bohnensuppe gibt. Und Papa lacht. Piorino mit seinen 13 ist kein bisschen besser.
0: Piorino kenne ich gut. Er hat mich öfter zu den Muschelbänken gerudert und mir gezeigt, wie zwischen den Stecken an Stricken aufgezogen die Miesmuscheln im Brackwasser wachsen. Früher habe Papa auch Muschelbänke gehabt, jetzt sei ihm das zu mühsam. Fischen gingen sie ab und zu wieder, weil sie gern Krabben äßen. Und beim Fischhändler kostet das Kilo 22 Mark. Wenn es nach Mama ginge, müssten sie jeden Abend draußen sein und tagsüber im Gemüsegarten arbeiten und Oliven pflücken und Holz sammeln. Da ging er lieber mit Papa auf die Klippe, dort sei immer was los. Als wir anlegten, lächelte mich Piorino geschäftsmäßig an. Ich gab ihm 300 Lire, bestimmt zu viel. Und sah ihm an, andere hatten mehr gegeben.
1: Was soll denn aus ihm werden, wenn er den Großen zuhört?
2: Wozu mit dem Frühbus um 5 nach Spezia fahren und vor den Werften Schlange stehen, nur um zu hören, heute wird niemand eingestellt?
1: Stattdessen fahren wir, die Frauen, mit dem Frühbus, um auf dem Markt in Spezia die Tomaten zu 50 Lire das Kilo zu kaufen, die hier 200 kosten.
0: Noch ein Aspekt der Krise. Hier in Porto Venere, wie überall. Es gibt keine festen Kleinhandelspreise. Im Sommer haben die Händler den Fremden ihre Ware zu Überpreisen aufgeschwätzt. Jetzt entschließen sie sich nicht, herunterzugehen und jammern über den schlechten Absatz. Neulich sagt mir die Ponti in der Boutique, das Schlimmste sei, die italienischen Feriengäste kauften nicht mehr. Die hätten früher am meisten ausgegeben. Warum musste noch bei Ihnen derselbe Pullover 11.000 kosten, den ich in Florenz für 7 gesehen habe, frage ich sie. Weil wir weniger Umsatz haben als die in Florenz, meint sie naiv. In der Parfümerie soll ich für ein Stück Seife 20% mehr zahlen als in der Stadt. Tut mir leid, ich fahre jetzt auch nach La Spezia zum Einkaufen. In den Klippengesprächen treten die Lebensmittelpreise immer mehr in den Vordergrund. Lino sagt sogar,
3: die auf der Collina haben es gut. Die zahlen wenigstens nichts fürs Essen.
4: Es scheint in allen diesen Orten eine Collina zu geben. Das heißt Hügel, nicht wahr? Ist es denn gleichzeitig ein sozialer Begriff?
0: Hinterland, würde ich frei übersetzen. Das Reservat der Halbpachtbauern, einer sozialen Kategorie, die theoretisch in Italien nicht mehr vorkommt, weil die Bodenreform Schluss mit ihr gemacht hat. In Wirklichkeit ist die Bodenreform nur dorthin gelangt, wo sie sich lohnte. Die kleinen landwirtschaftlichen Enklaven wie die Olivenhügel über Porto Venere sind nach wie vor Familienbesitz von Leuten, deren Vorväter von diesen Gütern lebten, die aber heute als Städter in städtischen Berufen kaum die Steuerlast für solchen Besitz aufbringen, geschweige denn etwas darin investieren. Der Pächter bekommt freie Wohnung und die Hälfte des Ertrages, der Patrone die Lebensmittel für seinen Stadthaushalt. Mehr springt nicht mehr heraus. Folglich kümmern sich weder Besitzer noch Pächter mehr allzu viel um die Landwirtschaft. Jetzt ist es Februar. Die Tage werden länger. Die Tagungen auf der Klippe dauern bis gegen 5. Vom Feiern spricht keiner mehr. Die Stimmen sind rauer geworden, die Meinungen rabiater. Franco erklärt, die Regierung sei an allem schuld. An der Arbeitslosigkeit, den Lebensmittelpreisen, den Strompreisen. Vielleicht auch daran, dass es immer noch nicht Frühling wird.
2: Seit Jahren haben die Parteien sich stark gemacht für bessere Löhne, mehr Sozialleistung, höhere Produktion, größeren Umsatz. Eine wie die andere. Betrogen haben sie uns alle. Wissen Sie, was der Staat für die kleinen Leute bedeutet, Signora? Fegefeuer. Schlimmer, als es am Sonntag unseren Weibern in der Kirche beschrieben wird. Darum wähle ich kommunistische Herrschaften. Nicht, weil ich leben will wie die in Russland. Weil ich mich wehre, darum.
0: Da steht Lino auf.

0: Arbeitslose aus Mailand.
1: Redet euch nichts an den Hals. Versucht lieber zu kapieren, dass unsere Regierung das Richtige tut. 80.000 Arbeiter haben im Herbst bei FIA die Kommunisten aus ihrem Betriebsrat herausgewählt, weil sie dankbar waren dafür, dass sie mit 30 Wochenstunden weiterarbeiten durften. Ihre Werksleitung entlässt keinen, obgleich die FIA seit einem Jahr schon ganz erheblich unter ihrer Kapazität produziert. Die Arbeiter wären ja blöde gewesen, wenn sie ihrer Werksleitung in den Rücken gefallen wären. Dasselbe gilt für uns alle. Ihr wollt die Regierung stürzen. Und was bringt die nächste?
2: Die Reichen sollen auch zahlen.
1: Wer sagt denn, dass sie nicht zahlen? Seht Ciolauro an. Er weiß nicht, welches Loch er zuerst stopfen soll. Trotzdem macht er weiter, so gut es geht.
2: Der wird nicht verhungern.
1: Wer spricht denn von Hungern? Hier in Porto Venere? Ihr wisst gar nicht, was das ist. Kommt mal nach Mailand oder Turin, wo die Arbeiter aus den Textilfabriken des Piemont erscheinen und denken, sie könnten in der Großstadt unterkommen, weil ihre Firmen geschlossen haben. Ihr schreit wie die Kinder, denen man ihr Spielzeug weggenommen hat. Dabei wisst ihr genau, ihr bekommt es wieder. In 2 Monaten fängt eure Saison an.
0: Es regnet und stürmt. Wer schon angefangen hatte, sein Boot zu streichen, sieht ein, es war noch zu früh. Über die feuchte Ölfarbe legt sich eine Salzkruste. In einer Nacht hat der Sturm 5 Boote über den Quai gegen die Häuserwände gespült. Gaetano wird sie flicken, aber bei den Stundenlöhnen kostet die Reparatur bald so viel wie ein neues Boot. Das Forum von der Klippe hat sich in die Bar Torre verlagert. Die Stimmung ist nun nicht mehr gereizt, sondern flau. Stumm sitzen sie da und rühren in ihrem Café. Raffaello spielt längst nicht mehr Gitarre. Vittorio und Michele lehnen in der Tür. Sie können sich nicht einmal den Espresso mehr leisten. Auch Pepe ist da, weil bei dem Wetter in den Marmorbrüchen nicht gearbeitet wird. Pierino hockt neben Franco wie immer. Auch er sieht trübselig aus. Es gibt wirklich nicht das Geringste zu erleben. Abends bei Giuseppina in der Küche, während über den Bildschirm ein Fußballspiel Roma-Milano tobt, sagt Franco:
2: Im Sommer wird gespart, auf der Bank. Und keiner kommt mir vor Weihnachten an das Konto heran.
0: Giuseppina schweigt. Es gibt Bohnensuppe und Brot und niemand hat mehr etwas dagegen einzuwenden. Neben dem Küchentisch steht die Nähmaschine. In einer Ecke liegt Weißzeug gestapelt. Giuseppina näht Tischwäsche für die beiden Trattorien, die am 1. April eröffnen. Mit ihrem Verdienst kommt die Familie durch, bis Franco wieder in der Bar Orsini anfangen kann. Pierino entschließt sich, Schularbeiten zu machen.
2: Er wird jetzt 14. In den Ferien fährt er mit einem Kutter aus. Dafür sorge ich. Was er verdient, kommt auf ein Sparbuch.
0: Seit die Kassette im Küchenschrank leer ist, hat die Streiterei im Hause aufgehört. Man arrangiert sich wieder. Luigi ist zum Militärdienst abgezogen, er ist bei der Marine.
2: Soll er Seemann werden, wie ich früher auch? Wenn er 10 Jahre fährt, hat er genug, um zu heiraten. Soll er lernen, an die Zukunft zu denken?
0: Giuseppina näht bis tief in die Nacht und denkt sich ihr Teil.
3: So redet der Franco immer um diese Zeit. Mese della ragione. Den Monat der Vernunft nennen die Frauen hier den Februar. Dies Jahr hatten die Männer so viel Zeit zum Nachdenken wie noch nie. Mag sein, dass die Vorsätze vorhalten. Mag auch nicht sein. Wenn der Franco wieder seinen blauen Pullover mit dem roten Anker herausholt, wenn er das erste Tablett voller Campari-Gläser über die Strohhüte balanciert, dann ist er ein anderer Mensch. Er lacht, er singt, verschwatzt die halben Nächte und das Geld rinnt ihm durch die Finger. Auf die eigene Frau hört im Sommer hier keiner.
0: Damals, im März, als das Forum zum ersten Mal wieder auf den Klippen tagte, waren gerade die leuchtend bunten Boote gesegnet worden, bevor sie ins Wasser kamen. Der Tang war vom Quai gefegt worden, die Türen und Fensterläden frisch gestrichen. Die Sonne schien noch etwas blass und blass waren auch die Gesichter. Noch wollte keine rechte Frühlingsstimmung aufkommen. Bis der erste Deutsche erschien, sich auszog und prustend ins Wasser tauchte. Die Zuschauer wickelten sich fester in ihre Winterjacken, lachten und segneten ihn. Pierino schrie »La Colomba« und alle fielen ein. Die Taube, die Hoffnungstaube ist da. Evviva la primavera!
4: Sie hörten eine Reportage von Elisabeth von Trianda. Gesendet wurde sie zum ersten Mal am 19. August 1965. Es sprachen Liselotte Bettin, Joachim Böse, Ursula Langrock, Siegfried Nürnberger, Gerhard Retschi, Alwin Michael Rüffer, Johannes Schauer und Robert Seibert. Das war unser Archivschatz heute. Mein Name ist Christiane Kreiner und ich wünsche Ihnen noch einen schönen Samstagnachmittag.

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1: Darmstadt in den 1950ern. In das Hessische Landesmuseum zieht die Moderne ein. In Form von 4 großformatigen Bildteppichen. Ausgewählt für die Gestaltung werden die Textilkünstlerinnen Else Mögelin und Johanna Schütz-Wolf, das Ehepaar Inge und Fritz Fahle und der Maler Fritz Winter. 1958 werden die Wandbehänge der Öffentlichkeit als bedeutende Positionen der figürlichen und ungegenständlichen Textilkunst präsentiert. Zurzeit sind sie erstmals nach über 50 Jahren in einer Kabinettausstellung zu sehen, zusammen mit den erhaltenen Entwurfszeichnungen. Wiederentdeckt im Hessischen Landesmuseum Darmstadt noch bis zum 4. Oktober.
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2: 15 Uhr. UEFA entzieht FIFA-Chef Infantino das Vertrauen. 67 Tote vor spanischer Exklave Ceuta. Schärfere Wasserspar-Regeln für Menschen im Taunus. Das Wetter meist freundlich bis 29 Grad. Mein Name ist Frank Hornert. Im Streit um die Zukunft der Fußball-WM hat die UEFA FIFA-Chef Infantino das Vertrauen entzogen. In einer Erklärung des Europäischen Verbandes heißt es, Infantino habe versucht, mit seinen Investorenplänen einen schäbigen Deal durchzudrücken. ARD-Korrespondentin Katrin Hondl.
3: Infantino habe die Versprechen, die er 2016 bei seinem Amtsantritt gab, nicht eingehalten. Er habe damals, so erinnert die UEFA, Transparenz versprochen und dass das Geld der FIFA dem Fußball gehöre und nicht dem Präsidenten des Weltfußballverbands. Dass die FIFA in der Nacht auf Samstag ihren umstrittenen Investorenplan zurückgezogen hat, begrüßt die UEFA zwar, fordert aber nun ziemlich direkt personelle Konsequenzen.
2: 67 Tote hat die Polizei laut spanischem Innenministerium aus dem Meer vor der spanischen Exklave Ceuta geborgen. Die Menschen hatten versucht, von Marokko aus dorthin zu schwimmen. In den vergangenen Tagen hatten demnach rund 50.000 Menschen die Grenze illegal überquert. Aktuell sollen noch 2.000 Migranten in Ceuta sein. Das Thema Rente mit 63 sorgt weiter für Diskussionen innerhalb der Koalitionsparteien. Die CSU hat ihre Schwesterpartei CDU nun zur Koalitionsdisziplin aufgerufen. Aus der Nachrichtenredaktion Andreas Gerlach.
4: Es geht vor allem um die 3 CDU-Ministerpräsidenten von Sachsen, Sachsen-Anhalt und Thüringen. Sie sind gegen das Aus der Rente nach 45 Beitragsjahren. Ähnlich hat sich auch SPD-Generalsekretär Klüssendorf geäußert. CSU-Landesgruppenchef Hoffmann dagegen sagte der Augsburger Allgemeinen, die Rentenreform müsse kommen, sonst hinterließen Union und SPD der jungen Generation leere Sozialkassen. Man brauche tragfähige Kompromisse für eine verlässliche und generationengerechte Rente.
2: In Hamburg hat am Mittag die Demonstration zum Christopher Street Day begonnen, unter starken Sicherheitsvorkehrungen. Die Veranstalter erwarten rund 250.000 Besucher, die für die Rechte von queeren Menschen auf die Straße gehen. Eine Woche nach dem Anschlag von Berlin nimmt der dortige CSD-Verein in Hamburg mit einem eigenen Wagen teil. Für viele Menschen im Taunus gelten seit heute schärfere Regeln zum Wassersparen. Die Städte Kronberg, Steinbach und Oberursel haben ihre sogenannte Trinkwasserampel auf Rot geschaltet. HR-Reporterin Nina Michalk.
5: Für die Menschen dort gilt: Rasen- und Gartenbewässern verboten, Pool oder Zisterne füllen verboten, Privatauto waschen oder Hofeinfahrt abspritzen verboten. Ein Sprecher der Stadt Kronberg warnt, werde das Wasser weiter verschwendet, dann müsse der Notstand ausgerufen werden. Der Trinkwasserverbrauch habe zuletzt Spitzenwerte erreicht. Am meisten werde das Wasser in Kronberg in der Nacht verbraucht, zum Bewässern von Rasen. Laut Hessischem Landesamt für Natur, Umwelt und Geologie zeigen mehr als die Hälfte aller Messstellen niedriges bis sehr niedriges Grundwasser an.
2: Gute Nachrichten aus Frankreich. Der Waldbrand in der Nähe von Bordeaux ist unter Kontrolle und breitet sich nicht weiter aus. Das meldet die französische Regierung. Gegen Waldbrände kämpfen auch die Feuerwehren in Spanien, Griechenland und in der Türkei. Das waren die Nachrichten. Das Wetter: am Nachmittag ist es meist freundlich und trocken mit viel Sonnenschein bei 22 bis 29 Grad. In der Nacht nur locker oder gering bewölkt, es kühlt ab auf 18 bis 9 Grad. Morgen dann freundlich und trocken bis 33 Grad und die weiteren Aussichten: am Montag und Dienstag oft sonnig, dazu einzelne Schauer und Gewitter bis 37 Grad. Die Zeit, es ist 15.04 Uhr.
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6: Herzlich willkommen zur heutigen Ausgabe. Für Sie am Mikrofon Bastian Korff. Und wir feiern heute Großes. Wir feiern 50 Jahre Landesjugendsinfonieorchester Hessen. Wir schauen nach Darmstadt. Dort sind die Residenzfestspiele wieder in vollem Gange und es gibt auch die Promenadenkonzerte. Und jetzt lauschen wir aber erstmal Richtung Lich im Rahmen des mittelhessischen Kultursommers. Da tritt heute Abend in der Savanne in Lich Claudia Sophia auf, Sängerin und Gitarristin von den Kapverden. Sie stellt ihr aktuelles Album vor. Da verbindet sie kapverdische Tradition mit brasilianischen Rhythmen zu einem ganz warmen, pulsierenden Sound. Und da gibt es bestimmt heute Abend auch dieses Lied hier zu hören, Crush.

Crush, Claudia Sophia, heute Abend live zu erleben im Restaurant Savanne in Lich. Ab 19 Uhr geht's los, der Eintritt ist frei. Und von den Kapverden geht's nach Argentinien zum Komponisten Alberto Ginastera. Der steht auf dem Programm des Landesjugendsinfonieorchesters Hessen beim Jubiläumskonzert nächste Woche. 50 Jahre werden gefeiert im HR-Sendesaal. Wir sprechen gleich ganz ausführlich darüber. Zuvor hören wir Musik von ihm. Sie hören das HR-Sinfonieorchester mit Malambo.

0: Mal Lambo. Tanzklänge von Alberto Ginastera. Und ein Werk von ihm steht auch auf dem Programm beim großen Jubiläumskonzert vom Landesjugendsinfonieorchester Hessen nächste Woche am Sonntag. Und zwar die Ouvertüre zum kreolischen Faust. Was es noch zu hören gibt, darüber sprechen wir. Wir sprechen über 50 Jahre Landesjugendsinfonieorchester Hessen. Seit 1976 ist das ja die musikalische Talentschmiede unseres Bundeslandes. Junge Musikerinnen und Musiker kommen dreimal im Jahr zusammen, proben mit voller Hingabe und viele von ihnen haben auch den Grundstein hier für ihre musikalische Karriere gelegt. Zum runden Geburtstag, wie gesagt, gibt es dieses große Konzert und ich freue mich, dass heute schon im Studio bei mir zwei Menschen zu Gast sind, die dieses Jubiläum aus unterschiedlichen Perspektiven miterleben. Jens Bastian, zum einen Geschäftsführer der Junge Musik Hessen GmbH und damit so ein bisschen ja, der Kopf hinter dem Orchester. Schönen guten Tag.
1: Hallo, guten Tag.
0: Und Clara Gries, Klarinettistin. Sie sind Mitglied gewesen beim Landesjugendsinfonieorchester und sind heute im Vorstand der Freunde und Förderer des Orchesters. Schönen guten Tag.
2: Guten Tag.
0: Herr Bastian, 50 Jahre Landesjugendsinfonieorchester. Was macht dieses Jubiläum für Sie persönlich zu was Besonderem?
1: Für mich persönlich, ja, ganz persönlich ist es toll, weil ich selbst auch mal LJO-Mitglied war, zwar nicht in Hessen, in einem anderen Bundesland.
0: Das sehen wir nach.
1: Das ist sehr nett von Ihnen, danke. Aber deswegen habe ich ganz persönlich eine sehr starke Beziehung zum Landesjugendorchester generell, zu dieser Idee, zu diesem Gedanken, junge Menschen in einem Orchester zu formieren, die besonders stark ihr Instrument beherrschen und zu begleiten, eine gewisse Zeit lang die Persönlichkeit dieser Menschen zu entwickeln. Ihnen sehr viel mit auf den Weg zu geben in das spätere Berufsleben, egal ob Sie Berufsmusiker werden oder eben in einem anderen Berufsfeld landen. Ich glaube, man kann darüber hinaus sehr viel im Orchester lernen. Und ich finde es wahnsinnig schön, dass zu diesem 50-jährigen Jubiläum so viele ehemalige zurückkehren zu dem Orchester und gemeinsam auch wieder auf der Bühne ein Orchester formieren. Und ich freue mich auf ganz viele Geschichten, vielleicht auch Menschen, die im Publikum sitzen, die früher im Orchester gespielt haben und einfach erzählen, was so ihre Highlights ihrer Zeit in diesem Orchester waren. Darauf freue ich mich sehr.
0: Ich hake nochmal bei den Ehemaligen ein, nämlich beim Konzert nächste Woche gibt es ein ganz besonderes Orchester, es gibt das ehemalige Orchester. Frau Gries wird auch mit dabei sein und auf der Bühne stehen und spielen. Das aktuelle Landesjugendsinfonieorchester kann man auch erleben. Wie ist es denn zu dieser Idee gekommen, diese zwei Teile zusammenzubringen?
1: Ja, es sind verschiedene Gedanken, die dazu geführt haben. Es gibt zum einen ganz viele Ehemalige, die immer mal wieder anklopfen und den Wunsch äußern, sie würden doch gern mal wieder in einem Art ehemaligen Orchester spielen. Und so haben wir gedacht, Mensch, zum 50-jährigen Jubiläum könnte das passen. Es ist aber auch so, dass wir sehr aufwendig mit der Hilfe von Ben Herigt, der jetzt ein Jahr bei uns so als wissenschaftlicher Mitarbeiter gearbeitet hat, haben wir die Historie sehr aufwendig versucht, wieder zu rekonstruieren. Und dabei sind wir natürlich auch über ganz, ganz viele Menschen gestolpert, über alte Listen gestolpert. Wir haben auch Menschen kontaktiert und wir haben gemerkt, wir wollen diese Menschen noch mehr kennenlernen und wir wollen sie nahbar machen, wir wollen in Kontakt bleiben und da war die Idee eines ehemaligen Orchesters sehr nah.
0: Ist das vielleicht auch der Samen für ein vielleicht öfter bestehendes ehemaligen Orchester und vielleicht auch mal eine Buchidee oder eine andere Form der Dokumentation?
1: Ja, diese Buchidee haben die Kollegen in Rheinland-Pfalz gemacht. Das ist auch ein sehr eindrucksvolles Werk und wir haben uns bewusst dagegen entschieden, weil wir das Gefühl haben, das ist wahnsinnig toll, aber es ist dann doch was vielleicht im Schrank stehen bleibt. Wir wollen es eben erlebbar machen. Ob wir das in Zukunft mal wieder wiederholen, das müssten Sie mich dann fragen, wenn wir nächste Woche das Projekt hinter uns haben, weil das für uns natürlich auch total interessant ist. Wir wissen gar nicht, was passiert. Wir wissen auch gar nicht, wie wird es klingen. Natürlich sitzen da viele Profis, aber auch viele LaienmusikerInnen. Insofern ist es auf jeden Fall ein Experiment. Aber was wir auf jeden Fall mitnehmen werden und darauf freuen wir uns, ist einfach der Kontakt und das Netzwerk zu den Ehemaligen. Und wir würden uns wünschen, dass es nach diesem Projekt auch einen regen weiteren Austausch mit ehemaligen Mitgliedern gibt.
0: Jetzt gucken wir uns mal tief in die Augen. Wenn Sie noch nicht wissen, wie das klingen wird, wie viel wird denn geprobt für dieses Konzert?
1: Ja, also die erste Probe findet statt nächste Woche am Freitagnachmittag. Hm. Da kommen alle Menschen wirklich aus der ganzen Welt. Also wir haben tatsächlich auch jemanden zum Beispiel aus Seattle, der extra anreist für das Projekt. Und dann gibt es intensive Proben am Freitag und am Samstag. Und am Sonntagvormittag ist schon Konzert. Also sehr, sehr wenige Proben.
0: Wie groß ist denn der logistische Aufwand, all diese Menschen zusammenzubringen? Also, mein Seattle ist schon mal ein großer Spezialfall, aber es sind ja auch eben viele Berufsmusikerinnen und Berufsmusiker dabei im Gürzenich-Orchester, in der Dresdner Philharmonie und. Die müssen ja auch irgendwie organisiert werden. Wie viel Arbeit steckt da drin?
1: Es ist schon sehr, sehr viel Arbeit, wobei wir diese Arbeit ja regelmäßig machen. Also es ist vergleichbar mit einer Arbeit, die wir sonst für eine normale Arbeitsphase auch tun. Außer, dass es jetzt ein paar mehr Menschen sind und dass natürlich Profi-MusikerInnen dabei sind, wo man erstmal meinen könnte, da gibt es einen größeren Anspruch und wir müssen mehr bieten. Aber es ist total schön, weil die Menschen haben ja alle mal LJO gespielt, die wissen, wie das läuft. Und ich glaube, dass die dafür entsprechend auch, ich will jetzt gar nicht sagen, ihre Ansprüche zurückschrauben, das glaube ich gar nicht, aber ich glaube, dass die sich einfach drauf einlassen und wir hatten da überhaupt gar keine Probleme in der Planung im Vorfeld. Klar, es war viel zu tun, aber es hat bisher wunderbar funktioniert.
0: Frau Kriechs, ich sage es mal so, wie Herr Bastian es gesagt hat, Sie waren auch mal LJO. Wenn Sie jetzt beim Konzert dabei sind, zum Jubiläum zurückkommen, was für Erinnerungen kommen da hoch?
2: Ja, bestimmt ganz viele. Kann ich jetzt natürlich noch nicht sagen. Wird dann auch davon abhängen, wer alles dabei ist und was sich für Gespräche ergeben. Ich denke, ein ganz großer Teil davon ist, dass jetzt auch Nicolas Basquet das Ganze leiten wird und ich auch unter ihm als Chefdirigent in meiner aktiven Zeit gespielt habe. Also ich denke, das wird auch dazu beitragen, dass auf jeden Fall ganz, ganz viele Erinnerungen hochkommen. Und natürlich, der Hauptpunkt sind die Menschen, die mitmachen und die ich treffen werde. Und natürlich auch die ins Konzert kommen, was eben Jens eben schon gesagt hat. Ja.
0: Wie ist denn das damals gewesen für Sie, zum ersten Mal in so einem doch anspruchsvollen Jugendorchester zu spielen?
2: Total packend, also total motivierend auch. Am Anfang natürlich auch ein bisschen einschüchternd, wenn man da so als, ich habe mit 14, 15 da zum ersten Mal gesessen in meiner Probearbeitsphase und da muss man sich auch erstmal ein bisschen beweisen. Man hat irgendwie vorgespielt, ich kannte schon ein paar von den damaligen Mitspielenden aus anderen Jugendorchestern irgendwie auf Kreisebene oder so oder aus dem Schulorchester und da hat man natürlich auch immer gemerkt, dass das musikalische Niveau schon höher ist als vielleicht in anderen Orchestern und da muss man natürlich erstmal ankommen und sich so ein bisschen beweisen am Anfang, aber vor allen Dingen total mitreißend, weil die musikalische Arbeit eben auf einem richtig tollen Level ist.
0: Es hat eben schon so ein bisschen, ich habe es eben schon so ein bisschen rausgehört bei Herrn Bastian, ja, die Professionalität, diese Sache steht so ein bisschen im Raum, gerade jetzt für Sonntag für die Ehemaligen. Mit welchen Gefühlen treten Sie da an? Ist es auch so ein, ich will euch zeigen hier, ich habe es noch drauf oder ist es ein, wir kommen zusammen und wollen Spaß haben?
2: Letzteres eindeutig. Also ich denke, es ist natürlich schon auch wichtig, dass da ein schönes Konzert bei rumkommt und wir gehen da bestimmt alle mit dem Anspruch rein, dass das auch eine runde Sache wird und dass wir das meist aus der Probenzeit rausholen. Aber ich denke, die Hauptmotivation ist wirklich das Zusammenkommen und das LJO als Institution auch zu feiern, zusammen auch mit den aktiven Mitspielenden.
0: Wir hören mal das Landesjugendsinfonieorchester unter der Leitung von Nicolas Pasquet. Eine Aufnahme, die ist jetzt auch mittlerweile schon 17 Jahre alt, ist im Sendesaal hier im Hessischen Rundfunk entstanden. Das ist Igor Strawinskys Zirkuspolka, wunderbar komponiert für einen jungen Elefanten.

0: das Landesjugendsinfonieorchester Hessen. Am Pult Nicolas Pasquet. Zu Gast sind sie gewesen im HR-Sendesaal 2009. Sie haben Igor Strawinskys Zirkuspolka komponiert für einen jungen Elefanten gehört. Und das Landesjugendsinfonieorchester können Sie wieder erleben im HR-Sendesaal. Und zwar am nächsten Sonntag zum großen Jubiläumskonzert. 50 Jahre Landesjugendsinfonieorchester werden da gefeiert mit einem großen ehemaligen Orchester und mit der aktuellen Besetzung, mit dem aktuellen Orchester. Das spielt Bartoks Konzert für Orchester. Das ist ziemlich anspruchsvoll. Da sagen einige Menschen auch, das ist ein Bravourstück der Moderne. Wie geht man denn mit dem Jugendorchester an so einen, ich sag mal, Brocken dran?
1: Mit einer gewissen Naivität am besten und mit ganz viel Üben im Vorfeld und mit einem Dirigenten, der den Mut hat, das mit uns gemeinsam zu machen. Wir haben lange diskutiert, was wir zum 50-jährigen Jubiläum machen wollen. Zum 40-jährigen gab es die Alpensymphonie, das heißt, da war die Latte sehr hochgelegt. Und ich bin total happy jetzt mit Bartok Konzert für Orchester, weil es eben das Orchester in den Mittelpunkt rückt. Und genau das wollen wir tun zum 50-jährigen Jubiläum. Und die Proben laufen ja aktuell schon in Schlitz. Und ich weiß, dass alle sehr gut vorbereitet angereist sind und dass die ersten Tage sehr, sehr positiv waren. Insofern, wie so häufig, wenn man ein Stück aufs Programm schreibt beim LJO, wo man am Anfang glaubt, ist das vielleicht eine Nummer zu schwer? Es ist alles bewältigbar von so einem jungen Orchester. Und das ist für mich, der das schon sehr, sehr viele Jahre macht, immer wieder überraschend, aber schön. Ja.
0: Wie verkündet man denn das Programm? Wird es auch so ein bisschen mythisiert und man kommt und sagt, jetzt kommt aber wirklich was ein ganz besonderes Stück oder verkaufen Sie es mit, okay, wir haben hier einen Bartok, bitte üben?
1: Nee, es kommt schon ein bisschen drauf an. Wenn man so ein Stück hat wie Bartok, versucht man im Vorfeld so ein bisschen mehr Panik auszulösen, damit alle auch wissen, sie müssen üben. Das ist aber oft gar nicht notwendig, weil man, wenn man einfach sagt, man spielt Bartok-Konzert für Orchester, dann ist es so, dass bei uns im Orchester Leute spielen, die wissen, was das bedeutet. Und die wissen, oh, da muss ich üben. Und wenn dann noch Nico Pasquet auf dem Zettel steht, der wird das dirigieren, dann kommen sowieso alle besonders gut vorbereitet, weil er einfach mit einem hohen Anspruch im Jugendorchester arbeitet und alle wissen, wir müssen da zusammenhalten, wir müssen das Beste geben, weil am Ende wollen wir gemeinsam sozusagen dieses Ding sehr, sehr gut abliefern.
0: Ja. Frau Kries, Sie haben ja unter ihm gespielt. Ist er streng?
2: Also er möchte jetzt nicht so nur mit Ja beantworten, weil er geht auch mit unglaublich viel Leidenschaft dran. Aber er holt auf jeden Fall auf einem technischen Level auch sehr viel raus. Und dazu gehört auch eine gewisse Strenge, weil natürlich auch eine gewisse Probendisziplin manchmal eingefordert werden muss, wenn man vielleicht in der Mitte der Arbeitsphase ist und dass er doch ein bisschen kräftezehrend ist, so zwei Wochen zusammen zu verbringen. Natürlich auch total toll, aber dann ist es auch gut, wenn mal gesagt wird, hey, wir reißen es jetzt zusammen, wir arbeiten alle am gemeinsamen Ziel. Und das ist ja auch was alle vereint, dass da eben ein tolles Ergebnis bei rauskommen muss und dass man das möchte.
0: Hat es zu Ihrer Zeit auch Stücke gegeben, bei denen Sie erst gesagt haben oder gedacht haben, nochmal durchatmen, bevor ich mich daran mache?
2: Ich glaube, so habe ich nicht darüber nachgedacht. Würde ich jetzt wahrscheinlich mehr. Ich glaube, das ist schon was man dann so im jugendlichen Eifer gar nicht so, oder ich zumindest nicht so viel reflektiert habe, sondern einfach das geübt habe, vielleicht auch nochmal mit einem Instrumentallehrer angeschaut und dann da eigentlich relativ unbefangen reingegangen bin. Also das ist ja auch was Jens vielleicht gerade so angerissen hat, dass das was ganz Besonderes ist am Jugendorchester, dass man da mit so viel Leidenschaft reingeht und vielleicht auch gar nicht so viel Angst hat vor den Stücken, weil man weiß, okay, wenn wir da alle zusammenkommen und wir haben auch viel Zeit zum Proben, wir haben gute DozentInnen, die uns da auch Instrumentaltipps geben, vielleicht an Stellen, die irgendwie schwierig sind, dass man da auch gut durchkommt.
0: Jetzt kommt eine ganz große Frage, aber wie kann man denn diese Unbefangenheit weiter existieren lassen? Also dann kommt, man ist im Landesjugendorchester oder ist noch hat eine jugendliche, kindliche Unbefangenheit, schmeißt sich an alles drauf und dran und macht und tut und hat Erfolg damit und dann wird man irgendwann erwachsen und dann kommt das Leben und dann fängt man plötzlich an zu sagen, kann ich das wirklich, will ich das wirklich? Wie kriegt man das hin, diese Unbefangenheit am Leben zu erhalten?
1: Ja,
0: große Frage, ich weiß.
1: Ja, die Gegenfrage, die ich stellen würde, ist das unsere Aufgabe, dass wir das aufrechterhalten? Ich würde sagen, ein Stück weit ja, aber wir müssen natürlich eine Balance finden, weil wir natürlich auch unsere Mitglieder vorbereiten wollen auf ein späteres Musikstudium und auf den Musikberuf. Und wenn man da zu naiv reingeht, ist man, glaube ich, zum Scheitern verurteilt. Deswegen ist es uns schon auch wichtig, dass alle, die mit uns auch das Gespräch suchen und sich die Frage stellen, soll ich Musik studieren, dass wir sie entsprechend auf den Markt vorbereiten, der dort auf sie wartet. Und da sind einfach sehr, sehr, sehr viele gute Menschen unterwegs und die Plätze sind rar. Und das, da braucht man neben ganz, ganz viel Talent auch sehr, sehr viel Disziplin mit üben und am Ende vielleicht sogar auch das Quäntchen Glück. Ja.
3: Frau Gries, was haben Sie denn mitgenommen aus Ihrer Zeit?
2: Ganz viel, also instrumental auf jeden Fall. Ich glaube, dass mich, oder ich weiß, dass mich das, die Mitgliedschaft im AJO sehr motiviert hat zu üben. Ich meine, ich war im Orchester von 15 bis 19 ungefähr und ich kann mir gut vorstellen, wäre ich nicht auf dem Level unterwegs gewesen musikalisch, dass ich da nicht so viel mehr hätte rein investieren wollen, vielleicht zu einem gewissen Grad. Und das trägt mich bis heute. Also ich bin bis heute aktiv in der Laienmusikszene und das würde ich auf gar keinen Fall missen wollen als Teil meiner Freizeit. Also insofern, das ist total prägend und auch die freundschaftliche Seite und die menschliche Seite, also hat mein Freundeskreis nachhaltig geprägt auf jeden Fall.
3: Sie engagieren sich ja heute im Förderverein des Orchesters. Was treibt Sie an, sich über die eigene Orchesterzeit hinaus für das Landesjugendsinfonieorchester einzusetzen?
2: Ist schon auch zu einem Teil, das wieder zurückzugeben, weil ich eben davon so viel profitiert habe und auch noch weiterhin profitiere. Und ich gehe sowieso sehr gerne zu den AJO-Konzerten, auch bevor ich im Förderverein in den Vorstand gekommen bin, bin ich dem Orchester einfach sehr verbunden oder fühle mich sehr verbunden und freue mich jetzt, dass ich durch die Mitgliedschaft im Förderverein und insbesondere durch die Vorstandsarbeit auch etwas näher dran bin und wir halt ja auch im stetigen Austausch eben mit Jens in der Geschäftsführung sind und man dadurch einfach nochmal ein bisschen mehr mitkriegt und eben gleichzeitig auch zurückgeben kann.
3: Wie kann man Sie denn unterstützen, außer zu den Konzerten zu kommen?
2: Man kann natürlich gerne Mitglied im Förderverein werden. Das geht ab einem Mindestbeitrag von 40 Euro. Studenten, Studierende und Schüler zahlen die Hälfte. Und ansonsten freuen wir uns natürlich auch über Spenden. Also wenn Sie das Orchester über Ihren Konzertbesuch hinaus unterstützen wollen, auch vielleicht mittel-, längerfristig, dann wären Sie gerne Mitglied bei uns.
3: Finden Sie natürlich auch alle Informationen auf der Webseite ljso-hessen.de. Sagen wir später nochmal, wenn es nochmal genauer ums Programm geht. Was hat sich denn, wenn wir jetzt 50 Jahre Orchester feiern, was hat sich in den vergangenen 50 Jahren am meisten verändert und was ist gleich geblieben?
1: Wow, ich fange mal mit dem an, was gleich geblieben ist. Das ist, glaube ich, auch wenn ich vor 50 Jahren natürlich noch nicht dabei war, aber wenn man jetzt die Geschichten hört, das ist so diese Atmosphäre. Also da kommen junge Menschen aus ganz Hessen zusammen, die eine Leidenschaft haben, nämlich Musik machen und die vielleicht in der Schule auch so ein bisschen als Außenseiter da mit dieser Leidenschaft sind und die kommen zusammen und treffen plötzlich auf Gleichgesinnte, die auch diese Leidenschaft haben und die machen sich gemeinsam auf einen Weg, die große Sinfonik zu erarbeiten, zu entdecken und gemeinsam ganz besondere, vielleicht auch schwere Stücke zu bewältigen. Und am Ende sorgt das für ein unglaubliches Gemeinschaftsgefühl. Das hat die Clara gerade gesagt, dass das bis heute einfach Freundschaften sind, auch für sie, die einfach bleiben. Und wenn man dann am Ende auf einer Bühne gesessen hat und dieses Werk sozusagen bewältigt hat, dann ist das ein enormes Gefühl. Und ich glaube, das ist vor 50 Jahren so gewesen und das ist heute immer noch so. Was hat sich geändert? Vor 50 Jahren, wenn man die ersten Berichte liest, hatten wir ein Orchester von 30 Leuten. Das heißt, es hat sehr, sehr klein angefangen. Am kommenden Sonntag im HR-Sendesaal werden wir mit 85 Leuten auf der Bühne sitzen. Das heißt, es hat sich auf jeden Fall etwas vergrößert. Und ich würde auch sagen, durch die Entwicklung haben wir eine enorme Professionalisierung hinter uns. Am Anfang haben das Menschen gemacht, die das ehrenamtlich neben dem Hauptberuf getan haben. Und heute haben wir eine professionelle Orchestermanagerin engagiert. Wir haben eine Geschäftsführung, die eine Institution darüber leitet. Wir haben Dozentinnen und Dozenten, die wahnsinnig gut ausgebildet sind, zum Teil auch vom HR Sinfonieorchester, was ja das Patenorchester ist. Also es ist alles ein bisschen größer geworden. Wir machen mehr Konzerte. Es sind Konzertreisen dazugekommen. Aber ich glaube, der Spirit ist nach wie vor der gleiche.
3: Wenn wir über Konzerte sprechen, es gibt natürlich nicht nur das
0: Konzert nächsten Sonntag und auch noch ein Kammerkonzert im Anschluss. Das gibt es dann noch am Nachmittag. Was gibt es diesen Sommer noch mit dem Landesjugendsinfonieorchester zu erleben?
1: Ja, das aktuelle Orchester spielt neben Bartoks Konzert für Orchester noch zwei weitere Werke im ersten Teil in den anderen Konzerten. Das ist einmal die akademische Festouvertüre von Brahms und ein Trompetenkonzert von Arutunjan mit Simon Höfele. Simon Höfele ist ja wirklich einer der bekanntesten Trompeter, vielleicht sogar weltweit, und damit unser bekanntestes Gesicht eines ehemaligen. Er hat nämlich früher bei uns auch gespielt. Darüber ist er auch sehr stolz, was uns natürlich sehr freut. Und er kommt zurück zum Orchester und wird mit uns solistisch auftreten. Wir haben ganz klassisch ein Abschlusskonzert in Schlitz in der Landesmusikakademie, wo wir nahezu alle unsere Probenphasen machen. Nächste Woche am 5. August um 19.30 Uhr. Und dann gibt es am 6. August ein ganz besonderes Konzert, allerdings nicht in Hessen, sondern in Baden-Württemberg. Wir haben einen kleinen Gastauftritt in Künzelsau. Dort sitzt die Würth-Stiftung und die vergibt den sogenannten Jeunesse Musicalpreis, und der wird dieses Jahr vergeben an Nicolas Pasquet, der ja sehr, sehr lange Chefdirigent war und die aktuelle Arbeitsphase leitet, und wir dürfen diese Preisverleihung musikalisch mitgestalten. Da freuen wir uns sehr drauf. Ist auch eine öffentliche Veranstaltung, wer mal einen Besuch nach Künzelsau wagen möchte. Und dann gibt es noch drei Konzerte mit langjährigen Partnern des Landesjugendsinfonieorchesters. Das ist einmal am 14. und am 15. August auf der Saalburg in Bad Homburg. Dort haben wir eine Partnerschaft mit dem örtlichen Lions Club schon seit vielen, vielen Jahren. Dort sind bestimmt schon über 70 Konzerte haben dort stattgefunden in dieser Partnerschaft. Also da eine herzliche Einladung in ganz besondere Atmosphäre auf der Saalburg in Bad Homburg. Und eben am 16. August, an dem Sonntag, dann mittags ein Konzert um 12 Uhr, auch in ganz besonderer Atmosphäre bei den Burgfestspielen in Bad Vilbel, halb Open Air. Und dort gibt es auch schon wirklich eine sehr lange Partnerschaft. Dort treten wir jedes Jahr auf. Ich glaube, es gibt noch ein paar Restkarten. Die Karten gehen dort immer sehr, sehr schnell weg, was uns natürlich auch freut.
0: Da wird es auch eng auf der Bühne, wenn sie das ist.
1: Ja, da wird es jedes Jahr eng, aber es passt jedes Jahr irgendwie. Und wir müssen uns dann noch behelfen mit Sonnenschirmen, weil irgendwann so um 1 Uhr kommt dann die Sonne um die Ecke. Aber es ist immer ein ganz tolles Event, und man hört die Frösche, die mitquaken sozusagen mit der Musik. Also es hat was ganz Besonderes.
0: Die Atmosphäre in der Wasserburg ist wirklich etwas ganz, ganz Besonderes. Wenn Sie sagen, das sind mir alles zu viele Zahlen gewesen, eine Buchstabenkombination müssen Sie sich merken, dann können Sie alles nachlesen. ljso-hessen.de, das ist die Webseite ljso-hessen.de. Da finden Sie nochmal alle Daten, alle Konzerttermine. Frau Kries, was würden Sie denn jungen Musikerinnen und Musikern sagen, die jetzt gerade überlegen, soll ich mich mal beim Orchester bewerben?
2: Auf jeden Fall immer machen. Also ein Vorspiel mitzumachen ist ja schon auch mal ein toller Prozess. Einfach auch von der Vorbereitung und so hilft einem auf jeden Fall weiter, selbst wenn man vielleicht beim ersten Mal nicht aufgenommen werden sollte, was ja passieren kann, dann kann man es ja auf jeden Fall nochmal probieren. Und ansonsten ist das Landesjugendsinfonieorchester ja auch Teil der gesamten Jugendorchester-Szene. Also es gibt ja noch ganz viele weitere Jugendorchester auch auf unterschiedlichen Ebenen, also kann man sonst auch da auf jeden Fall anfangen und schon mal den Spirit mitkriegen von Orchesterspielen. Und wenn man damit liebäugelt, sich zu bewerben, würde ich immer dazu raten.
0: Gibt es schon Termine für das nächste Vorspiel?
1: Es gibt noch keinen festen Termin, aber das ist klassischerweise in der zweiten Jahreshälfte im November. Und ich kann das nur unterstützen, was die Clara gesagt hat. Also unbedingt bewerben. Und jeder, der so ein bisschen Respekt oder vielleicht sogar Angst hat vor der Situation, dass man eben vor einer Jury plötzlich vorspielen muss, dem kann ich diese Angst nehmen. Das ist natürlich diese Situation, die man sich auch vorstellt. Aber die Jury ist ganz besonders nett und lieb. Und man nimmt auf jeden Fall was mit. Und man kann zum Beispiel auch zweimal vorspielen. Bei vielen hat es beim ersten Mal vielleicht nicht geklappt. Deswegen muss man da überhaupt keine Angst haben. Einfach mal probieren.
0: Dann schon mal jetzt vormerken und immer wieder auf die Webseite gucken. ljso-hessen.de, da werden dann auch die Termine veröffentlicht. Eine Frage an Sie beide noch zum Abschluss. Auch eine große globale Frage. Was wünschen Sie sich denn für die nächsten 50 Jahre des Orchesters?
1: Willst du anfangen?
2: Kann ich machen. Auf jeden Fall, dass es so erfolgreich weitergeht, wie ich das erlebt habe in meiner aktiven Zeit und auch was seitdem passiert ist. Und ich denke, die Historie, die wir jetzt bei den ehemaligen oder beim großen Jubiläumsevent ja auch erfahren dürfen, die spricht für sich und ich wünsche dem Orchester, dass es so weitergeht und auch immer wieder neue tolle Sachen dazukommen.
1: Ja, ich wünsche mir zwei Dinge. Zum einen, dass die Politik weiterhin so hinter uns steht. Das ist ein ganz wichtiger Aspekt. Wir sind ja vom Land gefördert und ohne das würde es nicht funktionieren. Und ich freue mich, dass wir auch durch die Gründung der Junge Musik Hessen GmbH sehr, sehr viel Unterstützung erfahren und das brauchen wir auch in Zukunft. Und ich wünsche mir, dass es weiterhin so viele talentierte junge Menschen gibt, die Musik machen bei allen Konkurrenzangeboten, die es gibt, auf dem Smartphone, auf dem Computer, was auch immer da vielleicht noch kommen mag. Und das ja, finde ich ganz, ganz wichtig, dass es das als Ausgleich gibt. Und ich drücke uns allen die Daumen, dass es weiterhin so viele so talentierte junge Menschen gibt.
3: Ich drücke mit alle Daumen, die gehen. Ich wünsche Ihnen vor allen Dingen ganz, ganz viel Freude nächsten Sonntag im Sendesaal beim großen Jubiläumskonzert, natürlich auch bei allen anderen Konzerten. Viele Menschen, die kommen und auch viele Menschen, die in der zweiten Jahreshälfte vor der Jury stehen werden und angstfrei vorspielen werden und einfach Lust haben, sich auf dieses Abenteuer einzulassen und auf diese Erfahrung einzulassen. Die Erfahrung Landesjugendsinfonieorchester Hessen. 50 Jahre werden jetzt gefeiert. Ich sage danke an Clara Gries und danke an Jens Bastian. Danke für Ihre Zeit.
1: Vielen, vielen Dank.
2: Ja, vielen Dank.
3: Und wir haben über dieses Bravourstück der Moderne gesprochen. Jetzt hören wir auch einen kleinen Ausschnitt daraus aus Bartoks Konzert für Orchester. Hier kommt der vierte Satz mit dem Chicago Symphony Orchestra.

Das Chicago Symphony Orchestra unter der Leitung von Pierre Boulez. Das ist der vierte Satz gewesen aus Bartoks Konzert für Orchester. Am 1. August 1899 in Köln wurde Hans Wilhelm Steinberg geboren. Er gilt als einer der herausragenden Dirigenten seiner Zeit. Ende der 1920er Jahre wurde er als Generalmusikdirektor ans Frankfurter Opernhaus berufen. Mit der Machtergreifung der Nationalsozialisten 1933 wurde dem jüdischen Orchesterleiter dort allerdings nach nur 4 Jahren fristlos gekündigt. Und 1936 sah sich Steinberg gezwungen, aus Deutschland zu fliehen und in die USA zu emigrieren. Vor 90 Jahren also. Silvia Adler mit einem Porträt.

0: Wilhelm Steinberg war ein leidenschaftlicher Wagner-Dirigent. Vom monumentalen Pathos der NS-Zeit ist seine Deutung jedoch meilenweit entfernt, wie diese Einspielung des Meistersinger-Vorspiels zeigt. Der Dirigent war ein Visionär, der Wagner ein überraschend modernes Gesicht gegeben hat, meint die Frankfurter Musikwissenschaftlerin Ulrike Kienzle.
1: Der Anfang ist richtig klassisch. Ja, dam, da, dam. Spannend wird es dann, wenn Sie da reinsteigen. Im zweiten Teil, wenn die Polyphonie kommt und wenn die einzelnen Instrumente sich so zack, zack, zack, zack, zack, so sehr ironisch die Bälle zuspielen. Dann ist es wirklich ein polyphones Meisterwerk. Und da kann man sich vorstellen, wenn er das in Frankfurt auch so gemacht hat, dann werden die Nazis wahrscheinlich gedacht haben, was ist denn das hier? Ja, also er hatte wirklich schon eigentlich eine sehr moderne Art zu dirigieren.
0: Doch genau damit eckt der Dirigent damals auch an. Je stärker die nationalsozialistische Bewegung wird, desto häufiger wird der jüdische Künstler beschimpft und diffamiert. 1933 dirigiert er an der Alten Oper Frankfurt Wagners Meistersinger. Die Vorstellung endet für Steinberg dramatisch, berichtet die Frankfurter Dramaturgin Deborah Einspieler.
2: Am Tag der Machtergreifung, am 30. Januar 1933, hat er noch eine Vorstellung von Die Meistersinger von Nürnberg dirigiert und der damalige Hans Sachs, Robert vom Scheid, erhebt seinen rechten Arm und grüßt mit einem Hitlergruß und der gesamte Saal der Alten Oper

0: mache ich als erstes Folgendes. Ich führe Schönbergs Kammersinfonie auf, ließ ein Schafott in die Mitte stellen, Musiker obendrauf, Publikum drumherum und vor der Pause Schönberg Kammersinfonie, nach der Pause Schönberg Kammersinfonie. Das hat sich der Intendant nicht gefallen lassen und dann saß Steinberg auf der Straße, wurde aber kurze Zeit später Operndirektor in Prag. Und kein Wunder, dass man dann in Frankfurt da gedacht hat, oh, diesen jungen Mann, den können wir in Frankfurt in dieser Situation super gut gebrauchen.
1: Steinberg war für zeitgenössische Musik unglaublich offen. Neben Arnold Schönberg hat er in Frankfurt auch andere moderne Komponisten auf die Bühne gebracht, zum Beispiel Alban Berg und Igor Strawinsky. Doch auch das traditionelle Repertoire hat er auf höchstem Niveau dirigiert. Trotz seines Erfolges galt der Dirigent keineswegs als strenger Maestro. Im Gegenteil, meint Deborah Einspieler.
2: Er muss unfassbar viel Humor besessen haben. Also die Zeitzeugen, die ihn erlebt haben, schildern genau das. Also ein Umgang mit Musikern auf Augenhöhe. Etwas, was man zur damaligen Zeit in den 50er und 60er Jahren auch gar nicht gewohnt war.
1: Der Dirigent war mit vielen Musikern gut vernetzt. Nach dem Rauswurf an der Oper hat er den Kulturbund Deutscher Juden in Frankfurt ins Leben gerufen. Später gründete er in Berlin ein neues Orchester.
0: Keiner hat geglaubt, dass Hitler länger als 4 Jahre an der Regierung bleibt. Die meisten dachten, der fährt den Karren an die Wand. Steinberg hat aber relativ früh erkannt, dass das eine ernsthafte Gefahr war. Und er hat schon seit 1934 zusammen mit dem weltberühmten Geiger Bronislaw Hubermann die Idee gehabt, entlassene jüdische Musiker aus Europa, vor allem aber aus Berlin und aus Frankfurt, zusammenzuführen zu einem Weltklasse-Spitzenorchester, mit denen nach Tel Aviv zu gehen und dort das Palestine Symphony Orchestra zu gründen.
1: Das Orchesterdebüt hat damals kein geringerer als Arturo Toscanini dirigiert. Der ebnete dem heimatlos gewordenen Steinberg den Weg für eine zweite Karriere in den USA. Unter dem Namen William Steinberg wurde er als Dirigent des Pittsburgh Symphony Orchestras weltbekannt. Einspielungen aus dieser Zeit erleben gerade ein Revival. Bis zu seinem Tod im Jahr 1978 lebte der Künstler in den USA. Das Angebot, nach dem Krieg zurück nach Deutschland zu gehen und die Städtische Oper in Berlin zu leiten, lehnte er ab. Mit der Begründung, er fühle sich inzwischen als Amerikaner.
3: Silvia Adler mit einem Porträt von Hans Wilhelm Steinberg, der heute 1899 in Köln geboren wurde. Und wir hören ihn hier mit dem Pittsburgh Symphony Orchestra und dem Feuerzauber aus Wagners Walküre, eine Aufnahme aus dem Jahr 1961.

0: Der Feuerzauber aus Wagners Walküre des Pittsburgh Symphony Orchestra unter der Leitung von Hans Wilhelm William Steinberg, eine Aufnahme aus dem Jahr 1961. Und von Pittsburgh nach Kassel. Mitten in Kassel steht das Denkmal des Komponisten Louis Spohr. Das ist ein beliebter Treffpunkt. Da sitzen Menschen oft auf den Stufen zu Füßen des Komponisten. Doch wer Louis Spohr war, das wissen wahrscheinlich die wenigsten, die das Denkmal sehen. Jens Wellhöhner mit einer Spurensuche.
1: Es ist der 5. April 1883. Erst wird ein großes Festkonzert gespielt zu Ehren von Louis Spohr. Dann kommt der feierliche Moment draußen vor dem Hoftheater, an dem Spohr als Kapellmeister gewirkt hatte. Eine große Menschenmenge umringt das Spohr-Denkmal, das noch verhüllt ist. Dann, als die Hülle fällt, wird gejubelt. Noch heute gibt es ein Foto von der Einweihung. Karl Traugott Goldbach vom Kasseler Spohrmuseum verwahrt es.
2: Das war ein großes Ereignis, wobei, wenn man sich das Foto ansieht, man natürlich auch sieht, dass da sehr viele Schülermützen sind. Ich bin mir nicht ganz sicher, wie viele Schulklassen dann da auch wirklich hingeschickt worden sind zum Jubeln.
1: Louis Spohr war im Jahr 1883 schon lange tot. Er starb 1859. Aber es war sein 99. Geburtstag. Dabei war es lange nicht klar, ob es überhaupt ein Spohr-Denkmal gibt. Es wurde nämlich komplett durch private Spenden finanziert. Als die Summe endlich zusammen war, gab es noch mehr Probleme, erzählt Karl Traugott Goldbach.
2: Da hat sich einfach die Herstellung verzögert. Dann war es fertig und dann hat man aber noch mal ein paar Wochen gewartet, bis dann eben dieser 99. Geburtstag kam. Und bis dahin wurde dann das Denkmal nochmal in so einen Bretterverschlag versteckt, den die Kasseler Bevölkerung dann bezeichnete als Onkel Spohrs Hütte.
1: Benannt nach dem damals weltbekannten Roman Onkel Toms Hütte. Etwas respektlos gegenüber Kassels großem Musiker. Louis Spohr war in der ersten Hälfte des 19. Jahrhunderts einer der bekanntesten deutschen Komponisten, eine Instanz. Seine Schüler übernahmen später wichtige Posten an Konservatorien in ganz Deutschland und im Ausland. Heute wird Spohrs Ruhm von anderen seiner Zeitgenossen überstrahlt, wie Beethoven, Mendelssohn oder Wagner. Doch einige seiner Werke stehen noch heute auf dem Programm großer Orchester, wie seine Oper Jesonda, die auch zur Einweihung des Denkmals gespielt wurde. Das Denkmal in Kassel selbst zeigt den Komponisten in Bronze, überlebensgroß, mit einer Hand,
2: die also etwas zum Himmel hebt, als ob er dort auf die Inspiration für seine nächste Komposition wartet.
1: Das Denkmal ist heute ein beliebter Treffpunkt in Kassel, direkt neben einer Straßenbahnhaltestelle auf dem Opernplatz. Die Spohr-Stiftung veranstaltet Stadtspaziergänge durch Kassel auf den Spuren von Louis Spohr. Sie starten am Denkmal. Dabei wird auch erzählt, dass hier früher das Hoftheater stand, die Wirkungsstätte von Spohr, der hier 35 Jahre lang Hofkapellmeister war. Heute allerdings wird das Denkmal von modernen Kaufhäusern und Geschäften umringt. Dazu kommt, dass viele gar nicht wissen, wer Spohr war und dazu ganz andere Ideen haben. Lorenz Becker vom Förderverein Louis Spohr Stiftung.
3: Ist das der Herr Fielmann, die Filiale steht gegenüber? Oder ist das der Erfinder des Finanzamts Spohrstraße? Die älteren Kassler erinnern sich daran, dass in der Spohrstraße das Finanzamt war. Und da haben die nicht unwesentlichen Teil ihres Gehaltes hingebracht. Und insofern gibt es viele Assoziationen, aber ganz wenige, die das richtig einschätzen.
1: Heute lassen sich Tauben gerne auf Spohrs bronzenem Haupt nieder. Der hätte darüber wahrscheinlich nur den Kopf geschüttelt und weiter komponiert und dirigiert, denn Musik war sein Leben.
0: Und hier in Musikland Hessen in HR2 Kultur hören wir nun natürlich auch etwas von Louis Spohr, und zwar das Finale seines Nonetts F-Dur, das Ensemble Villa Musica.

Der vierte Satz, das Finale aus dem Nonett F-Dur von Louis Spohr. Das Ensemble Villa Musica haben Sie gerade gehört. In England laufen zurzeit wieder die Proms. Wo kommt der Name her? Von Promenadenkonzerte. Und solche Promenadenkonzerte, die können Sie auch in Darmstadt erleben. Dazu gleich mehr. Wir lauschen erstmal nach England. Dort steht unter anderem Edward Elgars Cellokonzert auf dem Programm. Am 16. August mit dem Royal Philharmonic Orchestra. Sie hören daraus den ersten Satz jetzt mit dem Philadelphia Orchestra.

0: Jacqueline Dupré und das Philadelphia Orchestra und das Adagio Moderato, der erste Satz aus dem Cellokonzert E-Moll von Edward Elgar. Unter anderem auch zu hören bei den Proms in England. Bei den Promenadenkonzerten in Darmstadt, da können Sie auch einiges erleben, kostenlos, unter freiem Himmel und mitten in den verschiedenen Stadtteilen. Seit ihrer Neukonzeption 2025 durch das Städtische Kulturamt sind sie zu einem festen Bestandteil des Darmstädter Kultursommers geworden. Oberbürgermeister Hanno Benz, was ist denn der Auslöser gewesen, die Promenadenkonzerte neu aufzulegen?
1: Weil die Promenadenkonzerte sind eine für die Bürgerinnen und Bürger kostenfreie Sommerreihe mit Open-Air-Konzerten an ganz unterschiedlichen Orten in unserem Stadtgebiet. Und die haben eigentlich seit den 1960er Jahren zum festen Bestandteil des Darmstädter Kulturkalenders gehört. Immer veranstaltet durch die Stadt Darmstadt mit vielen Kooperationspartnern. 2023 ist diese Reihe aufgrund auch der langen Existenz schon in eine Art Vertrauenskrise geraten. Dann haben wir gesagt, wir machen eine Neukonzeption und versuchen das wieder aufleben zu lassen, so dass es auch wieder auf Resonanz trifft und insbesondere die Frage, dass wir in die Stadt hineingegangen sind, hat jetzt die Reihe seit der ersten Neuauflage im letzten Jahr wieder auch zu neuer Beliebtheit geführt. Und der Fokus liegt auf heimischen Künstlerinnen, Künstlern, regionalen Bands, Solokünstlern oder auch Chören. Und wir sind vor allem in die Stadtteile gegangen. In allen Stadtteilen in Darmstadt finden jetzt von Mai bis September die Promenadenkonzerte statt und erfreuen sich Gott sei Dank großer Beliebtheit. Im letzten Jahr waren über 4000 Menschen Gäste und haben sich die Konzerte angehört. Und das haben wir dieses Jahr wieder fortgesetzt.
0: Wie werden die Konzerte denn in den Stadtteilen angenommen? Sie haben ja gesagt, Sie haben sie bewusst dahin verlagert, zum Beispiel nach Wixhausen, nach Eberstadt, in die Postsiedlung. Wie werden die angenommen?
1: Die Konzerte erfreuen sich großer Beliebtheit und sind ein Treffpunkt für die Menschen, sich bei Musik auszutauschen, den Künstlerinnen und Künstlern zuzuhören aus ganz unterschiedlichen musikalischen Richtungen. Und ich habe die Wahrnehmung gemacht, dass es insbesondere, weil es vor Ort in den Stadtteilen stattfindet, auch gerne angenommen wird. Und insofern ist der Weg der richtige, den wir da eingeschlagen haben.
0: Sie haben ja auch schon gesagt, die Menschen, die da auf der Bühne stehen, das sind alles Menschen aus der Region, regionale Helden und Heldinnen. Wie wählen Sie die denn aus?
1: Jede Musikgruppe, jeder Künstler, jeder Chor kann sich bei der Stadt bewerben, kann Interesse anmelden, aber auch umgekehrt Veranstaltungsorte oder Vereine, die sagen, wir haben eine Location, wie das Neudeutsch heißt, wo man sowas veranstalten kann, können sich melden. Wir führen das zusammen und bringen dann das in ein Programm, was, wie gesagt, von Mai bis September in Darmstadt in vielen verschiedenen, in diesem Jahr sind es rund 30 Konzerte angeboten wird. Und wir wollen das gerne ausweiten. Es kann ja auch mal ein Konzert parallel stattfinden. Eins im Stadtteil Wixhausen und eins in Eberstadt. Das ist durchaus möglich.
0: Das ist doch mal eine wunderbare Aufforderung. Also wer das jetzt gehört hat und sagt, ich habe hier einen Ort oder ich mache Musik, die sich zu hören lohnt, gleich im Rathaus melden, gleich fürs nächste Jahr schon mal vorschlagen. Sie haben auch gesagt, es ist wichtig, dass die Konzerte kostenfrei bleiben. Warum ist Ihnen das so wichtig?
1: Wir wollen Kultur für alle anbieten und das heißt, dass gerade dort, wo es darum geht, Menschen zusammenzubringen, nicht die Hürde entstehen darf, dass Eintritt bezahlt werden muss. Und insofern sind wir sehr froh, dass wir das trotz der schwierigen Lage der kommunalen Haushalte auch weiter als freiwillige Leistung, wie das so schön, aber genauso falsch auch heißt, anbieten können. Denn das ist das, was unsere Städte ausmacht, solche Angebote, wo Menschen zusammenkommen. Und deswegen ist es uns wichtig, dass das auch alle wahrnehmen können, ohne die Schranke von Kosten haben zu müssen.
0: Städtische Kulturarbeit soll sich ja an die größtmögliche Zahl der Bürgerinnen und Bürger richten und wenden. Wie fügen sich denn die Promenadenkonzerte so in das kulturpolitische Gesamtkonzept ein? Also zum Beispiel noch neben Schlossgrabenfest und Staatstheater, herbstliche Chorklänge und so.
1: Na, Darmstadt ist Kulturstadt. Keine Stadt wendet so viel Mittel pro Einwohner für kulturelle Angebote auf und wir fühlen uns dem Prinzip Kultur für alle verpflichtet. Das heißt, wir wollen möglichst breite Kulturangebote machen Und wir wollen Angebote für Jung und Alt machen und für alle unterschiedlichen Richtungen, die es gibt. Ob das darstellende Kunst ist, ob das bildende Kunst ist, ob das Musik ist. Das soll die Menschen zusammenbringen und den Menschen gemeinsam Kulturerlebnisse ermöglichen. Und deswegen haben wir eine sehr breite und, wie ich finde, auch qualitativ hochwertige Kulturlandschaft bei uns in der Stadt.
0: Bei den Promenadenkonzerten, da finden diese Kulturerlebnisse ja unter freiem Himmel statt. Was tut denn die Stadt, damit die Konzerte trotz Hitze, die immer mal wieder droht, oder Wetterumschwüngen verlässlich stattfinden können?
1: Wenn die Wettervoraussetzungen bei den Promenadenkonzerten nicht gegeben sind, sprich es regnet zu stark oder die Hitze ist zu groß, dann haben wir auch schon mal Veranstaltungen abgesagt. Das ist das Risiko bei Open-Air-Veranstaltungen und das wird leider auch in Zukunft so sein. Neben Regenereignissen kommt jetzt eben auch die Frage der Hitze dazu. Wenn es vertretbar ist, Konzerte stattfinden zu lassen, dann ist auch immer dafür gesorgt, dass es auch was zu trinken gibt und dass die Menschen sich versorgen können.
0: Ich höre Sie ja schon schwärmen. Aber was sagen Sie denn jemandem, der die Promenadenkonzerte noch nie besucht hat? Warum lohnt sich der Besuch?
1: Weil es, glaube ich, eine einmalige Kombination ist aus Musik aus unterschiedlichen Richtungen, je nachdem, das kann man sich ja im Programm raussuchen, und dem Erlebnis, mit anderen Menschen zusammenzukommen und das in einer Atmosphäre, die vielleicht auch nicht immer typisch ist für Musikveranstaltungen, beispielsweise in der Orangerie in Bessungen, in der Konzertmuschel im Herrengarten oder im Haus der Vereine in Eberstadt oder in der ehemaligen alten Schule in Wixhausen. Alles Orte, wo nicht normalerweise Musikveranstaltungen stattfinden. Und das, finde ich, ist eine schöne Möglichkeit, sich in der Regel sonntags morgens oder sonntags nachmittags die Zeit zu vertreiben.
0: Herr Benz, ich sage vielen Dank für Ihre Zeit und ich wünsche Ihnen weiterhin ganz viele tolle Kulturerlebnisse während der Promenadenkonzerte, aber auch weit darüber hinaus.
1: Ganz herzlichen Dank.
0: Und die Promenadenkonzerte in Darmstadt werden natürlich begleitet von den Promenadenkonzerten von den Proms auf der Insel. Wir schauen nochmal nach England, nach UK. Da ist ein britisches Orchester zu hören, und zwar am 22. August. Das ist ein ganz besonderes. Es ist das erste professionelle Orchester in Europa, das sich mehrheitlich aus schwarzen und ethnisch unterschiedlichen Musikerinnen und Musikern zusammensetzt. Das Chiniquay Orchestra. Das hören Sie am 22.08. in England und jetzt hier in HR2 Kultur, und zwar mit dem Finale der ersten Sinfonie von Florence Price.

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0: Ein Ausschnitt aus dem aktuellen Album von Los Temperamentos, gegründet 2009. Und das Ensemble beschäftigt sich vorrangig mit der Musik des 17. und 18. Jahrhunderts und die Beziehungen zwischen den scheinbar gegensätzlichen Welten Lateinamerikas und Europas wollen sie in der Musik des Barock entdecken und hörbar machen. Sie können sie live erleben am 5. August bei den Residenzfestspielen Darmstadt. Da ist ja wieder Residenzfestspielzeit. Zum 25. Mal hat der Konzertchor Darmstadt mit seinem Leiter und Dirigenten Wolfgang Seliger dieses Musikfest der ganz besonderen Art auf die Beine gestellt. Ungewöhnliche Künstler und Künstlerinnen sind eingeladen, an ungewöhnlichen Orten treten sie auf. Das ist das Konzept. Gestern ist es losgegangen und Petra Demand blickt zurück auf ein Vierteljahrhundert ehrenamtliche Schwerstarbeit.
1: So können die Darmstädter Residenzfestspiele klingen. Oder auch so.
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1: So ist es den Darmstädtern aber irgendwie am liebsten. Wenn der Konzertchor selbst auf die Bühne steigt und zum Abschluss der Festspieltage oder Wochen zur italienischen Opernnacht einlädt, dann ist die Mathildenhöhe traditionell voll erzählt. Kopf und Herz und Organisator der Residenzfestspiele, Wolfgang Seliger, ein bisschen verwundert.
3: Stellen Sie sich vor, wir schreiben hin, italienische Opernnacht, da steht drin noch schöne Musik und es wird voll. Das ist unglaublich. Das mache ich schon seit 25 Jahren. Die Leute wissen nicht, was ich mache.
1: Nicht nur die rund 1000 Sitzplätze vor der extra aufgebauten Bühne mitten im Jugendstil-Welterbe sind immer frühzeitig ausverkauft. Die Menschen kommen auch mit Picknickdecken und bevölkern die Wiesen drumherum. Ohne Blick auf die Bühne zwar, dafür aber mit unvergleichlicher Atmosphäre. Und genau dieses unvergleichliche Drumherum ist das, was die Darmstädter Residenzfestspiele ausmacht.
3: Die Aufgabe der Residenzspiele sind, historische Räume und Plätze wieder für die Darmstädter zu finden.
1: Dieses Jahr ist das zum Beispiel der romanische Innenhof des Kollegiengebäudes, dem Regierungspräsidium am Luisenplatz, der Marstall am Jagdschloss Kranichstein oder der Rodensteiner Hof, wo Besucher des Landesmuseums normalerweise im Café sitzen und Kaffee und Kuchen genießen. Wolfgang Seliger hat aber auch schon schwimmende Konzerte auf dem Backhausteich am Jagdschloss organisiert und auf dem Woog, im Hof des Residenzschlosses oder im Fußballstadion. 2003 hat er es geschafft, Elton John für das Auftaktkonzert ins Böllen-Falltor-Stadion zu holen. Dass er ein wenig verrückt ist, das betont Seliger immer wieder. Wilde Ideen und viel Motivation, immer wieder mit dem Kopf durch die Wand zu rennen.
3: Und ich habe schon immer, bin in Salzburg groß geworden, schon immer verrückte Sachen gemacht und immer Interesse gehabt. Ich war immer ein Ideenlieferer.
1: Nach Darmstadt ist Wolfgang Seliger 1975 gekommen, als Kapellmeister und Chordirektor am Staatstheater, für lediglich 2 Jahre. Danach ist er weitergezogen nach Holland.
3: Und da hat der Chor gesagt, ich soll doch weitermachen. Und dann war so eine Begeisterung da, das ist wirklich ohne mich gelaufen ist. Also die haben alles selbst organisiert, das war meine Bedingung. Und ich bin dann immer nur zu einem Probewochenende vor dem Konzert gekommen und dann noch zum Konzertwochenende. Und also, ich gebe ehrlich zu, damals habe ich gedacht, das geht nicht mehr wie ein Jahr oder 2 Jahre. Ne?
1: Den Konzertchor gibt es immer noch und seit 2001 auch die Residenzfestspiele mit Künstlern aus aller Welt und eben auch dem Konzertchor als festem Bestandteil. Alles neben seiner internationalen Karriere und dank der Hilfe der vielen ehrenamtlichen Helfer, viele Konzertchorsängerinnen und Sänger. Heide Knoke zum Beispiel, sie ist von Anfang an dabei und war jahrelang Seligers musikalische Assistentin und hat zum Beispiel Proben gemacht. Geleitet.
4: Ziemlich lange haben wir es so gemacht, dass wir auf Konzertreisen gegangen sind, überall hin. Wir waren in Japan 3 Wochen, wir waren in Salzburg, wir waren, ich weiß nicht wo, überall. Und damit haben wir Geld verdient. Mit diesem Geld haben wir die Konzerte in Darmstadt finanziert sozusagen.
1: Um die Kulturpolitik in der Stadt haben sich Wolfgang Seliger und sein Team nie so richtig gekümmert. Es lief ja irgendwie.
3: Also ich habe quasi die Kräfte des Konzertchors missbraucht, um Darmstadt Residenz zu spielen. Gedacht war eigentlich, dass die Residenzspiele von der Stadt sagen, wir wollen Residenzspiele. Das ist ein gutes Ding.
1: Aber so kam es nie. Seliger und sein Team stemmen die Festspiele. Er bekommt die Goethe-Plakette vom Land Hessen, das Verdienstkreuz am Bande und zuletzt die silberne Verdienstplakette der Stadt Darmstadt verliehen. Aber gesehen fühlt er sich trotzdem nicht.
3: Wenn Sie mit Ehrenamtlichen arbeiten, die machen alles mit. Die wirklich. Also meine Leute haben alles gemacht. Aber nach ein paar Jahren haben sie gemerkt, es hat sich nichts entwickelt. Wenn man nicht das Gefühl hat, dass jemand also ganz oben dabei ist und will, möchte und ist doch toll, was er für Darmstadt macht, geht gar nicht um Geld. Es geht um die Wertschätzung.
1: Dabei könnte Darmstadt eigentlich mit seiner musikalischen Geschichte punkten. Der Hofkomponist Christoph Graupner zum Beispiel hätte durchaus so berühmt wie Johann Sebastian Bach werden können, wenn die Geschichte anders gelaufen wäre. Eigentlich ideales Vermarktungspotenzial für die Stadt Darmstadt, sagt Seliger. Seine frühere Assistentin Heide Knoke hofft noch auf die zündende Idee.
4: Wie war einfach die Leute noch mehr begeistern und ihnen noch mehr klar machen, wie verrückt oder exotisch wir sind mit dem, was wir machen.
1: Aufgeben kommt für die beiden aber nicht in Frage. Irgendwie geht es immer weiter und irgendwie brennen sie ja doch für den Konzertchor und die Darmstädter Residenzfestspiele.
4: Das hat was auch mit meiner Identität zu tun. Da gehe ich hin, damit ich das auch unterstütze und freue mich, dass ich nicht bis nach sonst wo fahren muss und trotzdem ein hochstehendes kulturelles Programm zu hören bekomme.
0: Die Residenzfestspiele in Darmstadt und die Opernnacht hat dieses Jahr Zuwachs bekommen, beziehungsweise ein Zusatzkonzert. Für Freitag, den 7. August, ist nochmal eine angesetzt. Um 20.30 Uhr geht's los zum 125. Todesjahr von Giuseppe Verdi. Die Solisten, beziehungsweise es gibt Solisten, Solistinnen, den Kammer, den Konzertchor Darmstadt sowie die Darmstädter Hofkapelle unter der Leitung von Wolfgang Seliger. Es werden berühmte Ouvertüren, Arien und Chöre präsentiert in der eindrucksvollen Kulisse der Open-Air-Bühne auf dem Weltkulturerbe Mathildenhöhe. Und hier bei uns in Musikland Hessen gibt es jetzt auch Verdi mit den Berliner Philharmonikern unter der Leitung von Claudio Abbado, die Ouvertüre zu Il Vespri Siciliani.

Die Berliner Philharmoniker unter der Leitung von Claudio Abbadi spielen Giuseppe Verdi, und zwar die Ouvertüre zu Il Vespri Siciliani. Und wir haben noch einen ganz besonderen Musiktipp für Sie. Und zwar gibt es eine Zeitreise am 8. August um 19 Uhr. Da dreht sich die Uhr in der Kammermusik am Feldberg in Oberreifenberg um 300 Jahre zurück. Die Wohnhalle wird zur Zeitmaschine. Wer die Augen schließt, darf sich dann zurückversetzt fühlen in einen adeligen Festsaal. Rebecca Raimondi, Barockvioline, und Silvia Demgenski, Barockcello, verzaubern die Gäste mit italienischem und französischem Barock. Und so wie damals oft üblich, wird das Barock-Cello zum Basso Continuo und lässt der solistischen Barockgeige ganz neuen Gestaltungsraum. Es ist ein hochsommerliches Musikprogramm, stammt von der CD A-Due, mit Sonaten von Fontana, Delaguerre, Veracini, Tartini, Mossi, Maschitti und Arcangelo Corelli. A-Due, Konzert mit Barockgeige und Barock-Cello am Samstag, nächste Woche um 19 Uhr. Ab 18.30 Uhr ist Einlass. Eintrittskarten und weitere Informationen finden Sie im Netz kultur-feldberg.de. Kultur-feldberg.de. Und einen kleinen Ausschnitt haben wir natürlich auch für Sie, Silvia Demgenski und Rebecca Raimondi, mit Francesco Maria Veracinis Sonate für Violine Solo und Basso Continuo, in diesem Fall Cello. Hier kommt der zweite Satz.

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2: 17 Uhr. CDU-Führung besteht auf Abschaffung der Rente mit 63. Hunderttausende feiern CSD in Hamburg. Bistum Fulda distanziert sich von Aussagen eines Pfarrers im Ruhestand. Das Wetter meist freundlich bis 29 Grad. Mein Name ist Frank Vornert. Es gibt weiter Diskussionen über das Rentenpaket der Bundesregierung. Nach Unionsfraktionschef Frei stellt sich nun auch CDU-Generalsekretärin Hoppermann gegen Forderungen aus ihrer eigenen Partei, an der sogenannten Rente mit 63 festzuhalten. ARD-Korrespondent Georg Schwarte.
3: Hoppermann sagte, die geplante Rentenreform sei als ausgewogenes Gesamtpaket angelegt. Wer einzelne Punkte herauslöse, gefährde die Tragfähigkeit des Kompromisses. Zuvor hatten die drei CDU-Ministerpräsidenten aus Sachsen, Sachsen-Anhalt und Thüringen angekündigt, die Rentenreform im Bundesrat zu stoppen, sollte die sogenannte Rente mit 63 nicht fortgesetzt werden.
2: Hunderttausende Menschen feiern in Hamburg den Christopher Street Day. Nach dem Anschlag von Berlin vergangene Woche ist diesmal auch deutliche Proteststimmung zu spüren. Die Reporterin Frauke Reinig.
4: Es sind noch mehr gekommen als gedacht, heißt es von der Hamburg Pride. Gut 55 Trucks und 80 Gruppen, Vereine oder Initiativen sind bereits seit 12 Uhr in der Hamburger Innenstadt unterwegs. Der Umzug ist bunt, laut, manchmal schrill und skurril. Dazu wehen tausende Regenbogenflaggen. Sichtbarkeit, Solidarität und Akzeptanz will die queere Community, aber auch ganz konkrete politische Zeichen. Artikel 3 Grundgesetz ergänzen steht hier immer wieder auf Schildern. In Berlin wird ja schon diskutiert, den Paragraphen so zu erweitern, dass auch Diskriminierung wegen sexueller Identität dann nach dem Grundgesetz verboten ist.
2: Auch in Schlüchtern im Main-Kinzig-Kreis ist heute der Christopher Street Day gefeiert worden. Rund 250 Menschen sind auf die Straße gegangen, um für die Rechte der queeren Community zu demonstrieren. Das Motto in diesem Jahr: Charakter, Stärke, Demokratie. 22 der 27 EU-Mitgliedsländer fordern eine Sondersitzung der Innenminister zur Lage in der spanischen Exklave Ceuta in Nordafrika. In einem gemeinsamen Brief mehrerer Regierungschefs heißt es, die Ereignisse der vergangenen Tage erforderten eine schnelle und koordinierte europäische Antwort. Seit Wochenbeginn waren Zehntausende Migranten auf dem Landweg oder übers Meer nach Ceuta gelangt. Alarm rund um Griechenlands Hauptstadt Athen. Dort wüten Waldbrände. In einem evakuierten Ort sollen bis zu 100 Häuser abgebrannt sein. Gute Nachrichten dagegen aus Frankreich. Die Regierung meldet, der riesige Brand bei Bordeaux sei unter Kontrolle. Das Bistum Fulda distanziert sich von Äußerungen eines Pfarrers im Ruhestand. Der Geistliche hatte einen Leserbrief zum tödlichen Anschlag auf den Christopher Street Day in Berlin geschrieben und in einer Tageszeitung veröffentlicht. Darin bezeichnete er die Tat als Signal des Himmels und als Aufruf zur Besinnung und Umkehr. HR-Reporter Thomas Corella.
5: Das Bistum weist auf Anfrage jede Deutung eines terroristischen Anschlags als Ausdruck göttlichen Handelns entschieden zurück. Diese Äußerungen eines Fuldaer Pfarrers gäben weder die Position des Bistums noch seiner Verantwortlichen wieder. Das Bistum will auf keinen Fall hinnehmen, dass sich Menschen in Deutschland wegen ihrer sexuellen Identität bedroht fühlen.
2: Fußballregionalligist Hessen Kassel hat sein Testspiel gegen den Bundesliga-Aufsteiger Schalke 04 verloren. Am Ende stand es 0:5. Das Testspiel von Zweitligist Darmstadt 98 gegen den britischen Zweitligisten Portsmouth endete 0:0. Das waren die Nachrichten. Das Wetter: bis zum Abend ist es meist freundlich und trocken mit viel Sonnenschein, in der Nacht nur locker oder gering bewölkt, 18 bis 9 Grad. Morgen dann wieder freundlich und trocken bis 33 Grad. Die Zeit, es ist 17.04 Uhr.
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6: Heute mit einem Konzert aus dem Februar. In der Alten Oper hat es ein Konzert mit dem Titel Mozart in Amerika gegeben. Das HR-Sinfonieorchester hat unter der Leitung von Riccardo Minasi gespielt. Sie hören den Mitschnitt dieses Konzerts heute und am nächsten Samstag. Den musikalischen Urkräften aus dem Amerika des 20. Jahrhunderts stellt Dirigent Minasi die eines Wolfgang Amadeus Mozart entgegen. Und da hören wir zunächst Mozarts Sinfonie in A-Dur, Köchelverzeichnis 114.

Die Sinfonie in A-Dur, Köchelverzeichnis 114 von Wolfgang Amadeus Mozart, das HR-Sinfonieorchester unter Riccardo Minasi. Eine Aufnahme aus dem großen Saal der Alten Oper Frankfurt aus dem Februar. Mozart in Amerika, das ist der Titel des Abends, und Riccardo Minasi hat auch Musik von William Grant Still mit ins Programm aufgenommen. Er gilt als Altmeister der US-amerikanischen Sinfonik. Er war der erste Afroamerikaner, dessen Werke ein führendes Orchester wie das New York Philharmonic uraufgeführt hat. 1935 war es soweit mit der Afro-American Symphony, in der Spirituals und Blues ihr orchestrales Format finden. Sie hören hier die Interpretation des HR-Sinfonieorchesters.

William Grant Stills erste Sinfonie. Eine Aufnahme vom 7. Februar 2025 aus der Alten Oper Frankfurt. Am kommenden Samstag gibt es weitere Ausschnitte aus diesem Programm Mozart in Amerika. Mein Name ist Bastian Korff, ich bedanke mich fürs Zuhören und gleich nach den Nachrichten geht es weiter mit Kulturkompakt. Bis dahin erklingt hier noch Wolfgang Amadeus Mozarts Adagio und Fuge für Streichorchester C-Moll, Köchelverzeichnis 546 mit dem HR-Sinfonieorchester unter der Leitung von Eliyahu Inbal.

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2: 18 Uhr. Sondersitzung der EU-Innenminister zur Ceuta-Krise am Dienstag. CDU-Führung besteht auf Abschaffung der Rente mit 63. In mehreren Taunusgemeinden muss Wasser gespart werden. Das Wetter in der Nacht oft nur locker bewölkt und trocken. Morgen viel Sonne bei 26 bis 33 Grad. Mein Name ist Thomas Krüger. Die Ankunft zehntausender Migranten in der spanischen Exklave Ceuta hat in der EU eine heftige Debatte ausgelöst. Die EU-Innenminister kommen deshalb am Dienstag zu einer Sondersitzung zusammen, und zwar per Videoschalte. ARD-Korrespondentin Anna Mund.
3: Mehrere europäische Staats- und Regierungschefs hatten Spaniens Umgang mit der Krise scharf kritisiert. Spanien habe mit seinen jüngsten migrationspolitischen Entscheidungen unerwünschte Signale ausgesendet, kritisierten sie in einem offenen Brief, den auch der deutsche Bundeskanzler Friedrich Merz unterzeichnete. Spaniens Regierungschef Sanchez hatte zuvor seinerseits einige europäische Regierungen scharf kritisiert. Die italienische Forderung, Spanien vorübergehend aus dem Schengen-Raum auszuschließen, sei von Vorurteilen oder politischem Kalkül geleitet.
2: Die neue CDU-Generalsekretärin Hoppermann hat die offizielle Haltung ihrer Partei in der Rentendebatte bekräftigt. Die Reform funktioniere nur als Gesamtpaket. Wenn einzelne Punkte gestrichen würden, gefährde das die Tragfähigkeit des Kompromisses. Ähnlich hatte sich auch Unionsfraktionschef Frei geäußert. Beide reagieren auf die Forderung der CDU-Ministerpräsidenten von Sachsen, Sachsen-Anhalt und Thüringen, doch an der sogenannten Rente mit 63 festzuhalten. Eine Woche nach dem Anschlag auf den Berliner Christopher Street Day laufen auch heute wieder CSD-Paraden und Demos in ganz Deutschland. Die größte Veranstaltung findet in Hamburg statt. Polizei und Organisatoren sprechen von rund 300.000 Teilnehmern. Die Polizei ist nach dem Anschlag in Berlin mit einem Großaufgebot im Einsatz. Auch in Schlüchtern im Main-Kinzig-Kreis ist heute der Christopher Street Day gefeiert worden. Rund 250 Menschen sind auf die Straße gegangen, um für die Rechte der queeren Community zu demonstrieren. In Griechenland kämpfen Einsatzkräfte weiter gegen die Waldbrände. Besonders betroffen ist aktuell eine Region westlich der Hauptstadt Athen. Im Urlaubsort Porto Germeno sind nach Behördenangaben 100 Häuser niedergebrannt. ARD-Korrespondentin Anna Giordano.
4: Fernsehbilder zeigten am frühen Nachmittag eine regelrechte Feuerwalze, die der Wind über die Region trieb. Wegen der starken Winde konnten Löschflugzeuge zunächst nicht eingesetzt werden. Erst am späten Nachmittag nahmen sie ihre Arbeit auf. Auch weiter westlich in Mittelgriechenland brennt es ungebremst. In der Region Phokida am Golf von Korinth wurden mehrere Ortschaften evakuiert. Auf der Urlaubsinsel Kreta hat die Feuerwehr die Flammen unter Kontrolle.
2: Für viele Menschen im Taunus gelten ab heute schärfere Regeln zum Wassersparen. Die Städte Kronberg, Steinbach und Oberursel haben ihre sogenannte Trinkwasserampel auf Rot geschaltet. HR-Reporterin Nina Michalk.
5: Für die Menschen dort gilt: Rasen und Garten bewässern verboten, Pool oder Zisterne füllen verboten, privat Auto waschen oder Hofeinfahrt abspritzen verboten. Ein Sprecher der Stadt Kronberg warnt, werde das Wasser weiter verschwendet, dann müsse der Notstand ausgerufen werden. Der Trinkwasserverbrauch habe zuletzt Spitzenwerte erreicht. Am meisten werde das Wasser in Kronberg in der Nacht verbraucht, zum Bewässern von Rasen. Laut Hessischem Landesamt für Natur, Umwelt und Geologie zeigen mehr als die Hälfte aller Messstellen niedriges bis sehr niedriges Grundwasser an.
2: Das waren die Nachrichten. Das Wetter. Bis zum Abend ist es meist freundlich und trocken mit viel Sonnenschein. In der Nacht nur locker und gering bewölkt. Es kühlt ab auf 18 bis 9 Grad. Morgen dann freundlich und trocken bei Werten bis 33 Grad. Die Zeit 18.04 Uhr.
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6: Mit Andrea Geißler. In wenigen Tagen starten die Frankfurt Palestine Cinema Days, ein 10-tägiges crowdfinanziertes palästinensisches Filmfestival, das zum zweiten Mal im öffentlichen Raum am Frankfurter Mainufer stattfindet. Worum geht es und was will dieses Festival, das sicherlich nicht unumstritten sein wird? Unausweichliches Thema: das Vorgehen der israelischen Armee im Gazastreifen nach dem Überfall der Hamas auf Israel am 7. Oktober 2023. Menschenrechtsorganisationen wie B'Tselem, Ärzte ohne Grenzen, Amnesty International oder die International Association for Genocide Scholars haben dies bereits als Genozid bezeichnet, während die israelische Regierung und verschiedene Genozidforscher dem widersprechen. Der Hauptprozess am Internationalen Gerichtshof in der Klage Südafrikas gegen Israel wegen des Vorwurfs eines Völkermords in Gaza läuft noch. Ein endgültiges Urteil steht aus und wird erst in einigen Jahren erwartet. Auch in dieser Sendung wird dies thematisiert werden. Neben den Filmen natürlich, aber auch den politischen Debatten, die palästinensische Kunst fast schon automatisch flankieren. Zu Gast sind die KuratorInnen des Festivals, der Journalist und Medienkritiker Fabian Goldmann, der palästinensische Regisseur Alex Bakri sowie Filmwissenschaftler Professor Marc Siegel von der Universität Mainz. Doch meine erste Frage richtet sich an die KuratorInnen des Festivals, Anneke und Ferris. Warum brauchen wir ein palästinensisches Filmfestival in Frankfurt?
7: Uns war es wichtig, dass wir einen Raum schaffen, in dem palästinensische Stimmen sichtbar gemacht werden und Solidarität ermöglicht wird. Und wir sehen es gerade wichtig, in Deutschland diesen Raum zu schaffen. Und wir empfinden Kino dabei als einfach einen sehr kraftvollen Weg, Geschichten zu erzählen.
8: Die Berlinale dieses Jahr hat erneut gezeigt, wie schnell sich die Debatte verschiebt, sobald Palästina oder die deutsche Verantwortung oder Mitverantwortung an Genozid in Gaza angesprochen wird. Dann auf einmal stehen plötzlich nicht mehr die Kritik oder die Kunst selbst im Mittelpunkt, sondern die Frage, ob sie überhaupt geäußert werden dürfen. Palästina soll offenbar nur dann sichtbar sein, wenn es still oder apolitisch bleibt. Und genau hier liegt die Bedeutung des palästinensischen Kinos. Filme ermöglichen ja einen persönlichen Zugang, stellen vor allem dominante Erzählungen in Frage und zeigen palästinensisches Leben jenseits der üblichen Bilder in Deutschland. Mit den Frankfurt Palestine Cinema Days erkämpfen uns das Recht, die eigene Geschichte mit den eigenen Bildern und aus der eigenen Perspektive zu erzählen. Wir schaffen uns diesen öffentlichen Raum. Das Festival ist auch eine Feier des palästinensischen Kinos, unserer Kultur, unserer Erinnerung, unseres Widerstandes und vor allem des palästinensischen Lebens. Das ist so ein Leben, das im deutschen Diskurs häufig hinter Dämonisierung, Gewaltbildern, aber auch Sicherheitsdebatten verschwindet.
6: Du hast gesprochen von Mitverantwortung, deutsche Mitverantwortung. Was genau ist damit gemeint?
8: Das betrifft die Waffenlieferung an Israel, die weiterhin gehen. Deutschland produziert Waffen, verkauft Waffen an Israel, wo ein Genozid jetzt in diesem Moment weitergeht. Das betrifft auch die politische und diplomatische Unterstützung von Israel, was Deutschland seit knapp 3 Jahren leistet.
6: Ihr habt euch in diesem Jahr für ein Festivalmotto entschieden, nach einem Gedicht von Rifat Al-Arir. Ihr könnt es gerne zitieren. Was hat es damit auf sich?
7: If I must die, you must live to tell my story. Das ist unser diesjähriges Festivalmotto. Und wir haben uns dafür entschieden, weil dieses Motto für uns nicht nur ein Motto, sondern ein konkreter Auftrag ist. Und wir einfach in einer Zeit, wo es auch gezielte Angriffe auf Archive und Universitäten und Kulturstätten in Gaza gibt und somit auch materielle Spuren eines Volkes beseitigt werden, verstehen wir es auch irgendwo als unsere Pflicht, diese palästinensischen Erinnerungen zu bewahren.
8: Die Zeile stammen aus dem Gedicht If I Must Die, des palästinensischen Dichters und Schriftstellers Prof. Dr. Refat Larer aus Gaza. Er veröffentlicht das Gedicht im November 2023 auf X, auf Twitter, und er ist bei einem israelischen Luftangriff gemeinsam mit mehreren Familienmitgliedern im Genozid getötet worden. Nach seiner Tötung verbreitet sich diese Zeilen weltweit und wurden zu einem politischen und poetischen Zeugnis.
9: Ich denke, es wird auf jeden Fall interessant sein, was bei diesem Festival entstehen wird, was da zu sehen sein wird, alles ehrenamtlich organisiert. Dabei sind eure Organisationspartner die Students for Palestine FFM und die Jüdische Stimme für gerechten Frieden. Beiden Gruppen wird auch vorgeworfen, sich nicht ausreichend von der Hamas und dem brutalen Überfall der Hamas auf Israel am 7. Oktober 2023 distanziert zu haben. Wie steht ihr denn zu dieser Frage?
8: Als Palästinenser tue ich mich mit dieser Frage schwer. Ja, die Frage der Distanzierung. Wird palästinensischen Stimmen und palästinensolidarischen Stimmen seit knapp 3 Jahren häufig gestellt. Ich sehe diese Frage tatsächlich weniger als eine offene Frage, sondern vielmehr als so eine Art politischer Gesinnungsprüfung. Wir reden ja in diesem Interview auch über ein Filmfestival und wir müssen gleichzeitig so eine Art so ein Statement abgeben, bevor wir über unsere Filme, unsere Geschichten und die Situation in Palästina sprechen. Aus meiner Sicht dienen diese Vorwürfe eine Diskursverschiebung. Sie lenken halt so Diskussionen in eine andere Richtung. Problematisch an dieser Frage ist auch, dass sie suggeriert, dass der 7. Oktober der Nullpunkt der Geschichte bzw. der Beginn der Gewalt gewesen sei. Das entspricht der Realität nicht. Ich frage mich auch, ob ein israelisches Filmfestival mit der selben Selbstverständlichkeit nach seiner Haltung zum Genozid an den Palästinenserinnen und Palästinensern oder zur Besatzung, zum Siedlerkolonialismus oder zum täglichen Terror bewaffneter Siedler im Westbank gefragt wurde.
9: Welcher Raum eröffnet sich, wenn man sich auf diese palästinensische Perspektive einlässt? Schauen wir ins Filmprogramm. Da gibt der Eröffnungsfilm Habibi Hussein subtil Einblick in das Leben im Westjordanland unter israelischer Besatzung und ausländischer Intervention. Doch zuallererst ist er ein berührendes Porträt über einen Menschen hinter den großen Leinwandprojektoren. Hussein Darbi. Der letzte Filmvorführer des einst florierenden Kinos kommt wieder zum Einsatz, als der deutsche Regisseur Markus Vetter das Cinema Genie in 2010 wieder aufbauen will. Dabei entstand auch der gleichnamige Film. Kennt der Regisseur von Habibi Hussein diese filmische Vorlage? Alex Bakri.
10: Ja, ich meine, ich war der Kameramann.
9: Ah, okay. Das wollen wir genauer wissen. Was ist hier die Verbindung zu deinem Film?
10: Going back, I started working with Markus on. Da muss ich weiter zurückgehen. Ich habe angefangen, mit Markus zu arbeiten, als er einen anderen Film vor diesem Projekt in Jenin gedreht hat. Er heißt Das Herz von Jenin. Ich habe ihn dabei in Jenin immer begleitet. Als der Film fertig war, kam er, um ihn in Jenin zu zeigen. Mit dem Protagonisten dieses Films kam er an dem alten Kino vorbei. Und so hatte er die Idee, das Kino zu renovieren, das als Projekt dort zu machen. Er fragte mich, ob ich an diesem Projekt teilnehmen möchte. Ich dachte, das ist eine sehr romantische Idee. Meine Aufgabe war dann, den Prozess zu dokumentieren. Während des Drehs traf ich Hussein Darbi, den letzten Filmvorführer des Kinos. Beim Film dachte ich mir, worum soll es in diesem Film gehen? Ich war ja Co-Regisseur. Als ich dann Hussein traf, dachte ich, dass es nur natürlich ist, den Film durch die Augen des Filmvorführers zu erzählen. Ich begann, Hussein parallel zum Projekt zu begleiten. Darum hatte ich sehr viel Material von ihm, seine Abenteuer und alles. Als das Projekt fertig war und der erste Film gemacht wurde, war Husseins Rolle sehr klein. Ich fragte Markus und die Produktion, ob ich das Material bekommen könnte, um meine Version der Ereignisse zu machen, also vielmehr um Husseins Geschichte zu erzählen.
9: Your film
11: Dein Film zeigt im Grunde die Bedingungen dieser Filmproduktion und dieses Projekts. Dabei scheint es oft, dass die deutschen Mitarbeiter die palästinensischen Kollegen belehren. Man hat mitunter auch das Gefühl, dass Hussein eigentlich gedemütigt wird und dieses Gefühl der Demütigung auch gehabt haben muss. Er wird respektlos behandelt und es ist nicht mal klar, ob er jemals für jahrelange Arbeit bezahlt wurde. Kannst du hier etwas zu den Fakten sagen?
12: Can you give us a bit of the facts?
13: Now Hussein got paid here and there.
14: Naja, Hussein wurde hier und dort mit kleinen Beträgen bezahlt. Aber ich meine, er war nicht voll angestellt, weil die Leute während des Projekts nicht wirklich voll angestellt waren. Es gab eine Freiwilligenbasis. Also es gab auch viele Freiwillige aus Palästina.
12: The gap of hierarchy.
9: Nochmal zu dieser Hierarchie zwischen den deutschen Leitern des Projekts, die es wohl als eine Art Entwicklungshilfe für Palästinenser sehen, um zivilisierter zu werden, um ein ordentliches Kino zu haben, das ordnungsgemäß gebaut ist. Da du selbst in diesem Projekt warst, ist das ein Gefühl, das du die ganze Zeit über hattest?
14: Ich war, wie gesagt, in dem Projekt von Anfang an. Ich war in der NGO und dachte, es sei eine tolle Idee. Und ich habe auch nicht darüber nachgedacht. Ich bin auch hergekommen und habe meine Ideen irgendwie auf den Ort projiziert, ohne wirklich darüber nachzudenken, was die lokale Gemeinschaft überhaupt will. Ich habe dann versucht, mich darauf zu konzentrieren, das zu dokumentieren, was passiert. Natürlich kamen einige politische Themen während des Projekts auf. Eines davon wurde in Markus' Film gezeigt, in Cinema Jenin. Da ging es um das Problem der Normalisierung, also ob das Projekt geöffnet werden sollte für Israelis, beziehungsweise ob sie zur Eröffnung kommen sollten oder nicht. Wenn man mittendrin ist, merkt man es nicht wirklich. Es ist ein riesiges Projekt. Man befindet sich in einer Art Maschinerie und versucht, Dinge zu filmen. Man realisiert langsam bestimmte Hierarchien. Für mich ist es so, oftmals habe ich gemerkt, dass auch Palästinenser auf Hussein herabschauen würden oder ihm erzählen würden, wie er arbeiten sollte oder was er tun sollte. Er ist auch eine spezielle Persönlichkeit. Darum haben die Leute ihn auf eine andere Art und Weise gesehen. Nicht nur die Deutschen, sondern auch die Palästinenser. Husseins Charakter ist ein bisschen so, dass er die Menschen in seiner Umgebung demaskiert.
12: Ist Husseins
9: Geschichte auch deine Geschichte, weil du gewissermaßen auch in die zweite Reihe geschickt wurdest?
12: During directing?
14: Es gibt viele Ähnlichkeiten zwischen mir und Hussein. Nicht in der Regietätigkeit. Da wurde vorab klar vereinbart, dass ich die Entscheidung vor Ort treffe und die finalen Entscheidungen im Schnitt von Markus gemacht werden und nicht von mir. Aber ja, ich habe das Gefühl, dass Hussein mich sehr gut repräsentiert. Mich persönlich in diesem Projekt, aber auch als Palästinenser. Husseins Geschichte ist sozusagen mein Angebot an das palästinensische Volk. Ich meine, ich will damit nicht anmaßend sein. Er ist einfach jemand, der die Geschichte, die Erinnerungen und alles hat, aber von ausländischen Akteuren übergangen wird.
9: Und dieses Gefühl, das ich vorhin beschrieben habe, das man hier bekommt, dieses gedemütigt werden, würdest du sagen, das ist ein Gefühl, das palästinensischen Menschen vertraut ist?
12: To Palestinians?
13: Of course, I mean, as a Palestinian, it always depends whom you're dealing with, right?
14: Natürlich. Ich meine, als Palästinenser hängt es davon ab, mit wem man es zu tun hat. Wenn jemand dir hilft oder mit dir sympathisiert, musst du dankbar sein. Da gibt es etwas, das du aus deiner eigenen Persönlichkeit entfernen musst, um die Erwartungen an deine Identität zu erfüllen. Ich meine, ich spreche jetzt über Palästinenser in der Westbank zum Beispiel, die sich praktisch nicht bewegen können. Sie brauchen eine Erlaubnis, um von einem Ort zum nächsten Ort zu kommen. Es gibt diese Rituale von Demütigungen im täglichen Leben palästinensischer Menschen. Und darum ist es für mich so. Was Hussein tut, dass er seiner Leidenschaft folgt, dass er für das kämpft, was er will und was er liebt, für mich ist das ein Akt des Widerstands.
9: Alex Bakris Film Habibi Hussein wird am 7. August bei den Frankfurt Palestine Cinema Days zu sehen sein. Der Filmwissenschaftler Max Siegel aus New York ist Professor an der Universität Mainz. Dort gibt er seit Jahren Seminare zum palästinensischen Kino. Dass palästinensische Filme hierzulande besonders kritisch betrachtet werden, sei spätestens bei der Documenta 2022 offensichtlich geworden. Max Siegel.
15: Einer der Kritikpunkte bei der Documenta war eine Installation von palästinensischen Filmen oder Filmen in Solidarität mit Palästina, die in den 70er und 80er Jahren gemacht worden sind. Muss ich sagen, so skandalisierende Art und Weise, wie über diese Filme gesprochen wurde, hat mich alarmiert. Und es ist mir dann im Laufe der Debatte, das war nicht das erste Mal, aber im Laufe dieser Debatte war es mir klar, dass es an Wissen und an Begegnung mit palästinensischen Kultur fehlt in Deutschland. Ein Grund, warum sich Menschen weigern, sich mit palästinensischer Kultur auseinanderzusetzen, ist oft, weil sie Angst haben, vielleicht aus antisemitisch rüberzukommen. Ich bin seit fast 30 Jahren in Deutschland und unterrichte seit, ich weiß nicht, 25 Jahren. Ich sehe es notwendig, zugleich jüdische Angst ernst zu nehmen, aber auch das nicht als Entschuldigung zu nutzen, obwohl es mir wichtig ist, das klarzumachen, dass ich Jude bin. Und auch eine jüdische Person, die sich mit palästinensischer Kultur und palästinensischer Film und Geschichte auseinandersetzen, ist es zugleich für mich sehr wichtig zu betonen, dass das sehr schade ist, dass es notwendig ist, in Deutschland erstmal eine jüdische Person zu haben oder manchmal eine israelische Person zu haben, die zuerst spricht und irgendwie es genehmigen zu lassen, dass wir uns mit palästinensischen Perspektiven auseinandersetzen. Ich finde, wir sollten das nicht brauchen. Es schadet palästinensischer Kultur, diese reiche, faszinierende Kultur, und es schadet auch jüdische Menschen, dass wir dann irgendwie, wenn man so anders instrumentalisiert wird, um eine Art Qualitätsstempel zu liefern für etwas, die es nicht braucht. Auf keinen Fall von uns.
16: Kennst du einen oder mehrere von den Filmen, die jetzt gezeigt werden? Ich weiß nicht, ob du das ganze Programm schon kennst.
15: Ja, ich habe mehrere davon schon gesehen und ich finde, das Festival liefert ein vielfältiges Blick auf palästinensische Geschichte, palästinensische Kultur. Ich meine bei zum Beispiel den Film Palestine 36 von den international anerkannten preisgekrönten Regisseurin Anna-Marie Yassir, die dann eigentlich in einem Gespräch nach dem Film online dabei wird. Da sehen wir fast so eine Art Hollywood-epische Film über ein Thema, was außerhalb von, wenn man will, Kenner nicht so bekannt ist, nämlich über die palästinensische Revolte, die Revolte in Palästina 1936 bis ungefähr 1939 gegen britische koloniale Herrschaft. Das ist ein wichtiger Teil der Kolonialgeschichte Palästinas, die, wie gesagt, für viele, die sich nicht mit der Geschichte auseinandergesetzt haben, unbekannt bleibt. Der Film finde ich sehr beeindruckend mit großen Stars, große palästinensische Stars wie Hiyam Abbas, die auch international bekannt ist für Leute, die die Serie Succession kennt. Und auch natürlich Jeremy Irons. Der Film hat seine Premiere letztes Jahr in Toronto beim Filmfestival, wo es mit einer Standing Ovation von 20 Minuten begrüßt wurde. Und das ist ein Zeichen zugleich für die Qualität des Films und auch für die Anerkennung von einem Publikum, dass sie mit einer Geschichte konfrontiert wurde, die sie vorher nicht kannte. Aber ich glaube, ich würde auch so ein paar andere Filme aus dem Programm betonen möchten. Zum Beispiel ein Film von einem wegweisenden palästinensischen Regisseur, der eher 80er Jahre, Michel Halefi, und der Film heißt Malul Celebrates Its Destruction oder Malul feiert seine Zerstörung. Und Malul war einer der vielen palästinensischen Dörfer, die im Rahmen der Etablierung des Staates Israel zerstört wurde. Und das ist ein Kurzfilm, wo er zeigt, dass die vertriebene Bevölkerung von Malul immer wieder zurückkehren, um einen Tag zu verbringen und um ihre Erinnerungen an ihren Heimatort Platz zu geben. Und das finde ich ein sehr rührender, informativer Film und auch ein Film, was zu einer Komplexität an palästinensische Gefühle und Verbindungen zu ihrem Land, zu ihrer Geschichte sehr gut rüberbringt.
16: Welchen Maßstab gibt es in der Berichterstattung zu Israel und Palästina? Dazu spreche ich mit Journalist Fabian Goldmann, der im Rahmen des Festivals sein Buch zum Thema vorstellt. Goldmanns Analyse basiert auf empirischen Auswertungen aller Beiträge ausgewählter Medien zu Israel-Palästina im Zeitraum zwischen dem 7. Oktober 2023 und dem 19. Januar 2025. Welche Fragen haben ihn umgetrieben? Fabian Goldmann.
17: Welche Opfer haben es denn überhaupt in Schlagzeilen von Medien geschafft? Da habe ich mir genauer Bild, Spiegel, Tagesschau, Taz und Zeit angeschaut, um auch ein möglichst breites Spektrum abzudecken und habe dann einfach durchgezählt. Also wie oft wurde über israelische Opfer berichtet, aber auch dann differenzierter über israelische Zivilisten, über israelische Soldaten, dasselbe dann auf palästinensischer, libanesischer, jemenitischer Seite und so weiter. Und da war eben ein Ergebnis, dass israelische Opfer zum einen extrem überrepräsentiert sind. Man muss ja so ein bisschen dann differenzieren nach den Medien. Am besten war es noch in der Taz, da waren sie ungefähr um das 18-fache überrepräsentiert gegenüber palästinensischen Opfern. Gemessen an der tatsächlichen Opferzahl am anderen Ende des Spektrums lag die Bild. Ich glaube, da waren sie um das 96-fache überrepräsentiert. Aber folgenreicher ist die Erkenntnis, dass über israelisches Leid auch auf eine ganz andere Art und Weise berichtet wird. Und da war das Ergebnis, dass Israelis oft sehr, sehr viel empathischer dargestellt werden, eben auch individualisiert und personalisiert, während palästinensische, aber auch libanesische Opfer, wenn überhaupt, dann nur so als anonyme Zahlen vorkommen.
16: Welche Rolle spielen denn Fake News? Also ich denke da jetzt speziell an ein Kapitel aus deinem Buch, wenn Journalisten Krankenhäuser sturmreif schreiben.
17: Also Falschnachrichten sind aus unserer Berichterstattung über Israel-Palästina gar nicht wegzudenken. Das begann schon in den ersten Tagen der Berichterstattung. Kurz nach dem 7. Oktober berichteten Medien in aller Welt über diese Story, wonach die Hamas 40 Babys enthauptet haben soll, was ohne jeglichen Zweifel eine Fake News war, hat später auch die israelische Armee bestätigt und hörte dabei aber nicht auf. Solche Falschnachrichten findet man eigentlich fast wöchentlich in den meisten großen deutschen Leitmedien über Hamas-Kommandozentralen, unter Krankenhäusern, über generell Hamas-Ziele, Hamas-Journalisten, Hamas-UNRWA-Mitarbeiter und so weiter. Und sehr, sehr häufig basieren diese Behauptungen einfach auf Angaben der israelischen Armee, die viel, viel häufiger als alle anderen Quellen verwendet werden, aber eben auch noch einfach als Tatsachen dargestellt werden. Und konkret zu deiner Frage mit den palästinensischen Krankenhäusern geht das meines Erachtens halt über eine rein journalistische Frage hinaus, weil sich Medien eben durch diese Art der Falschberichterstattung zum Teil der israelischen Kriegsführung machen lassen. Ja, zur Kriegsführung gehört es eben nicht einfach nur Bomben und Raketen abzuwerfen, sondern gehört eben auch Propaganda. Und Propaganda kann sein, zivile Orte wie Krankenhäuser erstmal so als legitime Angriffsziele zu markieren und sie dadurch quasi so zum Abschuss freizugeben.
16: Wir sind hier im HR, also einem Teil des öffentlich-rechtlichen Rundfunks. Welche Verantwortung kommt den öffentlich-rechtlichen Medien hierzu bei dieser Berichterstattung? Und werden sie dieser aus deiner Sicht gerecht?
17: Also zumindest auf Basis der Medien, die ich mir angeschaut habe, also ganz intensiv war das die Tagesschau, wo ich alle Beiträge innerhalb von 15 Monaten ausgewertet habe, muss man zu dem Ergebnis kommen, dass auch öffentlich-rechtliche Medien da ihren eigenen Ansprüchen nicht im Entferntesten gerecht werden.
16: Jetzt ist oft die Begründung für eine, jetzt aus deiner Sicht, verzerrte Berichterstattung die Sorge vor Antisemitismus. Ist die nicht berechtigt?
17: Also die Sorge vor Antisemitismus auf jeden Fall berechtigt, aber mir ist nicht so richtig klar, wie man jetzt durch eine einseitige, irreführende, falsche Berichterstattung das Leben für Jüdinnen und Juden in Deutschland sicherer machen will, also zumal ja auch diese Art der Politik selbst zulasten von Juden und Jüdinnen geht. Na, zum einen, wenn zum Beispiel im Kulturbetrieb eben ja auch massiv jüdische Kulturschaffende gecancelt werden. Es gab da mal eine Untersuchung von der Organisation Diaspora Alliance, die dokumentiert hat, dass die mit am stärksten betroffenen jüdische Kulturschaffende sind. Ich glaube, über 20% aller Leute, die nach dem 7. Oktober im Kulturbetrieb gecancelt worden waren Juden, obwohl sie kaum 1% der Bevölkerung ausmachen. Und nicht zuletzt nützt es ja aber auch nicht den Menschen in der Region. Also das Leben für Israelis wird mit Sicherheit nicht einfacher dadurch, dass man irgendwie Netanyahu und seine rechtsextreme Regierung dabei unterstützt, ja einen völkerrechtswidrigen Angriffskrieg nach dem anderen zu führen, sondern die Menschen dort würden natürlich genauso von einem gerechten Frieden für alle Menschen zwischen Jordan und Mittelmeer profitieren.
16: Das war Journalist Fabian Goldmann. Sein Buch mit dem bewusst provokanten Titel Staatsräsonfunk ist im Manifest Verlag erschienen. Worum geht es bei diesem Festival, habe ich zu Beginn dieser Sendung gefragt. Unausweichlich nehmen die Frankfurt Palestine Cinema Days eine palästinensische Perspektive ein, die aus Sicht der KuratorInnen hierzulande zu wenig gesehen wird. Rund 20 Filme bieten die Möglichkeit, sich damit auseinanderzusetzen. Das Festival findet vom 7. bis 22. August am Frankfurter Mainufer bei der Friedensbrücke und an weiteren Orten statt. Mein Name ist Andrea Geißler und das war HR2 Kultur Kompakt.
1: Bis zu den 19 Uhr Nachrichten hören Sie jetzt noch Musik von Sergei Rachmaninow. Seine zweite Suite Opus 17 mit den Brüdern Lukas und Arthur Jüssen am Klavier.

Das war die zweite Suite Opus 17 von Sergei Rachmaninow mit den Brüdern Lukas und Arthur Jüssen am Klavier. Nach den 19 Uhr Nachrichten hören Sie hier Blues and Roots, Blue Notes in vielen Farben.

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1: Darmstadt in den 1950ern. In das Hessische Landesmuseum zieht die Moderne ein. In Form von 4 großformatigen Bildteppichen. Ausgewählt für die Gestaltung werden die Textilkünstlerinnen Else Mögelin und Johanna Schütz-Wolf, das Ehepaar Inge und Fritz Fahle und der Maler Fritz Winter. 1958 werden die Wandbehänge der Öffentlichkeit als bedeutende Positionen der figürlichen und ungegenständlichen Textilkunst präsentiert. Zurzeit sind sie erstmals nach über 50 Jahren in einer Kabinettausstellung zu sehen, zusammen mit den erhaltenen Entwurfszeichnungen. Wiederentdeckt im Hessischen Landesmuseum Darmstadt noch bis zum 4. Oktober.
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2: 19 Uhr. EU-Innenminister beraten am Dienstag über Ceuta-Krise. 300.000 Menschen feiern CSD in Hamburg. Bistum Fulda distanziert sich von Aussagen eines Pfarrers im Ruhestand. Das Wetter in der Nacht oft nur locker bewölkt. Morgen viel Sonne bei 31 bis 37 Grad. Mein Name ist Thomas Krüger. Nach der Ankunft zehntausender Migranten in der spanischen Exklave Ceuta wird es am Dienstag eine Dringlichkeitssitzung der EU-Innenminister geben. 22 EU-Staaten hatten die Sitzung in einem gemeinsamen Brief gefordert und Spanien offen kritisiert. ARD-Korrespondent Thomas Spickhofen.
3: Sie werfen der spanischen Regierung indirekt vor, selbst verantwortlich zu sein für den Ansturm in den vergangenen Tagen auf die Exklave Ceuta. Ausdrücklich verweisen sie dabei auf ein Urteil des obersten Gerichtshofes in Madrid zum Umgang mit Migranten, die nicht über die Landgrenze nach Ceuta kommen. Auch der spanische Ministerpräsident Pedro Sánchez hat Redebedarf. Er ist enttäuscht über die Reaktion der europäischen Partner auf die Krise und beklagt Vorurteile, Unwissenheit oder politische Interessen.
2: In der Debatte über das Rentenpaket der Bundesregierung hat sich die neue CDU-Generalsekretärin Hoppermann zu Wort gemeldet. Sie erteilte Forderungen, doch an der sogenannten Rente mit 63 festzuhalten, eine Absage. Das Rentenpaket funktioniere nur als Gesamtheit. ARD-Korrespondent Georg Schwarte.
4: Zuvor hatten die drei CDU-Ministerpräsidenten aus Sachsen, Sachsen-Anhalt und Thüringen angekündigt, die Rentenreform im Bundesrat zu stoppen, sollte die sogenannte Rente mit 63 nicht fortgesetzt werden. Wer 45 Jahre in die Rente eingezahlt habe, verdiene Respekt und habe ein Recht auf eine auskömmliche Rente, so die Ministerpräsidenten Kretschmer, Vogt und Schulze. Unionsfraktionschef Frei wiederum nannte die Rentenreform und auch das Aus der sogenannten Rente mit 63 vollkommen richtig.
2: Eine Woche nach dem Anschlag auf den Christopher Street Day in Berlin hat es heute in ganz Deutschland wieder CSD-Paraden und Demos gegeben. Die größte Veranstaltung findet in Hamburg statt. Polizei und Organisatoren sagen, dass 300.000 Menschen rund um die Parade dabei waren. Jetzt wird in der Innenstadt noch weiter gefeiert. Bisher ist laut Polizei alles friedlich verlaufen. Die Waldbrände bei Bordeaux in Frankreich sind unter Kontrolle. Innenminister Nunes teilte mit, dass sich die Feuer nicht weiter ausbreiten. In Griechenland dagegen ist die Lage in mehreren Regionen angespannt, vor allem westlich der Hauptstadt Athen. Dort kämpfen mehr als 300 Feuerwehrleute gegen die Flammen. Das Bistum Fulda distanziert sich von Äußerungen eines Pfarrers im Ruhestand. Der Geistliche hatte einen Leserbrief zum tödlichen Anschlag auf den Christopher Street Day in Berlin geschrieben und in einer Tageszeitung veröffentlicht. Darin bezeichnete er die Tat als Signal des Himmels und als Aufruf zur Besinnung und Umkehr. HR-Reporter Thomas Corella.
5: Das Bistum weist auf Anfrage jede Deutung eines terroristischen Anschlags als Ausdruck göttlichen Handelns entschieden zurück. Diese Äußerungen eines Fuldaer Pfarrers gäben weder die Position des Bistums noch seiner Verantwortlichen wieder. Das Bistum will auf keinen Fall hinnehmen, dass sich Menschen in Deutschland wegen ihrer sexuellen Identität bedroht fühlen.
2: 4 Wochen vor dem Start der Bundesliga-Saison hat die Frankfurter Eintracht ihr Testspiel beim Drittligisten Waldhof Mannheim mit 1:0 gewonnen. Das waren die Nachrichten. Das Wetter. Auch am Abend meist freundlich. In der Nacht bleibt es trocken und es kühlt ab auf 18 bis 9 Grad. Morgen wieder viel Sonne, kein Regen und Höchstwerte von 26 Grad in Höhenlagen Nordhessens bis 33 Grad im Ried. Die weiteren Aussichten am Montag und Dienstag oft sonnig, dazu einzelne Schauer und Gewitter bis 38 Grad. Die Zeit 19.04 Uhr.
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Eine ewige Lebensweisheit mit viel Rhythmus, Schwung und Boogie verpackt. Es ist ausgesprochen schwierig, alte Gewohnheiten abzulegen. Old Habits Die Hard. Das kommt von Ryan Hart aus Connecticut, der seit rund 25 Jahren mit seiner Band, mit den Blue Hearts, regional und auch international unterwegs ist. Vor allem aber in den Neuengland-Staaten im Nordosten der USA ist er einer der bekanntesten Bluesmusiker überhaupt. Jetzt hat der Mann mit der Mundharmonika sein erstes Album im Alleingang produziert unter dem Titel Be About It. Erschienen auf seinem eigenen Label Far Tone. Natürlich schon auch mit Unterstützung von anderen Musikern, aber eben ohne seine langjährige Band. Ryan Hart ist über den Papa zur Musik gekommen, durch dessen Big Band Platten und durch die von Muddy Waters und Little Walter, der ihn dann auch zur Mundharmonika gebracht hat. In den 90er Jahren ist er nach Kalifornien gezogen, hat dort den West Coast Blues erlebt und den dann, als er zurück war an der Ostküste, mit Chicago Blues kombiniert. Das Ergebnis ist, finde ich, eine feine Mischung aus beiden Stilen, gerne auch zwischendurch mal mit Bläsern und immer mit jeder Menge Soul und Groove. Wenn Ryan Hart nicht auf der Bühne oder im Studio steht, dann ist er Geschichtslehrer an einer Middle School, außerdem verheiratet und Vater von drei Kindern. Also bürgerliches Leben und Bluesmann-Leben gleichzeitig und hoffentlich das Beste aus beiden Welten. Songs schreiben kann er auch. 5 der 11 Songs auf dem neuen Album Be About It stammen von ihm selbst. Und sie machen mir zumindest jede Menge Spaß. Ich hoffe, Ihnen auch. Hier ist nochmal Ryan Hart mit Breaking Even.

Ist es nicht wunderbar? Im richtigen Moment genau das Richtige für die Engtanzrunde, wenn es schon ein bisschen spät geworden ist. The James Hunter Six aus dem neuen Album Off the Fence mit Particular. Klingt wie eine lupenreine Aufnahme aus den 50er Jahren, ist aber brandneu. Und es gibt eigentlich derzeit nur einen, der mir einfällt, der das so kann. Und das ist eben der Engländer James Hunter. 63 Jahre alt, aus Colchester, einer eher kleinen Stadt an der englischen Ostküste, gut 100 Kilometer von London entfernt. Viel war da nicht los, so erinnert sich James Hunter im Interview mit dem Magazin Blues News. Den Rock'n'Roll hat er geliebt, Radio hat er natürlich gehört, Eddie Cochran, aber dann auch Muddy Waters und John Lee Hooker. Erste Gigs gespielt mit einer ersten Band, aber dann doch erst mal was Richtiges gelernt bei der Bahn. Auf die Dauer war das aber nichts. Er ist nach London gezogen, hat sich dort in den 90er Jahren mit Straßenmusik und kleinen Kneipenauftritten gerade so über Wasser gehalten. Er sagt, es war ein Leben in Armut, auch wenn es irgendwie eine Art von romantischer Armut war. Erst ab 2006, ab dem Album People Gonna Talk, damals das erste auf Rounder Records, ist James Hunter bekannter geworden mit seinen inzwischen durchweg selbst geschriebenen souligen Songs und er war dann auch gleich für einen Grammy nominiert. Ein Mann, der eine wichtige Rolle gespielt hat auf seinem Weg, war Van Morrison. Der hatte ihn schon 1996 in London live gesehen und war dann gleich für die allerersten Studioaufnahmen von James Hunter Solo mit im Studio. Diese musikalische Freundschaft hat bis heute gehalten. Die zwei haben immer wieder sowohl im Studio als auch auf der Bühne zusammengearbeitet. Auch auf dem neuen Album ist Van Morrison dabei, im Duett zum Thema Die großen Verwerfungen in der Liebe. Ain't that

0: Auch wenn er schon über 60 Jahre tot ist, ich kann nicht aufhören, traurig darüber zu sein, dass er so jung sterben musste und nicht noch viele, viele Platten aufnehmen konnte. Sam Cooke hier mit Nobody Knows You When You're Down and Out aus seinem Album My Kind of Blues. Und seine Art des Blues ist ein souliger, ein swingender, ein eleganter Blues. Sehr wunderbar, wenn Sie mich fragen. James Hunter, der Mann aus England, gilt für viele als der Nachfolger von Sam Cooke schon lange, weil seine Stimme einfach immer wieder so sehr an ihn erinnert. Das ist einfach nur Zufall, denn als junger Mann hat James Hunter, so sagt er, sich Clyde McFatter als stimmliches Vorbild ausgesucht, den Sänger der frühen Drifters, und das auch noch ohne den je gehört zu haben. Er hatte lediglich von ihm gelesen, und was da stand, das hat dann in seinem Kopf den Sound entstehen lassen, den er haben wollte. Das Geheimnis von James Hunter ist sicher zum einen seine Stimme und sein Gesang, zum anderen aber auch der, ja, ich verwende jetzt mal das böse Wort, authentische Klang seiner Musik. Ein Tribute Act wollte er nicht sein, so sagt er. Also hat er angefangen, Songs zu schreiben, die in den 60er Jahren vielleicht so nicht geschrieben worden wären. Sprich, kein Nachmachen, sondern ein Einfühlen in die Musik, die er nun mal am liebsten mag. Und ich finde, genauso klingt's auch. Das wiederum liegt vielleicht auch daran, dass er und seine Band grundsätzlich alles live im Studio gemeinsam einspielen. Allerdings nicht ausschließlich mit analogem Equipment, denn auch digital kann es so klingen wie in den 60er Jahren. Kommt nur auf den Techniker an, sagt James Hunter. Und genauso wie Sam Cooke geht auch er manchmal ein bisschen über die Grenzen des Soul und Blues hinaus, zum Beispiel in Richtung Latin. Von Sam Cooke gab es damals einen Song, der hieß Everybody Loves to Cha-Cha-Cha. Bei James Hunter heißt es Two Birds, One Stone. Das kommt hier aus dem neuen Album Off the Fence in Blues and Roots.
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Da hat ein inzwischen fast schon alter Bekannter mal im Keller gewühlt und schönes altes Zeug gefunden. Aber auch das klingt älter, als es ist. Eli Paperboy Reed aus der Nähe von Boston, inzwischen Anfang 40, hat mit seinem ersten internationalen Album auch bei uns Furore gemacht. Das war im Jahr 2010. Da war er in der Schweiz und in Großbritannien sogar in den Charts mit dem Album Come and Get It. Und ich erinnere mich an ein famoses Konzert mitsamt seiner Band im Sendesaal des Hessischen Rundfunks in Frankfurt. Those were the days. Aber schön, dass wir sie hatten. Eigentlich hat sich Eli Reed, ähnlich wie James Hunter, dem Soul der 60er Jahre verschrieben. Aber bevor er das getan hat und bevor er seine Soloplatten veröffentlicht hat, hat er traditionellen Blues gespielt und auch ein erstes Album mit 12 Songs aufgenommen, unter dem hübschen, aber etwas sperrigen Titel Eli Paperboy Reed Sings Walkin' and Talkin' and Other Smash Hits. Diese Platte hat er dann in einer Auflage von 300 Stück veröffentlicht und bei Straßenkonzerten verkauft. Entstanden sind die Aufnahmen in einem Kellerstudio und die Bedingungen dort machen diesen Sound, der uns heute durchaus reizvoll erscheint. 20 Jahre nach der ersten Veröffentlichung hat Eli Reed daraus nochmal ein Paket geschnürt, zusammen mit Aufnahmen von einem Radioauftritt, ebenfalls von 2005. Und das Ganze als Jubiläumsedition mit sehr ausführlichen und informativen Liner Notes veröffentlicht. Unbedingte Empfehlung für alle, die Spaß an einem Stück aktueller Bluesgeschichte haben. Eli Paperboy Reed hier nochmal mit dem Lone Town Blues.

Fast sowas wie eine kleine Sinfonie. Mit mehreren verschiedenen Musikstilen auf jeden Fall ein Gesamtkunstwerk. Trust Ain't Given aus dem Album Other Kind of Blue von einer Band namens Misty Blues. Ebenso wie Eli Paperboy Reed kommen sie aus Massachusetts, von der US-amerikanischen Ostküste. Sie sind seit rund 25 Jahren zusammen mit der Sängerin Gina Coleman vorne dran, die auch die meisten Songs für die Band schreibt. Sie waren mit vielen Bluesgrößen schon unterwegs, von Joe Louis Walker bis John Primer, von Tab Benoit bis Room Full of Blues, aber bisher tatsächlich ausschließlich in den USA und in Kanada. Was vielleicht auch erklären mag, warum sie hierzulande eher unbekannt sind mit ihrer Mischung aus Blues, Funk, Soul, Gospel und Jazz. Jetzt hat Gina Coleman ihr erstes Soloalbum veröffentlicht. Ganz ähnlich wie Ryan Hart, den wir am Anfang dieser Ausgabe von Blues and Roots gehört haben. Nach vielen Jahren in einer Band war dann eben da doch mal der Wunsch, etwas ganz und gar in Eigenregie zu machen. Wobei dann doch schlussendlich zwei Kollegen aus der Band mit dabei waren im Studio. Der Gitarrist Stuart Fleischmann und Diego Mang, Ginas Sohn, der mit Bass, Schlagzeug und Percussion eine Ein-Mann-Rhythmusgruppe bildet. Und dafür, dass es in dieser kleinen Trio-Besetzung aufgenommen worden ist, finde ich, klingt es erstaunlich rund. Unequivocally Blue, so der Titel, und auch wenn hier gelegentlich andere Musikstile reinspielen, ist es genau das, eindeutig blau gefärbt. Blau wie der Blues. Hier kommt Gina Coleman mit dem Let Them Blues.

Es ist so ganz nebenbei passiert, war gar keine Absicht, aber wir haben heute gleich drei Künstler dabei, die sich vorübergehend vom Bandgeschehen getrennt haben, um mal was alleine zu machen. Nach Ryan Hart und Gina Coleman ist das der dritte. Dave Keys aus New York, Sänger, Songschreiber, Keyboarder, seit 40 Jahren in der Blues and Roots Szene dabei. Sein aktuelles Album Two Trains ist jetzt allerdings schon das achte, das er ohne seine Stammband aufgenommen hat. Also er ist das schon gewöhnt. Und weil einer wie er auch als Gastmusiker gefragt ist, hat er über die Jahrzehnte hinweg auch immer wieder viel Zeit mit Kollegen verbracht, wie Ronnie Spector, Odetta, Bo Diddley oder in letzter Zeit Papa Chubby. International ist Dave Keys vor allem auf Blues-Festivals unterwegs, beispielsweise in Frankreich oder in der Schweiz. Und er arbeitet daneben auch als Songschreiber und Musiker für Bühne und Fernsehen. Also viel zu tun und immer mit Musik. Dieses neue Album, so sagt er im Magazin Blues Blast, ist eine Art Rückkehr zu meinen Wurzeln und zu all den Musikstilen, die mich seit meiner Kindheit beeinflusst haben. I'm Alright, gerade gehört, trägt Gospelspuren, auch im Text, wenn es heißt, das Leben ist voller Freude, aber du musst auch Schmerz aushalten. Manche Dinge ergeben Sinn, andere kann man nicht erklären. Aber das Fazit bleibt, ich bin okay, alles ist gut. Eben I'm Alright. Oder besser gesagt, das Fazit soll so lauten, denn Dave Keys bearbeitet und verarbeitet mit diesem Album auch den Tod seiner Frau. Er selber schreibt dazu,

Trains. Es gibt immer zwei Züge. Gut und schlecht. Hell und dunkel. Liebe und Verlust. Nenn es, wie du willst. Sogar in den dunkelsten Momenten gibt es ein Licht. Ich hatte kürzlich beide Extreme. Pat Cannon, die unglaubliche Frau, mit der ich gesegnet war, 37 Jahre verheiratet gewesen zu sein, ist im November 2023 gestorben. Ich werde sie immer vermissen. Und das Leben geht weiter. Ich fühle den Schmerz und die Liebe der Welt. Davon handelt dieses Album. Von Liebe und Schmerz. Zwei Züge auf demselben Gleis. Das Leben. Den Boogie for Patty, ein Instrumentalstück, hat Dave Keys seiner Frau gewidmet. Und dieses Stück hören wir jetzt noch zum Schluss dieser Ausgabe von Blues and Roots, Blue Notes in vielen Farben, einer Produktion von HR2 Kultur. 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Mein Name ist Dagmar Fulle.

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5: Um 20 Uhr mit Thomas Krüger. Die Ankunft zehntausender Migranten in der spanischen Exklave Ceuta hat in der EU eine heftige Debatte ausgelöst. Die EU-Innenminister kommen deshalb am Dienstag zu einer Sondersitzung zusammen, und zwar per Videoschalte. ARD-Korrespondentin Anna Mund.
6: Mehrere europäische Staats- und Regierungschefs hatten Spaniens Umgang mit der Krise scharf kritisiert. Spanien habe mit seinen jüngsten migrationspolitischen Entscheidungen unerwünschte Signale ausgesendet, kritisierten sie in einem offenen Brief, den auch der deutsche Bundeskanzler Friedrich Merz unterzeichnete. Spaniens Regierungschef Sanchez hatte zuvor seinerseits einige europäische Regierungen scharf kritisiert.
5: Eine Woche nach dem Anschlag auf den Christopher Street Day in Berlin hat es heute in ganz Deutschland wieder CSD-Paraden und Demos gegeben. Die größte Veranstaltung findet in Hamburg statt. Polizei und Organisatoren sagen, dass 300.000 Menschen rund um die Parade dabei waren. Jetzt wird in der Innenstadt noch weiter gefeiert. Bisher ist laut Polizei alles friedlich verlaufen. Die Waldbrände bei Bordeaux in Frankreich sind unter Kontrolle. Innenminister Nunes teilte mit, dass sich die Feuer nicht weiter ausbreiten. In Griechenland dagegen ist die Lage in mehreren Regionen angespannt, vor allem westlich der Hauptstadt Athen. Dort kämpfen fast 500 Feuerwehrleute gegen die Flammen. 4 Tage lang haben rund 85.000 Heavy-Metal-Fans gefeiert beim Wacken Open Air in Schleswig-Holstein. Heute Abend geht das Festival zu Ende mit einer positiven Bilanz. ARD-Reporter Jonas Salto.
7: Mehr als 200 Bands sind aufgetreten, darunter einer der Headliner Judas Priest. Auch das Wetter machte den Metalheads keinen Strich durch die Rechnung. Die für Wacken bekannte Schlammschlacht blieb aus. Die Polizei zählte mehr Einsätze als noch vergangenes Jahr. Polizeichef Frank Mathiesen führt das auf mehr Einsätze außerhalb des Geländes zurück und auf mehr verbotene Drohnenflüge von Hobbypiloten.
5: 4 Wochen vor dem Start der Bundesliga-Saison hat die Frankfurter Eintracht ihr Testspiel beim Drittligisten Waldhof Mannheim mit 1:0 gewonnen. Vorher hatte Zweitligist Darmstadt 98 gegen den britischen Zweitligisten Portsmouth unentschieden 0:0 gespielt. Und der Regionalligist Hessen-Kassel hat sein Testspiel gegen den Bundesliga-Aufsteiger Schalke 04 mit 0:5 verloren. Das waren die Nachrichten. Das Wetter. In der Nacht deutschlandweit meist trocken, nur in Südostbayern kann es anfangs noch heftige Schauer und Gewitter geben. Tiefstwerte zwischen 19 Grad in Niederbayern und 8 Grad in der Lüneburger Heide. Morgen wieder fast überall sonnig und trocken. Zum Abend hin bilden sich vor allem im Süden Deutschlands einzelne Schauer und Gewitter. Maximal 22 bis 35 Grad. Die weiteren Aussichten: am Montag meist Sonne und Wolken, örtlich mit Gewittern bis 37 Grad. Die Zeit 20.03 Uhr.
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Der Ring des Nibelungen von Richard Wagner geht in seine letzte Runde. Herzlich willkommen dazu. Ich bin Clemens Nicol und ich grüße Sie aus dem Studio hier im Festspielhaus in Bayreuth. Richard Wagners Ring is entering its final act. A warm welcome to you all. I'm Clemens Nicol and I'm greeting you from the studio here at the Festspielhaus in Bayreuth. 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Dritter Tag des Bühnenfestspiels Der Ring des Nibelungen von Richard Wagner, kuratiert von Markus Lubbes. 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We also warmly welcome listeners of the following radio stations. Buenas tardes, Radio Nacional de España. Kalispera, Eliniki Radiofonia Teleorasi. Buonasera, Radio Televisione Italiana Roma und Jonopot, Modio Radio Budapest. Hier die Besetzung der heutigen Götterdämmerung. This is the cast of today's performance. Siegfried, Klaus Florian Vogt. Gunther, Michael Kupfer-Radetzky. Alberich, Jochen Schmeckenbecher. Hagen, Mika Karis. Brünnhilde, Camilla Nylund. Gutrune, Magdalena Hinterdobler. Waltraute, Christa Meier. Erste Norn, Anna Kischjudit. Zweite Norn, Alexandra Ionis. Dritte Norn, Magdalena Hinterdobler. Und die Rheintöchter, Woglinde, Katharina Konradi, Wellgunde, Natalia Skritzka und Floßhilde, Marie-Henriette Reinhold. Sie hören nun Chor und Orchester der Bayreuther Festspiele. Die Chorleitung hat Thomas Eitler de Lint, die musikalische Gesamtleitung Christian Thielemann. Der erste der drei Aufzüge der Götterdämmerung beginnt mit einem zweiteiligen Vorspiel, das bereits mehr als eine halbe Stunde dauert. Ohne Pause geht dieses Vorspiel direkt in den ersten Aufzug über, der nochmal 1,5 Stunden lang ist. The first of the three acts of Götterdämmerung begins with a two-part prelude that lasts more than half an hour. Without an interval, this prelude flows directly into the first act, which lasts another hour and a half. Im Vorspiel verkünden die Nornen den Untergang der alten Welt. Siegfried verabschiedet sich von Brünnhilde und überlässt ihr den Ring. Im ersten Aufzug spinnt dann Hagen seine Intrige. Siegfried wird mit einem Trank manipuliert und soll Brünnhilde für König Gunther gewinnen. Das gelingt Siegfried in Gestalt des Königs. Er nimmt außerdem den Ring an sich. 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

0: 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Gerade ist der erste Aufzug zu Ende gegangen. 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Die Personen und Darsteller im ersten Aufzug, the cast of the first act, Siegfried, Klaus Florian Vogt, Gunther, Michael Kupfer-Radetzky, Hagen, Mika Kares, Brünnhilde, Camilla Nylund, Gudrune, Magdalena Hinterdobler, Waltraute, Christa Meyer, erste Norn, Anna Kisch-Judith, zweite Norn, Alexandra Ionis, dritte Norn, Magdalena Hinterdobler. Christian Thielemann leitet das Orchester der Bayreuther Festspiele. The Bayreuth Festival Orchestra is conducted by Christian Thielemann. Zwölf Ringvorstellungen in drei Wochen. Als Loge, Siegmund und zweimal Siegfried. Klaus Florian Vogt steht in diesem Festspielsommer in Bayreuth vor einem echten Marathon auf dem grünen Hügel. Im neuen KI-Ring, in dem Projektionen die Szene bestimmen und die Sänger fast zu Bestandteilen des Bühnenbilds werden, setzt der Wagner-Tenor ganz auf Vorfreude statt auf Druck. Wie er sich auf diese Ausnahmebelastung vorbereitet, warum er sich so sehr mit der Figur des Loge identifiziert und weshalb sein Wohnmobil inzwischen zu seinem Bayreuther Zuhause geworden ist, darüber spricht Klaus Florian Vogt jetzt mit Elisabeth von Kallner.
1: Klaus Florian Vogt, Sie singen dieses Jahr in Bayreuth in allen vier Ringopern die großen Tenorpartien. Erst Loge, dann Siegmund, dann zweimal Siegfried. Sind Sie ein Mensch der Extreme?
2: Das glaube ich eigentlich eher nicht. Aber ich liebe Herausforderungen und deshalb macht mir das viel Spaß.
1: War das denn Ihre Idee oder die der Festspiele?
2: Das war die Idee von Christian Thielemann.
1: Wir sprechen jetzt Mitte Juli, noch vor der Eröffnung, also der Festspiele. Haben Sie manchmal auch Zweifel, ob Sie das schaffen? Liegen Sie da nachts manchmal wach mit ein bisschen mulmigen Gedanken?
2: Nein.
1: Gar nicht?
2: Nee, das ist die pure Freude. Ich freue mich sehr darauf und wir proben ja jetzt schon. Wir haben jetzt schon Rheingold und Walküre gemacht. Das macht so einen riesigen Spaß. Also es ist einfach nur Vorfreude.
1: Wie schaffen Sie das denn so auch körperlich, natürlich stimmlich, aber auch mental? Weil es ist ja schon auch eine enorme Anstrengung. Der ganze Ringzyklus wird ja immerhin dreimal komplett gespielt in Bayreuth. Also insgesamt 12 Vorstellungen innerhalb von nur 3 Wochen. Woher nehmen Sie diese Kondition, dieses Durchhaltevermögen?
2: Möglichst gut schlafen, wenig ärgern, gut essen, die freie Zeit nutzen und sich's gut gehen lassen. So versuche ich es.
1: Und diese freie Zeit zwischendrin, also auch die Tage ohne Vorstellung, wie gehen Sie die an? Planen Sie so Ihre Regeneration ganz gezielt wie ein Leistungssportler oder so?
2: Ja, vielleicht ein bisschen. Also ich sehe dann schon zu, dass ich ein bisschen Abstand habe hier zum Festspielhaus, zu den Festspielen und ziehe mich dann ein bisschen zurück aus Bayreuth und gehe irgendwo an See oder so und versuche da so einen richtigen Ferientag dann zu machen.
1: Ihre Sängerkarriere ist ja wirklich untrennbar verbunden mit der Musik Richard Wagner. Sie hatten Ihren Durchbruch vor fast 25 Jahren mit dem Lohengrin. Bis heute so Ihre Paraderolle, obwohl Sie natürlich längst auch all die anderen großen Tenorpartien gesungen haben. Aber ist der Lohengrin so ein bisschen für Sie wie vielleicht für Daniel Radcliffe die Harry Potter-Rolle?
2: Ja, möglicherweise. Und das ist auch gar nicht schlimm, sondern ich bin ja gerne ein Lohengrin. Es ist aber inzwischen ja wirklich das Repertoire da so rundherum mit den anderen Wagner-Partien gewachsen, dass ich durchaus auch andere Partien wie Siegfried oder Tannhäuser sehr, sehr ins Herz geschlossen habe.
1: In Bayreuth singen Sie jetzt dieses Jahr zum ersten Mal den Loge bei den Festspielen, also im Rheingold im ersten Teil des Rings. Das ist ja so eine Figur, also der steht mit einem Fuß in der Götterwelt, gleichzeitig bleibt er auch irgendwie außen vor und durchschaut auch dieses Machtstreben der Götter. Wie sehen Sie denn diese Figur?
2: Ja, genau so. Der ist in keiner Welt so richtig zu Hause und läuft so überall rum und gehört nirgends so richtig dazu eigentlich. Am liebsten mag ich den Satz von ihm, Haus und Herd behagt mir nicht. Und damit kann ich mich sehr, sehr identifizieren.
1: Sie sind ja gerne in Ihrem Wohnmobil unterwegs. Sehen Sie das auch in Bezug darauf, so dieses nicht sich so festbinden an einen Ort?
2: Ja, genau. Ich bin gern immer woanders und bin gerne unterwegs und insofern hat das schon Ähnlichkeiten mit Loge.
1: Sind Sie auch
2: ich gehöre allerdings auch gerne dazu irgendwo.
1: In den anderen drei Ringteilen schlüpfen Sie dann erst in die Rolle des Siegmund, dann in dessen Sohn Siegfried. Sie erleben also den Ring ja aus gleich drei verschiedenen Perspektiven. Wie verändert das Ihren Blick auf diese Geschichte?
2: Ja, vor allem ist das toll, dass man in allen vier Stücken dabei sein kann und diese unterschiedliche Musik auch genießen kann. Und trotzdem hat man tatsächlich eben auch verschiedene Sichtweisen auf diesen ganzen Stoff, diese drei unterschiedliche Figuren darzustellen. Das ist eine besondere Herausforderung, aber empfinde ich einfach als große, tolle Gelegenheit.
1: Das sind ja auch verschiedene Charaktere und die spielen natürlich auch eine unterschiedliche Rolle in diesem ganzen Figurengefüge. Wie schalten Sie denn um zwischen diesen Rollen?
2: Ach, das passiert ganz automatisch mit der unterschiedlichen Musik und auch natürlich gehe ich die Figuren völlig unterschiedlich an. Die sind ja auch unterschiedlich komponiert und insofern ist das nicht so schwierig.
1: Was ich mich auch noch frage, ist, wie gehen Sie um mit der reinen Masse an Text, die Sie da zu bewältigen haben? Es sind ja nicht nur die Noten, es ist ja nicht nur die Musik.
2: Da sagen Sie was ganz Wahres. Und diese Menge von Text ist wirklich eine große Hürde, aber macht auch unheimlich Freude, das dann irgendwie zu bewerkstelligen, dass man das einem möglichst alles einfällt und auch noch an der richtigen Stelle.
1: Haben Sie da bestimmte Strategien, irgendwelche Eselsbrücken?
2: Eselsbrücken eigentlich nicht. Die Musik leitet einen natürlich. Und dadurch, dass Wagner durchkomponiert hat, kommen ja keine Stellen irgendwie zweimal oder so. Und deswegen kann man sich auf jeden Fall als Regel merken, wenn man irgendwas zweimal singt, dann ist mindestens einmal davon falsch.
1: Es gibt quasi keine Verwechslungsgefahr. Man kann nicht falsch abbiegen sozusagen und wieder in der gleichen Schleife landen.
2: Eigentlich nicht. Bis auf den Schluss von Götterdämmerung. Da wiederhole ich ja die Strophen von dem Waldvöglein. Und das ist schon sehr gefährlich, dass man da in eine falsche Ecke rutscht.
1: Wir sprechen, wie gesagt, Mitte Juli miteinander. Sie stecken gerade noch in den Proben in Bayreuth. Dieses Jahr gibt es da ja eine ganz besondere Inszenierung des Rings mit Projektionen auf der Bühne, die live von KI generiert werden. Jede Vorstellung ist ja also anders. Wie probt man denn mit KI oder proben Sie überhaupt schon mit dieser KI?
2: Ja, wir proben damit, sind schon mitten dabei. Im Grunde genommen ist es für uns als Sänger mehr oder weniger eigentlich konzertant. Das, was da mit der KI passiert, darauf haben wir überhaupt keinen Einfluss und sind eigentlich Bestandteil dieses Bühnenbildes irgendwie. Und eine Personenregie in dem Sinne findet ja nicht statt. Und insofern ist das neu irgendwie. Also es ist irgendwie auf der einen Seite eigentlich konzertant, aber natürlich doch mit einer gewissen Szene verbunden. Und ja, ich finde das ganz interessant.
1: Macht das Ihre Arbeit denn leichter oder schwerer, dass da szenisch nicht so viel los ist?
2: Das kommt drauf an. Ich spiele ja sehr, sehr gerne und das hilft mir auch beim Gesangsausdruck und das fehlt natürlich hier jetzt. Trotzdem versuche ich mir selber, das so zu bauen, mental, als wenn ich spielen würde. Und so ein bisschen was miteinander machen wir auch, so ganz wenige Sachen, aber es ist eine Besonderheit.
1: Dieses Jahr ist für Sie der 20. Sommer schon in Bayreuth. Unglaublich.
2: Ja.
1: Ja, ich stelle mir das vor, wie so eine Parallelwelt, diese Wochen im Sommer da in Bayreuth zu verbringen, wo sich ja wirklich alles nur um Wagner dreht, oder?
2: Ja, das stimmt. Das ist immer was ganz Besonderes und für mich nach wie vor ein Highlight im Jahr. Und dieses Jahr natürlich ganz besonders. Ich freue mich immer wieder darauf, hierher zu kommen. Wenn man dann wieder hier ist, hat man das Gefühl, man sei gestern erst weggefahren.
1: Haben Sie Stammcafés, Stammkneipen, Restaurants dort?
2: Ja, na klar.
1: Wo Sie wahrscheinlich...
2: Ich kenne vor allem die Ruhetage.
1: Ja, wie ist das denn in der probenfreien Zeit, wenn Sie dann in Bayreuth rumlaufen? Werden Sie da viel angesprochen? Gibt es viele Fans, die Sie nach Selfies fragen?
2: Nee, zum Glück eigentlich nicht. Also in Bayreuth passiert es ab und zu mal, dass ich angesprochen werde, aber es hält sich sehr in Grenzen.
1: Auch von dem, was Sie jetzt schon gesagt haben, habe ich den Eindruck, Sie werden überhaupt nicht Wagner müde. Und ich habe auch Ihrem Konzertkalender entnommen, dass es nach Bayreuth direkt weitergeht in Spanien mit Konzerten, aber auch mit Highlights aus dem Ring. Also Sie können da wirklich nicht genug kriegen, habe ich den Eindruck.
2: Nee, von Wagner kann ich nicht genug kriegen, das stimmt.
1: Gibt es denn einen Moment im Ring, der so Ihr Lieblingsmoment ist, den Sie wirklich nie müde werden zu erleben, jedes Mal wieder?
2: Oh, da gibt es ganz viele Stellen. Eigentlich gibt es keine Stelle, bei der ich irgendwie müde werde, die zu hören oder so. Gerne mag ich den ersten Akt von der Walküre Und da gibt es tolle Stellen, die ich sehr, sehr gern mag. Aber auch im Siegfried zum Beispiel gibt es auch im zweiten Akt so tolle Stellen, gerade wo man auch mal ein bisschen leiser singen kann und so. Das liebe ich sehr.
1: Am Anfang haben Sie gesagt, dass es jetzt natürlich schon eine Herausforderung ist, diese 4 Ringteile in Folge zu singen. Was ist die nächste Herausforderung, Klaus-Florian Vogt, die auf Sie zukommt?
2: Ich mache ja nächstes Jahr im Sommer in Dresden meinen ersten Rienzi. Das wird sicherlich auch nochmal eine ganz, ganz herausfordernde Angelegenheit.
1: Der Rienzi steht ja auch dieses Jahr in Bayreuth auf dem Programm, nicht mit Ihnen dann auf der Bühne, aber ist ja trotzdem ja etwas sehr Ungewöhnliches, dass Rienzi dort gespielt wird. Wenn Sie denn dann nächstes Jahr in Dresden singen und eben die Titelpartie auch singen, wie gehen Sie da jetzt heran an diese Rolle, an diese neue Rolle für Sie?
2: Ich fange immer an erstmal mit der Musik, dann kommt der Text dazu, dann lese ich das öfter hintereinander durch, um auch die Verhältnismäßigkeiten der einzelnen Personen zu verstehen. Dann beschäftige ich mich auch so ein bisschen mit dem Hintergrund, wann das komponiert wurde. Und so entsteht dann so ein Bild, was ich mir selber zurecht baue. Und danach interpretiere ich dann die Figur.
1: Mhm. Nochmal zurück nach Bayreuth. Ich habe es vorhin gesagt, das ist Ihr 20. Jubiläum dort, Ihr 20. Dienstjubiläum sozusagen. Gibt es da eine Party diesen Sommer? Feiern Sie das?
2: Wahrscheinlich schon, ja. Ich denke doch, das sollte man feiern, finde ich.
1: In welcher Form, wissen Sie das schon?
2: Ja, da werde ich sicherlich mit Freunden oder so was essen gehen. Mal sehen. Ist noch nichts Festes geplant.
1: Und wie viele Bayreuth-Sommer kommen noch?
2: Ja, das hängt ja nicht nur von mir ab. Also einer ganz bestimmt und dann müssen wir mal weiter gucken.
1: Also noch 20 weitere könnten Sie sich auch vorstellen.
2: Ja, hätte ich nichts gegen.
1: Vielen Dank für das Gespräch, Klaus-Florian Vogt, und gutes Gelingen weiterhin in Bayreuth.
2: Vielen Dank für das Gespräch. Danke.
0: 12 Ringabende in 3 Wochen und 3 große Wagner-Charaktere. Klaus-Florian Vogt hat uns Einblicke in seinen Bayreuth-Marathon, seine besondere Nähe zur Loge und seine Vorbereitungen zwischen Wohnmobil und Regeneration am See gegeben. Elisabeth von Kallnein hat das Gespräch mit ihm geführt. Und jetzt geht's weiter in der Götterdämmerung von Richard Wagner. Der zweite Aufzug steht an.

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Im zweiten Aufzug ruft Hagen die Mannen zur Doppelhochzeit. Gunther soll Brünnhilde, Gudrune Siegfried heiraten. Brünnhilde aber sprengt den festlichen Rahmen, indem sie Siegfried mit dem Ring erkennt und öffentlich seinen Meineid und ihren Betrug enthüllt. Zusammen mit Hagen und dem beschämten Gunther beschließt sie daraufhin Siegfrieds Tod und verrät Hagen, dass der scheinbar unverwundbare Held nur am Rücken getroffen werden kann. 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Together with Hagen and the humiliated Gunther, she then resolves to kill Siegfried and reveals to Hagen that the seemingly invulnerable hero can only be struck in the back. Die Personen und ihre Darsteller im zweiten Aufzug. Here the cast of the second act. Siegfried, Klaus-Florian Vogt, Gunther, Michael Kupfer-Radetzky, Alberich, Jochen Schmeckenbecher, Hagen, Mika Karis, Brünnhilde, Camilla Nylund, Gudrune, Magdalena Hinterdobler. Sie hören Chor und Orchester der Bayreuther Festspiele, Chordirektor Thomas Eitler de Lint. Die musikalische Leitung hat Christian Thielemann. 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Choir Director Thomas Eitler de Lint. 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

Von den Bayreuther Festspielen überträgt BR Classic die diesjährige Produktion der Götterdämmerung. Dritter Tag von Richard Wagners Tetralogie Der Ring des Nibelungen, kuratiert von Markus Lobes. Gerade ist hier im Festspielhaus der zweite Aufzug zu Ende gegangen. Das Orchester der Bayreuther Festspiele spielt unter der Leitung von Christian Thielemann. Den Chor hat Thomas Eitler de Lint einstudiert. 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Die Besetzung im zweiten Aufzug, the cast of the second act, Siegfried, Klaus-Florian Vogt, Gunther, Michael Kupfer-Radetzky, Alberich, Jochen Schmeckenbecher, Hagen, Mika Kares, Brünnhilde, Camilla Nylund, Gudrune, Magdalena Hinterdobler. Wir steuern hier auf BR Classic so langsam aber sicher auf das Finale von Wagners Ring zu, dem dritten Aufzug der Götterdämmerung. Und auch in diesem stehen die Sängerinnen und Sänger fast wie Skulpturen zwischen zwei großen Vorhängen, die über die gesamte Bühnenbreite und Höhe gehen. Auf die ganze Szenerie werden Bilder von einer künstlichen Intelligenz projiziert, die mit Materialien aus 150 Jahren Festspielgeschichte gefüttert worden ist. Und bei jeder Vorstellung reagiert die KI neu auf die Musik. Keine Aufführung gleich der anderen. Ein Experiment, das sich Theatermacher Markus Lobes für das Jubiläumsjahr 2026 in Bayreuth ausgedacht hat. Vorhang auf für den letzten Aufzug.

BR Klassik präsentiert heute vom Grünen Hügel in Bayreuth die Götterdämmerung. Dritter Tag des Bühnenfestspiels, der Ring des Nibelungen von Richard Wagner. Gleich beginnt der dritte Aufzug. 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Im dritten Aufzug begegnet Siegfried zunächst den Rheintöchtern, die seinen Tod voraussagen und von ihm den Ring zurückfordern, was er verweigert. Bei einer Jagdgesellschaft erzählt Siegfried von seinem Leben und wird von Hagen hinterrücks getötet. Brünnhilde erkennt den Verrat und verbrennt sich mit der Leiche ihres Gatten. Die Welt und die Götterburg gehen in Flammen auf. Die Rheintöchter holen sich den Ring aus der Asche zurück. 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Die Personen und ihre Darsteller im dritten Aufzug. The cast of the third act. Die Rheintöchter: Woglinde, Katharina Konradi, Wellgunde, Natalia Skritzka, Floßhilde, Marie-Henriette Reinhold. Außerdem weiter mit dabei, also still on the lineup: Siegfried, Klaus-Florian Vogt, Gunther, Michael Kupfer-Radetzky, Hagen, Mika Karis, Brünnhilde, Camilla Nylund, Gutrune, Magdalena Hinterdobler. Sie hören den Chor und das Orchester der Bayreuther Festspiele. Chordirektor ist Thomas Eitler de Lind. Die musikalische Leitung hat Christian Thielemann. 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

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Dritter Tag des Bühnenfestspiels, der Ring des Nibelungen von Richard Wagner, kuratiert von Markus Lubbes. 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

Und die ersten Solisten haben sich jetzt schon vor dem Vorhang in Bayreuth gezeigt. Einmal Brünnhilde, Camilla Nylund. Und jetzt ist sie zusammen vor dem Vorhang mit dem heutigen Siegfried Klaus Florian Vogt. Hand in Hand verbeugen sie sich vor dem Bayreuther Publikum und empfangen den Applaus der Menge. Und jetzt machen wir es nochmal von Anfang an. Die drei Nornen sind vor den Vorhang getreten. Anna Kischjudit, Alexandra Jonis und Magdalena Hinterdobler, die heutige Götterdämmerung eröffnet haben. Und auch sie verbeugen sich zu dritt vor dem Bayreuther Publikum.

Und es gibt noch ein sehr wichtiges Trio. Ja, in dieser Götterdämmerung, nämlich die drei Rheintöchter. Und sie haben es gerade auch mit der Hand angedeutet und haben mit ihrem rechten Arm eine Welle gemacht. Die drei Rheintöchter, Woglinde, Katharina, Konradi, Wellgunde, Natalia Skritzka und Floßhilde Marie Henriette Reinhold. Und danach kam auch sofort Alberich, Jochen Schmeckenbecher, vor den Vorhang. Gefolgt jetzt von Waltraute, Christa Meier,

Michael Kupfer-Radetzky, er ist schon länger hier in Bayreuth am Start. Viel Applaus jetzt für den finnischen Bass Mika Kares. Er wird für seine Donnerstimme gefeiert und seine dunkle Autorität, die er auch heute mehrfach hier in der Götterdämmerung in Bayreuth gezeigt hat. Und er bedankt sich auch bei den Orchestermitgliedern im Graben hier in Bayreuth.

So einen Applaus bekommen hier in Bayreuth Publikumslieblinge. Und er ist einer. Klaus-Florian Vogt, der Tenor, gebürtiger Holsteiner. Zunächst Hornist im Philharmonischen Staatsorchester in Hamburg und später hat er dann in Lübeck noch Gesang studiert. Und ja, das hat sich gelohnt.

Und jetzt die, oh ja, vielleicht eine der wichtigsten Rollen, wenn nicht die wichtigste Rolle in der Götterdämmerung. Der große Monolog am Schluss. Brünnhilde, Camilla Nylund, die finnische Sopranistin, international führend im Strauß- und im Wagner-Fach. Sie hat viele zentrale Rollen in diesem Fach im Repertoire, ist schon lange hier in Bayreuth, aber die Brünnhilde hat sie in diesem Jahr erstmals hier gesungen. Und jetzt kommt der musikalische Leiter, der Dirigent des Abends vor dem Vorhang, Christian Thielemann, bedankt sich bei seinem Orchester, auch bei der Soufflöse mit Handschlag und stellt sich dem Publikum im eleganten blauen Anzug.

Und Christian Thielemann hat jetzt mit seiner rechten Hand alle Solistinnen und Solisten des Abends vor den Vorhang gebeten. Und jetzt reihen sie sich alle auf in der ganzen Breite, in diesen fantasievollen Kostümen von Pia Maria Mackert, die alle etwas ähnlich aussehen. Also es ist manchmal etwas schwierig, die weiblichen und männlichen Darsteller zu unterscheiden. Und alle Solistinnen und Solisten haben sich jetzt noch einmal vor dem Publikum verbeugt. Und Christian Thielemann lässt einfach nicht locker. Da gibt es auch noch einen dritten Verbeuger.

Jetzt gab es gleich noch eine Umarmung zwischen Klaus-Florian Vogt und Christian Thielemann, die als letztes die Bühne verlassen haben. Und jetzt geht es nochmal von vorne los. Es verbeugen sich nochmal die drei Nornen. Anna Kischjudit, Alexandra Jones und Magdalena Hinterdobler. Alle warten allerdings auf Kurator Markus Lobbes und sein Team. Denn man will natürlich auch hören, wie dem Publikum hier in Bayreuth dieser spezielle KI-Ring gefallen hat. Und nach den drei

Ahnen, Sie können es ahnen, da kommen die drei Rheintüchter, Woglinde, Katharina Konradi, Wellgunde, Natalia Skritzka und Floßhilde, Marie-Henriette Reinhold. Und auch nochmal Alberich, Jochen Schmeckenbecher, der den Alberich im Ring an vielen großen Häusern weltweit singt. Und danach Christa Meier. Heute hat sie die Waldraute gesungen, hier auf dem grünen Hügel. Sie ist seit 2001 Ensemblemitglied der Semperoper in Dresden. Und jetzt auch noch mal die gebürtige Straubigerin Magdalena Hinterdobler. Früher war sie an der Oper in Leipzig, seit 2023 in Frankfurt an der Oper. Und nach ihr kommt Michael Kupfer-Radetzky vor den Vorhang, der heute den Gunther gesungen hat. Und jetzt noch einmal viel Applaus für den finnischen Bass Mika Kaares

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1: Mit Joachim Kühn steht eine ganz wichtige Persönlichkeit des deutschen, ja des europäischen Jazz der letzten Jahrzehnte heute im Fokus von ARD Jazz, die Nacht. Mein Name ist Martin Kersten. Joachim Kühn, der 1944 in Leipzig geborene Pianist, hat über all die Jahrzehnte seines Wirkens besonders einem Festival die Treue gehalten, dem Deutschen Jazzfestival in Frankfurt. Hier ist er seit seinem Festivaldebüt 1968 immer wieder aufgetreten, in unterschiedlichsten Formationen und mit ganz verschiedenen musikalischen Projekten. Und auch 2025, mit über 80 Jahren, ist er erneut der Einladung aus Frankfurt gefolgt. Warum eigentlich?
2: Ja, weil ich dazu Lust habe. Also jetzt über das ganze Jahr rumzureisen, hätte ich jetzt keine Lust mehr. Das habe ich einfach zu lange gemacht. Und die Reisen werden ja immer beschwerlicher und das macht keinen Spaß. Das ist eigentlich der Hauptgrund. Aber es gibt eben diese berühmten Ausnahmen. Und Frankfurt ist für mich schon immer eine berühmte Ausnahme natürlich, weil ich hier schon das erste Mal 1968 gespielt habe. Damals mit meinem Bruder Rolf, mit dem ich öfters in Frankfurt spielen konnte. Und seitdem, ja, ich weiß nicht, wie oft ich in Frankfurt zum Festival gespielt habe, aber für mein Gefühl oft. Und Frankfurt ist eben so eine Ausnahme. Ist ja nun Frankfurt Jazz für das Älteste, die Tradition. Und das Feeling hier hinter der Bühne ist auch immer sehr wunderbar. Die Leute sind unheimlich nett und die machen es einem möglich, die Musik, die mir am Herzen liegt, richtig rüberzubringen.
1: Die Erinnerung von Joachim Kühn trügt nicht. Ein Blick ins Archiv des Hessischen Rundfunks fördert tatsächlich viele Stunden an Konzertmitschnitten zutage, die seine Auftritte in Frankfurt seit den späten 1960er Jahren dokumentieren. Ich habe versucht, daraus eine Auswahl zu treffen, die einen guten Querschnitt durch die Jahrzehnte bietet, ein paar Meilensteine abbildet und einen Eindruck von der Vielfalt des künstlerischen Schaffens von Joachim Kühn gibt. Wir starten mit dem jüngsten Konzert, also mit seinem Auftritt im Oktober 2025 beim 56. Deutschen Jazzfestival. Zu diesem hatte er sein aktuelles French-Trio mitgebracht. Seit Kühn Ende der 1960er Jahre nach Paris gezogen ist, hat er viel mit französischen Musikern zusammengearbeitet. Legendär ist sein Trio mit dem Bassisten Jean-François Jenny Clark und dem Schlagzeuger Daniel Humer, das über 2,5 Jahrzehnte existiert hat und das er mal das Trio seines Lebens genannt hat. Sein aktuelles French-Trio ist noch nicht so lange zusammen, braucht sich aber hinter dem Vorgänger keineswegs zu verstecken. Mit Thibaut Cellier am Bass und Sylvain Darifour an den Drums hat Kühn hier wieder zwei Ausnahmekönner um sich geschart. Beide sind nur rund halb so alt wie der Pianist, haben aber bereits allerbeste Referenzen vorzuweisen. Beim Jazzfest Berlin haben die drei 2024 schon für Furore gesorgt, jetzt also der Auftritt in Frankfurt beim Deutschen Jazzfestival 2025. Viel Vergnügen!

0: Das Joachim Kühn French Trio mit den Titeln Echo P und A Place to Be beim Deutschen Jazz Festival Frankfurt 2025. Frage an Joachim Kühn: Was verbindet ihn so eng mit den Franzosen im Allgemeinen und besonders mit seinen beiden Mitstreitern Thibaut Sellier und Sylvain Darifour?
1: Frankreich war für mich schon immer wichtig. Schon 1969 bin ich nach Paris gezogen und habe mein Leben lang immer mit Franzosen geschmissen. Mir liegt irgendwie diese Spielweise. Das Leichte, elegant und erfinderisch. Ja, das Risiko für den Moment. Und das Trio ist so entstanden, wie im Jazz ein Trio entstanden. Der Thibaut, ich lernte ihn beim Frühstück in Paris kennen. Und wir sprachen rüber, kommt aber nach Paris, wir spielen ein bisschen. Und die kamen, dazu muss ich sagen, dass Sylvain Darifour mit dem Drummer, den kenne ich schon seit über 20 Jahren durch Amy Parisien, ist einer, mit dem ich schon immer gerne spielen wollte. So hat sich das ergeben, wunderbar auf Ibiza. Wir haben gespielt, das wurde unsere erste Platte, The Way. Als wir spielten, wussten wir gar nicht, dass wir eine Platte machen. Also sowas gefällt mir, also diese Zufälle, die der Jazz bietet. Das war praktisch, das Zusammentreffen war auch praktisch improvisiert.
0: Inzwischen ist aus dem improvisierten Zusammentreffen, wie Kühn es beschreibt, ein festes Trio geworden, das Joachim Kühn French Trio. Und von ihm hören wir jetzt noch den zweiten Teil des Konzerts beim 56. Deutschen Jazz Festival in Frankfurt im Oktober 2025.

Joachim Kühn beim Deutschen Jazz Festival 2025 in Frankfurt. Die Aufnahme mit seinem French Trio, also mit Thibaut Cellier am Bass und dem Schlagzeuger Sylvain Darifourg, entstand am 23. Oktober im Sendesaal des Hessischen Rundfunks. Nach den Nachrichten machen wir weiter mit Joachim Kühns erstem Auftritt bei diesem Festival im Jahr 1968. Also bleiben Sie dran.

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1: Um 2 Uhr mit Ronald Lessig. Angesichts des Ansturms von Menschen auf die spanische Exklave Ceuta in Nordafrika hat Bundesaußenminister Wadephul die EU-Kommission zum Handeln aufgefordert. Der Schutz der Außengrenzen müsse absolute Priorität haben, sagte er der Bild am Sonntag. Aus der Nachrichtenredaktion Constanze Semide.
2: Er nannte den Vorfall in Ceuta einen absoluten Stresstest, den Europa bestanden habe, aber es sei auch deutlich geworden, wie anfällig der Kontinent sei. Wichtig sei nun, das Schengen-System nicht weiter zu gefährden. Bundesfinanzminister und SPD-Co-Chef Klingbeil lobte das Vorgehen Spaniens. Ministerpräsident Sanchez habe entschlossen gehandelt. Der Europapolitiker Weber kritisierte dagegen auf RTL die spanische Regierung und brachte mehr Befugnisse für die Grenzschutzagentur Frontex ins Gespräch.
1: In Moskau sind bei einer Explosion in einem Restaurant 3 Menschen getötet und mindestens 20 weitere verletzt worden. Das Antiterrorkomitee geht von einem Anschlag aus. Demnach trug eine Frau einen selbstgebauten Sprengsatz bei sich. Sie ist eine der Toten. Auch ein Wachmann wurde getötet. Er hatte versucht, die Frau aufzuhalten. Das dritte Opfer war ein Restaurantbesucher. Medienberichten fand in dem Restaurant zufolge eine private Feier eines ranghohen russischen Militärs statt. Unionsfraktionschef Frei geht davon aus, dass es in Kürze Gesetzesänderungen geben wird bezüglich des Umgangs mit sogenannten Gefährdern. Frei sagte der Bild am Sonntag, vermutlich würden noch im August entsprechende Vorschläge von Bundesjustizministerin Hubig und Innenminister Dobrindt kommen. Frei sagte, nach dem Anschlag auf den Christopher Street Day in Berlin erwarteten die Bürger Konsequenzen von der Politik. In Peru sind beim Absturz eines Kleinflugzeuges 13 Menschen ums Leben gekommen. Nach einem Medienbericht sind darunter auch 2 Deutsche. Aus Rio de Janeiro, Oliver Neuroth.
3: Das Kleinflugzeug stürzte kurz nach dem Start in der peruanischen Hafenstadt Pisco ab. Wie es dazu kam, ist bisher unklar. Bilder zeigen qualmende Trümmer der Maschine der Fluggesellschaft Aerodiana. Die Airline betreibt nach eigenen Angaben nur Flugzeuge vom Typ Cessna 208 mit Platz für je 12 Passagiere. Der Unglücksflug war von 11 Touristen gebucht. Alle kamen bei dem Absturz ums Leben. Der Flug hätte von Pisco an der Pazifikküste nach Nazca im Landesinneren von Peru führen sollen. Dort befinden sich die berühmten Nazca-Linien, eine UNESCO-Welterbestätte.
1: Das waren die Nachrichten. Das Wetter in Deutschland. Im Alpenvorland Gewitter, ansonsten an den Alpen trocken bei 21 bis 35 Grad. Tagsüber neben Sonne auch Wolken. In Alpennähe gibt es gelegentlich noch Niederschläge. Die Höchsttemperaturen dann bis 35 Grad. Am Montag Sonne und Wolken im Westen und an den Alpen örtlich Schauer bis 37 Grad. Am Dienstag heiter ebenfalls bis 37 Grad. 2:03 Uhr.
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4: Und durch die begleitet sie Martin Kersten. Herzlich willkommen. Joachim Kühn ist diese lange Jazznacht gewidmet, einem der ganz großen Pianisten des europäischen Jazz in den letzten Jahrzehnten. Den Impuls dazu hat uns sein Auftritt im Herbst 2025 beim Deutschen Jazzfestival in Frankfurt gegeben. Nach diesem Konzert hat sich der zu dem Zeitpunkt 81-jährige Kühn beim Frankfurter Publikum bedankt für dessen jahrzehntelange Treue und dafür, dass er hier immer besonders warm und freundlich empfangen wurde. Das hat uns dazu inspiriert, auch mal die älteren Live-Aufnahmen von Festivals aus den Archivregalen des Hessischen Rundfunks zu ziehen. Jedenfalls die Jahrgänge, an denen Joachim Kühn beteiligt war, in der einen oder anderen Rolle. Und das sind nicht wenige. Angefangen 1968, dann 1970, 72, 78, 1982 und 88 und dann wieder in den Jahren 2000, 2009, 11, 18, 19 und eben 2025. Da waren Auftritte dabei mit der Jean-Luc Ponty Experience als Teil des European Free Jazz Orchestra des Art Ensembles of Chicago oder als Gast der HR Big Band. Und natürlich hat er über die Jahrzehnte auch immer wieder seine eigenen